Der Friedensbote kommt mit dem Affen in der Hand und sagt guten Tag, deshalb wird der Tag sein wie die Nacht und dann abends, wenn es dunkel ist, wird es am Tag hell, aber dann kommt der Friedensbote und sagt wirklich hallo, ich bin da, ich bringe dir den Frieden, den du brauchst, denn wenn es dunkel ist, kommt der Dieb und wenn es nicht dunkel ist und kommt Christus und dann kommt Christus, aber auch im Dunkeln, wenn es dunkel ist, dann wird es Nacht, eventuell dann am Tag, aber der Friedensbote kommt trotzdem. Und der Friedensbote ist wirklich der Gott des Herrn des Himmels, der im Hellen und im Dunkeln da ist und wirklich den Frieden drin, den echten, echten Frieden, ja, das ist der Frieden.

Helligkeit bringt Einigkeit in der Entschleunigung des Seins, das dann ist es ich in der heiligen Einigkeit, deshalb bringt die Einigkeit die Heiligkeit, Heiligung ist deshalb das Übel, denn so das denn so supereilig und heilig wird es nicht so werden, denn ein Ich heilig, heilig, ja es wird so sagen, dass es nicht geht, denn Heiligkeit bringt nichts Heiligkeit, denn das hat Christus bewirkt, Christus hat es bewirkt, was das Ziel des Ganzen ist, die ganze Einigkeit kommt ohne Heiligkeit und mit heiliger Eid in den Werken. Des Sein, das Sein ist, so wie es sein kann in der einigen Weltwirtschaft, deshalb soll es nicht so sein, deshalb wird Christus die ganze Heiligkeit formeln, niederschmetternd im Ganzen.

Zwang haben Ohren bei Hunden, dann muss das Herrchen tropfen. Ohrenzwang haben Menschen, die vom Teufel hören. An Zwang zum Hören, was scheiße ist, wahnsinnig Ohr. An Zwang zum Falsch hören und dann muss an Tropfen holen, reinigen von oben von Christus. Ohrenzwang weg und gesunde Ohren, die Poren, die ihren Christus hören, Gehörgang reinigen durch Ehrlichkeit und Herrlichkeit sauber ehren. Gott hören. Das war eine...

Evil Kämpfer nimmt das Schwert des Geistes in die Hand und tretet gegen sie an. Wir kämpfen nicht mit Fleisch und Blut. Wir kämpfen gegen finstere Mächte.

0: Bio Kämpfer gibt auf. Die Welt steht unter meiner Kontrolle. Was könnt ihr kleine Haufen gegen mich, Dark Knight, schon tun? Überlegt euch gut, ob ihr gegen mich kämpfen wollt. Noch ist es für euch nicht zu spät. Geht um, dann werde ich euch verschonen.
1: Nein. Wir rufen an unseren Herrn, der alle Macht hat, im Himmel und auf Erden. Er ist Gottes Sohn, und in seinem Namen stürzen wir dich vom Thron. Jesus Christus! Wir kämpfen nicht mit Fleisch und Blut.

Christus hat alles wohlgemacht, ja, Christus hat alles wohlgemacht, die Tauben hören und die Sprachlosen retten, die Sprachlosen, ja, die Sprachlosen, das sind die Pharisäer, die Leiter in der Gemeinde, sie werden widerreden, vernünftige Sachen retten, die Sprachlosen werden retten, die Pastoren, die Leiter und die Tauben hören, die Tauben hören, die Tauben, das ist die Gemeinde, die einfache Gemeinde, das sind die Tauben und sie werden hören, was die Sprachlosen retten, die Sprachlosen retten, die Sprachlosen retten, die können widerreden, ja, die Leiter können widerreden, die Pastoren können widerreden und die Tauben in der Gemeinde können widerhören, sie können widerhören, weil es spannend ist, was ein Leiter zu erzählen hat, ja, und das hat Christus einfach wohlgemacht, Christus hat es wohlgemacht, ja, das ist so, die Tauben, das sind die Kinder in der Gemeinde und sie hören sie dazu, sie hören wieder zu und die Sprachlosen, sie werden reden, ja, die Pastoren und Leiter, sie werden reden, es wird spannend werden, was sie zu erzählen haben, ja, das hat Christus getan und das wird er wieder tun, ja, Armee.

Herrlichkeit in diesen Tagen ist immer die Herrlichkeit im Herzen. Wie kommt die Herrlichkeit in das Herz durch Christus und einfach nur die Auferstehung? Das darfst du dich einklinken. Durch die Wiedergeburt bist du ein Teil von Christus. Du hast die gleiche Herrlichkeit in dir wie Christus in deinem Inneren. Wird alles aufgeräumt und später auch im Äußeren sichtbar. Verzag aber nicht, es ist sein Werk, aber sei frei in allem, was du tust. Das war eine

Einschluss Gleichgültigkeit ist die Erfüllung des Lebens, denn Gleichgültigkeit gehört dazu, um sich zu schützen, um wirklich mit Christus einen Schritt weiter zu gehen. Ja, die echte Gleichgültigkeit ist die Verwirklichung dessen, was man hofft, eine Überfülltsein von Dingen, die man nicht sieht. Denn nur so ein bisschen Gleichgültigkeit bringt wirklich Frieden ins Herz, dass man sich nicht mit allem drum belasten muss. Ja, und dann kann Christus weitermachen, aber das Herz muss geschützt werden und das Herz muss geschützt werden in dem Einschluss Gleichgültigkeit. Gültigkeit im Herz vorhanden ist, genauso soll es sein. Und dann kommt Christus und der wie Christus kommt hinein ins Herz, ohne dass man das Herz ungeschützt liegen lässt, ja.

Der Ursprung der Existenz ist in dem Sein begründet, dass Existierende verwirklicht wird, ihm an den Hintergrund zu gelangen, dass die Erfüllung bringt, mit der der Mensch mit Christus in Einklang gebracht wird, um eindeutig das wahre Ich der Gegenwart zu finden, um in dieser Gleichung eine Einheit mit der Stimmung der porträtierten Vergebung des Ichs eindeutig die Gemeinschaft der Heiligen zu bekommen, indem das Ich mit dem Du in eine begründete Koexistenz kommen, um das Verwirklichte in das Dasein zu bringen.

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0: schweige und rede nicht, sagt der Teufel, um sein Reich zu bauen. Dann hat er Ruhe und niemand wird ihn stören, sein Reich zu bauen. Das Motto also, schweige und rede nicht.
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Priester Kompass ist der Leitung inne und weiß, was geht. Kompass ist wichtig für das allgemeine Priestertum. Die Wiedergeburt schenkt den Kompass zur Leitung. Priester Kompass ist wichtig zur Leitung. Punkt Ende aus. Ja, Gott ist gut. Christus hat alles wohl gemacht. Ja, Christus hat alles wohl gemacht. Die Tauben hören und die Sprachlosen reden. Die Sprachlosen, ja, die Sprachlosen, das sind die Pharisäer, die Leiter in der Gemeinde. Sie werden wieder reden. Sie werden wieder reden. Vernünftige Sachen reden. Die Sprachlosen werden reden. Die Pastoren, die Leiter und die Tauben hören. Die Tauben hören. Die Tauben, das ist die Gemeinde. Die Gemeinde, die einfache Gemeinde, das sind die Tauben. Und sie werden hören. Sie werden hören, was die Sprachlosen reden. Die Sprachlosen reden. Die Sprachlosen reden. Die kann wieder reden, ja, die Leiter können wieder reden, die Pastoren können wieder reden und die Tauben in der Gemeinde können wieder hören. Sie können wieder hören, weil es spannend ist, was ein Leiter zu erzählen hat, ja, und das hat Christus einfach wohl gemacht. Christus hat es wohl gemacht, ja, das ist so, die Tauben, das sind die Kinder in der Gemeinde und sie hören sie dazu, sie hören wieder zu und die Sprachlosen, sie werden reden, ja, die Pastoren und Leiter, sie werden reden, es wird spannend werden, was sie zu erzählen haben. Ja, das hat Christus getan und das wird er wieder tun. Ja, Armee. Das ist psychisch-rechnerisch Denken in der Kraft dessen, der alles vollbringt und wirkt, das in Erfüllung geht, das Gute des Herzens, das die echte Willkür zunichte macht, um wirklich in der Freiheit zu leben, die aus dem Herz kommt. Das war eine Nachricht. Priester Kompass ist der Leitung inne und weiß, was geht. Kompass ist wichtig für das allgemeine Priestertum, die Wiedergeburt schenkt den Kompass zur Leitung. Priester Kompass ist wichtig zur Leitung. Punkt Ende aus. Ja, Gott ist gut.

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Stinken tun immer die anderen, denn der eigene Geruch stinkt nicht. Der eigene Geruch ist immer eine Wohltat. So ist das auch im geistlichen Ghetto. Kein Pastor riecht nicht mehr sich selber. Die Leiterschaft meint, sie riecht gut und alles ist gut. Die Leiter stinken aber voll Arroganz und Selbstgerechtigkeit. Der Geruch ist unerträglich. Christus reinige die Leiterschaft von dem Geruch. Wir brauchen wieder Leiter, die nicht mehr stinken. Amen, Amen, Amen. Das war Erweckung ist, wenn der Teufel kommt, wie der Käufer zerstreut ankommt, natürlich ein zerstreuter Teufel, der umherläuft wie ein Russland, ja, der einfach nur dumm daherkommt und nicht mehr weiß, was er machen will. Ja, Erweckung ist dann in der Nähe, wenn der Teufel einfach nicht mehr weiß, was er machen will. Er redet dummes Zeug, er streut, er ist wie, er macht einfach nur Gewalttaten und macht wirklich dummes Zeug. Ja, Wirkung ist, wenn der Teufel kommt und man denkt, der Teufel ist ja brutal, der Teufel ist ja ein echtes Schwein, ein brutaler Kerl. Ja, wenn der Käufer durch den Geist in den Menschen hineinwirkt und macht wirklich dummes Zeug, so komische, dumme Sachen, der brutal sind und quält und morgen und schlecht redet und alles das dummes Zeug macht, dann kommt Erweckung und dann kommt kein Christus hineinkommen und wirklich dieses dumme Zeug beseitigen in den Geist Christi und dann können die beiden Gegenpole können dann sich aneinander aufreiben. Am Ende muss das dumme Zeug des Satans besiegt. Ja, mach, das ist doch wirklich wahr und es ist traurig, muss man das Himmelreich leidet Gewalt und die Gewalttätigen auf dieser Erde reißen es an sich, der dumme Teufel als Gewalttäter reißt es an sich und macht einfach nur Terror, das ist doch so traurig, wenn der Teufel so gut gemacht und Satellit macht, ja, das ist doch einfach so scheiße. Ist das, es ist echte Scheiße ist das. Eher deshalb ist es so, dass Christus kommt dann bei der Erweckung und den ganzen Werke des bösen Schweineteufels besiegt. Ja, ach ja, so soll es sein, es muss sein, kann warten, kein Warten.

Unter Captain Jeffs Leitung hat eine Truppe von Bibelkämpfern ein Lager vor der mächtigen Stadt Pelaxa errichtet. Ihre Mission? Die frohe Botschaft von Jesus verbreiten. Sie haben Kundschafter ausgeschickt, um die Lage vor Ort zu erkunden. Und nach einiger Zeit kehren diese zurück. Captain Jeff, berichtet einer der Kundschafter aufgeregt. Es sieht schlecht aus. Die Menschen stehen voll unter der Kontrolle des Feindes. Viele glauben, es gibt keinen Gott. Andere gehen nur weltlichen Vergnügungen nach. Und Pikemoons an jeder Ecke, die ihre Lügen verbreiten. Und wenn wir was sagten, so glaubten sie uns nicht. Und überall spürt man feindliche Mächte. Es sieht schlecht aus. Wir sind zu wenige. Das schaffen wir nicht. Die Truppe im Lager verliert den Mut angesichts dieser Nachrichten. Die Situation scheint hoffnungslos zu sein. Bibelkämpfer, ruft Captain Jeff, habt Vertrauen in Gott. Er gab uns den Auftrag, die Menschen dieser Stadt zu seinen Jüngern zu machen. Und dann wird er es auch gelingen lassen. Zweifelt nicht, für ihn ist nichts unmöglich. Ja, ruft einer, Captain Jeff hat recht. Lasst uns voll und ganz auf Jesus vertrauen. Er hat alle Macht. Wir stürmen voran, reißen die Lügen des Feindes ein. Wir stürmen voran, schauen nicht auf das, was früher war. Wir stürmen voran, befreien Menschen aus des Feindes Haus. Wir stürmen voran, Bibelkämpfer, wir stürmen voran. In seiner Kraft haben wir den Sieg, in seiner Kraft, die der Feind unterliegt. Wir stürmen voran, reißen die Lügen des Feindes ein. Wir stürmen voran, schauen nicht auf das, was früher war. Wir stürmen voran, befreien Menschen aus des Feindes.

0: Trupps denken, macht Trupps. Christenpastoren, die ausbeuten, stinken nach Trupps. Das war eine Nacht.
1: An der Erkenntnis steht, dass ich vor dem Du hierdurch wird verwirklicht, das nützlich ist zur Belehrung und Wiederbelebung des eigenen Herzens, durch das die Transformation des fleischlichen Herz zu Gott durch Christus in das Göttliche gewandelt wird, um dadurch die Existenz Christi zu beschleunigen, um in der Verwirklichung der Dinge aus 1-2 zu machen. Mit dem Geist sind es dann 3, die Dreieinigkeit ist dann offenbar, deshalb kann dann geschehen, was geschehen muss. Christus kann wirken in Gottes Ebenbild durch uns, den Heiligen.
0: Das war eine Rupert Stutch macht Edgen, er ist in der Freikirche, alle gehen in die Hölle, er hat aber Frieden. Die kleine Herde ist schon wichtig, eine schnuckelige kleine Herde im Himmel ist besser als oben eine Massenbevölkerung, das ist voll cool. Das Warten in der Heiligkeit bringt Verdruss. In der Heiligkeit zu warten kann zu Depressionen führen und diese Depressionen des Wartens in der Heiligkeit bringen eventuell eine Fügung hinein in den Gedanken, dass man das Warten abkürzen könnte. Dieses Abkürzen des Wartens in der Heiligkeit ist dann eine Sache, die entsteht durch langes Warten. Aber wenn man die Angelegenheit abkürzt, das Warten abkürzt, entstehen ja die Ismaeliten im Geist, wie damals auch die echten Ismaeliten bei Abraham entstanden sind, ja, und deshalb sollte man die Abkürzung nicht abkürzen, sondern hinein in die Heiligkeit ohne Abkürzung, aber das ist nicht schwer, so kurzen die anderen ab, die charismatischen Gemeinden, und gehen hinein in okkulte Dinge, in empelde Sachen, sie gehen hinein in okkulte Sachen und versuchen ihr Glück darin mit Gnostik, mit Gymnastik, ja, das geht nicht, aber es passiert, das passiert bei jedem, nicht nur bei charismatischen Gemeinden, sondern auch so in den kleinen Menschen, bei den kleinen Menschen, ja, das geschieht auch dort, ja, weil die so ist das halt nicht das Ziel der Heiligkeit, aber es geschieht halt, oder muss Christus diesen Fluch brechen und auf dieses Brechen des Fluches warten wir warten auf das Brechen dieses Fluches, ja, so ist es, aber nein. Der Ochse ist ein Tier ohne etwas dran, dann wächst er schneller und wird fett zum Schlachten. So ist es in der Gemeinde. Geistig fett ohne Vitamine und Abwehrkräfte. Sie können nicht mehr zeugen, halt unfähig gemacht vom Teufel, halt Ochsen. Um wieder zeugen zu können, braucht man das Gegengift, nämlich ein Glauben ohne eigenen Gesetze, nur Christus.
2: Das war eine Nachricht von 0.
1: Es ist Zeit, dass die echte Gesellschaft aufsteht, die Gesellschaft mit Christus im Herzen. Diese Gesellschaft kann das Wunder der Veränderung bewirken. Die kreative Kraft zur Veränderung zum Guten wird wirksam. Ja, diese Gesellschaft zum Guten kann durch die Erweckung zur Wiedergeburt entstehen. Ja, dies wird geschehen in der Herrlichkeit dessen, der die Kraft hat, eine Veränderung durchzuführen. Ja, dann gibt es nur noch intelligente Ingenieure, die nicht mehr böse sein können. Die Wirtschaft blüht dann auf. Um DVDs findet dann keine Ausbeutung mehr statt.

Wenn eine Welle kommt, kommt sie mit Kraft. Eine Welle kommt mit Kraft. Sie kann alles bedecken. Ja, im Natürlichen war es die Sintflut. Die hat alles bedeckt. Ja, aber eine Welle, das Herz erreicht wird. Das Herz bedecken, Schatten aufs Herz. Aber keine Krankheit, nein, Schatten werfen aufs Herz. Die die Bosheit vernichtet, zernichtet macht. Ja, so eine Welle kommt, muss kommen, kommt Welle, Welle, die durchfeuchtet das. Ja, eine Welle, die kommt, Wellen kommen in Abschnitten zu. Und damit sind große Wellen klar. Kleine Wellen gibt es auch, ja, aber echte Wellen, echte will nur echt, wenn das Herz erreichen sind gefragt, da muss man ein bisschen visionieren, träumen und dann versteht man echte Wellen, die das Herz erreichen, das kommt ja echte, echte Herzenswelt, Herzensbeziehungen hindern mit Herzenswelt, bringt dann den Frieden, an dem die Welt genesen wird, oh, oh, oh, hoch hinaus, aber wahr, es wird werden, Amen, Amen, Amen.

Herrlichkeit in diesen Tagen ist immer die Herrlichkeit im Herzen. Wie kommt die Herrlichkeit in das Herz durch Christus und einfach nur die Auferstehung? Das darfst du dich einklinken. Durch die Wiedergeburt bist du ein Teil von Christus. Du hast die gleiche Herrlichkeit in dir wie Christus in deinem Inneren. Wird alles aufgeräumt und später auch im Äußeren sichtbar. Verzag aber nicht, es ist sein Werk, aber sei frei in allem, was du tust. Das Reich Gottes ist mitten unter euch. Christus schenkt in uns das Reich Gottes durch die neue Geburt. Die neue Geburt macht das Leben in dir. Die neue Geburt macht das Leben in uns, in jedem Einzelnen. Und dieses Reich Gottes ist mitten unter uns. Wir müssen gar nicht mehr nach dem Reich Gottes suchen, denn das Reich Gottes ist durch die neue Geburt in uns. Und das muss erzählt werden hinaus in die Welt. Denn dieses Reich Gottes in dir, das schenkt Kreativität, Kreativität zum Leben, echte Kreativität zum Leben, weil das Reich Gottes in dir ist ja in jedem Einzelnen, der von Neuem geboren ist, der von Neuem geboren ist ja. Dieses Reich Gottes schenkt Kreativität und deshalb sagt auch Christus, das Reich Gottes ist bereits unter uns, das Reich Gottes ist bereits unter uns in der neuen Geburt, Halleluja. Und dann wird die Kreativität wirksam werden in diesem Reich Gottes, die Kreativität zum Leben, die Kreativität zum richtigen Leben, Amen.

Herrlichkeit in diesen Tagen ist immer die Herrlichkeit im Herzen. Wie kommt die Herrlichkeit in das Herz durch Christus und einfach nur die Auferstehung? Das darfst du dich einklinken. Durch die Wiedergeburt bist du ein Teil von Christus. Du hast die gleiche Herrlichkeit in dir wie Christus in deinem Inneren. Wird alles aufgeräumt und später auch im Äußeren sichtbar. Verzag aber nicht, es ist sein Werk, aber sei frei in allem, was du tust. Das war eine

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0: kapieren können Ohren auch alles, was sie hören. Es kommt den Gehörgang an. Der Gehörgang ist wichtig, damit die Ohren alles ehren, was die Zunge sagt. Steuern kommt mit Steuerrad. Oh, an ihren Ohren hören, was Zunge sagt. Die Herrlichkeit wird kapiert. Das war eine.
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Priester Kompass ist der Leitung inne und weiß, was geht. Kompass ist wichtig für das allgemeine Priestertum, die Wiedergeburt schenkt den Kompass zur Leitung. Priester Kompass ist wichtig zur Leitung. Punkt, Ende aus, ja, Gott ist gut.

Der Königsweg ist immer der Sakristie. Ja, so ist es. Aber was macht der Teufel für einen Aufstand, dies zu verhindern? Überall Druck, Aufstand, Rebellion gegen den guten Weg. Wir müssen uns aber in den guten Weg drängen, um zu verwirklichen, was Christus möchte.

Zeit, dass die echte Gesellschaft aufsteht, die Gesellschaft mit Christus im Herzen. Diese Gesellschaft kann das Wunder der Veränderung bewirken, die kreative Kraft zur Veränderung zum Guten wird wirksam. Ja, diese Gesellschaft zum Guten kann durch die Erweckung zur Wiedergeburt entstehen. Ja, dies wird geschehen in der Herrlichkeit dessen, der die Kraft hat, eine Veränderung durchzuführen. Ja, dann gibt es nur noch intelligente Ingenieure, die nicht mehr böse sein können. Die Wirtschaft blüht dann auf, um DVDs findet dann keine Ausbeutung mehr statt.

0: Bob Dylan wird 80 und der Volker hat Bob Dylan für sich entdeckt und möchte deswegen heute eine
1: Bastelstunde.
0: Oh, er will was basteln, über den Bob Dylan machen. Hallo Volker.
1: Hallo Stefan.
0: Hallo liebe Hörer.
1: Hallo Bastelstunde.
0: Hallo Bastelstunde. Ja, Bob Dylan ist vorgestern 80 Jahre alt geworden, ne? Der ist am 24. Mai 1941 geboren. Und du hast anlässlich eines Beitrags beim Deutschlandfunk, den wir auch nachher spielen werden, hast du ein bisschen, ja, erzähl was. Du hast ein bisschen Freude an dem gefunden. Der hatte auch mal eine fromme Phase, ne? Der hat sich 1979 mal bekehrt, war Teil der Vineyard-Bewegung. Erzähl du.
1: Stimmt. Und dann hat er dann Jesus kennengelernt und...
0: Und das war aber nicht so unbedingt nachhaltig, weil das waren so 2-3 Jahre in seinem Leben, wie wir dann aus dem, kann man auch bei Wikipedia nachlesen. Ne? Aber er ist ja ganz interessante Person, dieser Bob Dylan. Ne? Jüdischer Herkunft, ja? Sohn von jüdischen Emigranten aus der Ukraine. Er heißt eigentlich Robert Allen Zimmermann, hat sich dann diesen Künstlernamen Bob Dylan zugelegt. Und ja, wir haben uns schon ein bisschen so eingehört, wir haben schon ein bisschen was bei YouTube ein paar uns Videos angeguckt, Live-Konzerte aus den 80er Jahren. Und Volker, ja, was willst du dann, was wollen wir so über Bob, was willst du über Bob erzählen?
1: Als Jude ist er Christ geworden, hinterher sagte er, es wäre vielleicht für ihn sogar einfacher, wenn er als Jude Moslem oder Hindu geworden wäre oder so. Aber da er als Jude Christ geworden ist, fingen damit schon die Probleme an.
0: Ja. So, das waren unsere einführenden Worte und dann spielen wir jetzt einmal, im Deutschlandfunk wurden einzelne Titel erwähnt und eins von den Titeln, das spielen wir jetzt und wir hören da auch mal einen Moment lang rein und dann sind wir wieder da mit einer Reportage, ja, über Bob Dylan.

Hallo, liebe Hörer, ja. Wiedergeboren zu werden ist schmerzhaft, sagt hier der Bob Dylan in seinem Song hier. Bob Dylan Konversion zum Christentum von 1979 war für viele ein Schock. Er war zwar nicht sein erster radikaler Kurswechsel, aber wohl der überraschendste. Dylan führte Lieder, die Dylans frühere Lieder artikulierten den politischen Aufbruch der 60er und die Hoffnung und Veränderung. Und nun 1979 schien Dylan, den viele gegen seinen Willen zu einem Messias der Protestbewegung erkoren hatten, zu Kreuze zu kriechen. Der Literaturwissenschaftler und Dylan-Experte Heinrich Detering sagte, es gab natürlich die entsetzten Reaktionen jüdischer Hörer und jüdischer Kritiker. Sie sagten, für sie sei es eine Enttäuschung, ja ein Verrat, dass Dylan von seinen jüdischen Wurzeln sich so demonstrativ distanzierte. Du kannst ein eingebildeter Priester sein, du kannst ein Politiker sein, der heimlich Schmiergelder kassiert, du kannst in den Friseursalon arbeiten und weißt, wie man Haare färbt, du kannst jemanden Mätresse sein oder hast wen beerbt, aber irgendjemanden musst du dienen. Das steht fest. Das mag der Teufel sein oder der Herr. Bob Dylan, God Serve Somebody, sagt der Song das aus. Jesus legte seine Hand auf mich. Er fühlte es. Ich fühlte es überall. Ich fühlte, wie mein Körper zitterte. Der Glanz des Herrn warf mich zu Boden und richtete mich wieder auf. Wiedergeboren zu werden ist schmerzhaft, sagt hier Bob Dylan. Du bist dann ein Fremder. Du musst alles neu lernen. Gott wird dir zeigen, was du wissen musst.

0: Ja, Jesus. Jesus, ja, wir wollen hier über den Bob Dylan reden und der Volker hat gerade eben was vorgelesen. Volker, was du da eben vorgelesen hast, das finde ich interessant. Also ich hatte Bob Dylan, klar, Bob Dylan ist schon interessant und cool, der hat mal den Friedensnobelpreis bekommen vor ein paar Jahren, ich glaube vor 2 Jahren, für seine Texte, ne, für seine poetischen Texte. Und was du jetzt eben hier gerade so vorgelesen hast, dass irgendwie, dass man ein Fremder ist in der Welt, wenn man wiedergeboren ist, ja. Wiedergeboren sein ist schmerzhaft, sagt er hier. Und du musst alles neu lernen. Als ich das so in dem Beitrag hier gelesen habe, da wurde Bob Dylan für mich interessant jetzt, um mit dir darüber zu reden hier. Eben diese fromme Phase, ne? Der Beitrag heißt, als Bob zu Kreuze kroch. Ne? Bob Dylan, geboren als Jude, ja, 1941 von jüdischen Emigranten aus der Ukraine. Der wird Musiker so mit Anfang 20, wo er Anfang 20 ist, so 1960. Und diese Aussagen hier, ne? Also da wird einer, der wird als Jude geboren und der wird dann 1979 so ungefähr zur selben Zeit wie, nee, du bist, als in Rinteln auch schon was los war, ne? Da wird der Teil dieser charismatischen Bewegung und schließt sich dann sogar dieser Vineyard-Bewegung an. Ich finde das erstmal so aus dem Mund von Bob Dylan finde ich das interessant, dass er sagt, Wiedergeburt ist schmerzhaft, Volker. Was sagst du dazu?
1: Ja, stimmt.
0: Ja, führ es mal aus. Das ist ja, ich stelle das, also, ist das wirklich, führ das mal aus, sag mal da mehr.
1: Genau dazu. Wie die Geburt schmerzhaft ist.
0: Aha, tatsächlich.
1: Wenn man geboren wird, dann tut das der Frau mehr weh als dem Partner.
0: Der Partner sowieso nicht. Aber für das Kind ist es halt auch schmerzhaft. Das Kind muss ja da, ne, Kinder schreien ja, wenn die zur Welt kommen. Die sind ja das Erste, was Kinder tun, ist schreien. Ne?
1: Und die Schmerzen dann bei der Wiedergeburt sind im ersten Fall erstmal anders. Man sieht, man ist nicht mehr von der Welt, man ist jetzt aus Gott geboren. Und in dem Augenblick versucht der Teufel einen halt zu bombardieren, um den dann, okay, ich kann es nicht mehr verhindern, dass der jetzt wieder geboren ist. Jetzt muss ich versuchen, eine andere Möglichkeit zu bekommen, um ihn vielleicht auf eine andere Art und Weise irgendwie in die falsche Richtung zu
0: lenken. Also du stimmst dem erstmal zu, was Bob Dylan hier sagt, ja? Also Wiedergeburt ist schmerzhaft, das tut weh, du bist anschließend ein Fremder in der Welt, das könntest du auch, und du musst alles von neuem lernen, dem würdest du zustimmen?
1: Was Bob Dylan hier sagt? Im Prinzip ist das richtig, aber ja? Der Teufel versucht sich ja dann erstmal dann...
0: Na, jetzt nicht der Teufel, also...
1: Ja, der versucht, hör doch mal zu.
0: Ja, ich hab ja
1: schon... Ich hab doch gerade eben erklärt.
0: Ich hab's ja schon gehört.
1: Ja. Und dann versucht der Teufel halt einen zu bombardieren. Wiedergeburt ist schmerzhaft. Der Teufel kann es nicht mehr verhindern, dass man wiedergeboren ist. Ja,
0: womit bombardiert er dich dann? Womit?
1: Und dann wird dann, ja, und dann ist die wieder, dann wird dann, dann versucht er bei der, mit der, die Wiedergeburt irgendwie Steine in den Weg zu legen. Wenn das dann nicht mit weltlichen Begierden schafft, versucht er es mit religiösen Tricks zu versuchen.
0: Aha. Wir haben den Beitrag uns vorhin angehört, den hört ihr nachher auch noch, liebe Leute, diesen Beitrag vom Deutschlandfunk, der ist circa 10 Minuten lang. Volker ist ein großer Fan vom Deutschlandfunk und deswegen immer, wenn er dort was Interessantes entdeckt hat, dann bringt er das mit und so wird das auch dann öfter mal ein Teil hier von den Sendungen des Erweckungssenders und so wird es auch heute wieder. Naja, wie ich schon sagte, Bob Dylan ist natürlich eine interessante Person. Ne, sein Gesang ist ja, manche sagen, er krächzt wie eine Krähe, ne, andere, er bellt wie ein Hund. Die Stimme war ja nicht so doll. Ne? Da gibt es ja schönere. Thomas Quasthoff habe ich gerade irgendwo mal in so einem Jazzprogramm hier gespielt. Der hat zum Teil, der ist hier Professor jetzt für Musik in Paderborn. Der ist ein kontergangeschädigtes Kind gewesen. Ihr kennt ihn vielleicht, der ist Opernsänger. Der hat eine Stimme, wie manchmal das ist, die klingt wie so, ne, Goldglöckchen und das ist wunderschön. Dagegen ist Bob Dylan wirklich eine krächzende Krähe. Aber Bob Dylan wollte immer was sagen. Ne? Das ist ein kleiner Kerl, der ist auch körperlich gar nicht so groß. aber er hat sich immer irgendwo dahin gedrängt und er ist, denke ich, deswegen so ein großer Star weltweit geworden, Volker, weil er was sagen wollte, ne? Und so, zum Beispiel auch in einem Lied, das werden wir dann noch spielen, vielleicht machen wir das jetzt als nächstes, Neighborhood Bully, darum, das ist ein Pro-Israel-Song, wo er mal seine Sicht der Dinge über Israel und die Welt darstellt. Ja, Volker, machen wir das eben, das Lied, und dann sind wir wieder da?
1: Amen.
0: Okay.

0: Ja, da sind wir wieder. Ich frage dich nochmal, Volker. Wir haben das ja nun auch so erlebt und wir kennen ja freikirchliche Gemeinden, charismatische Gemeinden so, auch diesen Aufbau in Hauskreisen und was er hier sagt, also aus seinem Munde, dass Bob Dylan sagt, du musst alles von neuem lernen. Ja? Wenn ich das aus seinem Munde höre, dann werde ich aufmerksam. Weil bislang hat mich das, aber aber hier war noch ein Satz dabei, Gott wird dir zeigen, was du wissen musst. Hattest du das vorgelesen?
1: Ja.
0: Ja? Lass uns das eben nochmal, wir haben ja auch den Text vom Deutschlandfunk, dann mache ich mal ganz kurz Pause. Jetzt geht's weiter. Jetzt will ich nochmal die Seite aufrufen vom Deutschlandfunk. Hier sagt Bob Dylan also wirklich Folgendes, ja? Wiedergeboren zu werden ist schmerzhaft. Du bist dann ein Fremder. Du musst alles neu lernen. Gott wird dir zeigen, was du wissen musst. So, Volker. Ich habe also erst an diesem Satz Anstoß genommen. Du musst alles neu lernen. Daran habe ich Anstoß genommen. Mit dem Nachsatz danach, Gott wird dir zeigen, was du wissen musst, finde ich es dann interessant. Weil, weißt du, worauf ich hinaus will? Ich will auf unsere Alpha- bis Omega-Kurse raus. Dass wir diese immer lernenden Christen sind in den Gemeinden mit Hauskreisen. Und Mittwoch und Donnerstag und Freitagabend und Samstag und Sonntagmorgen und Konferenz und Konferenz und Konferenz und Bücher. Wir müssen Bücher, wir kaufen Bücher von dem Prediger und dem und wir lesen. Und was, ich verstehe, verstehst du mich? Ich verstehe nicht ganz, warum hier andauernd Facebook bimmelt. So, ja, jetzt haben wir das Facebook-Problem gelöst. Bildschirm war doppelt offen, sodass da mich jemand kontaktieren möchte, aber das passt ja jetzt gerade nicht. Wir waren wo, Volker? Wir waren wo?
1: Bob Dylan,
0: Ja,
1: ja.
0: müssen wir alles neu lernen? Da steht, Gott wird dir zeigen, was du wissen musst. Das ist auch aus dem Munde von Bob Dylan. Und du hast eben schon Sachen dazu gesagt. Also ich finde zum einen interessant diese Aussage, dass wir alles neu lernen müssen. Ich habe mich da letzte Zeit mit beschäftigt mit der Frage und irgendwie stimmt's ja.
1: Unabhängig von den Gemeinden. Du musst alles neu lernen. Das kann aber anders. Das reicht aus, wenn man das für sich alleine oder zu zweit oder zu dritt macht. Du musst neu lernen, damit
0: Also
1: mit dir klarzukommen.
0: also du würdest dem erstmal zustimmen, wenn du wirklich
1: Ja.
0: die Wiedergeburt ist auch schmerzhaft wie die Geburt an wie die körperliche Geburt für Mann und Kind, für Frau und Kind, Männer haben kriegen ja keine Kinder. Das würdest du sagen und dann bist man ist tatsächlich wie dieses kleine neugeborene Kindlein erstmal fremd in einer Welt, ja?
1: In einer
0: Du
1: Welt
0: bist
1: und
0: als Christ,
1: dann.
0: wiedergeborener Christ, bist du wirklich dann erstmal ein Fremder. So wie das hier wie das Bob Dylan, der hat ja wirklich er muss ja wirklich was, er muss das ja auch so erlebt haben, scheinbar. Ich war mir auch da nicht ganz
1: Und
0: sicher.
1: dann kommt der Feind, der Teufel, so wollte ich hinaus, und dass der versucht dann dieses in eine, das Schmerzhafte in eine Gemeindeschiene zu pressen. Aber das ist erstmal gar nicht wichtig. Wiedergeburt ist schmerzhaft, heißt erstmal, dass man lernt, mit seinem neuen Leben selber klarzukommen.
0: Naja, selber oder es wäre schon gut, wenn man da eben Weggefährten hätte und auch ältere Geschwister, die schon länger dabei sind, dass man quasi Väter und Mütter im Glauben hat, ne? Wäre ja alles richtig.
1: Aber das ist funktioniert in den
0: Ja,
1: letzten
0: darüber reden
1: Jahren
0: wir ja.
1: hat es
0: Darüber.
1: aber selten funktioniert.
0: Deswegen möchte ich ja mit dir darüber reden, ne? Weil ich das eben, ich habe das.
1: Wiedergeburt ist schmerzhaft erst einmal für sich selber, dass man
0: Und
1: dann.
0: man ist tatsächlich erstmal, da würde ich auch Bob Dylan recht geben. Man steht dann wie ein Fremder in der Welt. Das hast du vorhin erwähnt gehabt. Man hat plötzlich alte Freunde sind weg, die verstehen einen nicht mehr. Man hat dann in der Gemeinde neue Freunde. Die eigene Verwandtschaft versteht einen nicht mehr. Vater, Mutter, Brüder, ne, die halten einen für bekloppt.
1: Ja, und dann will der, und dann versucht da der Feind, der geistige Feind, der Wulen, oder wie der heißt, dann
0: Der Teufel, der Satan, der Feind
1: der
0: Gottes.
1: Satan, der versucht dann, jetzt kann er die Wiedergeburt nicht mehr verhindern, versucht das auf eine andere religiöse Gemeindeebene, versuchen einen das abzuschwächen.
0: Okay, so drückst du das aus, ja. Gut, ich habe nämlich, ich bin nämlich davon überzeugt, dass wir, weil der Mensch von Natur aus im Ebenbild Gottes erschaffen ist und das, was durch den Sündenfall an Schaden eintrat. Das wird ja durch die Wiedergeburt behoben. Ich bin deswegen der Meinung, dass wir eigentlich, wie es in der Bibel ja auch steht, da steht ja, ihr habt es nicht nötig, dass Menschen euch lehren. Die Salbung, die in euch ist und die in euch bleibt, sie lehrt euch, wie alle Dinge sind oder führt euch in alle Wahrheit. Wenn das also steht, dann brauchen wir eben, deswegen bin ich davon überzeugt, dass wir diese Alpha- bis Omega-Kurse nicht brauchen. Wir brauchen nicht all diese Literatur von Predigern aus aller Welt, die uns alles bis ins alles haarklein erklären, Volker.
1: Ja? Nee, das ist eine Taktik des Feindes, des Teufels. Der versucht dann einen dann dadurch dann irgendwie zu erklären, in seine Richtung zu bringen. Und dann, ist man nicht mehr Mitglied von Jesus und sein Jünger, sondern Mitglied einer Denomination.
0: Deswegen hatte ich ja so erstmal du hattest das vorgeschlagen und du hattest diesen Beitrag mir hier schon empfohlen. Ich hatte mal reingeguckt und dann sah ich das, was da so geschrieben steht, was wir ja eben auch zum Teil vorgelesen haben. Unter anderem steht da auch ein Satz, also dass er hat ein Lied dann gemacht, Saved heißt das, ne? Und da sagt er, es gab eben diesen einen Augenblick der Begegnung mit Jesus, den haben wir auch gehabt. Ja? Wir können den auch auf Tag und Stunde genau datieren, was hier so ein bisschen in dem Beitrag spöttisch erwähnt wird. Ne? Wie eine wahre pietistische Bekehrung weiß Tag, Ort und Stunde, ne? Wo das passierte. Bei mir war es jetzt gar nicht so genau, aber es war im, du weißt es ziemlich genau, ne?
1: Ja, ich weiß das ziemlich genau.
0: Du weißt das ziemlich genau, auf Tag und Stunde genau und an Ort weißt du auch, ne?
1: 18. Juni 1990, 15.30 Uhr.
0: Na, guck mal, das ist, du erfüllst hier voll und ganz das, worüber die so ein bisschen spöttisch hier reden beim Deutschlandfunk. Er muss da ja, ich war auch da ein bisschen im Zweifel, ob er wirklich eine Begegnung mit Jesus hatte, der Bob Dylan, weil er sagt, vorher war alles Sünde, danach war alles Heil. Und das ist ein bisschen wichtigtuerisch und ich kann dem nicht zustimmen. Ne? Wenn ich auch in großer Not war in der Zeit, wo ich dann Jesus erlebte, so kann ich nicht sagen, dass alles, mein ganzes Leben, ich könnte das nicht so, wie er hier in seiner poetischen Art, total übertrieben jetzt sagen, mein ganzes Leben vorher war Sünde, ist Quatsch. Ne? Ich hab Eltern gehabt, Bruder, Schwester, Freunde, ich war im Schwimmverein in der Schule, Volker, da war so viel Gutes, das war nicht alles Sünde. Und nach der Bekehrung war auch nicht alles heil. Ne?
1: Nee, aber anders. Und darauf wollte er hinaus.
0: Nein, er sagt das ja so. Nein, Bob Dylan sagt vorher, alles vor der Bekehrung, alles vor der Begegnung mit Jesus war Sünde und alles danach war Heil. Und das ist eine Verallgemeinerung, eine Vergröberung, eine Verunglimpfung des Lebens davor und Verherrlichung des Lebens danach, der ich nicht zustimmen kann. Das ist unlauter.
1: Es ist einfach nur, es beginnen die Probleme mit der Wiedergeburt und dann, wenn man dann sein Leben dann neu ordnet. Und das muss man jeder für sich selber entscheiden, weil er weiß, wie dann auch Moses dann ja auch sagte, der Unterscheidungssegen. Man muss dann lernen, mit der Wiedergeburt das Heilige von Unheiligen, von Licht und Finsternis zu trennen. Damit beginnt es, unabhängig von Gemeinden und so weiter. Und der Teufel versucht natürlich, durch die Gemeindeebene in die richtige Denominationsrichtung zu bringen. Aber wir wollen ja wir haben schon damals erzählt, mündige Christ sein, das ist das Wichtigste. Einen zu erziehen in die Mündigkeit und nicht in die Denomination. Und immer wieder kommt der Teufel an und will nach der Wiedergeburt Leute in eine Denomination zu stecken.
0: Das ist ein interessantes Thema. Da werden wir gleich weiter drüber reden. Deswegen finde ich es gut, dass wir das jetzt hier am Beispiel von Bob Dylan besprechen, Volker. Ja? Jetzt spielen wir den Leuten wieder ein Lied aus Bob Dylans seiner frommen Phase. Die ging so von 79 bis 81. Er hat ja auch ansonsten viele Musik gemacht, die auch wirklich Glaubensinhalte hat. Knocking on Heaven's Door, ne? Das ist, glaube ich, auch von ihm. Und Klopf an die Tür des Himmels. Ne? Knocking on Heaven's Door. Klopf an die Tür des Himmels. Und ansonsten hat er ein paar andere Lieder, die sich mit Glaubensinhalten beschäftigen. Der ist schon ein interessanter Musiker. Da kommen wir gleich zu. Jetzt gibt es ein Lied. Und wir werden dann gleich nochmal über die uns hier spezifisch interessierenden Dinge reden. Okay?
1: Amen. I mean.

0: Ja, Volker, ich finde das total interessant, was wir hier gerade reden. Also, Wiedergeburt ist schmerzhaft. Du stehst danach als Fremder in der Welt und du musst alles neu lernen. Und Gott wird dir sagen, sagt Bob Dylan,
1: Und nicht dein Pastor.
0: was du wissen musst. Und Gott wird dir
1: Gott
0: sagen,
1: sagt
0: was du
1: das einem
0: wissen musst.
1: selber und nicht der Pastor.
0: Nun, als du das so sagst, als du das Thema, als du Bob Dylan den Wunsch äußertest, über Bob Dylan zu reden, ja, da wusste ich da erst nicht so viel mit anzufangen. Als ich dann mir diesen Artikel hier anhörte und den Artikel durchlas und dann den Beitrag, das ist beim Deutschlandfunk, liebe Hörer, könnt ihr das einmal in Schriftform euch durchlesen. Man kann aber auch diesen Beitrag sich anhören. Der dauert dann so vorgelesen die 10 Minuten. Volker hatte das ja sich schon reingezogen gehabt. Ich habe es mir dann erst später und dann fand ich es dann interessant, weil es hat was mit uns zu tun. Es hat was mit uns zu tun. Und eben auch mit Bob Dylan, weil er erlebt da 79 so eine Begegnung mit Jesus, wie er das beschreibt. Die Hand von Jesus legte sich auf ihn, er fing am ganzen Körper an zu zittern. Was man auch in Frage stellen kann, ob das Jesus war oder vielleicht andere in den Gemeinden wirkende Geister, ja, die antichristlich sind. Es gibt auch Phänomene, ne, das wissen wir ja, reden wir ja drüber, oder? Ja. Jetzt muss der Volker erstmal einen Schluck Wasser trinken. Und dann hat er was zu sagen? Hat er jetzt was zu sagen? Dauert noch.
1: Ja,
0: Das
1: lass
0: Wasser
1: ich.
0: muss erst im Hirn ankommen, damit es wieder befeuchtet wird.
1: Mach weiter.
0: Ja, ich frage dich ja. Bist du? Es hat was mit uns zu tun und mit Bob Dylan. Also er erlebt das 79 und ist aber dann schon 82, 83 nicht mehr dabei. Seine Fans finden das als eine Verirrung, dass er sich da diesen konservativen Christen in den USA angeschlossen hat. Viele kritisieren ihn deswegen, weil er ja eigentlich eine jüdische Herkunft hat und die dann ja quasi zugunsten von Jesus ablegt, Volker. Und das hat
1: Und
0: ja.
1: die fanden das, die hätten das lieber gefunden, bei dem anderen Beitrag zu hören, wenn er statt Jude Moslem oder Hindu geworden wäre, da hätte dann keiner was gehabt. Aber
0: Ja.
1: da er nun als Jude Christ geworden ist, damit fingen dann die Probleme
0: Ja,
1: an.
0: er sagte, er wurde geächtet, es wäre besser für ihn gewesen, er wäre Verbrecher geworden oder hätte sich eines Verbrechens schuldig gemacht und in Sing Sing gelandet. Das ist ja ein Gefängnis in den USA.
1: Oder
0: Als das
1: ja,
0: er
1: Hindu
0: nun,
1: geworden oder Moslem
0: ja,
1: geworden. Das
0: Moslem hat er
1: wäre.
0: nicht gesagt, er sagte Buddhist oder was oder Scientologe hat er erwähnt.
1: Na, ist ja gar, kommt das Gleiche raus.
0: Ja, aber das hat was mit uns zu tun. Warum hat das was mit uns zu tun? Weil man sieht, also er taucht da ein 1979 in diese freikirchliche Welt, die wir kennen, sehr gut kennen. Und aber man hört dann ab 83 nichts mehr davon. Ja. Er wird Teil der Vine er geht in eine Vineyard-Gemeinde. Die Vineyard-Gemeinden wurden gegründet von John Wimber. Der war selber, habe ich schon erwähnt, Musiker, hatte Eheprobleme und hatte Quäker kennengelernt und findet da Hilfe in der Seelsorge. Wird dann selber Teil dieser Quäker-Gemeinde, wird dann Quäker-Pastor, besucht einen so ein theologisches Seminar in Los Angeles, wird dann Hauskreisleiter und dieser Hauskreis wächst ziemlich stark und wird dann zur ersten Vineyard-Gemeinde in Anaheim, Kalifornien, das ist wohl bei Los Angeles. Eine dieser Vineyard-Gemeinden war dann die Toronto-Gemeinde, die Toronto Airport-Vineyard-Gemeinde, wo dieser Toronto-Segen herkam. Diese Gemeinde wurde nach einiger Zeit von John Wimber selber ausgeschlossen. Weil John Wimber mit diesen Phänomenen, die da im Toronto-Segen auftraten, Volker nicht klarkam. So Tiergeräusche, dem John Wimber ging das da irgendwie zu merkwürdig zu. John Arnott war der Pastor und diese Gemeinde existiert heute noch in Toronto, heißt aber nicht mehr Toronto Vineyard oder Airport-Gemeinde Vineyard Toronto, sondern die hatten einen anderen Namen, weil sie eben nicht mehr zum Vineyard-Verband gehört. Bob Dylan schließt sich also, darüber haben wir nicht viel gefunden. Er schließt sich, vielleicht können wir noch mal gucken gleich. Er schließt sich einer Vineyard-Gemeinde an. Das wäre eigentlich optimal gewesen, weil Vineyard, du kennst das ja, ne? Vineyard war in den 90er Jahren ganz stark für Lobpreis.
1: Für Lobpreis, Anbetung und so
0: Standen die,
1: weiter,
0: ne? Es gab
1: standen.
0: unglaublich viele CDs, ne, aus den verschiedensten. Es gab da mehrere hundert Vineyard-Gemeinden in den USA.
1: Wo dann die Lobpreislieder auch zur religiösen Floskel wurden. Die
0: Findest du,
1: ersten Lobpreislieder waren super und hinterher hat jeder gemeint, der ein bisschen Songwriter-Talent hat, der hat gemeint, er könnte auch Lobpreis-Songs schreiben. Und solche Lieder wurden dann in den einzelnen Ländern auch Herrlichkeit komm und geh zu Füßen und es geht so weiter. Irgendwie so irgendwie selbst ausgedachte Songs, ein bisschen verkleidet mit drei Akkorden und so weiter. Und da ist die Kraft dieser Lieder schwächer als vom Ursprung her.
0: Die wurde schwächer und schwächer.
1: Ja, ja, am Anfang, wo die Musik aus dem Heiligen Geist richtig geboren war, war die Musik stärker. Die Salbung war kräftiger.
0: Ich hatte nie Geld in den Jahren, wo ich in der Gemeinde war, in Rinteln von 92 bis 98, 97. Ich hatte nie genug Geld in der Tasche, um einzukaufen. Es gab ja in der Bäckerstraße in Rinteln, hat man ja den Gemeindesaal, der Jesusgemeinde, da war ja ein Buchladen dabei. Und im Buchladen wurden CDs verkauft. Und ich habe immer meine Glaubensgeschwister, wenn die mittwochs oder sonntags kamen, habe ich die immer bewundert. Ne? Die gingen dann in den Buchladen und kamen bepackt mit Tüten, kamen sie raus. Ne? Bücher, CDs. Und ich weiß, da wurde Vineyard gekauft. Vineyard-CDs. Und ich habe mir das immer angesehen und ich konnte nicht. Ich hatte kein Geld. Ich hatte einen CD-Spieler, ja, aber ich hatte kein Geld mehr, jedes Mal da so für 19... Oder sogar damals, das war ja noch D-Mark, die kosteten damals 29 Mark eine einzelne CD oder so. Und auch die Bücher waren teuer, alles. Ich konnte daran nicht teilnehmen, an dem Konsum. Aber ich weiß, dass da ganz viel Vineyard war. Und du meinst auch, wurde immer flacher, genau wie der Lobpreis von der Jesusgemeinde waren auch. Die ersten Jahre war es noch gut, ne?
1: Und dann wurde es erträglich und dann wurde es immer schwächer.
0: Dann wurde es sogar furchtbar. Ne? Dann die letzten CDs, die dann aufgenommen wurden, ich sage immer, die waren wie so ein Teebeutel, der zum fünften Mal reingehängt wurde. Ne? Zweiter, dritter, vierter, fünfter Aufguss. Das war nichts mehr, das wurde immer dünner, die Brühe. Das hat nicht mehr geschmeckt, ne? Der Tee aus der Teestube, der hat nicht mehr geschmeckt.
1: Die Songwriter haben nicht mehr aus dem Heiligen Geist Musik geschrieben, sondern aus ihrem natürlichen Talent irgendwas geschrieben, was vielleicht passen könnte vom Text, aber wo die Salbung fehlt.
0: Aber ja, warum war die Salbung denn? Warum hat denn die Salbung denn gefehlt?
1: Weil sie nicht mehr.
0: Weil der Heilige Geist sich zurückgezogen hatte. Der war betrübt worden. Nochmal, also eigentlich wäre das optimal gewesen, dass ein Bob Dylan sich bekehrt, eine Begegnung mit Jesus hat und Teil einer Vineyard-Gemeinde wird, Volker. Der war Musiker, Bob Dylan. Der hätte ein Juwel sein können. Was hätte da werden können? Man hat davon gar nichts gehört. Also jetzt wissen wir, wir reden jetzt hier darüber, wir wissen nicht mal, in welcher Vineyard der Gemeinde der war. Der war da vielleicht ein, zwei Jahre und hat sich dann da zurückgezogen und hat das auch hinterher so ein bisschen, er hat das abgestreift. Er hat diese Zeit, er verheimlicht die eigentlich, obwohl er wohl in der Zeit auch Texte geschrieben hat, aber er ist nie Teil der Bewegung geworden, oder?
1: Nee, der wurde dann.
0: Ja?
1: Aus welchen Gründen auch immer, wurde er dann religiös abgelenkt und dann hat er auch nie wieder den Draht zurückgekriegt.
0: Wir wissen jedenfalls nichts davon. Also, ne, der John Wimber, wie gesagt, war ein weltlicher Musiker, der durch Seelsorge, weil er eine Ehekrise hatte, zu den Quäkern gekommen ist. Dann habe ich den Don Potter erwähnt. Der war auch der Lobpreisleiter bei den Morningstar. Das ist Rick Joyner, diese große Bewegung. Der ist da Musiker geworden und der war auch schon weltlich ziemlich bekannt. Auch ein Folk- und Country-Sänger, Don Potter. Und also der ist ein unglaublicher Lobpreisleiter geworden. Ne? Das ist der Bob Dylan ist wohl aufgrund vielleicht auch seiner jüdischen Herkunft war er zu selbstständig, er war nicht so beeinflussbar durch die freikirchliche Lehre. Hä? Sonst wäre er doch irgendwie aufgegangen in dem, was aber eigentlich, wie wir heute sehen, nicht zum Segen ist, sondern die ganze freikirchliche Bewegung steckt ja fest oder ist schon auf den Wegen des Teufels, ne? Sage ich.
1: Naja, das ist der Trick des Feindes halt, nach der Wiedergeburt einen doch wieder in Gefangenschaft zu bringen.
0: Ja.
1: Okay. So wie auch Martin Luther damals ja auch versucht hatte, nachdem er die Salbung hatte, Bibel zu übersetzen und. Und dann musste der Teufel sich irgendwas überlegen, wie er Martin Luther stoppen kann. Am Ende hat er ihn dadurch stoppen können, indem er einfach gegen die Juden gehetzt hatte, weil sie sich nicht bekehren ließen. Und dann ging auch die Salbung von Martin Luther zurück, ist aber relativ stark noch geblieben anhand der Lutherkirche, weil die ja weltweit ist. Aber es hat in dem Augenblick auch stagniert. In dem Augenblick hat der Teufel es geschafft, Martin Luther zu stoppen. Und er hat es nicht gewusst, woran das lag.
0: Okay, lassen wir das eben mal so stehen. Ihr kriegt Musik.
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0: Ja, ändere mal, da haben wir eben drüber gesprochen, ne? Verändere, kennen wir ja, kennen wir aus den Gemeinden und
1: Verändere mein Denken. Das ist
0: verändere.
1: doch, das ist ja auch ursprünglich, ist es ja auch richtig. Es ist nicht falsch. Aber eben, wo wir aufgehört haben, haben wir ja mit dem Gedanken aufgehört. Veränderung, das ist ursprünglich, ist es richtig. Nur eben der Teufel, der Feind, versucht dann das, dann mit, wo das Gedanken, der Gedanken auf Christus, auf Gott sich bezieht, wusste der Teufel, jetzt kann er das nicht mehr verhindern, jetzt muss er ihn in eine religiöse Ecke locken, um noch ein bisschen Kraft zu verhindern.
0: Aber eigentlich ist es dann schon wieder falsch, weil wenn das Vorhergesagte stimmt, dem ich nach anfänglichem Widerspruch doch zustimmen muss, nämlich dass Wiedergeburt schmerzhaft ist, weil du stehst dann da und musst alles neu lernen. Und du bist quasi leer. Du bist wie so ein, bist wie ein neugeborenes Kind und du bist ein Fremder in dieser Welt. Da musst du nicht den Weg, da muss dein Denken nicht verändert werden, weil du bist schon verändert und es ist eigentlich schon das veränderte Denken in dir drin, man muss es nur zulassen. Ja,
1: Ja. Und das beginnt dann, indem man sich konfrontiert wird mit anderen Menschen. Dadurch wird man dann geformt. Aber der Teufel, der versucht es dann halt, das Erdenken ein von anderen sogenannten Glaubensgenossen aufzufropfen, dass man gar nicht in seine eigene Mündigkeit kommt. Mit der Wiedergeburt ist man ein mündiger Christ geworden und weiß, was gut und böse ist und weiß, das Heilige vom Unheiligen zu unterscheiden, Licht von Finsternis zu unterscheiden. Man weiß einfach, das Böse vom Guten zu unterscheiden.
0: ja.
1: Und das ist schon mal die Grundlage der Wiedergeburt.
0: Der George Fox, den habe ich ja gelesen in einem dieser Bücher von Robert Sliren, Gottes Generäle, der war ja, der ist der Begründer der Quäker. Und der zog als junger Mann, als 16-Jähriger los und war ganz eifrig im Glauben und wollte mehr lernen. Und er besuchte berühmte Prediger in Großbritannien. Ja, er zog los und besuchte die, kam aber ganz enttäuscht zurück und auf dem Weg zurück zu seinen Eltern, wo er quasi, wo er niedergeschlagen und besiegt zurückkam, weil er hatte das nicht gefunden, was, wozu er ausgezogen war, da hörte er die Stimme, die ihm sagte, was du wissen musst, das kann dir kein Mensch beibringen, das kann nur ich dir sagen. Und das war Gott. Und wenn Bob Dylan hier eben da, wenn er das vorhin erwähnte, sagte, ne, du musst alles von neuem lernen, aber Gott wird dir sagen, was du wissen musst. Dann ist es richtig, dass man eben wie ein neugeborenes Kind dasteht und alles neu lernen muss, aber du kannst es nicht von Menschen lernen, sondern es kann
1: Nee,
0: nur,
1: das ist
0: na,
1: das Leben. Das
0: das
1: Leben
0: Leben,
1: formt
0: ja,
1: einen dann. Das
0: das
1: neue
0: Leben,
1: Leben in Christus
0: das, ja,
1: oder
0: weißt du,
1: in Gott.
0: der Tag der das sind die Tage und die Wochen und die Monate und Jahre nach deiner Wiedergeburt, die du mit dem Heiligen Geist gehst, kann der Heilige Geist dich lehren, wie alle Dinge sind. Und im besten Fall wäre es schön, wenn du eine Gemeinde hast und auch einen Pastor hast und einen Prediger hast und Bücher hast, die dich in diesem Weg, die dich da unterstützen. Aber
1: Aber die
0: das ist nicht,
1: Mündigkeit
0: ne?
1: eines Christen ist ja dann, dass man es auch alleine schaffen soll. Und die Gemeinde ist dann einfach ein zusätzliches Bonbon
0: Nein, nicht schon wieder
1: sozusagen.
0: Bonbons. Mit den Bonbons habe ich so meine Probleme. Das wäre schön, eine Herde zu haben. Man kann mit der Herde zusammen sein und auch eben ein Hirten. Jesus ist ja der große Hirte und so. Das ist ja alles nicht verkehrt. Und die Jünger bei Jesus waren ja auch zusammen. Die waren ja nicht alleine, sondern die waren im Obergemach und an Pfingsten waren sie 70 oder 120 oder noch mehr. Ne? Es gibt eben, da gibt es so viele, die Bücher schreiben und wir kommen mit, und in den Gemeinden sieht man nur Leute, die mit dem Lernen nicht zu Ende kommen, aber sie tun nie was. Das haben wir ja ganz oft schon besprochen. Und jetzt nochmal den Bogen zu Bob Dylan, der ist nicht lange dabei. Der ist nicht lange dabei. Wir haben hier eben nachgelesen, er hat einen dreimonatigen Bibelkurs gemacht bei der Vineyard-Gemeinde und sogar, ne, also er schlägt da nicht so richtig Wurzeln. Warum? Weil er vielleicht, ich glaube, er war von seiner Herkunft als Jude schon. War er innerlich zu souverän? Und das war ich vielleicht auch, Volker, und du in gewisser Weise auch. Ja, ich bin mit 30 Jahren da reingekommen und warum auch immer, hat mich diese ganze Lehre, die freikirchliche Lehre, was mich beeindruckt hat, war meine eigene Begegnung mit Jesus. Aber die Lehre, die dort war, was mir alles erzählt wurde, da habe ich immer irgendwie so, ja, hier stimmt was nicht, hier stimmt was nicht. Ja? Und dann war es nach 5 Jahren vorbei. Nach 5 Jahren habe ich einen Arschtritt gekriegt. Ja? Sag du was.

0: Und da fängt die Mündigkeit an. Und in dem Augenblick, wo man mündig wird und das Ganze zu durchblicken, fangen die Probleme an. Manche können ihre Mündigkeit noch ein bisschen geschickt durch ihre intellektuelle Bildung natürlich noch gut verpacken und vielleicht sogar noch selber kleine Herrscher werden.
1: Ja, das ist dann ja keine Mündigkeit.
0: Und dann,
1: jetzt dachte ich fast, du wolltest sagen, sie können ihre Mündigkeit tarnen, damit sie ihnen nicht rausgeworfen werden. Aber das ist ja auch Quatsch. Was da in den Gemeinden, den Bob Dylan konnte die Vineyard-Gemeinde nicht halten. Der ist gegangen, der ist weggegangen.
0: Der war zu mündig für die Vineyard-Gemeinde.
1: Ja. Ich war mit 30, obwohl ich in vielen Problemen war, war ich mündig genug, um das Gute, um alles zu prüfen, das Gute zu behalten und das Schlechte zu verwerfen. Deswegen bin ich heute kein Teil mehr der freikirchlichen oder charismatischen Bewegung. Ja?
0: Ja, genau. Und ich konnte auch ich war auch zu mündig, um den charismatischen Irrwahn an irgendeinem Punkt nicht mehr zu folgen, weil man gemerkt hatte, irgendwas hindert einen an der Freiheit.
1: Ja, nun habe ich gerade noch mal die letzten Tage, mal ganz kurz weg vom Bob Dylan, ich habe ein bisschen recherchiert über all die bekannten Namen, die ich so kenne an Predigern, ne? Rick Joyner, Mike Bickle, und da habe ich so ein bisschen rumgeguckt. Da kam ich dann auf auf eine Seite von, die heißt, ist so ein Blog im Internet, Bethanien. Und da schrieb einer eine Kritik darüber, von 2007, dass sich ein bestimmter Andrew Smith gelöst hat von so einem Prophetenkreis in den USA. Die nannten sich mal Kansas City Prophets. Da war 2007 eben die Kritik, einer ist ausgetreten, der da 11 Jahre dabei war. Und er sagte, die ganze charismatische Bewegung entwickelt sich in die falsche Richtung. Es gibt eine Invasion von fremden Geistern hinein in diese Bewegung, was auch dann sich ausdrückt, zum Beispiel durch sich selbst versetzen in den dritten Himmel, reisen durch Raum und Zeit, ne? Volker, und da haben wir vorgestern drüber gesprochen, diese Phänomene von Toronto-Segen und, ob das, das haben wir alles miterlebt, wir haben das selber gesehen. Ich bin nicht in der Lage, wirklich einzuschätzen, ob das vom Heiligen Geist war oder nicht. Am Ende müssen wir es stehen lassen und gucken, was Gott in der Zukunft tut. Denn die Verirrungen, in denen die Gemeinden heute stecken, haben also ihre allertiefste Wurzel in dem falschen Evangelium. Ne? Jesus kein Himmel, Jesus gleich Himmel, kein Jesus gleich Hölle. Alle Welt geht an ihrer Sünde verloren, so wie das Billy Graham zum Beispiel als der Wortführer der evangelikalen und charismatischen Szene der evangelikalen Szene gesagt hat, das ist eine falsche Theologie, das ist eine falsche Bibelauslegung. Ne? Ja, wo sind wir? Wir spielen ein Stück Musik. Ja.
0: Muss ich was von
1: Wolltest
0: was
1: sagen?
0: Wolltest Bob Dylan noch finden an Liedern dann. Okay. Von seinem ersten Album da.

0: Ja, dann erzähle ich erstmal was. Ich fand das Gespräch schon ganz interessant, weil das anhand dieser prominenten Person, ja, der ist jetzt 80 geworden, Bob Dylan, der war 1980 quasi, war der circa 40. Das war so auf der Hälfte seines Lebens. Wenn man eben diese Worte von ihm da hört, ne, dass Wiedergeburt schmerzhaft ist, dass du dann wie ein Fremder in der Welt stehst und alles von neuem lernen musst. Aber Gott wird dir zeigen, was du lernen musst. Ja? Wenn man diese Worte aus diesem, von diesem Mann hört, der doch auch ein Poet ist und jüdischer Herkunft, Juden haben ein großes künstlerisches Potenzial. Es gibt so viele Juden, die in der Öffentlichkeit stehen, Musik machen, Fernsehen oder Filme, Hollywood. In den 20er Jahren, ganz viel von der Musik der Weimarer Republik, dieser wilden 20ern. Die dann von Hitler, ja von den Nazis so schlimm gefunden wurden, das waren alles, das waren Juden, ne? Da war ganz viel jüdischer Einfluss. Und wenn man also diesen Juden Robert Zimmermann alias Bob Dylan hier hört, was er sagt über das, was wir ja auch sind, wiedergeboren, ne? Dass das ein schmerzhafter Zustand ist und du bist ein Fremder in der Welt. Wir haben das, das hat erstmal mal einen Widerspruch erregt, Volker, wie ich schon sagte. Aber jetzt beim genaueren drüber nachdenken und drüber reden, stimme ich ihm zu. Er ist nicht dabei geblieben. Er ist nicht dabei geblieben. Warum? Ich denke, das war ihm alles zu eng. Ne? Eigentlich wäre, er hätte ein Diamant werden können als Lobpreisleiter. Aber sein Hintergrund eben auch als Jude war, ich denke so, man muss den meisten Juden nicht erzählen, was gerecht ist und ungerecht ist. Und deswegen war das, was wir, die freikirchliche Theologie, das Mitgliedsein in so einer Vineyard-Gemeinde oder einer Jesus-Gemeinde, ja, in der freikirchlichen Gemeinde, in der FEG, das ist dann für jemanden, der so einen Freiheitswillen auch hat und so selbstständig, so souverän ist, auch im Auftreten als Künstler, Musiker, Dichter, das ist alles zu eng. Der ist da ausgebrochen. Das hat ihn nach einer Weile, glaube ich, erstickt. Er hat sich dann später dem Chassidismus, also dem orthodoxen Judentum, zugewendet. Er hat überall so seine Nase reingesteckt und ja, und ich will nicht sagen, dass er ein schlechter Acker war, der keine Frucht gebracht hat, sondern im Gegenteil. Die Predigten, die bei uns, die er.
1: Rassismus, ja. Ja, mit
0: Chasside.
1: Abraham Fried und so weiter haben wir ganz am Anfang mal in einer Sendung
0: Haben wir
1: gespielt.
0: schon mal gespielt, Chasside.
1: Mordechai Ben David, Abraham Fried und
0: Ja.
1: wie sie heißen.
0: Die
1: Die Messias kam und so weiter.
0: Messias kam.
1: Also es ist dann eigentlich so. Und hatte dann, da war dann wahrscheinlich Bob Dylan eher dran als bei den Möchtegern-Christen, die.
0: Naja, denn was du, das sind die freikirchlichen Christen und das, da was da gepredigt wird, ich denke, die Predigten, die er gehört hat, die werden in seinem Leben gewesen sein, als ob das Wort, der Samen, der durch die Predigten gesät wurde, die er da bei Vineyard gehört hat, die werden in seinem Leben gewirkt haben, wie das Aufwachsen oder die Aussaat von Disteln und Dorn. Unter diesen Disteln und Dorn, die er da in den Predigten, ne, die Predigten, die er gehört hat, die werden sein Glaubensleben erstickt haben. Und deswegen musste er da rausgehen, um lebendig zu bleiben.
1: Ja.
0: Ja,
1: Und so ist
0: aber
1: es mit uns.
0: ja, so war es bei
1: Wenn
0: uns auch.
1: wir werden erstickt in dieser religiösen
0: Ja.
1: Gemeinde und mussten dann halt dort rausgehen, weil sonst wären wir ganz religiös erstickt.
0: Ja, wir werden, es war wirklich so. Ich habe auch, also da war mein Freiheitsdrang, da war was in mir, das leben wollte. Und das hatte ich erst eigentlich durch die Gemeinde bekommen, ne? Durch Jesus. Durch die Bekehrung, durch diese Begegnung mit Jesus und dann eben durch diese 4 Jahre in Rinteln oder 4,5. Und dann wollten sie mir das alle wegnehmen. Dann sollte das erstickt werden. Und das ging nicht. Man konnte mir dieses Leben, das mir Gott geschenkt hatte, nicht wieder nehmen. Da habe ich drum gekämpft, wie ein Löwe. Und dann habe ich mich lieber eben rausschmeißen lassen aus der Gemeinde. Ich habe den Konflikt, dem Konflikt bin ich entgegengetreten, als mich da zu beugen. Und das mache ich immer so. Ich beuge mich, wenn ich einem ungerechtfertigten Konflikt entgegenstehe. Volker, dann bin ich wie ein Kamikaze-Bomber, dann, ne, dann ich komme ins Ziel und ich treffe. Auch wenn es dann das alles in Flammen aufgeht, das ist egal, aber du wirst mich nicht davon abhalten, ins Ziel zu kommen. Ne? Und das war wahrscheinlich bei Bob Dylan auch, es ging für ihn nicht. Er musste da raus. Es war für ihn kein Ort. Das war alles zu eng. Ne? Diese freikirchliche Theologie mit ihren ganzen Moral, das war für ihn alles zu eng. Und es könnte vielleicht heute, ja. wenn wir eine Gemeinde, das soll in Zukunft anders sein, sagen wir es mal so. Das soll in Zukunft nicht mehr so sein, dass Gemeinden moralisch so eng sind, dass dann solche Menschen wie Bob Dylan sagen, nee, ich muss hier weg, ich ersticke hier. Und wir ja auch. Das ist alles, ne? Sollte Gemeinden geben, die uns aushalten und die uns nähren. Ja? Wo ist die Gemeinde, die wir nähren können, Volker? Ich möchte eine Gemeinde nähren. Ich möchte der Hirte sein für Schafe. Ich möchte die Schafe rufen. Kommt, ne? Kommt zu Stefan.
1: Ja, jeder ist auf der Suche nach seiner Identität, aber viele wollen gönnen dem einen oder anderen, sobald die eigene Identität in Frage stellt, wird die Identität abgesprochen. So ist es halt in der Welt.
0: Ja, in der Gemeinde ist es so, dass, ich sehe das jetzt gerade wieder, dass die Frommen bekämpfen, wie damals bei Jesus auch, die Pharisäer, die Schriftgelehrten, die bekämpfen das Lebendige, das Leben. Deswegen haben Jesus seine Feinde, das waren wer?
1: Die Pharisäer.
0: Und ja, die Schriftgelehrten und die Pharisäer, die Hohepriester, ne? Der Hohepriester und die Priester im Tempel, die geistliche Elite, die supermoralischen, die Hüter des Gesetzes, das waren diejenigen, die Jesus dann gefangen nehmen ließen und dann den Römern sagten, bitte bringt ihn für uns um, wir dürfen das nicht. Und ich erlebe das heute auch so, dass die in die Gemeinden rennen, das sind meine ärgsten Feinde. Ja?
1: Sarah Wagenknecht sagt ja damals, um auf sie zurückzuführen, beim letzten Mal haben wir Sarah Wagenknecht ein bisschen erwähnt, die ist schon dicht dran an der Wahrheit, vielleicht fehlt noch die Wiedergeburt, aber die hat ihre Identitäten, jeder versucht seine Identität zu finden, der eine versucht das auf die Art und Weise Identität zu finden, der andere so.
0: Ja, du liest gerade das Buch von ihr Neues, das heißt Die Selbstgerechten, ne?
1: Ja.
0: Sarah Wagenknecht ist, die hat einen Doktor gemacht in Wirtschaftswissenschaften und ist ja Mitglied in der Partei Die Linke, ist in der DDR geboren, ihr Vater war Iraner, deswegen ist sie so dunkelhäutig und schwarzhaarig.
1: Perser,
0: ja. Nicht alle Iraner sind Perser, da gibt es auch noch andere Volksgruppen. Das Land heißt Iran und die Perser sind ein Stamm, ne? Also eine Volksgruppe. Die hatten da Kontakte, DDR, ne? Da war der Vater irgendwie, der war mal, die hatten Kontakte, die hatten mit dem Warschauer Pakt, mit Russland, haben die Waffen geliefert und deswegen hat ihr Vater eben ein Kind gezeugt in der DDR und das ist die Sarah Wagenknecht, die ist aber ohne Vater aufgewachsen, wurde viel gemobbt in der Schule und das ist jetzt momentan da ein neues Thema, ne? Mikroaggression.
1: Und sie versucht Identitäten. Jeder ist auf der Suche nach seiner eigenen Identität. Und wenn man keine eigene Identität findet, wenn man nicht in eine Opferrolle hineinpasst, wo man die Identität als, was weiß ich, als manche finden die als Schwarzer, aber nicht als armer Schwarzer, normal als Schwarzer, der vielleicht irgendwo von einem reichen Haushalt in Afrika kommt und der wird dann hochgehalten, wenn es wirklich der arme Schwarze ist, dass die Identitäten passen denen nicht immer. Das ist dann und wer weiß ist und nicht homosexuell ist, der muss sich eine Identität suchen, um wieder in eine Opferrolle zu passen und das passt am besten, so sagt die Sarah Wagenknecht, indem er einfach Veganer wird. Dann hat er die Identität gefunden als Veganer und
0: weil andere ihn dann ablehnen, ist er ein
1: Opfer. Und dadurch ist er auch gleich Opfer.
0: Na ja, gut, ich habe das Buch jetzt nicht gelesen, also du liest das gerade da und Identitätssuche ist wichtig. Ich habe mich persönlich nie über Gruppen, das wollte ich nie. Ich habe mich nie über Gruppen identifiziert. Ich war nie im Fanclub von Werder Bremen, Hannover 96 oder irgendwas. Ich hab nie ein Bild von irgendeiner Band zu Hause an der Wand gehabt. Ja, das war nie mein Ding. Das hat mich immer gescheut davor. Ich fand das immer eigentlich beschämend. Ja? widerlich. Ich mochte mich nicht über die Art und Weise mit irgendwas identifizieren. Hey, bist du auch Bayern München Fan oder BVB? Diese ganze Klüngelei, so eine in so, das sagt man ja auch schon Tribal, ne? Also so einem Stamm dazu zu gehören, so einer Gruppe. Ich wollte das nie.
1: Und so in dem Sinne war auch halt der Bob Dylan auch auf der Suche nach seiner Identität.
0: Ja, das wer so Identität, ja. Wenn das also, wenn mehr da bei Sarah Wagenknecht, was du jetzt da beschreibst, also Menschen ihre Identität suchen, klar, das, wir suchen alle irgendwas und vielleicht suchen wir am Ende auch Wahrheit. Was ist Wahrheit? Oder wir suchen irgendwas. Ich habe auch was gesucht.
1: Die eigene Identität zu untermauern, ist es sinnvoll, indem man sich irgendwie als Opfer sieht von der Mehrheit.
0: Ich weiß nicht, ob das nicht ein bisschen falsch interpretiert ist.
1: Eigentlich müsste man als Christ,
0: wir spielen jetzt nochmal Musik.
1: Gleich kurz. Eigentlich ist als Christ, haben die Identität des wiedergeborenen Christen und sind eigentlich auch haben unser Opfer gefunden in Christi Tod.
0: Ja, aber momentan ist doch.
1: Wir können die Welt ertragen.
0: Ne, aber momentan ist doch ganz anders. Die Christen, gerade die frommen Christen, die haben doch ihre Opferrolle gefunden. Sie dürfen nicht singen, sie müssen Masken tragen, obwohl sie das ja gar nichts angeht. Und sie werden vom Staat und der Gesellschaft verfolgt. Sie dürfen nicht auf Querdenker-Demos gehen. Ne? Die haben doch auch ihre Opferrolle gefunden.
1: Stimmt.
0: Ne? Da draußen, wie Karen Koch es in der Predigt sagte, der Glaube ist nicht jedermanns Sache, sagt Jesus. Wir müssen uns vor den Menschen draußen in Acht nehmen. Die wollen uns was. Die wollen, ne? Die gucken, die kommen gucken, ob wir hier laut singen. Ob der Sohn Schlagzeug spielt. Ja? Die wollen uns was. Die wollen uns Strafgelder aufdrücken. Wir sollen 20.000 Euro Strafe zahlen, ne? Ja, 10.000 für die Gemeindeleitung und 500 pro Person, wenn wir hier beim Singen und beim Schlagzeugen, beim Lobpreis machen erwischt werden. Deswegen tun wir so, als ob wir gar nicht da sind. Wir parken drei Häuser weiter und wir verlegen die Gottesdienstzeiten. Wir sind zwar da, beim Internet steht, Gottesdienste fallen wegen Corona aus. Ne? Die frommen Christen haben doch ihre Opferrolle, genauso wie das Sarah Wagenknecht beschreibt, gefunden. Sie haben sich definiert. Sie können sich abgrenzen nach außen. Da draußen ist die böse Welt. Die kommen alle in die Hölle. Gott hat als Strafe Corona geschickt. Und deswegen lassen wir uns auch nicht impfen, weil wir können ja nicht was gegen den Willen Gottes tun. Aber wir werden jetzt, wir bleiben jetzt hier drinnen. Wir verriegeln die Türen. Wie damals da oben im Abendmahlsaal nach Jesus seiner Entrückung. Und wir warten auch auf die Entrückung.
1: Da haben die genauso wie die Veganer, haben ihre Opferrolle gefunden als Veganer, weil sie dann von der Mehrheit schief angeguckt werden.
0: Die Christen haben endlich,
1: die freien Christen jetzt auch ihre Opferrolle gefunden.
0: Sie sind total definiert. Bislang wurden sie eben gar nicht so richtig wahrgenommen oder ein bisschen verspottet. Jetzt werden sie verfolgt. Endlich. Ja. Endlich ist die Verfolgung da. Endlich ist alles so, wie es in der Bibel steht, wie Sie es verstanden haben. Wir werden verfolgt. Wunderbar. Der Staat ist endlich gegen uns. Wir haben unseren Feind gefunden. Klares Feindbild. Alles ist, ne, jetzt ist drinnen und draußen klar abgegrenzt. Wir gehen auch nicht mehr raus und missionieren. Wir können jetzt, die Verfolgung hat begonnen. Das ist die Zeit des Antichristen. Das Ende ist da. Wir bleiben hier drinnen, ne, wie im Abendmahlsaal, bis die Luft dünne wird oder bis wir entrückt werden. So, jetzt gibt's erstmal wieder Musik von Bob Dylan.

0: Ja, wollen wir zum Ende kommen. Volker, war dein Entwurf der Sendung über Bob Dylan zu reden. Den Musiker hatte vor 2 Tagen Geburtstag, ist 80 Jahre alt geworden. Ha, und
1: bis hin zur eben noch zur Identitätsfindung der Opferrolle der freien Gemeinden.
0: Ja, und überhaupt Identitätsfindung, eben sagte, eben haben wir einen gehört, diesen Komiker Sebastian Puffpaff, der sagte, es werden alle Schubladen aufgezogen und man versucht, ob man da reinpasst. Und wenn man keine Schublade findet, in die man reinpasst, dann bastelt man sich eine, dann baut man sich eine. Das ist die heutige Zeit, ein Gemeinschaftsgefühl, dass wir irgendwie alle eins sind oder so. Das will keiner mehr. Jeder muss was Besonderes sein und dann in dieser Besonderheit eben auf Ablehnung stoßen. Dann hast du deine Opferrolle und dann findest du einen Opferverband, eine Opfervertretung, die dann anfängt zu schreien für dich und dann fühlt man sich aufgehoben.
1: Ne? Ja, und in diesem Fall fühlen sich die freien Christen wohl in ihrer Opferrolle. Jetzt endlich werden wir vom Staat verfolgt.
0: Und es gibt da einen Rabbiner, dem ich folge bei Facebook, Rabbiner David Kraus auf Jerusalem. Also er sagt zum Beispiel über die Palästinenser im Gazastreifen, auch Opferrolle. Und er sagt, ihr müsst aufhören, ihr müsst rauskommen aus eurer Opferrolle. Ihr müsst selbstbestimmt leben. Ihr müsst euer Schicksal in die Hand nehmen und dürft das nicht irgendwelchen euren Opferverbänden, die euch vertreten, überlassen. Weil die werden euch immer gängeln. Ja? Die werden euch immer benutzen. Die werden euch dazu benutzen für ihre Ziele. Die leben. Dann hast du nämlich diese ganzen, wie nennt man die da diese an der Spitze von solchen Organisationen, die das da alles da machen, gibt es da irgendein Wort für, ich weiß nicht, die leben nämlich davon, die kriegen Gehälter dafür, das ist ein Geschäft, das ist ein Beruf, Opfervertreter, ne? Ja, aber da haben die Opfer nichts davon, bei den Opfern kommt nichts an, die Opfer sind eben nur das Alibi in der Öffentlichkeit dafür, für die Funktionäre, ne? So nennt man die Leute.
1: Sarah Wagenknecht sagte, interessant sind eigentlich nur die identitären Opfer. Die wirklichen Opfer, sagt Sarah Wagenknecht, die wirklich leiden und ihren körperlichen Einsatz als Handwerker, Arbeiter aufgeben und dadurch vielleicht durch die Arbeit krank werden, auch in Afrika, Asien und so, die interessieren die dann wieder weniger. Es sind nur diese identitären Opfer, die sind in diesem System.
0: Identitäre Opfer? Ja. Ich finde die Kritik von Sarah Wagenknecht sehr richtig, dass man da, das sind Funktionäre. Also Funktionäre, die stehen an der Spitze von solchen Opferverbänden, Lobbyismusverbänden und die sind dann in den großen Städten oder auch in der Öffentlichkeit und die schreien ganz laut.
1: Wirklichen Opfer interessieren sich nicht, die ihre Knochen hinhalten. Ja. Die Opfer interessieren sich nicht.
0: Die sogenannten Opfer, wenn das mit Identität ist, wahrscheinlich ist ein falsch verwendetes Wort, aber die sogenannten Opfer, es gibt, ne, während eben, wir zahlen alle viel zu wenig in die Rente ein, ne, und deswegen werden unsere Renten alle mal viel zu klein sein. Und das thematisiert ihr auch. Ich mag Sarah Wagenknecht. So, jetzt kommen wir nicht ganz so weit weg. Wir waren bei Bob Dylan und dann schließen wir jetzt auch mit ab. Der hat irgendwann, waren wir da jetzt schon, was haben wir, wollen wir zu dem noch sagen? Wir haben eben ein bisschen noch, wir haben noch ein, zwei Videos gesehen über Bob Dylan. Und das war interessant. Das war interessant, an seinem Beispiel darüber zu reden, ne? Wie eben ein Leben war, dann wird man Christ, die Wiedergeburt, dann ist man eine Zeit lang in so einer Gemeinde und dann geht auch diese Zeit vielleicht vorbei und man lebt weiter und wir denken nicht in den Kategorien, dass man dann eben verloren geht, ja, sondern das ist eben so. Ne? Gemeinde ist nicht, du gehörst ja immer noch der weltweiten Jesusgemeinde an, ne?
1: Ja, stimmt.
0: Obwohl du ja der Ortsgruppe Rinteln e.V. nicht mehr zugehörst, ne?
1: Ja, das ist ja nur ein Verein.
0: Und so ist es eben, dass Bob Dylan sagt das ganz richtig, es ist schmerzhaft, du bist Fremder in der Welt, du musst alles von Neuem lernen, aber Gott zeigt dir, was du wissen musst. Und im besten Fall können dazu Gemeindeleiter Bücher und so weiter beitragen, aber ganz oft ist es eben auch nicht. Und er hat den gleichen Weg genommen wie wir. Er hat eine Zeit lang in so einer Gemeinde, hat er verweilt und ist dann wieder seine Wege gegangen, seine eigenen Wege, weil Jesus ist der Weg.
1: Na genau, Bob Dylan wollte dann auch diese Opferrolle in dieser Vineyard-Gemeinde dann verlassen. Er fühlte sich als Opfer in dieser Vineyard-Gemeinde, weil die ihn beherrschen wollte, und das wollte er nicht.
0: Ja, das kann
1: er gut. Wollte kein Opfer mehr sein der Vineyard-Gemeinde.
0: Naja, also auf jeden Fall, ich kann mir das sehr gut vorstellen, das war alles zu eng da für ihn. Ne? Dieses Moralische und auch diese Theologie, dass du nur mit Jesus er singt dann, errettet, er hat auch Songs gemacht, er war da eine Zeit lang von überzeugt. Wir ja auch. Und dann plötzlich dämmert es dir irgendwie, ich weiß nicht, ob das alles so stimmt, was die hier erzählen. Und dann verblasst es auch. Und man verlässt diese Kreise. Gewaschen durch das Blut des Lammes. Er redete von dem Herrn, ne? Und alles war, vorher war alles Sünde, danach alles Heil. Nach meiner Bekehrung war nicht alles Heil. Weil in der Gemeinde, ich wurde gemobbt in der Gemeinde nach einer Weile. Da war nicht alles Heil, Volker. Ne? Da war nicht alles Heil. Es war nicht alles Heil. Obwohl natürlich der Weg mit Jesus führt zum Heil. Aber auch durch viele Dornen und, ne, das ist, diese Erde bleibt ein Jammertal. Ja, okay. Bob Dylan, ne? 80 Jahre alt geworden, hat eine christliche Phase.
1: Und er lebt immer noch.
0: Ja, als Bob zu Kreuze kroch. Das war heute unser Beitrag hier, angeregt durch eine Sendung beim Deutschlandfunk. Er lebt immer noch, er lebt immer noch.
1: Es wird ja so, heißt ja auch im Psalm, ein Menschenalter wird 70 und wenn es hochkommt, 80. Also hat er die erste Hürde, die 70, überstanden. Die zweite Hürde hat er jetzt auch angeknackst. Und was jetzt kommt, ist dann super Gnade.
0: Es gibt ja 90-Jährige, 100-Jährige. Ne? Wir wünschen ihm ein langes Leben. Und der hat ja wohl auch, also der hat viel geraucht. Und dass der schon... ne?
1: Der Kampf gegen das sogenannte religiöse System hat ihn am Leben erhalten.
0: Ach nee, das würde ich nicht sagen. Der war da nicht so lange drin. Der ist da 78 reingekommen, der war da relativ bald wieder raus, glaube ich. Wir haben jetzt gar nicht so viel gefunden, einmal war eben hier so eine Äußerung, er hatte so einen dreimonatigen Bibelkurs gemacht da bei Vineyard. Vielleicht war es das auch schon. Also er war relativ, deswegen, ich habe es auch mal kurz in Zweifel gestellt, ob er wirklich dann eine Begegnung mit Jesus hatte. Wir haben das jetzt im Gespräch, was wir hier so gelesen haben, haben wir da so ein bisschen den Eindruck bekommen, da muss was Echtes erlebt haben, weil, ne, wir schließen mit dieser Aussage von ihm, wiedergeboren werden ist schmerzhaft. Du stehst anschließend als Fremder in der Welt, musst alles neu lernen, aber Gott zeigt dir, was du wissen musst. Ja, ne, diese Worte, finde ich, sind sehr tiefgehend, die haben wir auch so erlebt, und das lassen wir jetzt so stehen. Und du willst jetzt noch, du sprichst ein Gebet. Volker spricht jetzt noch ein Gebet.
1: Ja, wir wollen das Vaterunser beten zum Abschluss, das Gebet von Jesus. Vater unser im Himmel, geheiligt werde dein Name, dein Reich komme, dein Wille geschehe, wie im Himmel so auf Erden. Unser tägliches Brot gib uns heute und vergib uns unsere Schuld, wie auch wir vergeben unseren Schuldigern. Und führe uns nicht in Versuchung, sondern erlöse uns von dem Bösen. Denn dein ist das Reich und die Kraft und die Herrlichkeit in Ewigkeit. Amen.
2: 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Bob Dylan ist einer der einflussreichsten Musiker des 20. Jahrhunderts und für viele der Inbegriff des Singer-Songwriters. Als erster und bislang einziger Musiker wurde er 2016 mit dem Literatur-Nobelpreis ausgezeichnet für seine poetischen Neuschöpfungen. Am Montag wird Bob Dylan 80 Jahre alt und unser Autor Thomas Mense hat das zum Anlass genommen, das Religiöse in Bob Dylans Werk und Biografie zu untersuchen. Es geht um seine jüdischen Wurzeln und seine zeitweilige Hinwendung zum evangelikalen Christentum, um das Fromme in seinen Texten und das Mystische in seiner Musik.
3: Ich war vom Teufel geblendet, schon verderbt geboren, eiskalt, tot, als ich den Mutterleib verließ. Von seiner Gnade wurde ich berührt. Sein Wort hat mich geheilt, seine Hand hat mich befreit, sein Geist hat mich geprägt. Ich bin gerettet durch das Blut des Lammes.
4: Es gab natürlich die entsetzten Reaktionen jüdischer Hörer und jüdischer Kritiker.
3: Es wäre leichter gewesen, wenn ich Buddhist oder Scientologe geworden oder wenn ich in Sing Sing gelandet wäre.
4: Die sagten, für sie sei es eine Enttäuschung, ja ein Verrat, dass Dylan von seinen jüdischen Wurzeln sich so demonstrativ distanziere.
5: Der Literaturwissenschaftler und Dylan-Experte Heinrich Detering. Als Bob Dylan 1979 zum Christentum konvertierte, war es für viele ein Schock. Es war zwar nicht sein erster radikaler Kurswechsel, aber wohl der überraschendste. Dylans frühe Lieder artikulierten den politischen Aufbruch der 60er Jahre und die Hoffnung auf Veränderung. Und nun, 1979, schien Dylan, den viele gegen seinen Willen zum Messias der Protestbewegung erkoren hatten, zu Kreuze zu kriechen.
3: Du kannst ein eingebildeter Priester sein. Du kannst ein Politiker sein, der heimlich Schmiergelder kassiert. Du kannst in einem Frisiersalon arbeiten und weißt, wie man Haare färbt. Du kannst jemandes Geliebte sein oder bist jemandes Erbe. Aber irgendjemanden musst du dienen, das steht fest. Das mag der Teufel sein oder der Herr. Jesus legte seine Hand auf mich. Ich fühlte es überall. Ich fühlte, wie mein Körper zitterte. Der Glanz des Herrn warf mich zu Boden und richtete mich wieder auf. Wiedergeboren zu werden ist schmerzhaft. Du bist dann ein Fremder. Du musst alles neu lernen. Gott wird dir zeigen, was du wissen musst.
4: Er erzählt seine Bekehrungsgeschichte 1979, so wie sich das für einen bekehrten Pietisten gehört. Da gibt es den Tag und am besten sogar die Stunde, auf die sich die Wiedergeburt in der Begegnung mit Jesus Christus datieren lässt. Und vorher war nichts, danach ist alles, vorher war Sünde, danach ist Heil. Well, it may be the devil, and it may
5: be the Lord, but you're gonna have to serve some. Bob Dylan schloss sich der eher liberalen Vineyard Christian Fellowship in Los Angeles an. In den späten 70er Jahren des 20. Jahrhunderts wurden die zahlreichen evangelikalen Gemeinden zu einem einflussreichen Zeitgeistphänomen. Dabei gingen oft ein wörtliches Bibelverständnis und eine rechte neoliberale Politik in God's Own Country eine aktuelle Verbindung ein. Und Dylan schien da mittendrin zu sein.
4: Ich fürchte, man muss doch sagen, dass Dylan 79, 80 sehr viel näher an der religiösen Rechten Amerikas stand, als uns das lieb ist. Er hat das dann ziemlich schnell zu korrigieren versucht, aber eine Zeit lang gab es da bedenkliche Allianzen.
5: Biblische Bilderwelten grundierten schon seine frühen Songs. Viele wie Blowing in the Wind, The Times They Are Changing und Masters of War wurden zu Liedern der Bürgerrechtsbewegung. Im August 1963 beim Marsch der Bürgerrechtler um Martin Luther King auf Washington sang Bob Dylan vor über 100.000 Menschen das Lied When the Ship Comes In.
6: I have a dream that one day this nation will rise up and live out the true meaning of its creed. We hold these truths to be self-evident, that all men are created equal.
7: I was up close when King was giving that speech. You know, to this day it still affects me in a profound way.
5: Die Born-Again-Phase sehen bis heute viele Dylan-Fans als zeitweilige Verirrung an. Dass er damals außerordentlich intensive und charismatische Konzerte gegeben hat, wird dabei geflissentlich ignoriert. Mit der Zeit tritt der missionarische, heilige Zorn in den Hintergrund. Dylan drückt sich intimer, inniger aus. So gehen zum Beispiel erotische und spirituelle Liebe ineinander über.
4: Am schönsten und unauffälligsten vielleicht in einem Song wie In the Summertime. Für sich genommen ein fast poplastiges Lied über einen schönen Abend zu zweit am Strand. Im Kontext ein Lied, das sich ganz auf die Konversionserfahrung beziehen lässt. Man kann das Lied komplett in einer religiösen und man kann es komplett in einer erotischen Perspektive lesen.
3: Eine Stunde ungefähr habe ich in deiner Gegenwart verbracht. Oder war es ein Tag? Ich weiß es wirklich nicht. Wo die Sonne nie unterging, wo die Bäume sich neigten, dort am glitzernden, sanft wogenden Meer.
4: Und der Witz ist, es ist dieselbe Art von Glücks- und Befreiungszustand, auf den beide Perspektiven zielen. Wie in den großen Traditionen der Mystik, in denen die Liebe selbst als eine erotische und zugleich Gottesliebe erscheint.
5: Der Song Every Grain of Sand, viele Jahre gehört ja zum Live-Repertoire, nimmt Bezug auf den Psalm 39 und Stellen bei Matthäus und Lukas. Heinrich Detering?
4: Every Grain of Sand ist einer der ganz großen Songs, die Dylan überhaupt je geschrieben hat, weil der Schwebezustand, um den es in den Lyrics geht, musikalisch vollkommen repräsentiert wird. Eins spiegelt sich im anderen. Dass er ein Gottvertrauen artikuliert, das hier und jetzt in der Vorläufigkeit der irdischen Welt halten und tragen kann. In the fury of the moment,
3: I can see the master's hand. In der Hitze des Augenblicks erkenne ich des Meisters Hand. In jedem zitternden Blatt, in jedem Körnchen Sand.
4: Das ist ein ganz frommer Song, aber es ist eine Frömmigkeit ohne jeden aufdringlichen Herrschaftsgestus. Hier spricht einer nur von seiner eigenen Erfahrung, von seinem eigenen Lebensgefühl, von einem momentanen Zustand. Then onward
3: in my journey. Und weiter auf meiner Reise, da begreife ich dann, dass jedes Haar gezählt ist, wie jedes Körnchen Sand. Every hair is numbered,
5: like every grain of sand. In den 80er und 90er Jahren war Bob Dylan in einer tiefen Krise. Er wollte nicht zum Wiedergänger seiner selbst, zum nostalgischen Troubadour der 60er Jahre werden und war auf der Suche nach einer neuen künstlerischen und spirituellen Orientierung. Seit Mitte der 90er Jahre ist ein komplexes Spätwerk entstanden, das in zentralen Punkten an die Anfänge anknüpft.
3: Ich finde Religiosität und Philosophie in der Musik. Lieder wie Let Me Rest on a Peaceful Mountain oder I Saw the Light, das ist meine Religion. Diese Traditionals sind mein Lexikon und mein Gebetbuch.
4: Gebrochen durch die offensichtliche Künstlichkeit der Kunst, des Kunstwerks, des Songs, kann man über Gott ungeniert und frei reden. Das ermöglicht ihm zunehmend einen entspannten Umgang mit den Formen religiösen Lebens, die er vorfindet. Er hat offensichtlich keine Probleme damit gehabt, seinen Sohn in Jerusalem zur Bar Mitzwa zu begleiten und dann wenig später in einem christlichen Gottesdienst zu erscheinen und dann wieder in eine Synagoge zu gehen.
5: Die langen meditativen Songs wie Highlands von 1997, Ain't Talking von 2006 oder ganz aktuell Key West, Philosopher Pirate von 2020 ziehen so etwas wie eine Bilanz seiner spirituellen Suche. 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Stay on the road,
4: follow the highway. Key West ist vielleicht das ultimative Erlösungsbild, das Bild eines heilen Zustandes, in dem alles gut und richtig und am richtigen Ort zu sein scheint. Dieser Ort ist in den Songs gerade der letzten 20 Jahre immer wieder vorgekommen, aber dann als ein unerreichbarer. Hier in Key West befindet er sich an einem Ort, an dem alles gut ist, an dem das Diesseits ins Jenseits so leicht und fließend übergeht. On the Horizon Line heißt unmittelbar hier auf Augenhöhe, hier und jetzt. Key West is the enchanted land. Und in diesen Übergang gleitet der Sänger dieses Songs hinein, während wir ihm zuhören. Und seine Singweise beglaubigt, was er behauptet. Es klingt leicht und ungezwungen und im Übergang in einen anderen Zustand. 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
2: Thomas Mense war das über Bob Dylan. 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

Hallo, liebe Hörer des Erweckungssenders. Ich begrüße euch ganz herzlich in der Sommerzeit. Ich will mal das Positive voranstellen, was ich erwarte. Ich habe eben gerade im Römerbrief gelesen, Kapitel 10, und da steht im Vers 20, ist das 20? Im Vers 20 steht Folgendes. Und Jesaja wagt sogar zu sagen, ich habe mich von denen finden lassen, die mich gar nicht gesucht haben. Ich habe mich denen gezeigt, die gar nicht nach mir gefragt haben. So ist eigentlich auch meine Lebensgeschichte. Ich habe nicht Gott gesucht oder habe ich ihn gesucht, aber ich habe nicht Jesus gesucht. Und trotzdem habe ich den gefunden. Und das, was hier steht, das geschah in Wales. In Wales 1904, 5, 6. Da sind Menschen wiedergeboren worden in der Nacht, die hatten nicht nach Gott gefragt. Das waren Säufer, Schläger, Hurenböcke, ja, Menschen, die ihr Geld verprassten bei Hundewettkämpfen, wo sich Hunde gegenseitig totgebissen haben. Das waren Arbeiter, die unter Tage gearbeitet haben in der Kohle, ein schweres Leben hatten. Wahrscheinlich eben auch ungebildet, ohne große Schule oder gar keine Schulausbildung. Das sind keine Vorwürfe. Aber diese Menschen sind gläubig geworden in der Welserweckung. Über Nacht. Sie wurden wiedergeboren in der Nacht. In der Nacht wurden diese Menschen wiedergeboren. Sie fingen im Schlaf an, in Zungen zu reden. Und mir hat Gott das 1997 gesagt. Oder das war schon im Herbst 96. Es war so der Spätsommer, Herbst wird es gewesen sein. Es kann auch noch im Frühling 97 gewesen sein, aber da passierte bei mir nicht mehr viel. Ich bin dann ja aus meiner Gemeinde rausgeworfen worden. Sagen wir mal, es war circa vor 30 Jahren. Das zeigte mir Gott, ihr kriegt eine Erweckung wie in Wales. Da warte ich seit damals drauf. Ich hatte das Buch gelesen von Rick Joyner, Die Vision einer Ernte, die große Erweckung in Wales. Und da hatte scheinbar Gott was mit mir gemacht. Er hatte mir das auf meine Schultern gelegt. Er hatte das in mein Herz gepflanzt. Diesen Wunsch. Das habe ich zuerst nicht bemerkt. Ich wusste das gar nicht. Als ich dieses Buch da wohl in 96 oder wird so gewesen sein, da ist mir das in die Finger geraten. Als ich das gelesen hatte, war mir das nicht klar. Aber es war vielleicht sogar schon vorher. Ich redete andauernd von Erweckung, weil die anderen auch davon geredet haben. Wenn die Ältesten, damals war der Werner Hoppe, der stand da mal mit dem Bernhard Koch zusammen und sie redeten darüber, besorgt über die zunehmende Anzahl von Muslimen im Land, Türken, Araber, und dass die so viele Kinder haben und dass das irgendwann zu einem Problem werden wird, dass wir alten Deutschen, die Alteingesessenen hier irgendwann in der Minderheit sein könnten. Das kann so kippen, wenn die Geburtenrate weiterhin hoch ist bei eben den Muslimen und bei uns Deutschen, den Nicht-Muslimen gering ist. Ja, dann kippt das 2050. Das war damals schon das Gespräch. Und ich hörte dazu, ich stand da dabei und ich sagte, aber wir kriegen doch Erweckung. Das war für mich total klar, dass dieses Problem, dass die Muslime irgendwann hier die Mehrheit sein könnten, dass das überhaupt nicht eintreten wird. Weil wenn wir Erweckung kriegen, dann werden die alle wiedergeboren. Dann wird es hier keine Muslime mehr geben. Die werden alle von der Gegenwart Gottes, von Jesus, so begeistert sein, überführt werden, auch von ihrer Sünde, dass hier werden alle wiedergeboren werden. Das war damals schon so in mir drin. Und tatsächlich kann man diesen Bibelvers hier auch auf das Geschehen, was da in Wales, wie gesagt, in den Jahren da geschah, am Anfang des letzten Jahrhunderts, ne? Und ich habe mich denen gezeigt, die gar nicht nach mir gefragt haben. Das kann man darauf beziehen. Und das glaube ich, das hoffe ich, dass das diesen Herbst passieren wird. 96 zeigte mir Gott, er sagte mir, ihr kriegt eine Erweckung wie in Wales. Ich sah die Küste von Wales, ich bin da mal drauf zugefahren, habe ich schon öfter erzählt hier im Radio. Ich kam von Galway zurück, ich war auf so einem
Es war 1986, 85, 40 Jahre her. Ne? Da hatte ich mich auf den Weg gemacht, weil ich auf der Suche war in meinem Leben, wie es weitergehen soll. Ich steckte fest. Ich hatte 1981 Abitur gemacht, dann war ich zur Bundeswehr eingezogen worden, habe meinen Militärdienst gemacht, meine Wehrpflicht, 15 Monate damals, und als ich wiederkam, war ich kaputt. Ich kam mit nichts mehr klar, gar nichts mehr. Und dann kam mir was in die Finger, das war von Ira Progoff, ein US-amerikanischer Psychiater, Psychologe, der pries ein Buch an, wie man ein Tagebuch schreiben kann, das dazu führt, dass man seine eigenen Potenziale entwickeln kann. Dass man also die verschiedensten Bereiche seines Lebens miteinander verbindet und dass man so der ungenutzte Potenzial, dass man plötzlich merkt, Mensch, du kannst doch was. Du kannst doch in dem Bereich was. Und dann, warum versuchst du es nicht mal da? Ne? In dem Bereich. Dass wir eben alle so schlecht über uns denken und dass unsere Potenziale gar nicht so erkennen können. Und ich fand das ziemlich faszinierend. Das Ganze war in Englisch. Mein Englisch war nicht so doll damals. Das war, ja. Aber ich machte mich auf den Weg. Ich habe mir das dann gebucht. Ich habe da also so ein Seminar Teilnahme gebucht in Galway, Irland. Das war der nächste für mich erreichbare Durchführungsort dieses Seminars. Ich weiß gar nicht, ob der Ira Progoff das da selbst gemacht hat. Ich glaube nicht. Das wurde da. Ich weiß gar nicht, wer das durchgeführt hat. Aber das war sehr nett. Das war in einem Retreat Center, Retreat House für katholische Mönche, Brüder, ne, so Ordensbrüder. Wunderschönes Haus, Gartenfläche, wurde gut gekocht, die hat gut geschmeckt.

0: Und mein Geld lag auf der Bank in England. Da kam ich nicht ran in Irland. Das war damals noch nicht Europäische Union, Irland. Und da beschenkten mich zwei junge Iren mit der Fahrkarte und mit Lebensmitteln. Wir gingen da in den Duty-Free-Shop auf der Fähre und die versorgten mich. Und dann fuhren wir eben auf von Irland weg. Ich glaube, es war da auf dem Rückweg nicht Dublin. Und wir kamen dann wir fuhren auf die walisische Küste zu. Das ist dann schon Teil von Großbritannien. Und es war muss Holyhead gewesen sein. Holyhead ist so ein bisschen markanter Punkt in der Landschaft und darauf fuhren wir zu. Das war der Hafen, den wir erreichen sollten. Und als ich dann da angekommen, habe ich dann wieder den Zug genommen, wahrscheinlich ein Stückchen Richtung wieder nach London oder und dann bin ich da mit der Fähre dann nach Holland rüber. Ja, und dieser Anblick dieser Küstenlandschaft, da Holyhead, die sah ich einen Freitagabend bei uns im Gebet. Und ich hörte eine Stimme, die mir, ich fragte dann Gott, warum sehe ich das? Was soll dieses Bild? Was soll diese Küste? Und dann hörte ich ganz klar eine Stimme, ihr kriegt eine Erweckung wie in Wales. Das ist ja schon mal komisch, ist wie Gott zu einem spricht, ne? Erst zeigt er dir was ein Bild, du siehst was und dann fragst du dich, was soll das? Warum sehe ich das? So war's. Und dann kriege ich eine Antwort. Er hätte ja gleich sagen können, ihr kriegt eine Erweckung wie in Wales. Aber ich sah erst dieses Bild und dann musste ich nachfragen, warum sehe ich das? Warum sehe ich dieses Bild von dieser Küste? Und dann kriegte ich die Antwort. Ja, ich erzähle gleich noch mehr über solche merkwürdigen Verhaltensweisen Gott mir gegenüber, dass er in einer Geheimsprache zu mir redet, immer wieder auf diese Art und Weise wie gerade eben. Und dann erzähle ich über Dinge, die so in den letzten Wochen passiert sind. Nicht so schöne Dinge, die mich aufgeregt haben und so weiter und so fort. Jetzt bekommt ihr erstmal Musik zur Unterhaltung.
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Ja, was bei euch so passiert in den letzten Wochen? Schreibt mir doch mal, wenn ihr was erzählen wollt. Bei Facebook findet ihr den Erweckungssender. Das ist auf der Startseite drauf, wenn ihr die Startseite des Erweckungssenders seht. Ich weiß ja nicht, wie ihr den Radiosender hört. Es gibt ja verschiedenste Möglichkeiten, christliche Radios im Internet zu finden. Bist du Christ, der du zuhörst? Bist du nicht Christ? Glaubst du? Kannst du glauben? Kannst du nicht glauben? Ja, also ich bin gläubiger Christ seit 1992. Und dieses Radio mache ich seit 2016, weil Gott mich dazu berufen hat, zu predigen. Durch eine Vision. So. Ich habe gerade wieder eine neue Mieterin in meiner Wohngemeinschaft bekommen. Sie kommt aus Afrika, Mary. Und es ist dasselbe wie die anderen Male auch. Also da kommt wirklich eine Last über mich. Menschen, die hier einziehen, sie bringt den Spirit Afrikas mit sich. Und ich kann es, ja, Voodoo und Zauberei, obwohl sie Christin ist, sie geht da in eine Pfingstgemeinde. Aber das ist wirklich eine Belastung, die ich seitdem sie hier ist, auf mir spüre, die nicht schön ist. Das ist zum Teil geht's wirklich über meine Kräfte, muss ich so sagen. Nun ja, Gott wird mich durchtragen. Ich hatte eben gerade hier das Archiv offen hier von meinen Audioaufnahmen. Und ich wachte morgens auf. Ich habe eben schon angedeutet, dass Gott irgendwie durch Geheimsprache zu mir redet. Ich wachte morgens auf und hatte so im Halbschlaf die folgende Worte im Kopf. Denghaus, Haus der Ankunft. Denghaus, Haus der Ankunft. Denghaus, Haus der Ankunft. Das ging so weiter eine ganze Weile und irgendwann dachte ich mir, ich will das nicht mehr denken, ich stehe jetzt auf, was soll das? Ja, ist ja schön, aber ich bin dann aufgestanden mit diesen Worten im Kopf. Dachte ich, gehst du mal ins Internet, frag's mal. Da Google, kriegst du von KI eine Antwort. Ich tippe das noch ein, ich spreche nicht mit diesen Maschinen, die so tun, als wären sie ein Ich. Ja? Ich rede mit denen nicht, die sollen. Ich tippe da was ein. Ich habe einfach den Begriff Deng eingegeben. D-E-N-G. Und tatsächlich, da kommt eine Antwort, ein Treffer. Deng bedeutet in einer afrikanischen Sprache Regen. Regen bedeutet ja in Afrika auch Segen, dann wächst was. Ne? Dann bedeutet das im Chinesischen sowas wie Licht und Glück. Deng Xiaoping, so hieß mal der eine, das ist ein Männervorname, beides, also der andere auch, im Afrikanischen ist auch ein Männervorname. Deng, also im Chinesischen Licht und Glück. Und dann gucke ich noch weiter runter, noch ein Treffer, Deng. Deng in der Slang-Sprache der Jugend im Internet wird Deng als eine abgeschwächte Form von Damn benutzt. Damn. Dann ist das Denghaus das verfluchte Haus. Dann habe ich auch schon in anderen Sendungen erzählt, dass ich hier in einem Haus wohne, das gebaut wurde für Frontkämpfer des Ersten Weltkriegs von den Nazis. Die ganze Straße hier, das waren also Bauten, mit denen hat man so kleine Häuschen mit einem Garten dabei, die hat man gebaut für verdiente Kämpfer des Ersten Weltkriegs. Und hier wohnen auch so welche. Die fanden dann gar nicht so viele Frontkämpfer, die Häuser kaufen wollten. Das wurde dann auch an andere dann verkauft. Aber das Haus hier, das war tatsächlich dann von Nazis bewohnt. Ob die dann Frontkämpfer waren, weiß ich nicht. Aber der Vater war dann bei der SA. Also das war ein überzeugter Nazi, der schon wahrscheinlich in den 20er Jahren dabei war. Der kann auch Frontkämpfer gewesen sein. Ne? Dann waren das nicht nur verdiente Frontkämpfer, sondern auch wirklich, vielleicht auch NSDAP-Mitglieder, also verdiente, das waren Weggefährten von Adolf Hitler und Co. Stramme Weggefährten, stramme Nazis. Und der Sohn, dem war die SA nicht gut genug, der ging gleich zur SS. Und ich spüre das hier immer noch,
dass hier Flüche auf dem Haus sind. Die Familie ist dadurch auch ganz schön geschädigt worden, so kann man sagen. Wir alle, Vater, Mutter und meine Geschwister und ich auch. Ich bin dann schon mit 20 schon psychisch erkrankt und könnt dann an meinen anderen Sendungen hören. Hab dann 10 Jahre eigentlich hier rumgehockt, von dem Fluch gefangen, dieses Hauses auch, bis mich dann Jesus befreit hat. Aus mir wurden dann Dämonen ausgetrieben, im Geist des Todes, und dann ging es mir besser. Dann ist das, also es ist nicht nur hier, also und dann steht dieses Haus auch noch auf dem Bassberg, auf der Rückseite des Bassbergs. Wir sind hier der Bassberg, mit angrenzendem großen Wald. Der Bassberg heißt Berg des Herrn. Bass ist dasselbe Wort wie Boss. Altes deutsches Wort, Bass, der Bass, das ist der Herr, der Boss, der Chef. Und welcher Chef, welcher Boss war hier? Tius, das Oberhaupt aller germanischen Götter. So beschreibt das ein rein römischer Geschichtsschreiber. Ja, Odin, Thor und Co. hatten einen Boss, Tius, und der wurde hier auf diesem Berg angebetet. Tius ist dasselbe Wort wie Zeus im Griechischen, der Göttervater der griechischen Götter. Und gleichzeitig kommt von diesem Tios das Wort Deutsch. Also sind wir benannt, wir benennen uns nach einem Gott, nach einer Gottheit. Eigentlich nach dem Gott Zeus. Ja, Tios. Wer hätte das gedacht? Wusstest du das? Sollte man das nicht vielleicht ändern? Das ist einer von den Herrschaften und Gewalten in der Himmelswelt, über die Paulus in seinen Briefen schreibt, die besiegt sind und gegen die wir kämpfen. Ja, unser Kampf ist nicht mit Fleisch und Blut, sondern mit den bösen Geistern in der Himmelswelt, mit den Herrschaften und Gewalten, den Weltbeherrschern der Finsternis. Und nach einem solchen benennen wir uns, die Deutschen. Das ist doch schrecklich, ich finde das schrecklich. Ja, das kann eigentlich so nicht bleiben. Deutsch, Tius, Zeus, Bassberg, ja. Und jetzt muss ich gerade erstmal nachdenken, was ich sagen will. Jetzt ist mir der Faden gerissen.

Naja, das waren also bislang noch keine neuen Dinge, die ich so erzählt habe. Das ist altbekannt, immer wieder von mir auch erzählt. Für mich ein dauerhafter Konflikt, wo ich mich durchbeißen muss. Der Weg hin in die Freiheit geht nur durch den Berg hindurch. Ja, man muss sich durch die Probleme hindurch beißen, fressen. Vor knapp 10 Tagen war das, ne? Oder war schon vor 10 Tagen. Da hat man in unseren Gemeinderäumen Bernardo Schmidt mal wieder zu Gast. Bernardo Schmidt, bei den Mennoniten in Mexiko aufgewachsen, macht jetzt eine Gemeinde in Enger bei Herford. Und der hat die Möglichkeit, der hat also angefragt gehabt, er wollte ein Seminar machen, über 14 Tage, 12 Tage ganz genau, und hat Leute aus ganz Deutschland dazu eingeladen, hat also inseriert, Freunde, über seine Kanäle, die er so hat, YouTube, der ist wohl über YouTube bekannt geworden, der hat seine Gottesdienste Anfang an über YouTube gepostet und hat dort wohl eine Zuhörerschaft gewonnen innerhalb von Deutschland und auch der Österreicher und der Schweiz. Es waren also etliche Österreicher und Schweizer dann da. Sie machten mit uns einen gemeinsamen Sonntagsgottesdienst. Ansonsten waren sie eben 2x5 Tage, die von Montag bis Freitag in unseren Räumen, haben Catering genutzt, was das Hotel, zwei unserer Leitenden, der Thomas und die Margit, die machen das Brückentor-Hotel gegenüber, sind da Pächter. Konnten sich auch viele dort einmieten von den 45 oder 55 mit Mitarbeitern. Leutchen waren dann also ein ganzer Teil, konnten sich direkt gegenüber im Brückentor-Hotel einmieten. Andere waren auf dem Wohnmobil-Stehplatz. Einen Campingplatz gibt es da auch noch. Andere waren dann, andere Hotels sind nicht weit. Naja, und also die Genossen, das so erzählte, dass der Bernardo Schmidt war voll des Lobes für unsere Räume, die frei sind, frei gebetet sind. Der Heilige Geist ist da, das Catering war super. Die Unterbringungsmöglichkeiten ideal, alles in der Nähe, man würde gerne wiederkommen. 1100 Euro Teilnahmegebühr. Ja, 1100 Euro, wenn das mal 45, dann bist du bei 60.000 Euro Umsatz. Ich finde es ein bisschen happig. Ich würde keine 1100 Euro ausgeben für Bernardo Schmidt. Und was er da so erzählt. Bernardo Schmidt, wie gesagt, kommt von Mennoniten aus Mexiko. Die sind nun ultra-konservativ. Bernardo Schmidt ist, ich hab den vorher nie gehört gehabt. Ich kann ihn auch nicht so richtig ernst nehmen. Es gibt die Charismatiker. Das sind zwei Mennoniten, auch aus Mexiko, glaube ich, oder Paraguay, Uruguay, irgendwie da Südamerika. Die findet ihr auch bei YouTube, nicht die Charismatiker, sondern die Chaosmatiker. Und die beschäftigen sich mit Bernardo Schmidt. Ich weiß nicht, warum die den kennen. Vielleicht, weil er aus ihrer Mitte kommt, auch Mennoniten. Die reden einen ganz merkwürdigen Mischmasch aus Plattdeutsch oder Ostfriesisch. Die kommen ja von da, oben aus Ostfriesland, aus Norden, ne? Und dann rüber nach Holland. Da sind die Mennoniten her. Mennoniten sind tatsächlich... die benennen sich nach dem Prediger, den die hatten. Das war der Menno. Menno ist ein ostfriesischer Vorname, Männervorname. Menno. Ja. Und der hat da gepredigt, da oben in der Ecke, rüber bis in die Niederlande rein. Und nach dem werden die benannt, nach Menno. Mennoniten. Und Bernardo ist wohl so ein Abtrünniger, der will, also diese Charismatiker, die sitzen da zu zweit, so ein Podcast und Kamera auf sie gerichtet, kannst du dir angucken bei YouTube. Und die zerreißen sich das Maul über Bernardo Schmidt. Ein Abtrünniger, ein Verräter. Sie verstehen nicht, was der da macht, aber sie machen ihn schlecht. Am Sonntag hatten wir also einen gemeinsamen Gottesdienst vor 10 Tagen und der Bernardo hat den dann geleitet und seinem Teilnehmenden, die haben dann mitmachen dürfen und erzählt, was ihnen in dieser letzten Woche wichtig war. Und da ging es um Johannes 15. Und sie waren alle so froh darüber, dass Bernardo sie
sie die Erlösten des Herrn erlöst hat. Und zwar von diesen furchtbaren Bibelversen, dass da steht, ich bin der Weinstock, der Vater, ihr seid die Reben, der Vater ist der Weingärtner und die Reben, die keine Frucht bringen, die wird er abschneiden. Und die, die Frucht bringen, die wird er reinigen, dass sie noch mehr Frucht bringen. Und ja, dann kommen die Hobby-Bibelübersetzer und die sagen dann, das ist eine falsche Übersetzung. Ja. Es gibt ja auch dann diese Passion-Bibel. Ich will gleich nochmal nachschauen, wo die genau herkommt. Ich komme hier aus der Richtung von Bill Johnson, da Bethel Church. Da steht das dann anders. Wird das so übersetzt. Also die ist ja erst im Englischen und dann wieder vom Englischen ins Deutsche. Und da steht was von die Reben werden selber lifted. So Father is lifting them. Lifting wird dann also da übersetzt mit hochgehoben. Und das macht eigentlich Sinn. Ich gucke jetzt hier gerade auf einen Weinstock, den ich hier draußen habe. Es sind so mehrere, die habe ich in einer Reihe gepflanzt. Mal selbst vermehrt aus Steckhölzern, habe ich im Schrebergarten bekommen von einer Nachbarschaft, wo mein Vater einen Schrebergarten hatte. Amerikanische Weintrauben, ein bisschen kleiner, haben relativ große Kerne, schmecken aber lecker. Und die wuchern, das kannst du dir nicht vorstellen. Wo ich die geschnitten hatte, da waren die an so einer Gartenlaube angepflanzt, an den Wänden. Und die ganze Gartenlaube war verschwunden unter diesen Weinreben. Du hast kein Häuschen mehr gesehen. Da habe ich mir dann dicke Hölzer geschnitten und in Erde gesteckt im Herbst und die sind dann über den Winter über bewurzelt. Und jetzt sind sie ausgepflanzt. Und die haben solche langen Reben, Austriebe, die gehen jetzt hier so einen Busch hoch und kommen schon wieder runter und hängen hier vor meinem Fenster. Die machen in einem Jahr, machen die Reben in der Länge von bestimmt 5 Meter, vielleicht können es auch 10 Meter werden. So, und wenn da keine Kletterhilfe ist, wo sie hochsteigen können, dann gehen die auch auf dem Fußboden lang. Und wenn die auf dem Fußboden liegen, dann haben die auch schöne Trauben. Ne? Und auch auf dem Boden liegend. Ist natürlich nicht so schön, wenn also dann die Weintrauben so auf dem Boden liegen, im Dreck liegen. Da können Mäuse beigehen und andere Tiere und auch Pilze. Das kann im Matsch liegend, das ist nicht schön. Du willst ja keine Früchte haben, die im Dreck liegen. Sondern wenn die hängen, das ist besser. Das ist besser für die Früchte. Deswegen ist es eigentlich sinnvoll, wenn man da Reben hat, die im Dreck liegen, auf dem Boden liegen, dass man die hochhebt, dass man ein Gestell baut. Ich habe da ein Gestell gebaut, ja, so Pfosten in die Erde geschlagen und dann habe ich da so eine Stahlgittermatte aus dem Baustoffhandel genommen, die habe ich da zwischengeheftet und da können die dran sich hochranken. Das machen die auch, die nutzen das. So, von daher ist die Übersetzung richtig. Die ist sinnvoll, wenn man also sagt, wenn man da also diesen Bibelvers nimmt und man guckt sich das an und man sagt, im Englischen steht da lifted. Nun kam dann einer, Werner, der war früher bei uns, der ist jetzt in Österreich, Mitarbeiter dann bei Bernardo Schmidt. Er sagte, das ist gut und sinnvoll, sich dann mal mit den Originaltexten zu beschäftigen, mit dem Originalgriechischen. Ja, mach. Und dann sagt er, wenn man das tut, dann stellt man fest, dass dieses Wort, was da benutzt wird, für eben hochheben oder was dann die ganzen, die traditionellen Übersetzungen übersetzen, das alles mit wegnehmen, ja, mit wegnehmen, abschneiden. Die Reben, die keine Früchte bringen, die werden abgeschnitten, weggenommen. Das wird ja wiederholt, drei Verse später. Sogar noch mit dem Zusatz, die vertrocknen und werden dann verbrannt. Aber Werner sagt, wenn man sich mit dem Original, mit dem griechischen Original beschäftigt, dann sieht man, dass für dieses Verb, was dort benutzt wird, das ist eirai oder die Grundform im Griechischen ist auratas. Das ist das gleiche Wort, was benutzt wird für die Stelle in der Bibel, wo Jesus in den Himmel hochgehoben wird. Hochheben. Ne?
Da gibt es gleich mehr zu.

Also dann kommen dann solche Hobby-Bibelübersetzer wie der Werner, der früher bei uns war, jetzt Mitarbeiter bei Bernardo Schmidt. Und er steht da vorne und sagt, das ist das gleiche Wort. Das gleiche Wort wie bei Jesus, der in den Himmel hochgehoben wird. So, ich kann das auch. Ich habe auch so eine Interlinearübersetzung des Griechischen. Und die findest du im Internet, das ist kein Problem, gib das einfach mal ein. Griechisches Original des Neuen Testaments, und dann wirst du sowas finden. Das Ding heißt, jetzt finde ich's nicht. Ich gucke das dann nach. Johannes 15, was steht da genau für dieses Wort? Und da steht im griechischen Original, diese Interlinearübersetzung, die ist dann vom. Oben drüber hast du das Griechische mit den griechischen Buchstaben, so wie das Neue Testament geschrieben wurde, in der sogenannten Koine. Das war die Umgangssprache des östlichen Mittelmeerraums, damals zu Jesus seiner Zeit und auch danach noch. Im westlichen Mittelmeerraum wurde Lateinisch geredet durch die Römer, aber im östlichen Mittelmeerraum, also Griechenland, aber auch dann heutige Türkei bis runter auch eben nach Israel, da war diese Koine, das griechische Umgangssprache, die war da eine der beiden, wahrscheinlich die verbreitete Sprache. Das Römische war dann auch da durch die Römer, die ja dann zu der Zeit schon da waren. So, also nochmal, Werner sagt, das ist dasselbe Wort. Johannes 15, da steht dieses Wort, Airai, hochheben. Der Vater wird hochheben, sagt er. Das gleiche Wort wie im Markus 16, 19, Apostelgeschichte 1, Vers 2 und 1, Vers 11. Das wäre dasselbe Wort, wo Jesus in den Himmel hochgehoben wird. Gut, habe ich nachgeguckt. Stimmt nicht. Da steht Anelefte. Er wird hinaufgehoben. Das wird hier da benutzt. Anelefte, ist das dasselbe wie Airai oder Aurate? Nein. Das eine wird nur verwendet, immer wieder für die Stellen, wo Jesus in den Himmel hochgehoben wird. Ne? Nochmal Markus 16, Vers 19, Apostelgeschichte 1, Vers 2, Apostelgeschichte 1, Vers 11. Im Johannes 11, im Johannes 15, welcher Vers ist, glaube ich, 3, 2 oder ich gucke es nach. Ich bin der wahre Weinstock, mein Vater ist der Weinbauer. Er entfernt jede Rebe an mir, die keine Frucht trägt. Und er reinigt jede Rebe, die Frucht trägt, damit sie noch mehr Frucht bringt. Um diese brisanten Verse geht es jetzt hier. Das ist Johannes Evangelium, Kapitel 15, Vers 2. Er entfernt jede Rebe, steht hier. Und was da im Griechischen verwendet wird, ist nicht anelefte, hinaufheben, hinaufgehoben werden oder auch hochheben, sondern airai oder die Grundform, griechische ist wohl arate oder aurate. Ich bin jetzt des Griechischen nicht mächtig. Ich kann das nur so gut wiedergeben, wie es kann. Ich bin auch so ein Hobby-Bibelübersetzer. Das Wort, das hier verwendet wird, wird an anderen Stellen in der Bibel auch verwendet. Arate, aurate, airai wird schon mal unregelmäßig so konjugiert, wie man sagt, ne? In den einzelnen Fällen ich, du, er, sie, es und so weiter verwendet. Dieses Verb wird verwendet an der Stelle in der Bibel, wo da steht, und sie kamen zum Grab und der Stein war weggerollt. Das muss ja am Ende der Evangelien sein. Ich habe jetzt gar nicht genau mir aufgeschrieben, wo das dann stand. Aber ihr wisst ja, wie die Geschichte so ist. Wir könnten mal gucken. Ist das am Ende des Johannesevangeliums? Ist da der Stein auch weggerollt? Naja, jedenfalls da steht dieses Verb, da wird dieses Verb benutzt. Aurate, arate, airai. Und das bedeutet aufheben, wegnehmen, wegtragen, aber auch stützen. Man kann das dann so benutzen. Aber der Stein wird weggerollt. Der wird nicht hochgehoben. Ne? So. Hobby-Bibelübersetzer.
Aber das Volk, die Menge, war dankbar. Sie sind in Scharen nach vorne gekommen, die Teilnehmenden dieses 12-tägigen Seminars von Bernardo Schmidt, und haben Bernardo gedankt dafür, dass er sie erlöst hat, befreit hat von der furchtbaren Verdammnis, dass sie Frucht bringen müssen, ansonsten werden sie abgeschnitten. Ich habe Gott so nie gesehen, das habe ich auf mich überhaupt nie irgendwie, ich habe mich da nie geängstigt gefühlt oder gesehen. Aber das Teilnehmervolk war begeistert über Bernardo und seine Erlösung. Er hat sie erlöst. Er hat sie erlöst davon, von der Angst weggenommen und verbrannt zu werden. Weil das geht ja weiter, ne? Das geht ja weiter, dieser Vers. In Johannes 15, im Vers 2 hatte ich eben vorgelesen, ne? Er entfernt jede Rebe an mir, die keine Frucht trägt, und er reinigt jede Rebe, die Frucht trägt, damit sie noch mehr Frucht bringt. Ihr seid schon rein geworden durch das Wort, das ich zu euch verkündet habe. Bleibt mit mir verbunden, dann bleibe ich mit euch verbunden. Eine Rebe kann aus sich selbst heraus keine Frucht tragen, dazu muss sie mit dem Weinstock verbunden bleiben. So könnt auch ihr keine Frucht tragen, wenn ihr nicht mit mir verbunden bleibt. Ich bin der Weinstock, ihr seid die Reben. Wer mit mir verbunden bleibt, so wie ich mit ihm, bringt reiche Frucht. Denn ohne mich könnt ihr nichts erreichen. Wer nicht mit mir verbunden bleibt, wird weggeworfen wie eine unfruchtbare Rebe und vertrocknet. Man sammelt die vertrockneten Reben ein und wirft sie ins Feuer, wo sie verbrennen. Wenn ihr mit mir verbunden bleibt und meine Worte in euch bewahrt, dann gilt, ihr dürft bitten, was immer ihr wollt, und eure Bitte wird sich erfüllen. Die Herrlichkeit meines Vaters wird darin sichtbar, dass ihr viel Frucht bringt und euch als meine Jünger erweist. So. Und hier ist wohl eine Menge Potenzial in diesen Versen, wovon Menschen ja in Verdammnis geraten und Angst bekommen. Das kann natürlich auch, und davon hat Bernardo sie befreit. Dafür waren sie sehr dankbar. Das war der Inhalt der ersten Woche. Das bezeugten also so an die 10, die nach vorne kamen, das Mikro nahmen und Bernardo dafür dankten, dass sie chillen können, entspannen können, und die Reben bringen nun auch Früchte ganz von alleine hervor, dazu müssen sie sich nicht anstrengen. Und der Vater ist eben ein guter, liebender Vater, der nichts abschneidet und wegwirft und verbrennt, sondern der hochhebt. Alles schön und gut, aber man darf da nicht so als Hobby-Bibelübersetzer anfangen und Dinge zu behaupten, die nicht stimmen. Ne? Dass also dasselbe Wort verwendet wird. Dasselbe Wort verwendet wird hier verwendet. Eirei wird hier verwendet, wie in der Bibelstelle, wo Jesus in den Himmel hochgehoben wird, und da steht Anel Efte. Anel Efte und Eirei sind nicht dasselbe. Es gibt noch eine Stelle, da im Lukas-Evangelium, Kapitel 24, Vers 51, da steht, wo Jesus in den Himmel aufgehoben wird, da steht, und als er dieses zu ihnen sagte, entfernte er sich. Da steht also nicht, dass er in den Himmel hochgehoben wird, sondern Jesus entfernt sich von den Jüngern. Und da steht das im Griechischen, das Wort dieste, wahrscheinlich ausgesprochen, da steckt wohl das Wort Distanz drin, ne? Entfernen, Distanz. Ja. So, das waren die Hobby-Bibelübersetzer. Ich finde, das geht erstmal so nicht. Ne? Ich kann aber eben, ich habe den Hintergrund erklärt, dass der Bernardo eben ein Menno ist, einer von Mennos Nieten. Habe ich früher eine Comedy gemacht. Ich stand mal, wir haben Plakate auf, eine Plakatwand aufgebaut bei einer Spielothek irgendwo in Herford, Bünde, irgendwo da im Lipperland da hinten oder Herforderland. Und als wir dann so Mittagspause machten, es fing an zu regnen, haben wir im LKW gesessen, halbe Stunde Pause, und mein Blick schweifte auf ein Hinweisschild, ein Verkehrsschild, was da stand. An der nächsten Straße, vor uns war eine große Wiese mit einem Baum, da waren wir am Buddeln, haben da so Fundamente gelegt, zwei Fundamente gegraben für Plakatwände, eine oder zwei Plakatwände. Und da stand ein Hinweisschild: Mennoniten. Da ging es zu den Mennoniten. Und rechts in die Straße rein sah man dann so ein großes Gebäude wie eine Burg aus braunem Klinker, außen verkleidet,
dunkle Fenster, dunkles Dach, wirklich wie so eine wehrhafte Burg. Und das war das Gebetshaus der Mennoniten. Da stand, glaube ich, Bethaus stand da dran. Bethaus der Mennoniten. Aber als ich dieses Schild sah, ich habe da nur Mennoniten gelesen. Mennoniten. Und es passt eigentlich auch auf diesen Bernardo Schmidt, dass da Menschen so tief, fiel mir was ein damals, dass ich da immer solche, eine Comedy gemacht habe für über merkwürdige Dinge, die in den Gemeinden, in allen freikirchlichen besonderen Gemeinden und auch in der Welt sowas so passiert. So witzige Geschichten habe ich da erzählt. Mennoniten. Auf dem Hintergrund, dass der von denen ist, totale Gesetzlichkeit. Ich habe einen Bericht gesehen, da waren sie in Argentinien oder Paraguay oder Uruguay, die Mennoniten. Und da lebten sie jetzt schon da irgendwie 40, 50 Jahre, keine Ahnung, oder 80. War eine Ortschaft, ein ganzer Ortsteil. Ein ganzer Ort mit Mennoniten. Die laufen dann so rum wie die Amischen, ne? Haben also alle so eine Einheitsbekleidung. Die Männer haben alle eine bestimmte Art von Hose, ein bestimmtes Hemd, eine bestimmte Hosenträger, einen bestimmten Hut. Die Frauen haben alle eine bestimmte Bluse oder ein Kleid und ein bestimmtes Kopftuch. Die sehen alle gleich aus. Und sie arbeiten alle das Gleiche. Sie dürfen nicht an der Moderne teilnehmen. Sie leben abgesondert von eben dem Rest ihrer Mitmenschen. Sie haben ihre eigenen, ihr Ghetto sozusagen. Und da, in diesem Bericht, wurde ihnen das Umfeld zu weltlich. Sie wollten mehr Distanz zu der sie umgebenden Welt. Die Welt, die böse Welt. Deswegen hatten sie also dann den Plan gefasst, sie ziehen da weg. Sie hatten dann schon irgendwo anders, hatten sie ein neues Land gekauft im Urwald, ganz tief irgendwo, weit JWD, ganz weit draußen. Ne? Da sind sie hingegangen, haben alles verkauft, ein paar wollten auch nicht mit, aber der Boss, der Chef von denen da, ne, der Anführer, der Älteste, hatte das alles beschlossen und die meisten waren dem gefügig, haben alles verkauft, eben an andere Menschen, die nicht zu ihnen gehörten. Ein paar wollten eben auch bleiben. Und dann haben die sich auf den Weg gemacht mit dem Geld in der Tasche und sind dann da tief in den Urwald. Haben da das Land gerodet, den Wald gerodet und haben da neu angefangen. Warum? Weil ihnen die Nähe der Ungläubigen, die waren zu nah herbeigekommen, man ist wieder geflohen. Die fliehen vor der Zivilisation, vor der bösen Welt, vor dem Einfluss, dem verderblichen Einfluss des Satans, so wie sie es so sehen. Ja, naja. Und vor dem Hintergrund gesehen, macht es dann irgendwo Sinn, wenn man also da nach Erlösung sucht von dieser Gesetzlichkeit und auch einer Verdammnis, die man dann aus solchen Bibelversen wie hier aus Johannes 15 heraus lesen kann. Okay.

So, jetzt habe ich eben mal nachgeschaut über diese Passion-Bibel und auch ja, über die Mirror-Bibel. Das sind so zwei modernere Sachen, die unter Christen auch, die keine Lust mehr hatten, die Bibel zu lesen, groß angesagt sind. Genauso wird es auch da erwähnt. Die Passion-Bibel wird gelobt von Bill Johnson, Bethel Church, den ich selbst ablehne. Der Autor, wie hieß er jetzt noch? Der Autor hatte eine Vision irgendwann, wo er, also Jesus soll ihn besucht haben, und er hat ihm den Auftrag gegeben, eine neue Bibel zu schreiben. Seine Übersetzung wird auch eine Paraphrasie genannt, also das ist, er hält sich wohl nicht besonders strikt an den Urtext, dass der Urtext, was da genau geschrieben steht, interessiert den Autor, Herr Simmons, nicht so besonders. Er legt in das, was da geschrieben steht, die Bedeutung hinein, die er meint, darin zu sehen. Also eine recht freie Deutung. Und kann ja mal eben mal gucken, was ist eine Paraphrasierung? Eine Paraphrasierung, als solche bezeichnet man die Wiedergabe eines Textes oder einer Aussage in eigenen Worten. Wobei der ursprüngliche Sinngehalt bestenfalls beibehalten wird. Naja gut, aber das wird also der Passion-Bibel abgesprochen, dass sie wirklich, weil der Mann macht das ganz alleine, sonst gibt es, bei jeder Bibelübersetzung sind eigentlich immer ein Team von Leuten da, die sich da beraten, was das nun zu heißen haben soll. Nun gut, ich will da gar nicht so tief einsteigen. Ich mag diese beiden Übersetzungen nicht besonders, Das ist für mich schon verdächtig, dass da also Jesus höchstpersönlich, ich habe Jesus noch nie so gesehen, Jesus sah ich mal, aber ich sah nur seine Füße. Gut, kann ich ja sagen, das sagst du jetzt, oh, du bist neidisch. Zu dem kommt der ganze Jesus. Der hat sogar sein Gesicht gesehen und ihm einen Auftrag erteilt, die Bibel zu schreiben. Alles, was mit Bethel Church zu tun hat, das lehne ich ab. Da gibt es den einen Co-Pastor, den besucht, der wird morgens wach, weil sein Bett wackelt und er denkt, es ist ein Erdbeben in Los Angeles. Nee, ganz besser, ist ganz oben im Norden von Kalifornien, das ist schon über San Francisco. Und dann steht da so ein Typ, ein Riese, 2,50, 3,50 groß, hat so Wrestling-Tights hat er an, Wrestler-Tights, das sind solche, wie da diese Catcher, diese Wrestler, die haben so solche komischen, kurzen, bunten Hosen an. Nackter Oberkörper, wilder Blick, lange Haare, vielleicht zum Zopf gebunden, und er guckt ihn grimmig und böse an. Und er meint, das wäre der Engel der Erzengel Gabriel gewesen. Er telefoniert dann mit Bob irgendwas. Und der sagt, ja, Erzengel Gabriel, ist immer mies drauf. War er wieder grimmig? Ja, der ist immer mies drauf. Die checken überhaupt nichts. Die können Dämonen nicht von einem Erzengel unterscheiden. Ein Erzengel, die werden beschrieben in weißen Gewändern mit goldenen Gürteln und sehr hoch, sehr, sehr zuvorkommend oder auf jeden Fall ehrfurchterregend, aber nicht angsterregend. Und dass dann ein Erzengel steht in bunten Plastik-Strampelanzug oder Turnhose, Badehose, das glaube ich nicht. Und dass der da nur grimmig guckt und nichts sagt und dann wieder verschwindet. Martina, eine Freundin, sagte, ja, ein Engel ist doch ein Bote, der hat doch was zu übermitteln, was zu sagen. Warum taucht denn der nur auf, macht ein grimmiges Gesicht und verschwindet wieder? Also Bethel Church, die haben keine Ahnung, das ist alles nicht im Heiligen Geist. Und dazu kommen wir auch jetzt schon zum nächsten Thema. Also vor circa 10 Tagen war Bernardo Schmidt und seine Hobby-Bibelübersetzer da. Und letztes Wochenende gab Thomas Hansche, einer unserer Leitenden, der gab uns Bericht, dass sie in Amsterdam waren. Sie waren in Amsterdam, irgend so ein prophetisches Zentrum gegründet. Von da hier Mark Tubbs, Franklin Spence, Steve Long, Catch the Fire, Frontrunner Ministries und wie das alles so, ihre englischen schönen Begriffe. Die waren vorher außerhalb von Amsterdam, jetzt sind sie mitten im Zentrum, große Sache, großes Ding, machen da richtig was.
Mark Tapps verbunden auch mit Bethel Church, Sozo, Heilung. Das ist nichts anderes als Hypnose. Die reden dir unter, das ist Zauberei. Die reden dir da ein, du hättest Dinge erlebt, die du gar nicht erlebt hast. Das ist ganz einfach. Das haben sie auch neulich, wird immer wieder mal auch so im von mir sehr geschätzten öffentlich-rechtlichen Fernsehen erzählt, dass man Menschen doch relativ einfach falsche Erinnerungen einreden kann. Das ist gar nicht so, ja, das ist gar keine so große Wissenschaft. Das geht sogar schon im normalen Gespräch, dass also Menschen erinnern. Wir können uns nicht so gut wirklich erinnern. Ja, man kann sich doch leicht falsch erinnern an Dinge, die passiert sind, und man kann sich sogar an Dinge erinnern, die überhaupt nicht passiert sind. Und ich glaube, in der Hypnose, eine Zeit lang war das in der Psychiatrie, gab es mal so eine Mode, da wurde davon geredet von den multiplen Persönlichkeiten. Also, dass man psychisch erkrankte Menschen, die Psychosen hatten, hat man sich beschäftigt und hat unter Hypnose dann, man hat die hypnotisiert, und dann stellte man fest, dass da redete eine bestimmte Person, die kriegten dann auch dann Namen. Bei einer Frau, die kam dann Lucy zum Vorschein, und dann war es mal dann die Susanne und immer mehr. Da war also eine, so eine schizophrene Frau, bei der manifestierten sich dann 5, 7 und noch ich weiß nicht wie viele Personen, die alle aus ihr heraus sprachen. In der neueren Beschäftigung mit diesen Dingen wird das abgelehnt. Psychiater sagen, das ist alles Unfug. Das gibt's überhaupt nicht. Das sind Dinge, und da stellt natürlich auch so ein Verfahren, was ist das überhaupt, Hypnose, also in Frage. Und da geht's nicht mit rechten Dingen zu. Hier muss irgendwas Übernatürliches am Gange sein, dass Menschen da auch so dazu verleitet werden können, Dinge zu tun, die sie beschämen und von denen sie hinterher nichts mehr wissen. Waren doch früher diese Disco-Hypnotiseure. Die haben dann da Leute hypnotisiert, und dann auf ein bestimmtes Signal hin fingen die dann auf dem Fußboden an rumzuhüpfen wie so ein Huhn und gackerten und krähten wie ein Hahn. Und dann hat man sie wieder aufgeweckt und sie wussten davon nichts. Ne? Und das Disco-Volk, was im Club anwesend war, war aus dem Häuschen, war fasziniert. Und man hat dann später festgestellt, dass solche Mitwirkenden, also Leute, die sich da zur Verfügung gestellt haben, die hypnotisiert wurden, bei denen brachen oft hinterher Psychosen aus. Ja? Die kamen in die Psychiatrie. Wie kommt sowas? Und ich denke, ich bin davon überzeugt, dass dieses Sozo, was Bill Johnson und Mark Tapps da machen, dass diese, prophetisch assistierte Seelsorge, die haben die Fähigkeit, dich zu hypnotisieren, und die reden dir Dinge ein, von denen du dann glaubst und annimmst, das ist passiert, ist aber nicht so. Das ist sehr problematisch. Ja, und also Thomas, also unsere Leitenden eigentlich, die komplette erste Riege, unsere hohen Herrschaften, die sind nach Amsterdam gefahren, in diese Mark Tapps Gemeinde. Und über Mark Tapps habe ich schon geredet. Da lief gestern eine ganze Sendung über der falsche Prophet Mark Tapps. Und es war doch sehr erstaunlich. Jedes Mal, wenn der Thomas, unser Thomas Hansche, ist ein lieber Kerl, ich kenne ihn seit über 30 Jahren, und war auch diese 30 Jahre lang war er der Sekretär, die rechte Hand von unserem Pastor Bernhard Koch, der Leiter der Jesusgemeinde. Immer wenn der Thomas von diesem Ding da in Amsterdam anfing zu reden, da kam Finsternis in den Raum. Und wenn er über was anderes redete, dann hatte er noch eine kurze Predigt gehalten über Dinge, die sinnvoll waren, über diese Begriffe, die sich um Jesus ranken, ne? Heiland, Erlöser, Retter. Dann kam Licht in den Raum. Es war, als ob er zack das Licht anschaltet oder ausschaltet, als ob da Schwarzlicht in den Raum kam und dann wieder richtiges Licht. Also es kam Finsternis durch ihn und es kam wieder Helligkeit. Und das war wie so ein Umschalter, wie so ein Schalter, der umgelegt wurde. Das hat mir nochmal gezeigt, meine Annahmen und auch Aussagen bestätigt, dass dieses ganze Ding da eben Bethel Church, Bill Johnson, Sozo, Mark Tapps, Steve Long,
Toronto-Salbung. Das war nie vom Heiligen Geist. Dann erzählt er noch folgende Geschichte. Da war also einer, der wandte sich an das Team. Sie haben 9 Stunden lang haben sie da Gespräche führen dürfen mit den Leitenden dieses Amsterdam-Dings da. Ach, wie zuvorkommend die sind, ne? Ja. Die umgarnen dich, die umschleimen dich. 9 Stunden lang wirst du da persönlich bearbeitet. Die machen da Beratung mit dir und gehen auf dich ein. Ja, wir haben also gesagt, wenn ein Fuchs Tollwut hat, der kommt zu dir, der lässt sich streicheln, der beschnüffelt dich, der leckt dich ab und dann beißt er dir in die Hand. Weil der Virus, der Tollwut-Virus in dem Fuchs programmiert den Fuchs um. So teuflisch ist das. Da kann man sehen, dass dahinter eine Intelligenz hintersteckt, also was Personhaftes, das einen Willen hat, einen Plan ausführen kann. Ein Fuchs würde sich nie einem Menschen nahen, weil der Fuchs, das ist ihm einfach inne. Ich habe einen Kumpel hatte einen jungen Fuchs und ein junges Reh, der ist Tierarzt, bei sich im Garten angebunden, weil die wurden abgegeben worden. Der Fuchs war angefahren, das Reh glaube ich auch. Er hat die als Tierarzt versorgt unter Narkose und dann hat er die so ein bisschen aufgepäppelt. Und der Fuchs ist ein wildes Tier. Der hat alle Instinkte von Gott bekommen, den Menschen meidet. Und so war dieser junge Fuchs. Als er das Reh gesehen hat, wollte er sofort was das Reh. Er wollte das Reh fressen. Sofort. Obwohl es ein junger Fuchs war. Also noch nicht ganz ausgewachsen, aber doch fast. Und wenn da also ein Fuchs ist, der zu dir kommt, dich streicheln lässt, sich ans Maul fassen lässt, am Kopf fassen lässt, der dich beschnuppert und dich ableckt, dann hat das den Sinn, dass der Virus auf dich übergeht. In dem Speichel dieses infizierten Fuchses

Mir ist es auch erst jetzt aufgegangen. Ne? Das Toronto-Ding ist in der Welt seit 94. Sowas in der Richtung. Es war bei uns, wir hatten es auch da und ich konnte damit nichts anfangen. Mich hat es nicht infiziert, aber ich habe es jetzt auch. Ne? Nach 30 Jahren, Entschuldigung, nach 30 Jahren habe ich da, hat Gott mir gezeigt, das war niemals von mir.

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1: Mir macht Spotten ja Spaß, ne? Deswegen finde ich dann ja auch solche Überschriften für diese Sendung hier, ne? Hobby Bibelübersetzer, Passion Bibel, Werner, Schmalspurpropheten, ja, und möchte gerne Apostel. Ja, Gott hat auch gespottet. Es steht in der Bibel, Gott spottet der Spötter. Über welche Spötter spottet er? Über die Spötter, die über ihn spotten. Und ich bin richtig sauer über all das, was ich da sehe. Wenn ich da sehe, wie die zurückkommen aus Amsterdam, dann bete ich, kapp diese Verbindungen, Gott. Jesus, kapp diese Verbindungen. Wenn sein, ja, zerstöre diese Dienste. Sie sind nicht von dir. Das ist nicht im Heiligen Geist. Dieses ganze Sozo, ja, Mark Tubbs, Steve Long, Franklin Spence, Forerunner Ministries, Catch the Fire, Toronto Salbung, Bethel Church, das ist alles nicht im Heiligen Geist. Das zerstört die Gemeinden, das vergiftet das Volk Gottes, die Braut Christi ist entführt worden, gekidnappt worden. Ich bin da wirklich sauer. Zerstöre diese Dienste, Gott, zerstöre diese Dienste. Ich habe nicht die Kraft und jetzt die Liebe da zu beten, dass denen die Augen geöffnet werden sollen, dass sie Scheiße bauen, verführt worden sind. Die sind verführt worden, davon gehe ich aus, aber ich habe da jetzt keine Kraft für. Jesus hat mich geschickt da nach Rinteln über die Überreste meiner ehemaligen Gemeinde. Das ist der traurige Rest, was nach 30 Jahren noch übrig ist an Substanz, die Leute da. Gott ist Liebe. Der andere Haufen, Jesus-Gemeinde, ist eigentlich komplett momentan verloren. Nur Spinner, Verschwörungstheoretiker, Menschen, die in Rebellion gegen Staat und Gott leben. Ich versuche mich schützend vor die da zu stellen, mit denen ich da zusammen bin, so 30 bis 50 Leute. Und da zu hoffen, dass da das durchkommt, was Gott will, das Reich Gottes. Und das rauszubekommen, rauszuhalten, was nicht von ihm ist. Diese Toronto-Salbung, alles eben gerade gesagt. Das ist für mich Aufgabe genug, schwierig genug. Und was die da in Amsterdam machen, die können von mir aus, ja, das darf gerne zugrunde gehen. Und all diese falschen Propheten, die Gemeinden verderben, kündigt sich gerade wieder einer an. Paul Hopkins, einer, der meint, er könne durch Raum und Zeit reisen. Der soll nicht einchecken können. Der kommt von London, der will kommen, irgendwie im September, glaube ich. Der soll nicht einchecken können. Der soll an dem Tag, wo er seinen Flug hat, soll er nicht von der Toilette runterkommen. Ja? Solange, bis er selber erkennt, dass das Scheiße ist, was er baut. Er soll sich so lange ausscheißen, bis ihm das klar wird, bis es ihm wie Schuppen von den Augen fällt. Wenn es nötig ist, soll das so sein, Jesus. Ich habe da keinen Erbarmen. Die haben auch keinen Erbarmen mit mir und unserer Gemeinde, die verwüsten. Das sind böse Hirten, die Herde zu giftigen Pflanzen führen. Das ist Okkultismus, Esoterik. Das ist nicht aus dem Heiligen Geist. Ach, sie haben dann in den 9 Stunden haben sie viele Prophetien, alles nur so Blabla mitgebracht, was alles so sein wird, und das ist alles so durchschaubar, dass das nicht vom Heiligen Geist ist. Und dann hat er noch eine Geschichte erzählt, unser Thomas. Also hat er weitererzählt. Die hatten also das Folgende dann gesagt. Da kam jemand zu ihnen, der bat um Befreiung. Der wusste wohl auch, er hat da irgendwelche Dämonen sich eingefangen, hatte Dämonen und er wollte davon frei werden. Er wusste genau wie ich, dass das Christen können. Im Namen Jesus kann man Dämonen austreiben. Er wendet sich also an die Leiterschaft von diesem prophetischen Maktabszentrum da in Amsterdam und bittet die darum und sagt, bittet für mich, treibt aus mir Dämonen aus. Die machen das und sie tun alles, was sie können. Das ganze Programm, was sie so drauf haben. Und da sagt er dann, ja, und es passiert nichts. Und da sagt er dann auch, der Patient, der sagt, ey, ihr habt jetzt irgendwie euer ganzes Ding hier abgezogen. Ihr habt alles gemacht, was ihr könnt. Ihr habt euer ganzes Programm an mir abgearbeitet und es ist nichts passiert. Naja, dann gucken die sich so gegenseitig an, haben sich vielleicht beraten und dann haben sie ihm geantwortet. Sie haben ihm geantwortet, Ja, du leidest zwar unter diesen Dingen, die du da uns beschrieben hast, aber das ist für dich selbst, deine Krankheit ist für dich selbst noch nicht zum Feind geworden. Du hast noch nicht den unbedingten Willen, das loszuwerden. Und das empfand ich als Frechheit. Das war, in dem Augenblick stand es so vollkommen klar vor mir. Da sind Leute, die können nichts in dieser Toronto-Salbung. Die können nichts. Das ist nicht aus dem Heiligen Geist. Die können auch keine Dämonen austreiben. Und weil sie es nicht können, sagen sie demjenigen, an dem sie versagt haben, dem sagen sie, du bist daran schuld, dass das nicht funktioniert. Weil du wirst eigentlich gar nicht gesund werden. Du liebäugelst noch mit deiner Krankheit. Also ich fand das eine unglaubliche Unverschämtheit und auch unser Wolfgang Wenski, der mit in Amsterdam war, unser Vereinsvorsitzender, die reden dann in so einem ehrfurchtsvollen und respektvollen Ton von diesen Leuten da. Und mir kommt's hoch, das zu sehen, wie schwach er dabei geworden ist und dass der das nicht unterscheiden können. Dass die nicht unterscheiden können, was ich unterscheiden kann. Zwischen der Salbung, die von Gott kommt, und dieser antichristlichen Salbung. Dass das alles Fake ist. Das ist alles Fälschung. Das ist alles Betrug. Ja. Ja, so sieht's aus. So sieht's aus, liebe Leute. Das sind so bei mir ist mein Bericht von dem, was in den letzten 4 Wochen oder so passiert ist. Ja. Der Bernardo Schmidt, da ist einer, also wie unerlöst die Erlösten sind. Ne? Für die selbst Menschen, die ersten 1,5 Jahre dabei sind, sie reden davon, dann reden sie von ihrem schlechten Vaterbild, das sie schon durch ihren eigenen Vater hatten. Mir ist Jesus begegnet. Und wer Jesus sieht, sieht den Vater. Wenn wir lesen, wie Jesus war, der ist doch faszinierend. Wir brauchen doch nichts anderes zu tun, als die Bibel zu lesen. Wir brauchen keine Typen, die da vorne stehen und uns irgendwie immer alles erzählen und auslegen. Lies das, was Jesus gesagt hat. Ja? Und so faszinierend wie Jesus ist, ist der Vater. Du brauchst kein Vaterbild. Ich hatte einen Vater, der war nicht schlecht, aber der war auch nicht durchweg gut. Aber das hat nie mein Verhältnis irgendwie mit Gott beeinträchtigt oder, ne? Hat damit überhaupt nichts zu tun. Ich habe Jesus erlebt, Jesus gesehen, und wer Jesus sieht, der sieht den Vater. Basta, fertig, aus. Mehr muss man da nicht wissen. Aber die Erlösten sind so unerlöst. Und das kannst du eben, wenn du da reinguckst, wenn du dir so Mennoniten oder Amische oder sowas anguckst, oder geh auch in so eine FEG-Gemeinde, guck dir die Leute da an. Gesetzlich bis zum geht nicht mehr. Und bei alledem habe ich ja am Anfang vorgelesen, was im Römer 10 steht, was Gott mir gezeigt hat, schon 1997 oder 96 im Herbst, dass wir eine Erweckung bekommen werden wie in Wales. Ne? Und er wird sich denen zeigen, die gar nicht nach ihm gefragt haben. Und das war da so. Die Menschen sind im Schlaf wiedergeboren worden. Säufer, Schläger, üble Typen, die nichts mit Gott zu tun hatten, die noch nie eine Gemeinde von innen gesehen haben. Und die wurden nachts wiedergeboren. Das wird hier passieren, das hat Gott mir gesagt. Das hat mir Gott gesagt, das wird passieren. Und ich habe die Hoffnung, dass das diesen Herbst passiert, jetzt nach den Sommerferien. Das Land ist am Ende, wir Deutschen sind am Ende. Das ist, wir sind nicht wie die Franzosen, wir sind nicht die Italiener, die Spanier, die Engländer, die haben da eine andere Widerstandskraft gegenüber all diesen schlechten Meldungen. Wir sind doch nur noch fixiert auf das, was wir so hören und sehen in Nachrichten alle halbe Stunde. Das ging mir ja schon, bevor ich gläubig war. Ich konnte das ja auch nicht mehr ertragen. 1992. Ne? 82. Bis 92. Jede halbe Stunde im Radio kriegst du schlechte Nachrichten, was alles so ist. Und das ist ja so staccato, immer wieder. Steht der Tropfen, hüllt den Stein. Ne? Es regnet nicht, die Flüsse sind leer. Das ist so schwül und so warm. Und dann Starkregenereignisse und Windböen. Und das bricht, die Bäume werden umgeknickt wie Streichhölzer. Und immer mehr schlechte Nachrichten. Und keine, ja, und das die Psyche hält das nicht aus. Nicht die deutsche Psyche. Die Italiener setzen, die Griechen setzen sich hin, die essen dann da auch, wie heißt das Zeug, Mezze, das sind ihre kleinen Schälchen mit Oliven und ich weiß, und um Tintenfischen. Die Spanier machen dasselbe da in Barcelona, die Italiener können sich auch hinsetzen und ein kleines Glas billigen Wein dazu, der muss gar nicht teuer sein. Ne, die trinken ihren Landwein, die haben nicht da nicht das teure Zeug, sondern überall im Mittelmeerraum setzt man sich hin, man isst und trinkt und unterhält sich und ist mit anderen zusammen. Und diese Gemeinschaft mit anderen, die tut gut. Die verlängert das Leben, die hält gesund. Aber das haben wir nicht. Weil die können rausgehen, die verlassen ihre Wohnung und dann gehen sie an die Taverne unten an die Ecke und da treffen sie Menschen, die sie kennen, mit denen wird geredet. In Hameln gibt es auch solche Kneipen. Das sind die traurigsten Orte, die du dir vorstellen kannst. So Bierkneipen. Ne? Was ich da einschätze, wer da so rumsitzt und auch in anderen Städten, also ich möchte da nicht hingehen. Die Engländer können das auch, die sind auch von der Psyche her anders als wir. Aber wir sind doch irgendwie, wir schauen alle nur noch in den Abgrund. Und jetzt kriegen wir Wahlen. Es geht bald los. Das ist heute ungefähr in einem Monat. Dann sind Wahlen drüben in den neuen Bundesländern, in Sachsen-Anhalt, Mecklenburg-Vorpommern und Brandenburg, irgendwie sowas, ne? Oder Thüringen. Und da ist die Wahrscheinlichkeit nicht gering, dass die AfD vielleicht die AfD an die Regierung kommt. Ich bin kein Fan von denen. Ich wollte mich mal mit dem Wahlprogramm beschäftigen und dann sah ich eine Schlange, die über den Weg kriecht. Das war ein Zeichen von Gott, tu das nicht, lass das, beschäftige dich mit denen nicht. Das sind Schlangen, das sind verlogene Schlangen. Die Schlange ist der Lügner, ist der Satan, der Menschenmörder von Anfang an und der Vater der Lüge. Und wenn ihr die wählen wollt, dann wählt die. Es wird alles so kommen, wie Gott das will. Aber das... Ja, ich habe irgendwie auch Weltuntergangsstimmung und ich sehe, dass die Wahrscheinlichkeit relativ groß ist, dass also die AfD, das Bündnis Sahra Wagenknecht hat gesagt, sie würde eine AfD-Regierung dann in diesen Ländern, in den neuen Bundesländern unterstützen, wenn sie reinkommen. Ne? Müssen sie über die 5% kommen, das kann passieren und dann hast du da so einen, ja, dann hast du die Rechtsradikalen und die Linksradikalen und die werden sich zusammentun und dann sollen sie machen, mir egal. Ich lebe ja da nicht, aber das wird dann schon lustig werden. Ne? Okay, und deswegen glaube ich, dass es jetzt der Zeitpunkt ist für Erweckung. Ist einfach ein Gefühl, eine Hoffnung, ein Glaube, muss ich nicht bestätigen, kann aber sein. Wenn Gott zu mir schon 1997 oder 96 im Herbst gesprochen hat, ihr kriegt eine Erweckung wie in Wales, dann muss die ja irgendwann mal kommen. Das muss ich ja irgendwann mal verwirklichen. Ich habe das gehört, ich weiß das. Und Gott redet zu mir eben durch solche, er zeigt mir, damals hat er mir diese Küste von Wales gezeigt und dann stelle ich da eine Nachfrage, was soll das? Ich habe diesen Traum gehabt, da Denkhaus, Haus der Ankunft. Haus der Ankunft heißt dann, also bei mir hier, ich habe hier immer wieder jetzt ausländische Arbeitskräfte, die hier eine Ausbildung machen. Ich habe die dritte oder vierte Person, die aus Afrika gekommen ist, um jetzt hier in Hameln im Altenheim eine Ausbildung zu machen zur Altenpflegerin oder Pfleger. Ja? Die vierte, Haus der Ankunft. Aus dem verfluchten Haus. Deng heißt verflucht. Damn. Daraus wird Regen und Glück, Licht und Glück und Haus der Ankunft für diese Menschen. Die haben mich bislang alle sehr gelobt und mir gedankt dafür, dass ich ihnen hier auch eben bei der Ankunft in Deutschland so geholfen habe. Ja, also Gott spricht durch, und ich denke dann auch, Denkhaus, was soll das? Und dann gucke ich danach, ich bin sogar genervt von dem, was Gott mir sagt. Und dann, aber ich werde darauf aufmerksam. Und das war schon so oft auch andere Träume, wache ich auf und denke, oh, was hast du da wieder geträumt? Und dann denke ich drüber nach und dann denke ich mir, nee, das kann jetzt nicht wahr sein. Das will Gott mir sagen. Wenn das von Gott ist, dann hat es vielleicht das zu bedeuten. Und Gott spricht mit mir in einer Geheimsprache. Ne? Er gibt mir Worte. Denn einen Morgen bin ich mal aufgewacht, da hatte ich das Wort Imposter im Kopf. Das ging auch immer wieder. Imposter. Ich will jetzt wissen, dieses Wort gibt es nicht, noch nie gehört. Ich bin aufgesprungen aus dem Bett und habe meinen PC angemacht, das eingegeben, Imposter, da steht's. Hochstapler, Betrüger, Trump. Das war dann für mich der Zusammenhang. Oder einer, der hier im Haus gewohnt hat. Der hat auch, ein Amerikaner, schizophren aus New York, hat seine Medikamente abgesetzt. ist er durchgedreht, hat mich dann schikaniert. Und vorher hat er andauernd Geschichten erzählt, die so unglaublich war. Er war zusammen mit der Kronprinzessin von Schweden, die wohnte da in der Nähe in New York, die hat am selben Bauernhof, die hat im Bauernhof in der WG gewohnt, wo er immer seinen Marihuana geholt hat, und er war mit Paris Hilton zusammen. Und ach, der hat also Stories erzählt, der Patrick, dass ja, vielleicht war auch er der Imposter, das war zur selben Zeit, oder eigentlich, ja, oder es war eben Trump. Also mir kommen da Worte in den Sinn, die habe ich noch nie gehört. Das Wort Imposter habe ich nie gehört. Das Wort Denkhaus habe ich nie gehört. Und dann gehe ich diesen Eindrücken nach, und dann komme ich da auf irgendwas, was sich, wo mir was zusammenreimen kann, was irgendwie Sinn macht. Naja, und so ist der Stand der Dinge, und ich reime mir irgendwie zusammen, da ist Erweckung im Herbst. Ja, soll es das gewesen sein? Ich glaube schon. Sonst mache ich nochmal, entweder ist jetzt Tschüss oder ich komme gleich nochmal, ich weiß noch nicht.

0: Na, es gibt so viele Punkte, wo wir wirklich am Ende sind. Das will ich noch erzählen. Da war so gestern ein Bericht darüber, über jungen Studenten in den großen Städten. Die jungen Frauen wählen Linksradikalen, sind für Israel, sind für die Palästinenser, gerade an den Universitäten. Die jungen Männer, dann im Osten auch besonders, die sind alle rechtsradikal. Und das ist für ein Date ist das ganz schlecht. Also dieser junge Mann, der auch AfD-Mitglied geworden war, er sagte, dass wenn er Dating macht, wenn er also eine Verabredung hat mit einer Frau über Tinder, wie läuft das? Irgendwie Internet, ne? Hast du da ein Match und dann verabredest du dich und bei so einem Date zu erzählen, dass der AfD-Mitglied ist, das hat er sich dann schon verkniffen, weil die gleichaltrigen Frauen stehen auf der gegenüberliegenden Seite. 180 Grad umgekehrt. Die sind linksradikal. Und kommen nicht mehr zueinander. An den Unis sind Frauen und Männer, die sind in verschiedenen Ecken, auch in der Mensa. Die jungen Männer unterhalten sich darüber, wie toll sie die AfD finden, und die jungen Frauen unterhalten sich darüber, wie furchtbar doch der Umgang Israels mit den Palästinensern ist. Und dann fangen sie an, diese Kopftücher, diese Palästinensertücher zu tragen. Das war in der Zeit, wo ich Teenager war auch. Als ich 15 war, trugen also die Coolen in der Klasse. Das waren so die Kinder der Intellektuellen, die Pastorenkinder, die Ärztekinder, die Kinder von den Rechtsanwälten. Das war dann so diese Wortführer, die dann im Gemeinschaftskundeunterricht, Sozialkundeunterricht und Geschichtsunterricht immer vorne weg waren im Reden. Die liefen dann rum mit diesen Palästinensertüchern. Und ich verstand überhaupt nicht, was da abging, und ich versuchte immer noch dazu zu gehören, aber die nahm mich nicht an, die nahm mich nicht auf. Und und so ist es wohl heute auch wieder, aber damals waren da Jungs und Mädels, die also da alle auf der in der ganz linken Ecke waren, was ich wirklich nicht kapiert habe, verstanden habe. Ich war da draußen, ich war auch da nicht cool. Ich verstand auch immer weniger, und das bin dann auch so dann aus der Schule rausgegangen und dann zur Bundeswehr und aus der Bundeswehr raus und dann eben, wie ich schon erzählt habe, eigentlich in eine 10-jährige Krankheit reingeschlittert, und dann bin ich bei Jesus gelandet, und Halleluja, das ist gut so. Und so muss das dem ganzen Land passieren. Wir stehen hier immer mehr auf gegenüberliegenden Seiten, hier funktioniert nichts mehr. Wenn die jungen Leute nicht mehr zueinander kommen, wegen politischer Ansichten, dann war es das. Dann gibt es keine Ehen mehr und keine, oder auch nicht mal mehr Verbindungen, ne, Beziehungen, und auch keine Kinder mehr. Dann ist unser Untergang, dann ist das alles besiegelte Sache. Wir brauchen Erweckung, wir brauchen eine Wiedergeburt dieses Landes. In den Behörden, überall, was war das andere denn? Ach ja, die Bahn, die Deutsche Bahn. Ne? Das Desaster der Deutschen Bahn. Schon wieder der nächste Verkehrsminister verschlissen, und die Tante, die da jetzt sitzt, die unter ihm da war, die Bahnchefin, der andere war ja dieser Verkehrsminister Schnieder, aber der hat eine Frau eingesetzt als Chefin bei der Deutschen Bahn. Und sie sagt auch, sie macht die Backen dick und sie macht Ankündigungen und alles dann ganz, ganz pathetisch und große Worte und absoluter Wille und Leidenschaft und, ne? In der Bibel steht was über Jerusalem. Jerusalem kann man nicht wegreißen. Jeder, der sich an Jerusalem, der das Wegreißen hochheben will, der wird sich an diesem Stein wundreißen. Und so sehe ich die Deutsche Bahn. Die Deutsche Bahn, die kommt aus dem Kaiserreich, geht los irgendwann 1890 oder so oder 80, da wird die Bahn angefangen zu bauen, war ein Projekt der deutschen Kaiser. Und die hat eine Menge Eigentum, da liegen die Gleise überall durch ganz Deutschland. Und diese Bahn hat Schuld auf sich geladen, ne? Schon im Ersten Weltkrieg, die Kanonen und die Soldaten an die Westfront gekarrt. Just in time wurden die Soldaten angeliefert, die waren ziemlich bald tot. Die Verweildauer eines deutschen Soldaten da in Verdun war, glaube ich, 14 Tage. Ne? Inzwischen ist es in der Ukraine zum Vergleich sind es 20 Minuten. Wenn also ein russischer Soldat an die ukrainische Front kommt, ist er im Durchschnitt nach 20 Minuten tot. Im Zweiten Weltkrieg hat die Deutsche Bahn, die Reichsbahn hieß es damals, hat vor allem mit Eichmann, der hat die KZ-Transporte organisiert, ne? Der hat die Juden da ins Gas geschickt, die wurden mit der Bahn dahin gefahren. Und mein einer Opa, der war also Lokführer auf der Lok nach Stalingrad. Der hat die Soldaten und die Kanonen und das Material, also die Munition, nach Stalingrad gefahren. Und dabei ist er erschossen worden. Von Heckenschützen, ne? Von Snipern, also von Partisanen. Die haben ihn wohl auf der Lok erschossen. Der ist nie wieder nach Hause gekommen. Wir brauchen Erlösung. Deutschland braucht Erlösung in allen Bereichen. Sogar die Deutsche Bahn braucht Erlösung noch von der alten Schuld. Da ist Schuld von der Last. Ich will nicht von Schuld reden. Mir sagte jemand, ach, da ist doch so viel schon für bitte gemacht worden und stellvertretend haben sich so viele Christen entschuldigt und Buße getan und die Schuld auf sich genommen, wie die alten Propheten da in Israel. Ich glaube, ja, das ist alles richtig und das ist auch gut so gewesen. Aber deswegen will ich nicht von Schuld reden, sondern die Dämonen sind gemästet worden in der Zeit. 50 Millionen Tote, glaube ich, insgesamt durch den Zweiten Weltkrieg, verursacht durch Adolf Hitler und die Deutschen. Und dann 6 Millionen ermordete Juden, davon 800.000 aus Deutschland. Die meisten kamen wohl aus Polen und dann auch aus Weißrussland, Ukraine, oben aus den baltischen Staaten. Also die waren im Osten drüben. Nicht der Großteil, diese 6 Millionen Juden, das waren keine deutschen Juden, sondern die waren eben aus dem gesamten Bereich, den die Wehrmacht damals da eben angegriffen und auch dann erobert hatte. Und da sind die Teufel, da ist dieser Gott Tius, der Gott der Deutschen, der ist fett geworden. Und der verhindert Erweckung. Wir reden zwar auch ein falsches Evangelium, die frohe Botschaft von Jesus, die kennen wir so, die kennen wir gar nicht richtig. Wir erzählen, ne? Wir sagen, du musst Jesus annehmen, Jesus ist toll, du musst Jesus annehmen, sonst kommst du in die Hölle. Die Dämonen, dieser Gott Tius und seine Herrschaften und Gewalten, der ist fett geworden über Deutschland. Und der steckt überall drin. Ja? Wenn ein Messi in deiner, du hast, wenn du Wohnungseigentümer bist und du hast einen Hauseigentümer und du hast ein Haus da mit drei Wohnungen, ne? Und in der einen Wohnung ist ein Messi reingegangen. Ne? Und so ein Mietnomade, der zahlt keine Miete, der macht nichts sauber, der verwüstet alles, der baut sogar noch die Waschbecken und die Toilette aus und dann ist er plötzlich über Nacht weg. Aber erstmal hast du 2 Jahre oder was damit zu tun, den loszuwerden, der will mich nicht gehen. Dann musst du eine Räumungsklage machen und vielleicht ist kurz vorher verschwindet der dann. Und die Bude, wie dann die Bude aussieht? In die Ecke geschissen? Alles verdreckt, vermüllt, Berge von Müll, gelbe Säcke, Müll nicht rausgetragen, Fliegen, vielleicht Wanzen, Flöhe. Weißt du, wie so eine Bude aussieht, wie die stinkt? In dem Augenblick, wo der Messi weg ist, da ist das erstmal ruiniert. Ne? Ja. Und dann holst du da eine Entrümpelungsfirma, die alles sauber macht, dann holst du vielleicht noch einen Kammerjäger, der das da gegen Wanzen und Flöhe vorgehen muss, dann holst du einen Maler, der alles neu streicht. Die Fenster, die Kunststofffenster sind quittegelb von Nikotin, weil der wie blöd geraucht hat. Kriegst du auch nicht mehr weg, eigentlich musst du die Fenster neu austauschen, aber das ist zu teuer. Du, diese Wohnung, die ist eigentlich für die Ewigkeit, die kann für die Ewigkeit ruiniert sein, so eine Wohnung. Der nächste Mieter, der da rein und auch die so sonstige Atmosphäre da drin, meinst du, du spürst das nicht? Der Gestank, der da in solchen Wohnungen ist manchmal Gestank, da brauchst du ein halbes Jahr oder was, da kannst du die Fenster offen lassen und kriegst es kaum dieses Gemüffle raus, weil diese Menschen so unrein sind. Und so ist Deutschland seit dem Zweiten Weltkrieg, ne? Oder vom Zweiten Weltkrieg her. Unreine Geister, massenhaft, Dämonen, die Menschen hier dazu verführt haben, andere, ihre Mitbürger umzubringen, zu vergasen, Kinder zu erschießen, Kopfschuss. Das waren die KZs. Ne? Das ist Bergen-Belsen und Treblinka und wie die alle heißen, Auschwitz. Ne? Die Deutschen waren mutiert zu absoluten Arschlöchern, zu Monstern, zu, ne? Was hier abgelaufen ist. Wir machen uns das heute nicht mehr klar. Guck dir diesen Film an bei Nacht und Nebel. Die Leichenberge, die man in Bergen-Belsen vorgefunden hat, die wurden, ne? Das ist so grausam. Und das ist das Land, in dem wir leben. Die Nazis sind weg. Jetzt kommen sie wieder. AfD, habe ich gerade gesagt. Ne? Das ist jetzt 80 Jahre her. 45, das ist 60, 80 Jahre. 81 Jahre her. Aber der Mief, der geistliche Mief von den Dämonen, von den Herrschaften und Gewalten, die Deutschen erst dazu verführt haben und sich dann gemästet haben an dem Blut der Menschen. Ne? Ja, da wurden umgebracht die Sozialdemokraten, Kommunisten, Homosexuelle, Künstler, Juden, Sinti, Roma, Zeugen Jehova, alles, was da irgendwie im Weg war, das wurde in die KZs gebracht und wurde vernichtet, in Vernichtungslager. Ja? Und da ist ein Mief, der ist schlimmer als in jeder Messibude. Hier ist ein Mief in Deutschland, auch wenn das alles hier so, Deutschland ist kalt und Deutschland ist unflexibel, Deutschland geht nichts mehr. Und dass die Deutsche Bahn nicht funktioniert und so ein Desaster ist, da arbeitet sich ein Chef nach dem anderen, arbeitet sich da ab. Ich kenne das nun auch schon seit den 90er Jahren, wo ich dann so politisch auch interessiert wurde. Ne? Die reißen sich da alle wund. Die versuchen, diesen Stemmstein wie Jerusalem hochzuheben und es geht nicht. Die Deutsche Bahn kriegt, und die hat, weil da so viel Schuld ist, weil die Menschen, die Deutsche Bahn in den Waggons, in den Viehwaggons wurden Menschen in die KZs gebracht. Und so sieht ganz Deutschland aus. In allen Behörden, am Arbeitsamt und in den Krankenkassen. Überall steckt dieser Mief, dieser Dämonen drinne, ne, diese geistliche Mief. Das alles ist vergiftet hier im Land. Deutschland braucht eine Rundumerneuerung, Wiedergeburt aus dem Heiligen Geist. Vater unser, der du im Himmel bist, geheiligt werde dein Name. Dein Reich komme, dein Wille geschehe, wie im Himmel, so auch auf Erden. Unser tägliches Brot gib uns heute und vergib uns unsere Schuld, wie auch wir vergeben unseren Schuldigern. Und führe uns nicht in Versuchung, sondern erlöse uns von dem Bösen. Denn dein ist das Reich und die Kraft und die Macht in Ewigkeit. Amen.
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Hallo, liebe Hörer des Erweckungssenders. Hier ist euer Glaubensbruder Stefan. Meine Pegeleinstellung stimmt. Draußen regnet's. Kühles Wetter. Himmelfahrt steht mal wieder vor der Tür. Morgen am Donnerstag. Ist immer ein bisschen doof, wenn ich das so sage. Dann verrate ich ja, dass wann die Sendung genau ist. Das ist dann für spätere Aussendungen nicht mehr so günstig, aber was soll's. Ne? Irgendwie ist dieser Himmelfahrtstag immer komisch, wenn der bevorsteht, wenn der da ist. Also der ist so ist ein besonders toter Tag irgendwie, empfinde ich das so. Ich habe für alle christlichen Feiertage eigentlich irgendwie so ein spezielles Empfinden. Weihnachten, Ostern, Karfreitag, Auferstehungstag, Sonntag vielleicht und dann kommt ja noch jetzt eben Himmelfahrt und dann kommt noch Pfingsten. Es ist kühl und frisch draußen. Wir haben tatsächlich die Eisheiligen und in manchen Teilen Deutschlands ist Schnee gefallen. Auf hohen Bergen. Und wir haben hier, ja, es ist regnerisch und nass. Ich habe auch ein paar Blumen, die ich eigentlich mal in den Sommerurlaub schicken wollte. So Zimmerpflanzen, die ich dann nach draußen stelle. Da habe ich jetzt noch mit gewartet, weil wir haben auch noch nachts Temperaturen so um 5 Grad. Und das mögen dann so Pflanzen, die aus Wüstenregionen kommen und oder ne, die stehen bei mir hier im Haus. Die mögen das dann, oder aus tropischen Gefilden, die mögen das dann nicht so. Ja, das war so ein bisschen Smalltalk. Und nun kommen wir zu etwas völlig anderem. Kennt ihr diese ikonische Aussage aus von Monty Python's Flying Circus. Monty Python ist euch doch bestimmt bekannt, oder? Das war so eine Fernsehserie, das war so Sketche, ne? Das war so um 1970 rum. England, London, das war so eine Truppe von Komikern. Der eine, John Cleese, hat ja dann lange Zeit sogar bei James Bond mitgemacht. Der hat da immer den M gegeben. Das war der dann den James Bond immer ausrüstete mit neuesten Geheimutensilien. Ne? Hat ihm ja den Wagen übergeben und so. John Cleese, so ein langer Kerl. Und das Leben des Brian ist ja da sehr bekannt. Ich mag den schon, den Film. Ja, so ein bisschen hat es nachgelassen, dass ich mich wegwerfe vor Lachen. Das war mal anders. Früher habe ich dann noch mehr drüber gelacht. Aber Monty Python ist also, und die hatten da diese Sketch, war so eine wöchentliche Sendung im englischen Fernsehen. Monty Python's Flying Circus. Das war ziemlicher absurder Nonsens. Ja, Quatsch, alles Mögliche. Und der John Cleese, der saß immer an einem Schreibtisch. Der Schreibtisch stand an unmöglichen Orten. Mal stand der am Strand im Wasser, so da so halbwegs, ne? Oder irgendwo und dann gab es eine Explosion und er sagte dann, es war immer so der Running Gag zwischen zwei solchen Sketchen, Videoclips. Und dann saß er da und dann sagte er immer auf Englisch das, was dann auf Deutsch übersetzt heißt. Und nun kommen wir zu etwas völlig anderem. Ja, und dieser Satz fiel mir ein, nachdem ich also jetzt diesen Franklin Spence erlebt habe. Ich habe zwei Radiosendungen gemacht, Smooth Operator Teil 1 und Teil 2 über Prediger aus der Bewegung Catch the Fire, ehemals Toronto Airport Christian Fellowship. Ich habe sehr gelitten bei beiden. Steve Long, ehemaliger Pastor oder Senior Pastor von Toronto Christian Airport. Toronto Airport Christian Fellowship, nicht Christian Airport. Ist kein christlicher Flughafen, ist eine christliche Gemeinde am Toronto Flughafen. Ne? Ja, ich habe sehr gelitten unter Steve Long und dann unter Franklin Spence. Die Nachwirkungen habe ich jetzt noch, heute noch zu spüren. Heute, 3 Tage nach unserem Sonntagsgottesdienst in Rinteln wieder. Der letzte Gottesdienst dort, es war, die Salbung steht da im Raum, es ist eine merkwürdige Sache, ich kann da sehen und spüren.
es hängt in der Luft. Ich habe da gesessen und habe eigentlich da nur beständig gebetet. Ich binde dich, du Toronto Airport Geist, du Catch the Fire Geist, ihr Dämonen von Steve Long und Franklin Spence, diese Salbung, ich binde das, ich löse das. Ich habe den Heiligen Geist gebeten, komm Heiliger Geist, wisch hier durch, geh mit dem Hochdruckreiniger durch die Räume. Ja? Und ich habe echt gelitten. Ich sitze da, ich werde zusammengeschlagen von diesen Dämonen, die diese Salbung gebracht haben. Entschuldigung, ich sagte ja, es ist so, da bleibt was zurück. Ne? Wie das nun genau im Einzelnen ist, ob da der Hauptdämon, dass der Truppen zurücklässt, die das dann versuchen, da eben, er nimmt das ein und dann lässt er Truppen zurück, so eine Besatzungsmacht halt, eine Besatzung legt er da in seine Burg quasi, die er da errichten will. Ich hatte mit einem Freund drüber gesprochen und er sagte zu mir, sei weiterhin Sand im Getriebe. Wow, das war der Mike vom Bodensee. Und das fand ich eine sehr gute Aussage. Mehr kann ich nicht sagen. Nur Sand im Getriebe. Ne? Sand im Getriebe, dass sich das, was der Teufel, der Feind vorhat im Reich Gottes, dass er das nicht so einfach verwirklichen kann. Aber ich, ne? Ja, der Teufel ist nach wie vor dabei, Unkraut unter den Weizen zu sehen. Ne? Jesus ist derjenige, derjenige, der das Wort sät. Und dann kommt der Feind und sät Unkraut zwischen den Weizen. Die Jünger sagen, die fragen, es ist eine Frage, Jesus wird eine Frage gestellt und er erzählt ein Gleichnis. In dem Gleichnis fragen Jünger den Meister, Meister, hast du nicht guten Samen auf den Acker gesät? Ja, warum wächst so viel Unkraut zwischen dem Weizen? Und dann antwortet der Meister in Jesus seinem Gleichnis, ein Feind ist in der Nacht gekommen und hat, ja, ich habe guten Samen gesät, aber ein Feind ist in der Nacht gekommen und hat Unkrautsamen unter den Weizen gesät. Ja, und das ist hier passiert. Das ist hier passiert und man muss, Gott hat mich mit einer Sensibilität ausgestattet, die mir nicht unbedingt zum Segen ist, dass ich das unterscheiden kann. Und ich würde nicht über den ehemaligen Seniorpastor der Toronto Airport Christian Fellowship, das ist die Gemeinde, ich würde nicht über den schlecht reden, wenn ich den nicht selbst erlebt hätte. Aus der Ferne das zu beurteilen, ob das vom Heiligen Geist ist, was da damals anfing und heute immer noch, jetzt reisen sie durch die Welt, weil wohl niemand mehr zu ihnen kommt und jetzt wollen sie das in der Welt verbreiten, verteilen, wie ein Virus. Das ist wie Corona, ne? Hoffentlich kommt der Hunter-Virus nicht überall zu uns. Jetzt habe ich den Faden verloren. Wo war ich stehen geblieben? Was wollte ich sagen? Ich muss es nachgucken.

mal gesagt bei dem Steve Long. Und ich dachte, vielleicht ist da was für dich abzuholen, Stefan. Vielleicht holst du dir auch ein bisschen Gesundheit ab bei dem. Neue Salbung, frische von Gott. Aber ich habe so gelitten hinterher. Ich war tagelang krank. Ich liege dann montags im Bett. Wenn Sonntag der Gottesdienst war, liege ich montags im Bett und ich kann kaum was machen. Jetzt war gestern war so ein Tag hier in Deutschland. Da hat man also einen Gedenktag für ME, wie nennt sich das? Myolytische Enzephalotobab und chronisches Fatigue-Syndrom, MECFS. Wenn ich mich betrachte, wie es mir jetzt seit 3 Jahren geht, dann ist das dem sehr ähnlich. Immer, man ist mal müde, erschlagen, wenig leistungsfähig, muss sich oft ausruhen, wieder hinlegen. 600.000 Menschen leiden darunter in Deutschland. Die eine Frau, die sie im Fernsehen zeigten, sie hatte das pfeifersche Drüsenfieber. Und danach ging das dann los, dass sie nicht mehr auf die Beine kam, immer nur noch im Bett liegen wollte. Alles ist zu viel. Viel Lärm konnte sie nicht ertragen. Geräusche, auch Licht nicht. Viel im Bett liegen, bei ihr ging das jetzt, sie hat nach 19 Jahren, hat sie eine Diagnose bekommen, nach 19 Jahren, also das ging bei ihr 2007 dann wohl so los, nach 19 Jahren hat irgendein Arzt ihr gesagt, sie haben wohl dieses MECFS, ne? Chronisches Fatigue-Syndrom, das heißt also chronische Erschöpfung. Und diese myolytische irgendeine Gehirn, das soll was mit dem Gehirn zu tun haben, Das ist das Gehirn, ne? Das E, Enzephalopathie oder sowas. Müsste ich nachgucken. Ja, und wenn mir Gott nicht, ich halte mich immer noch daran fest, dass ich, als es losging, 92 im Oktober, da habe ich eine Vision gehabt, wo mir mein alter Pastor erschien. Und er sagte mir in dieser Vision, war so ein Halbschlaf, ne? Da sah ich meinen alten Pastor und der stand da und war am Dozieren. Er hatte den Finger so erhoben und in die Luft gestreckt. Und ja, wie so ein Professor an der Schule, sagte er so an der Uni, ein geistliches Problem braucht eine geistliche Lösung. Aha. Und ich habe es danach erst gar nicht so ernst genommen. Dann dachte ich mir, hat er das was zu sagen? Als ich dann noch irgendwie eine Toilette sah und da war die Spülung gerade betätigt und Tabletten, bunte Tabletten, die ich da auf meinem Nachttisch liegen hatte, die schwammen da drinnen und wurden quasi weggespült. Da habe ich mir was zusammengereimt und mir gesagt, soll dir das was sagen, Stefan? Ein geistliches Problem braucht eine geistliche Lösung, keine Pillen. Und so halte ich daran fest und bekenne jetzt, sprich meine Wahrheiten aus, sagte mir eine unserer Leiter in der Leiterschaft, da während des Gottesdienstes, sie guckte mich an und sagte, Stefan, so spricht der Herr zu dir, sprich meine Wahrheiten aus, dann wird es dir in kleinen Schritten besser gehen. Am selben Abend oder nächsten Tag habe ich im Bett gelegen, wieder erschöpft und dämmerte auch so weg und da sah ich, wie ein Mann in einem weißen Gewand an meinem Fußende meines Bettes saß oder stand. Der saß auf meinem Bettende und er sagte, die Freude des Herrn ist meine Stärke. Die Freude am Herrn ist meine Stärke. Und seitdem bekenne ich diesen Satz, der hilft mal mehr, mal weniger, aber vielleicht ist es schon in kleinen Schritten schon bergauf gegangen, das sind aber dann wirklich Minischritte. Das sind nicht Millimeter, sondern das sind Mikrometerschritte. Ich kann es nicht wirklich beurteilen. Vielleicht geht es mir schon ein bisschen besser. Auch nachdem ich 2 Operationen hinter mir hatte, die nicht schlimm waren, aber nötig waren. Also gestern war dieser Tag, MECFS, ne, chronisches Fatigue-Syndrom. Es gibt 600.000 Menschen in Deutschland, die nach Viruserkrankungen, auch nach Corona und auch nach Corona-Impfung oder auch manchmal ungeklärt, die dann so müde sind und arbeitsunfähig, können eigentlich kaum noch das Haus verlassen. Sie können sich, ging es zum Teil noch schlechter als mir, eine junge Frau, die konnte gar nicht. Die konnte, also ich kriege ja noch meinen Alltag irgendwie geregelt. Aber bei der war das gar nicht mehr der Fall. Der Mann musste sie versorgen und sie hat noch nicht mal ihr Kind Fahrrad fahren gesehen.

seit 3 Jahren. Der kann inzwischen Fahrrad fahren, der 5-Jährige, und sie hat das noch nicht gesehen. Das ist natürlich traurig. Ich mache da was ganz was Ähnliches durch. Und wie kam ich da jetzt wieder drauf? Ich weiß es nicht.

Okay. Also ich halte mich daran fest, dass ich da diese Vision hatte und dass mir mein alter Gemeindeleiter, der Bernhard Koch, da in der Vision, im Traum erschienen ist und mir sagte, eben Stefan, das ist bei dir ein geistliches Problem. Wie sieht dieses, was ist genau dieses geistliche Problem? Ich so genau weiß ich es auch nicht. Ich fragte dann, Gott lehre mich, Gott lehre mich. Es könnte ihn damit zu. Ich hatte noch einen anderen Traum, da bin ich in den, da habe ich auch schon erzählt. Ich war unterwegs im Traum, der begann am Stiefmütterchenfeld hier auf dem Amselweg, wo ich heute lebe. Und dann war ich unterwegs mit einem schicken großen Auto. Und ich fuhr so mit offenen Fenstern. Es saß eine Frau an meiner Seite. Es war eine große Limousine und ich war unterwegs auf einer Autobahn. Und die Autobahn, es ging schön geradeaus und plötzlich bog die Autobahn nach rechts ab und dann kam ich in den Stau rein. Und es ging nichts mehr weiter. Ich bin dann ausgestiegen aus dem Auto, um nachzugucken, was da los ist. Denn wenn man aussteigt und sich lang macht, kann man ja besser sehen, als wenn man im Auto drinne sitzt. Und als ich dann auf der Straße stehe, packt mich plötzlich die Straße, als ob so, wie so eine Panzerkette, wurde ich da irgendwie so gefangen genommen und die zog mich weg nach vorne hin. Ich rief der Frau zu, verschwinde, das ist gefährlich. Und dann zog mich die Straße weg vom Auto. Ist ja ein bisschen widersinnig, aber im Traum war das halt so. Und dann stürzte ich, dann kam ich an einen Abgrund und da war ein riesiger Schredder, in den ich dann hineinstürzte, gezogen von dieser Gliederkette. Und da waren dann solche Schlägel drinne, die da alles irgendwie kaputt schlugen. Aber ich konnte da durchtouren, so von Etage zu Etage in die Tiefe und kam dann unten an, heile. Ich kam unten heile an. Ich kam unten heile raus. Unten war ein kleiner Radlader, der den Schlamm, alles war zu Schlamm zermüllert, ganz fein, ganz feiner, wässriger, brauner Schlamm. Das hat er dann so weggeschoben, die Häufchen, die da, den Haufen, der da unten sich bildete. Aber ich war heile, ich kam heile raus. Ein Auto, sagt Stefan Dries, ist ein Prediger, den ihr auch bei Facebook finden könntet. Ein lieber Kerl, wie heißt er? Michael, nennt sich nicht Stefan Dries, sondern Michael Stefan. Der macht sonntagabends immer Online-Seminare, Gnadenschule nennt er das, glaube ich. Ihr könnt euch da anmelden, guckt mal. Ihr könnt euch da empfehle ich, ist empfehlenswert, ihr könnt euch da anmelden für so eine Zoom-Konferenz, wenn ihr der seine Seite kontaktiert, Michael Stefan bei Facebook, dann findet ihr das sonntagabends, glaube ich, 19:30 Uhr. Das ist, also er sagte mir, ein Auto steht für einen Dienst. Du hast also einen Dienst, Stefan. Ich habe einen Dienst bekommen. Und mit diesem Dienst war ich unterwegs, das war das Auto. Auto steht für Dienst. Und dann war ich da unterwegs und dann kam es in den Stau. Und so, und das so empfinde ich mein Leben schon seit langer, langer Zeit, dass ich da in den Stau reingeraten bin und dass ich eben meinen Dienst nicht so ausüben kann. Das tue ich jetzt gerade hier, indem ich hier predige. Denn 2002 hat Gott zu mir gesagt, dass ich ein Prediger bin. Ich wollte schon Mitte der 90er, 95 war 92, glaube ich, geworden, wollte ich schon irgendwie Gott dienen. Alles, was ich sah in der Gemeinde, war so fantastisch, so wunderbar. Was ich selber an mir erlebt hatte, dass ich aus 1992 aus einer 10-jährigen schwierigen psychischen Phase rausgekommen war, wo mir kein Arzt hat helfen können. Ich wusste mir keinen Rat. Ich habe alles ausprobiert gehabt, was ich so ausprobieren konnte. Und dann hat der Bernhard Koch aus mir Dämonen ausgetrieben und mir ging es von einem auf den anderen Augenblick gut. Und das war so fast fantastisch, als was mir da selbst passierte und was ich dann auch an anderen sah, die, ja, dass ich da, das ist mein Lebensinhalt, das soll es sein. Ich habe dann 4 Jahre Gartenbauwissenschaften studiert in Hannover an der Universität, weil ich hatte den Studienplatz. Und das habe ich dann auch mit immer größerer Freude getan, weil das hat wirklich meinen Horizont erweitert und war interessant. Es waren interessante 4 Jahre von 93 bis 97. Aber dann hätte ich mich anmelden müssen, für die Diplomarbeit und da war doch etliche, da waren große Lücken und es war einfach so, dass ich mich entschieden hatte, was ich will und ich wollte irgendwie im Reich Gottes wirksam sein, ich wollte ein Diener Gottes werden. Wie das genau aussehen sollte, wusste ich nicht, aber der Entschluss war klar. Und ich verließ die Uni, das war wie übers Wasser gehen. Ich habe mich dann da abgemeldet und habe dann 5 Jahre mich durchgeschlagen
Hab noch im Elternhaus gewohnt. Eltern haben hier ein Häuschen. Und ich habe mich dann also da mit Gelegenheitsarbeiten so durchgeschlagen, auch mal mit Arbeitslosengeld, immer in der Hoffnung darauf, dass ich Gott dienen will. 2002 war irgendwie da, war der Weg zu Ende. Ich hatte da noch mal ein Jahr wahrscheinlich oder so Arbeitslosenhilfe oder Arbeitslosengeld bekommen und die Zahlungen gingen am 31. März vorbei. Und ich saß am 1. April hier und habe auf den Tisch geschlagen und hab Gott gesagt: Gott, dafür bin ich nicht von der Uni abgegangen, dafür habe ich nicht mein Studium an den Nagel gehängt, dass ich jetzt hier rumsitze und mich langweile und nicht weiß, wie es weitergehen soll. Da war nichts. Ich wollte ja Gott dienen, aber er hatte mich dann nicht hineingeführt irgendwo. Er hatte mich in nichts hineingeführt. Inzwischen hatte ich keine Gemeinde mehr. Die musste ich 97 verlassen. Ich hatte mich um meine Großmutter gekümmert. Die hat mich dann dafür auch bezahlt. Eine geringe Summe, dass ich mich wenigstens selbstständig. Das kam erst danach. Nee, das war dann schon auch schon geschehen bis 2002, bis April. Die starb im März. Ja, aber also ich hab da gesessen und auf den Tisch geschlagen und habe gesagt, war sauer. Ich war wütend, habe gesagt, Gott, so habe ich nicht gewettet, dafür bin ich nicht von der Uni abgegangen, dass ich jetzt hier rumsitze und nicht weiß, wie es weitergehen soll. Ich habe mich dann betrunken, kann man sagen. Ich habe mir da zwei Flaschen Rotwein oder so von meinem Vater aus seinem Vorrat geholt, hab sehr laut Morningstar-Musik von Don Potter gehört. Und ich habe Gott ein Ultimatum gestellt. Ich hatte gesagt, Viertel vor 12, du hast eine Viertelstunde Zeit, mir zu sagen, wie es weitergeht. Ich habe da gesessen, zornig, trotzig, halb betrunken, laute Musik, Viertel vor 12 nachts. Und dann habe ich die Zeit vergessen. Wahrscheinlich wegen des Rotweins. Um Viertel nach 12 merkte ich das auf einmal. Du hast ja die Zeit vergessen. Du hattest doch Gott ein Ultimatum gestellt. Und in demselben Augenblick sah ich das Wort Prediger, Prediger. Es war, als ob ich so innen drin in so einer Litfaßsäule sitze und da um mich herum wanderte dieses Wort auf ganz verschiedenen Ebenen, verschiedenen Größen immer wieder. Ich meine, es im Geist gehört zu haben und so war das. So, das war die Antwort, Prediger. Deswegen predige ich hier. Deswegen predige ich hier. Ich bin in den Schacht da reingefallen, diese Schredders und diese Klöppel da, die versuchen mich klein zu müllern. Ich denke, das ist das, was ich erlebe. Ist ganz ähnlich dem, was andere eben da als C, wie noch, noch, hier ist nochmal, CE, nee, EC, Emolymsblister, chronisches Fatigue-Syndrom, ne? Oder auch Fibromyalgie, Rheuma. Es gibt ja so viele Krankheiten in dieser Welt, 500 verschiedene Sorten von Rheuma. Gibt ja schreckliche Rheuma-Zustände, ne? Menschen, die verkrümmte Hände haben, das sind irgendwelche Stoffwechselstörungen, irgendwie auch vom Gehirn. Das Gehirn produziert von irgendwas zu wenig. Und wenn das da zu wenig ist, dann kommt der Körper nicht mehr klar. Ich glaube, bei mir ist das auch so. Ich kann mir das so vorstellen. Wenn das gibt um diese Neurotransmitter im Gehirn, Serotonin und Dopamin, und wenn die nicht im ausreichenden Maße zur Verfügung stehen, also sagen wir es umgekehrt, wenn die in ausreichendem Maße zur Verfügung stehen, dann bist du ziemlich robust. Dann kannst du alles Mögliche ab. Du hast keine Allergien. Ich bin doch sehr allergisch so also auf künstliche Duftstoffe. Ich kann also keine Shampoos benutzen. Da gehe ich kaputt dran, wenn ich so sehe, was meine Mitbewohner hier in der Wohngemeinschaft, was die für tolle Shampoos haben und wie die duften, ne? Oh, und auch Parfums, da gehe ich kaputt dran. Ich habe das letzte Mal, als ich da mich mal mit so einem Shampoo gewaschen habe, musste ich mich hinterher nochmal waschen, um das Shampoo wieder abzuwaschen. Da sind ja Duftstoffe drin, da werde ich crazy, da drehe ich durch, ne? Es ist ja furchtbar, was also Menschen sich da auf den Körper schmieren können. Und ich kann das alles nicht. Das in den Haaren, denn diese Düfte, oh, mir wird übel davon. Wunderbäume im Auto, das ist ja die Hölle, was da alles so künstlich erzeugt wird. Aber ist es wohl so, wenn also im Kopf da diese Neurotransmitter alle in ausreichendem Maße produziert werden, dann steckt man das alles gut weg, dann kann man das alles ab. Aber das kann eben auch anders sein. Das kann eben auch anders sein. Und das ist bei einer Menge Menschen so.
Und das kann eben so weit gehen, dass also Menschen, wenn Rheuma haben, die sind vollkommen verkrümmt, ne? Vollkommen. Die sehen aus wie mal, ja, das sieht schrecklich aus, ne? So krallenartige Hände, verkrümmte Arme und Beine und das ist, ja, vielleicht ist es auch dämonisch, bestimmt sogar. Nicht nur die Neurotransmitter. Ich bin also auch noch immer am Rumrätseln und frage Gott, was hat das da, was ist denn die geistliche Lösung? Ein geistliches Problem braucht eine geistliche Lösung. Ich weiß dann, dass mich ein paar Dämonen angegriffen haben und bin ich auch noch nicht wieder so richtig losgeworden. Ich frage Gott immer wieder, ja, was ist denn die geistliche Lösung zu dem geistlichen Problem? So, jetzt gibt es erstmal Musik.

Und nun kommen wir zu etwas vollständig anderem. Also so geht es nicht weiter, Leute. Ne? Also Paula White, die spirituelle Beraterin von Donald Trump, macht gemeinsame Konferenzen mit Joyce Meyer und Benny Hinn. Rodney Howard Brown brachte das ganze Ding irgendwie nach Toronto. Claudio Freizon war, bei ihm war er schon vorher in Südamerika, in Argentinien unterwegs, in der argentinischen Erweckung. Weiter kann ich jetzt die Ursprünge nicht verfolgen. Ich bin inzwischen sogar misstrauisch gegenüber der Jesus People Bewegung und diesem Lonnie Frisbee. Da war mal irgendwas, das Muttertagsereignis 1980, da erzählt von John Wimber davon. Ich kann nicht aufgrund von Literatur oder auch von, ich habe mich ein bisschen umgesehen bei YouTube, es gibt ja endlose Dokumentationen, Gespräche, Interviews, da sind dann solche Podcasts, Leute unterhalten sich dann über diese Dinge und jeder weiß ja genau Bescheid, jeder hat was zu scheißen, ne? Jeder weiß ja, hat ja seinen Senf dazu zu geben, alle wissen genau Bescheid, wer wie war. Lonnie Frisbee hat abends Party gemacht, noch im schwulen, in der schwulen Kneipe. Nächsten Tag hat er Wunder getan. Na Halleluja, der hat wenigstens Wunder getan. Ne? Da sind Krüppel aus den Rollstühlen aufgestanden. Mach das mal nach. Ne? Nicht gelacht, nicht lachen und zappeln. Ha? Nicht der Duft, das Parfüm war da, Goldstaub am Hals, Silber irgendwie, Silberstaub rieselt aus dem Dach oder aus der Lüftung von Bill Johnson in der Bessel Church. Ne? Ich habe schon mal gesagt, wo ist der Nutzen all dieser Dinge, der Nutzen dieser merkwürdigen Zeichen? Ja, das sind keine Wunder, Stefan, das sind Zeichen. Ja, Zeichen. Das war noch keine Erweckung der Toronto, das ganze Toronto-Dring da, das Gelache und Gezappel. Wir hatten es auf Konferenzen in Rinteln, aber es kam nicht direkt aus, Bob Mann brachte es von Mallorca mit. Wo war der Nutzen? Die sind alle komisch geworden, die Leute. Die sind alle komisch geworden, ja? Die Liebe ist erkaltet. An den Früchten werdet ihr sie erkennen. Ich hatte das eben so gedacht, wenn wir all das abfiltrieren, was nicht von Gott ist, dann kommen wir zu dem, was jetzt kommen muss. Entschuldigung. Filtrieren wir das ab, ja? Man kann ja schmutziges Wasser, so eine braune Brühe, das kennen wir ja gar nicht mehr. Wir haben hier überall in Deutschland, wir drehen den Wasserhahn auf und in der Regel hast du da wunderbar glasklares Wasser. Warum ist das so? Weil das wird in der Wasseraufbereitungsanlage wird das filtriert. Ja? Da sind riesige Filteranlagen, da wird das Wasser durchgepumpt, durchgepresst und dann ist das, und auch wenn das vorher das Wasser noch irgendwie noch schlammig ist oder irgendwelche Bestandteile hat, da wird ja alles Mögliche abfiltriert. Ne? Da werden Chemikalien abfiltriert. Rückstände von der Antibabypille, von Medikamenten. Da werden Nitrit, Nitrat aus der Landwirtschaft, Bakterien werden abfiltriert durch Aktivkohle. Und. Das ist ja nicht nur so, dass da sichtbare Bestandteile abfiltriert werden, also so Schlamm irgendwie. Ist ja Grundwasser. Wir trinken ja in der Regel Grundwasser. Wir pumpen aus der Tiefe Wasser hoch. Das ist da unten, das ist sehr sauber. Weil das ist da schon lange da unten, ne? Schon vielleicht Jahrhunderte, Jahrtausende ist Grundwasser da unten. Das braucht nämlich sehr lange, wenn es von oben vom Regen versickert, bis es dann unten ankommt, in mehrere hundert Meter Tiefe. Hier in Hameln, wir saugen hier das Wasser aus den, hier sind so Kieslager. Das Weserbergland ist ja entstanden. Die Weser ist entstanden durch die Eiszeit. Da waren hier riesige, hier waren kilometerdicke Eisschichten. Und als die abgetaut sind und diese Gletscher, am Fuße der Gletscher, die Gletscher haben diese mehrere Kilometer dicken Eisschichten, so wie heute noch in Grönland, die haben den Untergrund zermahlen. Und daraus ist dann der Kies und Sand entstanden. Und das liegt so rechts und links von der Weser. Die Weser fließt durch ein Kiesbett. Und da ist eben Grundwasser, wohl auch Weserwasser versickert da. Und das wird dann eben, das ist sehr klar auch, das Kieswasser. Und das kann dann hochgepumpt werden, wird dann nochmal filtriert, wie gesagt, und dann trinken wir das. So,
Das war jetzt ein Gleichnis für den Heiligen Geist, ja, und für das, was in der Gemeinde passiert. Filtrieren wir all das ab, was also unrein ist. All die Verunreinigungen, filtrieren wir die ab. Dann kommen wir zu etwas völlig anderem. Ne? Dann kommen wir zu etwas völlig anderem, was das Reich Gottes ist. Ja? Hör auf mit deinem Konsumismus, so wird das genannt. Ne? Ja? Stornier dein Flugticket, wo du auch immer hin willst, zu Rodney Howard Brown oder wie die alle heißen. Stornier dein Flugticket und flieg da nicht hin, um dir wieder das Gezappel und das Gelache abzuholen und damit mal wieder mit dabei zu sein. Dazu ist Christsein degeneriert. Ja? Man fliegt irgendwo hin, um sich das da abzuholen, um Teil davon zu sein, wenn Benny Hinn dann Wusch macht mit seiner Jacke oder mit seiner Hand und die Leute fallen um. Oder irgendeiner rastet aus und rennt wie ein Bekloppter durch den Raum. So war es am Ende bei Reinhard Bonke auch. Reinhard Bonke ist an Krebs ganz furchtbar gestorben. Ist zwar 78 geworden, immerhin, aber ne, ein seliges Ende finde ich anders. Ne? Nicht aufwachen. Du schläfst friedlich ein. Du gehst abends noch fit ins Bett und am nächsten Morgen, ja, dann bist du schon im Himmel, ne? Dann bist du auf der anderen Seite. So stelle ich mir das vor. Und nicht, dass man da jetzt Krebs bekommt und dann noch Chemotherapie macht und dann fallen dir die Haare aus und vielleicht noch Bestrahlung und dann wird das doch nichts und dann stirbst du. Dann war die Metastasen in deinem Körper. Ich denke, also meine Oma, die hatte dann Darmkrebs, der kam auch wieder. Und diese Dickdarmkrebs und diese Wucherungen, die sind nicht stabil. Die haben keine stabilen Zellwände. Und wenn dann also da auch eben Blutgefäße da durchwuchert werden von den Krebszellen, dann ist das nicht stabiles Gewebe. Und dann platzen da Adern und dann verblutest du. Das ist eigentlich dann, das kann also die Todesursache bei Krebs sein. Krebs ist ja gar nicht so geheimnisvoll, sondern das kann eben eine innere Blutung. Das ist da platzen Blutgefäße und dann läuft das Blut aus. Und dann geht im Kopf, dann wirst du ohnmächtig, und weil der Blutdruck eben abfällt und das Blut läuft eben in eine Körperhöhle, in deinen Bauchraum rein, da beim Darmkrebs. Und dann hast du kein Blut mehr, was das Herz pumpen kann, und dann ist das Ende da. Ne? Filtrieren wir das alles ab. Filtrieren wir das ab. Filtrieren wir diesen Catch-the-Fire-Segen, der eigentlich ein Fluch ist. Diese Salbung von Toronto. Filtrieren wir das ab. Du kannst dir so einen Kaffeefilter vorstellen. Ne? Du kannst Wasser aus der Pfütze von draußen, aus deinem Garten oder von der Straße holen oder geh an den Bachlauf oder hier an die Weser. Das Weserwasser ist auch so bräunlich-grün, die ist auch nicht so schön sauber. Hol dir da mal einen Liter. Dann nimm einen weißen Kaffeefilter. Und den machst du wie das früher so war, wie man früher Kaffee gebrüht hat. Und da gießt du mal gießt du das Wasser dann rein, das du dir reingeholt hast. Und dann läuft es unten sauber, hell und sauber raus. Und der ganze Schmutz, der Schmatter, der hängt dann in dem weißen Kaffeefilter. Gibt ja auch braunes Papier, aber wenn das mit weißen, dann siehst du es noch schöner, was da für ein Schmutz dann hängen bleibt in dem Filter. Ne? Filtrieren wir das alles ab. Filtrieren wir den Toronto-Segen ab. Die Toronto-Salbung, sage ich jetzt. Ist ein Fluch, ist dämonisch. Filtrieren wir das ab, filtrieren wir Sozo ab. Das ist diese Heilmethode da, diese chirurgischen Eingriffe in deine Erinnerungen. Filtrieren wir das ab, raus damit. Filtrieren wir das ab, unsere Mythen. Die Bibel ist nicht das fehlerfreie, eingehauchte Wort Gottes, sondern das ist gut recherchierte Berichte über Jesus. Ne, brauchbar, aber mit Vorsicht zu genießen. Gibt da Widersprüche. Leute sagen, ja, die Bibel, kennst du das, Leute da auch bei Facebook, die Bibel ist wahr. Dachte ich so. Sag mir mal, wo wurde Jesus entrückt? Ja, war das nun am Ölberg oder am See von Genezareth? Gibt es zwei Varianten. Was hat Jesus am Kreuz gerufen? Gibt es, glaube ich, drei oder vier Varianten. Wie war das am Morgen da nach der Auferstehung? War da ein Engel, mehrere Engel? Wie war das? War da überhaupt Engel? Was sagten die Engel? Wie war das? War Jesus, mal ist Jesus da, mal sind Engel da? Was gibt es noch für Ungereimtheiten? Guck dir mal die vier Evangelien an, wie viele Ungereimtheiten da sind. Und dann kommst du und sagst, die Bibel ist wahr. Ja, was ist denn nun wahr?
Wurde Jesus am Ölberg entrückt oder am See von Genezareth? Eins von beiden kann doch nur sein. Vielleicht wurde er zweimal entrückt, kann ja auch sein. Glaube ich aber nicht. Ja, gut recherchierte Berichte, das sind Berichte. Die haben sich Mühe gegeben, da war auch schon vorher, waren Sachen zusammengetragen und daraus haben die eine Lebensgeschichte geschrieben. Vier liegen uns vor. Die wurden in das, was wir Bibel nennen. Bibel heißt nur Buch, ne? Bibel, komm, ja. So, protzt du hier nicht rum und sag, die Bibel ist wahr. Ja, du hast keine Ahnung, du bist ungebildet. Das ist wahr. Filtrieren wir all das ab. Filtrieren wir das ab, was nicht von Gott ist. Dann kommen wir zu dem, was jetzt kommt. So geht's nicht weiter. Ein weltweiter Betrug. Und und gerade da, wo das Christentum neu ist, da ist er am größten. Das ist dann in Afrika, in Südamerika und auch in der asiatischen Welt. Auch in China wahrscheinlich, ne? Die haben ja da eine Frau als Messias. Also Jesus ist zurückgekehrt als Frau. Halleluja. Da wird irgendeine Frau gefeiert als der wiedergekehrte Jesus, ne? In China, eine Frau. Halleluja, ne? Wie dumm kann man sein? So sieht's aus.

Also nachdem jetzt dieses Wochenende da war, wo die 6 Leute, Catch the Fire Team um Mark Tapps, den findet ihr auch im Internet, bei YouTube und anderen, so ein, ja, ein kräftiger, so ein dicker, halt andere, kann selber kaum laufen. Angeblich halt er die, ne? Als der da war, da ging ich raus und ich war wirklich auch, ich war verprügelt, fühlte mich wie verprügelt. Oder war es am Sonntag? Ich ging runter und auf dem Weg zum Auto hörte ich eine Stimme, die mir sagte, du gehst über Leichen. Und dann, ja, okay, dieses Sprichwort kennt man ja so. Ich guckte dann runter auf den Fußboden. Ich war jetzt draußen auf dem Fußweg, auf der Straßenebene, auf der Straße, da neben dem Kaufhaus Bruno Kleine. Und ich ging zu meinem hinten auf dem Parkplatz am Blumenwall. Ja, Entschuldigung, musste mich räuspern. Ich ging also zu meinem Auto. Ich guckte so auf den Fußweg runter und dann guckte ich nach oben. Wir sind ja da oben unter einem Dachgeschoss. Das ist ziemlich hoch. So die zweite Ebene, ne? Unten ist Erdgeschoss, dann kommt die zweite Etage von Bruno Kleiner, das ist ein Bekleidungshaus. Und wir sind oben in der zweiten Etage, aber das sind ja so Geschäftsetagen, die sind bestimmt alle so 5 Meter hoch, ne? So ungefähr, vielleicht auch nur 4. Und also wir sind da oben in 15 Meter Höhe. Und da oben war vorher, ich war eben noch oben im Lobpreis- und Gebetsabend und das war, ich hab da heftig gelitten und auch heftig gekämpft und dann, sie sagte, oh, du gehst über Leichen, ja, meine ich, dann sind wohl die ganzen Dämonen, die sind runtergefallen, die sind da oben rausgeschmissen worden und niedergekämpft worden und die liegen jetzt hier unten auf der Straße rum, deswegen gehe ich jetzt gerade über die. Ich steige über Leichen, die liegen hier unten rum. Ja? Dämonenleichen. Und was bleibt über, wenn wir abfiltrieren? Ich sagte neulich schon, also das ging bei uns so 94, 95 ging das los, da kam der Bob Main und der sagte, ich habe eine neue Salbung. Und bis dahin war das so, der hat für Leute gebetet und fasste die so an den Händen und die sackten in sich zusammen und lagen dann da. Und wenn die wieder aufwachten, die waren erfrischt und erholt, die fühlten sich gut. Und jetzt war das da, jetzt war alles Mögliche. Er sagte, die Leute klebten an der Wand und nicht mal mit den Füßen auf dem Boden und solche Dinge. Und bei ihm ging auch das Gezappel dann los. Er kam auch zu mir, nahm meine Hände, nichts passierte. Ein andermal kam er nochmal und dann hat er so, als ob er meinen Puls fühlen würde. Er hat mich nur mit spitzen Fingern, hat er so mein rechtes Handgelenk angefasst und versuchte für mich zu beten, aber es passierte nichts. Von da ab ging er mir aus dem Weg. Er machte schon, wenn er auf mich zukam, ne, dann hat er so, als er mich sah, ist er abgebogen und ist abgedreht und ist verschwunden. Hat für mich nicht mehr gebetet. Da war bei mir war nichts zu machen. Und bei dem Mike Ratajczyk war genau das Gleiche. Und wir sind gute Freunde nach wie vor bis heute und eigentlich mit allen anderen Christen mehr oder weniger verfeindet. Ist tatsächlich so. Was ist uns nachgestellt worden, auch von Gemeindeleitern? Was für widerliche Dinge sind uns passiert? Und ich sagte, wir hatten damals eigentlich alles. Bevor das Gezappel kam, bevor das Gelache kam, der Toronto-Segen, auch auf dem Umweg über Bob Main, der überhaupt nie in Toronto war, und auch die anderen beiden da, oder drei, Lila Koss, Damien Geary und Fred Vance. Bevor das Gelache kam, war alles da und es war Liebe da. Es war alles da. Prophetie war da, Befreiung war da, Segen war da, alles war da. Es war durchdrungen. Die Jesusgemeinde in Rinteln war durchdrungen vom Heiligen Geist, durchdrungen vom prophetischen Geist. Alles war da. Es war Segen da, es war Musik da, es war Gemeinschaft da, Liebe untereinander, wie ich sagte, es war wirklich gut. Ne? Die Leute brachten sich ein, sie waren voller Eifer, Feuereifer. Da war eine Leidenschaft für Jesus und für die Gemeinde. Alle waren bereit, sich einzubringen, bis hin zur Aufopferung, sowas bei mir. Und dann kam das Gezappel und das Gelache. Und nach 2 Jahren Gezappel und Gelache war alles kaputt. Und das war dann schon so 97. Und dann bis 2000 ging es immer weiter bergab. Und heute ist eine Spaltung eingetreten. Und alles war da. Und ich hatte neulich einen Traum. Da erschien mir ein anderer ehemaliger Gemeindeleiter, Werner Hoppe, der leider verstorben ist.
Werner Hoppe war ein ganz lieber, so ein riesiger Kerl, 2,5 Meter oder sowas groß, großer Mann, herzensgut, ein großes Herz. Er war so derjenige, der Bernd Koch war der Apostel, der Werner Hoppe sollte so den Hirtendienst übernehmen, weil das lag dem Bernd nicht. Der Werner Hoppe lud mich den einen Abend mal ein, da sagt er, Stefan, Eva und ich wollen dich zum Essen einladen. Komm doch vorbei. Eva kocht. Ich konnte noch jemanden mitbringen. Das war dann damals der Manfred Prasun, der kam mit und wir haben dann da gesessen und gegessen. Das war schön. Und das war dann öfter so, dass der Werner Hoppe mich öfter mal ansprach und sagt, Stefan, hast du Lust mitzukommen? Wir wollen da und da hinfahren. Machten wir so gemeinsame Ausflüge. Die mochten mich. Ich mochte Werner auch. So, und Eva ist noch da. Werner ist vor einem Jahr gestorben oder vor einem halben Jahr, leider, mit 74 oder sowas. Nach Krankheiten, die er hatte. Und also im Traum erschien mir dieser Werner. Und Werner war das war so eine Gemeindesituation, Werner war mittendrin. Wir hatten alle so Räuberzivil an, Jeans und Pullover und Hemden. Der Werner Hoppe trug aber einen schwarzen Anzug und ein weißes Hemd. Und der schwarze Anzug war sehr schick, der hatte irgendwas Besonderes. Und das Hemd sogar vielleicht Rüschen oder irgendwie so. Also er sah aus wie jemand, der für eine Hochzeit angezogen war. Und er war mitten zwischen unter uns, aber er war still, er sagte nichts. Und die Deutung war dann, also ich habe das dann, und da, warum träume ich das? Ich habe dann Jesus gefragt, Jesus, warum träume ich von dem Werner Hoppe? Was soll ich damit anfangen? Und dann dachte ich mir, erzähl das der Eva, der Witwe, die ist ja noch da. Das habe ich gemacht. Ich habe dann gesagt, Jesus, wenn du willst, dass ich das der Eva erzähle, dann führ das herbei. So, jetzt kommt der letzte Sonntag. Ich sitze zweite Reihe, vorne rechts, letzter Platz und Lobpreis ist im Gange. Da kommt Eva rein und sie setzt sich genau vor mich, in die erste Reihe, ganz außen, der letzte Stuhl, direkt vor mir. Und da ist sie sitzen geblieben die ganze Zeit, bis zum Ende des Gottesdienstes, der ziemlich öde war. Immer noch Nachwirkungen des Smooth Operators, der falschen Geister. Und dann, als sie dann aufsprang, und dann rief ich hinterher, Eva, warte, ich will dir was erzählen. Und dann erzählte ich ihr das. Und dann sagte sie, ja, das ist sehr tröstlich. Sie fing an zu weinen und sie sagte, ja, sie hat sich schon gefragt, was mit dem Werner ist, weil der hat eine ganze Menge Mist gebaut am Ende seines Lebens. Ich habe ihr gesagt, Werner lebt und der ist hier bei uns, der ist da. Und ich denke, er trägt das Hochzeitsgewand. Ne? Er ist Teil der Braut, sagte Mike daraufhin ganz spontan, Mike Ratajczyk. Er ist Teil der Braut, er gehört zur Braut. Ne? Er ist schon gekleidet für das Hochzeitsmahl des Lammes. Deswegen trägt er den Hochzeitsanzug. Einen schwarzen Hochzeitsanzug mit einem weißen Hemd. Der sah richtig gut aus. Das fiel auf. Ja, wir anderen hatten alle nur so Räuberzivil. Ne? Also er ist ja auch tot. Er ist nicht mehr hier. Er lebt, er ist beim Herrn. Und er ist zum Herrn gegangen. So, das hat Eva, Eva musste kurz weinen und dann sagt sie, das ist sehr ermutigend. Dann hat sie sich gefangen, musste dann auch weg. Und es ist alles da. Ne? Es ist alles, das ist das Reich Gottes. Da Gott gibt mir einen Traum, ich kann das weitererzählen und jemand hört darauf und er ist ermutigt, er ist getröstet. Es ist, filtrieren wir den Dreck ab. Der Dreck ist eben Catch the Fire. Der Dreck ist Bethel Church, Redding, Kalifornien, Sozzo. Das ist Sean Bolz und was die da machen und die ganze Salbung, die auch von denen kommt. Und das ist ein weltweiter Betrug. Er ist überall unterwegs. In Australien, Neuseeland, in Afrika. Es ist so riesig, der Betrug. Und nun kommen wir zu etwas völlig anderem.

So, da bin ich wieder. Die erste Phase der Reinigung von Wasser, das ist, dass man das Wasser sich beruhigen lässt. Ne? Zum Beispiel im Bodensee. Der Bodensee ist, der ist zum Teil sehr tief und da wird Wasser entnommen in, weiß ich nicht, 50, 80 Meter Tiefe. Da unten fließt das Wasser aber auch relativ schnell noch, sodass das schon sehr sauber ist. Und das wird dann, da wird das hochgesaugt, hochgepumpt auf einen Berg. Und oben auf dem Berg habe ich gesehen in so einer Dokumentation, Entschuldigung, da ist diese Wasseraufbereitungsanlage. Das sind riesige Reservoirs, so Wasserbecken. Und das erste ist, das Wasser wird da reingepumpt und dann lässt man das sich beruhigen. Und in dieser Phase kann sich dann schon die gröbsten Bestandteile, Schlamm und so weiter oder Sand, der setzt sich dann ab auf dem Boden, einfach durch Schwerkraft. Ne? Man pumpt das Wasser in so ein Bassin rein, in so einen Vorratsreservoir und dann lässt man sich das beruhigen und dann sinken diese Schwebstoffe, die sinken zum Boden, alles was schwerer ist, das sinkt zum Boden. Und denke, das ist jetzt auch diese erste Phase, ich denke mal, ja, die ist also bei uns auf jeden Fall da schon eingeleitet. Die Schwebstoffe, diese Verunreinigungen, der Schlamm, der Dreck, der sinkt zum Boden. So. Und nachdem die Gefahr erkannt, Gefahr gebannt. Ich weiß, ich kann das nicht anders beschreiben. Gott hat mich eben auch so sensibel gemacht. Ich leide da viel drunter. Ich kann zum Beispiel, wie ich schon sagte, auf viele verschiedene Stoffe bin ich allergisch. Wenn ich neue Kleidung kaufe, muss ich das etliche Male durchwaschen. Manchmal geht's überhaupt nicht. Dann muss ich Sachen wegtun. Dann sind die Gifte, die sind so verbunden. Hat man da eben Farbstoffe und Fixateure und ich weiß nicht was für die Behandlung der Garne genommen, dass das so fest verbunden mit der Baumwolle auch, dass man das nicht mehr auswaschen kann. Ich leide da sehr drunter. Die andere Seite ist halt, dass ich da sitze und das erkenne. Und ich sehe auch dann an den Blick, ich kann das erkennen am Blick, an der Ausstrahlung von Steve Long und Franklin Spence, dass das nicht aus der Wahrheit ist, was die sagen. Das ist, ich habe den Heiligen Geist, ich habe Jesus erlebt und ich kann das unterscheiden. Im Geist, im Heiligen Geist, den ich empfangen habe, ist auch der Geist der Geisterunterscheidung. Ich kann die Geister unterscheiden. Und ja, Gefahr erkannt, Gefahr gebannt. Ich habe mich da, die konnten mich nicht hinters Licht führen. Und ich sage das, weil ich diese persönlich erlebt habe. Und dieser Steve Long ist eine hochrangige Person von dem Leiterschaftskreis von der Toronto Airport Christian Fellowship, heute Catch the Fire. Das ist nicht ein Niemand, sondern das ist einer, der da 20 Jahre lang den Pastor gemacht hat. Und wenn der mich krank macht, dann ist das nicht der Heilige Geist. Der Heilige Geist hat mich gesund gemacht, 1992, habe ich erzählt. Bernd Koch, der trieb innerhalb von 30 Sekunden aus mir Dämonen aus. Und danach bin ich dort in der Gegenwart Gottes, in der Salbung des Heiligen Geistes, bin ich in der Jesusgemeinde in Rinteln in der Bäckerstraße gesund geworden. 5 Jahre lang war ich fast dort und ich war ziemlich kaputt. Ich wog 68 Kilo. Heute wiege ich 30 Kilo mehr. Kannst du ausrechnen, was ich wiege. Und ich bin gesund geworden. Ich habe studiert, ich habe gearbeitet, ich führe hier ein kleines Unternehmen als Zimmervermietung oder als Wohngemeinschaft. Ich verdiene mein eigenes Geld und ich mache diesen Radiosender. Und Gott hat mich da reingeführt, eben Dinge zu erkennen, mich Dinge zu unterscheiden. Und da sind einige Dinge, und wenn ihr meine Radiosendung hört, könnt ihr euch das alles in den verschiedenen Radiosendungen anhören. Ich wiederhole es auch immer wieder. Da muss aufgeräumt werden. Da wird aufgeräumt. Der erste Schritt ist das Abklingbecken oder Absetzbecken. Und danach geht es dann weiter. Dann wird das Wasser noch eben weiter filtriert. Das ist auch einfach desinfiziert, sodass wir das dann, wenn wir es aus der Wasserleitung, aus dem Wasserhahn bekommen, trinken können. Trinkwasser. So soll das in der Gemeinde sein. Was in der Gemeinde ist, das sollte rein sein.
Das sollte rein heilig sein. Das sollte uns nähren, das sollte uns gesund machen, Wasser des Lebens sein und nicht das Wasser, das uns krank macht, mit Viren versetzt, ja, mit Schmutz. Und die Menschen merken es nicht. Es ist wirklich, die Unterschiede sind wirklich sehr, sehr fein. Deswegen habe ich ja auch die anderen beiden letzten Sendungen Smooth Operator genannt. Das heißt, Smooth ist was Sanftes, ja, das ist ein sanfter Verführer. Der Teufel ist ein sanfter Verführer und er hat also die Gemeinde weltweit, er hat die betrogen, er hat die Braut betrogen, das ist die Braut Christi. Das ist die weltweit, das ist die Jesusgemeinde, die weltweite Jesusgemeinde. Der Teufel hat die Braut geraubt, aber Jesus holt sie sich zurück und das hat schon angefangen. Ja, Heiliger Geist, Jesus, wirke dein Werk. Ich bin davon überzeugt, du hast mich in diese Erkenntnisse hineingeführt, auch um das hier öffentlich zu sagen. Der Rest liegt an dir, Jesus. Der Rest liegt an dir und an deinem Heiligen Geist, dass du das vollbringst, dass du das nun zu Ende bringst, dass du das weltweit, ja, was du damit machen willst, ist deine Sache, Jesus. Das muss raus, das muss abfiltriert werden. Dieser ganze Dreck muss, der Dreck muss weg. Diese falschen Salbungen, die falschen Geister müssen raus. Diese Toronto-Salbung muss aus den Gemeinden raus. Wir müssen nun zu etwas

jetzt weiterzumachen, weiterzuleben, weiter und zu hoffen. Zu hoffen, dass du das, dass du, Jesus, das Werk, das du begonnen hast, vollendest. Und ja, ich befehle mich dir auch an, als deinen Diener, als denjenigen, der das hier jetzt gesagt hat, dass du, wenn das die Wahrheit ist, dann musst du das bestätigen, Jesus, durch die nachfolgenden Zeichen und Wunder. Und es müssen wirklich Zeichen, es müssen wirklich Wunder sein, die was taugen. Und gib uns ja, die was taugen und nicht das Gelache und Gezappel. Und das ist ein Virus, der, ja, das muss raus, Jesus. Filtrier es ab, töte das ab, töte diesen Geist, töte diese Salbung ab. Reinige die Gemeinden in der ganzen Welt. Reinige die Gemeinden von dieser schrecklichen Zappel- und Lachsalbung, von der Catch-the-Fire-Salbung, von Sozzo. Reinige die Gemeinden, Jesus. Reinige alle. Reinige uns, reinige deinen Leib. Reinige die Braut, Jesus. Reinige sie. Amen.

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1: Ein russisch-orthodoxer Geistlicher sagte gestern hier bei Tag für Tag aus Religion und Gesellschaft im Deutschlandfunk sinngemäß, wir sollten beim Blick auf seine Kirche uns nicht ausschließlich auf die Männerfreundschaft des russischen Präsidenten Putin und des Moskauer Patriarchen Kyrill fixieren. Die russisch-orthodoxe Kirche bestehe auch aus jenen mehr als 500 Geistlichen, die einen Appell unterschrieben haben, den Krieg in der Ukraine zu beenden. Differenzierung. Dafür steht auch Gerhard Feige. Er ist römisch-katholischer Bischof von Magdeburg, ein Mann der klaren Worte, aber auch ein Mann, der sich Sorgen macht über all die Spaltungen in Gesellschaft, Politik, Kirchen. Gerhard Feige ist 1951 geboren in Halle an der Saale. Er war Professor für Ostkirchenkunde an der Uni Erfurt. Besonders die Beziehungen zur Orthodoxie und zu den unierten Ostkirchen faszinieren ihn. Ein Mann, dessen Herz blutet, wenn er über diesen Konflikt nachdenkt. Live am Telefon begrüße ich den Bischof von Magdeburg. Guten Morgen, Herr Feige.
2: Guten Morgen, Herr Mein.
1: Herr Feige, lassen Sie uns mal den Versuch starten, uns in die russisch-orthodoxe Seite hineinzuversetzen. Kann Kyrill nicht anders oder will er nicht anders?
2: Da würde ich sagen, beides. Er kann nicht anders und er will nicht anders, jedenfalls bis jetzt. Das kann nicht anders erklärt sich darin, dass die Kirche, das Moskauer Patriarchat, vom Staat abhängig ist. Ganz schlimm war das zu Sowjetzeiten. Stalin hatte ja diese Kirche fast ausgerottet. Danach war sie unterdrückt und sie wurde instrumentalisiert. Also ich habe das ja noch erlebt, dass russische Metropoliten dann ins Ausland durften, aber eben die sogenannte Friedenspolitik der Sowjetunion dort vertreten mussten. Nach dem Zerfall der Sowjetunion ist die Kirche sehr stark gefördert worden, gewissermaßen als nationales Bindemittel oder Rückgrat. Beziehungsweise wurde dann so der Hoffnungsträger einer gedemütigten Nation. Und Putin inszeniert sich seitdem eben auch als treuer orthodoxer Christ, zeigt sich mit dem Patriarchen. Das hat eine hohe symbolische Kraft, Religiosität und Nationalstolz kommen da zusammen. Jemand hat mal gesagt, das ist die Kirche des Moskauer Patriarchats, befindet sich wie in einem goldenen Käfig. Dahinter steht eben auch so die byzantinische Auffassung von der Symphonie von Kirche und Staat. Das alles steht im Hintergrund. Und er will nicht anders. Da würde ich sagen, es gibt für diese kriegerischen Auseinandersetzungen einen weltanschaulichen Hintergrund auch. Man muss das mit Vorsicht betrachten. Sie haben ja auch von Differenzierung gesprochen. Aber er steht im Hintergrund. Und ich nenne nur mal ein paar Beispiele. Das eine ist so die Vorstellung vom dritten Rom, die so im Mittelalter vertreten ist. Das erste Rom ist vom Glauben abgefallen. Das zweite Rom, Konstantinopel, ist zerstört worden durch feindliche Mächte. Und nun gibt es noch das dritte Rom, das ist Moskau. Und es gibt kein weiteres Rom. Das heißt, da sind messianische Züge mit im Hintergrund.
1: Also er kann und will nicht anders. Wir können uns ja auch mal einzelne Äußerungen von Kyrill genauer anschauen. Er redet von Werten, er redet von Verstößen gegen die Gesetze Gottes, von Kräften des Bösen, die nach der Weltherrschaft streben. All dies nach dem Beginn des Krieges. Und also der Westen wolle Russland Gay-Paraden aufzwingen. Er redet von einem mythischen Kampf gegen das Böse. Also dieser Mann ist ja nun mal wie Sie Theologe und in Amt und Würden. Sie müssten also besser verstehen, was Kyrill meint, als wir Durchschnittsmenschen. Wie deuten Sie Ihren Kollegen an diesen Punkten?
2: Ja, Theologen leben auch in einem bestimmten gesellschaftlichen Kontext und in einer bestimmten Geschichte. Und der ist eher auch gewissermaßen verhaftet. Ich will nicht sagen, dass das Moskauer Patriarchat insgesamt sich noch in einer Vormoderne befindet, das nicht. Aber die Aufklärung hat also noch nicht in der Radikalität gegriffen, wie das jetzt also in unseren Bereichen da ist. Und so gibt es so die Vorstellung vom heiligen Russland, dass die Hüterin der wahren traditionellen Werte ist gegen einen dekadenten Westen Und da sind es eben die liberalen Demokratien, da sind es die pluralen Lebensformen, in denen man eigentlich einen Niedergang sieht. Und man versteht sich so im Kampf der Guten gegen die bösen Mächte. Ich habe da so ein markantes Beispiel. Es gibt ja den Spruch Ex Oriente Lux, also aus dem Osten kommt das Licht. Spötter haben dann noch hinzugefügt Et Ex Occidente Luxus, aus dem Westen kommt der Luxus. Also das sind so Klischees natürlich, aber untergründig wirken die irgendwie mit. Und die Ukraine steht eben von ihrer Geschichte her, von ihrer Kultur her, gewissermaßen zwischen Ost und West. Sie schaut also sehr stark nach Europa und auf der anderen Seite ist sie aber eben auch durch das orthodoxe Christentum, also das östliche Christentum, mitgeprägt.
1: Es gibt ja durchaus auch radikale US-Evangelikale, die sich mit radikalen Russisch-Orthodoxen in einem Netzwerk mit viel Geld für traditionelle Familienwerte einsetzen. Nicht nur im Christentum, auch im Islam und Judentum gibt es Strömungen, die solche Gesellschaftsbilder vertreten, die sie dann selbst als konservativ bezeichnen würden. Das gibt's auch in der katholischen Kirche. Wo positionieren Sie sich?
2: Also für mich bedeutet Christentum Glaube und Vernunft. Und wichtig ist eben auch, dass das Christentum ist eine geschichtliche Religion, ereignet sich auch in Geschichte. Und das heißt, von Anfang an inkulturisiert sich das Evangelium in die verschiedenen Kulturkreise und es beeinflusst die Kulturkreise. Und so gibt es auch im Christentum eine Entwicklung, eine Auseinandersetzung mit der jeweiligen Zeit. Und wir haben das Zweite Vatikanische Konzil hinter uns, Anfang der 60er Jahre, das also die Tür weit zur Welt auch aufgestoßen hat und das Evangelium im Lichte der neueren Entwicklungen sieht. Und da gibt es immer wieder Kräfte, die zurückfallen. Ich meine nicht konservative Leute. Das muss in der Kirche alles möglich sein. Katholizität ist weit. Aber es gibt reaktionäre und traditionalistische Kräfte, die eben bestimmte Entwicklungen ganz einfach leugnen. Und ich würde mal sagen, es gibt in der Geschichtswissenschaft den Begriff inzwischen der erfundenen Tradition, die sich da vergnügen und meinen, es sei immer alles so schon gewesen, wie sie es sich vorstellen. Und mich verwundert dann sehr oder befremdet sehr stark, wenn das auch noch mit einer gewissen Aggressivität vorgetragen wird, mit Hetze und Hass. Und ich kann ein Lied davon singen, dass ich solche Mails also auch bekomme.
1: Kommen wir nochmal zurück auf die Äußerungen von Kyrill seit dem Beginn dieses Angriffskrieges. Sie haben jüngst wörtlich gesagt, Zitat, es darf keine offene oder indirekte Unterstützung oder Legitimierung des russischen Krieges durch religiöse Akteure geben. Zitat Ende. Was Kyrill in den vergangenen Tagen tut, ist aber genau das, oder?
2: Ja, und das befremdet mich eben, dass er also noch nicht mal in den Mund nimmt, dass es ein Krieg ist, sondern darum herumredet, natürlich auch für den Frieden eintritt. Aber ich weiß eben nicht, was für einen Frieden er meint. Es hat ja gestern, so habe ich gehört und gelesen, ein Telefonat zwischen Papst Franziskus und ihm gegeben.
1: Eine Videoschalte.
2: Oder eine Videoschaltung. Und da haben natürlich beide beteuert, dass sie für den Frieden sind. Aber das erinnert mich eben auch an frühere Zeiten vor 1989, wo das so ein Zauberwort war, was alle in den Mund nehmen mussten, für den Frieden zu sein. Und es wurde sehr Unterschiedliches darunter verstanden.
1: Aber man hat sich wohl auch darauf verständigen können, dass es jetzt darum gehe, nicht die Sprache der Politik zu sprechen, sondern die Sprache Jesu. Nicht die Sprache der Politik sprechen, das dürfte man im Kreml dann auch wiederum nicht so gerne hören. Vielleicht ist das ein erster Ansatz.
2: Ich hoffe, dass es ein erster Ansatz ist und dass es auf diesem Weg weitergehen kann. Manchmal heißt es ja, dass Religionen eher den Frieden stören und zu Gewalt aufrufen und Intoleranz. Auf der anderen Seite sind aber auch Religionen Möglichkeiten, auf anderem Weg den Frieden zu schaffen. Und darauf setze ich eben auch sehr stark, dass es gelingen möge, dass also Religion nicht vom Eigeninteresse heraus, sondern eben um des Wohls und Heils der Menschen willen sich dafür einsetzen können und eben ihre Vertreter auch dafür kämpfen.
1: Aber ich gieße da jetzt mal ein bisschen Wasser in den Wein. Also ich nenne ein Beispiel für die Störung des Friedens durch einen Kirchenvertreter. Also am Sonntag noch hat der Moskauer Patriarch Kyrill einem hochrangigen Militär eine Ikone überreicht. Dann hat der sich bedankt und gesagt, diese Ikone werde den Soldaten in der Ukraine zum Sieg helfen. Also auch wenn ich hier gerne neutral bleibe, aber als jemand, der Ikonen liebt, wird mir da übel.
2: Ja, ich habe das auch mitbekommen und das löst natürlich Assoziationen aus an Vorwürfe, die wir uns heute immer noch anhören können, dass im Zweiten Weltkrieg eben Waffen gesegnet wurden. Das darf und kann nicht sein. Also dafür habe ich auch keinerlei Verständnis, wenn Religion oder religiöse Gegenstände in dieser Weise instrumentalisiert werden.
1: Könnte sein, dass alle Kirchen in eine Art Mithaftung geraten für das, was dieser Patriarch da gerade zu verantworten hat?
2: Da würde ich eben doch wieder stärker differenzieren. Es scheint also eine sehr singuläre Rolle zu sein, die er hier spielt. Und ich meine jedenfalls, dass andere Kirchenvertreter da sich anders positionieren und mit einer anderen Haltung daran gehen. Und Sie hatten es ja erwähnt, es gibt also in der russischen orthodoxen Kirche des Moskauer Patriarchats selber also einen enormen Widerstand gegen diese Haltung und vor allem in der Ukraine selbst, denn da ist es ja die ukrainische orthodoxe Kirche, die zum Moskauer Patriarchat gehört, neben der anderen orthodoxen Kirche der Ukraine, die 2018-19 durch das ökumenische Patriarchat anerkannt worden ist. Und selbst in der zu Moskau gehörenden Kirche wächst der Widerstand gegen den Patriarchen. Der dortige Metropolit Onufri hat sich also klar für die Ukraine bekannt und für die Sicherheit und gegen den Frieden und gegen solche Töne, die aus Moskau kommen.
1: Nun sind Sie Bischof von Magdeburg und kein Kurienkardinal, Herr Feige. Aber lassen Sie uns auf das eingehen, was der Bürgermeister von Kiew, Vitali Klitschko, vorgeschlagen hat. Dalai Lama und Papst und Oberrabbiner und hochrangige Imame sollten nach Kiew kommen. Am Dienstag dann ist ein Brief bekannt geworden, in dem Klitschko den Papst nochmals eingeladen hat. Der Vatikan hat den Eingang dieses Briefes bestätigt, was wohl bedeutet, wie Vatikan-Insider sagen, dass das Staatssekretariat, also quasi das Außenministerium des Heiligen Stuhls, das bearbeitet. Also jetzt reisen oder nicht reisen? Beschreiben Sie doch mal aus Ihrer Sicht diese Gratwanderung.
2: Ja, der Papst liebt eigentlich symbolhafte Handlungen und er hat keine Angst, auch in Krisengebiete zu reisen. Das hat sich in der Vergangenheit gezeigt und er bewegt durch solche Zeichen auch etwas. Aber auf der anderen Seite hält er sich auch manchmal zurück, um diplomatische Möglichkeiten, die vielleicht mehr Erfolg versprechen, nicht zu gefährden. Also das ist tatsächlich eine Gratwanderung und in der Vergangenheit war auch das Verhältnis, das kirchliche Verhältnis Moskau-Rom nicht unbedingt leicht, anders als zwischen Rom und Konstantinopel. Und von daher, ich kann mich jetzt nicht in ihn und die Kurie hineinversetzen, was da zurzeit also gedacht wird.
1: Aber zu den Fakten zurück, also mir scheint, dass Papst Franziskus in seiner Wortwahl schärfer geworden ist. Welche Entwicklung beobachten Sie?
2: Ja, er hat sich erst deutlicher zurückgehalten, aber eben auch den Krieg beim Namen genannt. Also das ja. Und das Leid der Menschen, das geht ihm zu Herzen, das kann er nicht verschweigen, auch nicht zugunsten anderer Interessen. Da tritt er immer für ein. Aber in der Politik hat er sich auch schon deutlich geäußert. Also ich weiß tatsächlich nicht, was ihn momentan also bewegt. nicht noch schärfer zu sein.
1: Sie würden noch schärfer sein.
2: Ja.
1: Aber Sie sind ja kein Papst.
2: Nein, aber ich habe mich, glaube ich, deutlich genug schon geäußert.
1: Gerhard Feige, Bischof von Magdeburg und Vorsitzender der Ökumene-Kommission der Deutschen Bischofskonferenz im Deutschlandfunk in der Sendung Tag für Tag. Herr Feige, was weitgehend übersehen wird, es gibt ja in der Ukraine neben der Orthodoxie auch eine Kirche, die Ihnen deutlich näher steht, die griechisch-katholische Kirche der Ukraine. Die ist mit Rom uniert, ist also mit dem römisch-katholischen Papst verbunden, feiert aber den ostkirchlichen byzantinischen Ritus. Also diese Kirche, die wäre ja eigentlich die perfekte Mittlerin zwischen Ost und West.
2: Das kann ich nicht so sehen. Also sie liegt mir sehr am Herzen. Ich habe 1996 mal mit Studierenden aus Erfurt ein Blog-Seminar über ihre Geschichte vor Ort veranstaltet, also in Lüff, Lemberg. Das war damals anlässlich 400 Jahre Union und 40 Jahre Auflösung dieser Kirche. Und da sind wir schon bei den Problemen. Diese Kirche hat eine leidvolle Geschichte. Sie ist also einerseits nach ihrer Gründung in der katholischen Kirche nie so richtig voll anerkannt gewesen, nur eben in zweiter Linie. Und sie ist dann, wenn also das Russische Reich sich wieder ausdehnte, immer wieder zurückgeführt worden zwangsweise in die Orthodoxie. Zuletzt also ganz massiv 1946 in der Westukraine durch eine inszenierte Scheinsynode unter Stalin. Danach hat sie Jahrzehnte im Untergrund überlebt, beziehungsweise im Ausland. Und das ist immer noch traumatisch. Also vorhanden, dieses Trauma der Liquidierung und jetzt, wenn

0: und Rom.
1: Dann vermute ich mal, dass diese griechisch-katholische ukrainische Kirche sehr stark mit dem Widerstand verbunden ist.
0: Ja, sie ist sehr stark, sie identifiziert sich sehr stark mit der Ukraine. Aber da ist sie eben nicht die einzige, sondern das sind auch die beiden anderen gegenwärtigen orthodoxen Kirchen selbst, die zum Moskauer Patriarchat gehört. Die Ukraine ist ihre Heimat und die lieben sie und ja, verteidigen sie auch.
1: Wenn wir unser Gespräch jetzt mal Revue passieren lassen, von dem Versuch, Patriarch Kyrill zu verstehen, über die Reaktionen in Rom bis hin zu den ukrainischen Kirchen, was können wir mal als Zwischenstand lernen aus diesem Blutvergießen?
0: Dass Religion eben in solchen Konflikten durchaus eine Rolle spielt, dass man auch gut selbstkritisch unterscheiden müsste zwischen Mythos und einer historisch-kritischen Wahrheit und dass die Botschaft des Evangeliums eigentlich stärker uns ergreifen müsste als alle nationalen Interessen.
1: Es kann ja im Moment vor allem nur darum gehen, dieses Blutvergießen zu beenden. Die russische Armee bombardiert Wohnhäuser, Kliniken und Rettungskonvois. US-Präsident Biden bezeichnet Putin als Kriegsverbrecher. Nun sind Sie kein Völkerrechtler, aber als Theologe. Wie würden Sie die russische Vorgehensweise aus ethischer Perspektive bezeichnen?
0: Für mich ist das ein Angriffskrieg. Und eigentlich menschlich nicht zu verantworten.
1: Die katholische Soziallehre ist in diesem Punkt ja auch eindeutig. Wer angegriffen wird, darf sich verteidigen. Gebietet es sich, dass Kirchen sich auf die Seite der Opfer stellen, also Partei ergreifen für die Ukraine?
0: Auf jeden Fall. Wir haben ja auch eine Entwicklung hinter uns, gewissermaßen vom gerechten Krieg, der Vorstellung, dass es einen gerechten Krieg geben kann, zur Vorstellung von einem gerechten Frieden. Und da beziehen wir eindeutig die Position der Opfer.
1: Wie sehr besorgen Sie diese Drohung des russischen Diktators, sage ich mal, mit seinen Nuklearwaffen?
0: Ja, das ist, das geht mir schon auch nahe. Die Befürchtung, dass es dazu zu einer solchen Eskalation kommen kann, ist durchaus gegeben. Und ich muss sagen, ich bin ja 6 Jahre nach dem Zweiten Weltkrieg geboren und mir ist erst in den letzten Jahren so richtig bewusst geworden, dass ich ein Nachkriegskind bin und noch geprägt durch den Krieg, den ich selber gar nicht erlebt habe. Und von daher löst dieser Krieg, den Russland gegen die Ukraine führt, in mir also auch innerlich Bewegung aus. Ich will nicht von Traumata sprechen, aber das ist nicht vergessen. Und den Eindruck habe ich eben auch von meiner Umgebung, dass bei vielen auf einmal diese Erinnerungen wieder hochkommen.
1: Zumal Sie als katholischer Priester in der DDR nun sicherlich nicht ein ganz großer Freund des Sowjetkommunismus waren und der KGB Agent Putin in der Nachbarschaft zeitweise weilte. Also das muss auch fast traumatisch sein.
0: Ja gut, ich habe damals Putin nicht kennengelernt, aber ich muss sagen, ich habe ihn durchaus mal so im Abstand von 100 Metern schon gesehen. Im Rahmen des St. Petersburger Dialoges, wo es also am Rande dann immer auch Regierungstreffen gab. Aber ich werde an diese Zeiten tatsächlich erinnert und ich hatte gehofft, sie wären vorbei.
1: Zum Schluss, Ihre Hoffnung für die kommenden Wochen?
0: Ich hoffe, dass es möglichst schnell zu einem Waffenstillstand kommt, dass man an den Verhandlungstisch zurückkehrt und dass also dieser Krieg nicht weiter eskaliert und noch auf andere Gebiete übergreift. Und dass viele Menschen also Schutz finden und auch möglichst bald wieder in ihre Heimat zurückkehren können.
1: Gerhard Falge, Bischof von Magdeburg und Vorsitzender der Ökumene-Kommission der Deutschen Bischofskonferenz. Vielen Dank für Ihre offenen, auch für Ihre persönlichen Worte und vielen Dank für das Gespräch.
0: Ich danke Ihnen auch.

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1: Der Klimawandel, die Corona-Krise und spätestens jetzt mit dem Ukraine-Krieg haben Endzeitstimmungen wieder Hochkonjunktur. Die Fantasien blühen vor allem im Netz. In den Blogs und in den Internetforen werden mit steigender Angst Weltuntergangsszenarien beschrieben. Aber diese Art von negativen Prophezeiungen, die das Ende der Welt beschwören, hat es in der Geschichte immer wieder gegeben. Weit verbreitet sind sie besonders unter den evangelikalen Kreisen in den USA. Und der Einmarsch Russlands in die Ukraine hat in diesen Tagen und Wochen die Spekulationen in dem christlich-evangelikalen Milieu angefeuert. Inzwischen hat der Endzeitindex in den USA fast den Höchststand erreicht. Für die Evangelikalen heißt das, die Apokalypse steht kurz bevor und Jesus wird bald zurückkehren. Und bei diesen Endzeit-Fantasien spielt Russland schon lange eine zentrale Rolle. Mehr dazu von Christian Reuter.
2: I believe we're living in the last days. I believe Christ could come back at any moment. There are signs of the times the Bible tells us to be looking for.
3: Er glaube, dass wir in der Endzeit leben, sagt Greg Laurie in einem YouTube-Video. Laurie ist Pastor einer evangelikalen Megakirche in Kalifornien und ehemaliger Berater von Ex-Präsident Trump. Laurie meint, Christus könne jeden Augenblick zurückkehren, denn die Zeichen dafür, wie die Bibel sie beschreibe, würden mehr und mehr eintreten.
2: So this is war on a scale we have not seen in a long time.
3: Als Beispiele nennt er den Krieg in der Ukraine und die Corona-Pandemie. In der Offenbarung des Johannes, dem letzten Buch der Bibel, das oft auch als Apokalypse bezeichnet wird, dort wird das Ende der Welt beschrieben, unter anderem mit Kriegen und Seuchen. Christinnen und Christen, die die Bibel wörtlich auslegen, wie Pastor Greg Laurie, deuten Kriege, Krisen und Katastrophen daher oft als Zeichen für den bevorstehenden Weltuntergang. In der evangelikalen Bewegung in den USA sind solche Stimmen derzeit wieder verstärkt wahrnehmbar. So sagte der Fernsehprediger Pat Robertson im evangelikalen Sender CBN, Russlands Präsident Putin werde zum Einmarsch in die Ukraine gezwungen, und zwar von Gott.
4: He's being compelled by God.
5: Putin ist in die Ukraine einmarschiert, aber sein eigentliches Ziel ist Israel. Gott bereitet sich auf etwas Großartiges vor.
3: Wie viele andere Endzeitprediger auch, bezieht sich Robertson hier auf den Propheten Ezechiel aus dem Alten Testament. Der sagte vorher, dass Israel in der Endzeit von einem Feind aus dem äußersten Norden angegriffen werde. Das biblische Israel setzen Robertson und andere dabei mit dem heutigen Staat Israel gleich. Und der Feind aus dem äußersten Norden, das kann für sie mit einem Blick auf die Landkarte nur Russland sein. Neu sind solche Predigten über das bevorstehende Weltende nicht, erklärt der Religionshistoriker Randall Bormer.
6: In den 1960er und 70er Jahren gab es viele Spekulationen über die Apokalypse. Danach flaute es etwas ab, aber jetzt lebt das apokalyptische Denken wieder auf.
3: Randall Bormer ist Priester der Episkopalkirche und Professor für nordamerikanische Religion am Dartmouth College im US-Bundesstaat New Hampshire. Einer seiner Forschungsschwerpunkte ist die evangelikale Bewegung, in der apokalyptische Zeitdeutungen besonders verbreitet sind.
5: Das Schöne an der Apokalyptik ist, dass man sie immer neu anpassen kann. Du nimmst einfach die Krise, die gerade zur Hand ist, und irgendwo in der Bibel findest du dann Hinweise darauf, dass das Ende aller Tage diesmal wirklich bevorsteht.
3: So war es auch schon nach den Anschlägen vom 11. September 2001 oder zuvor im Kalten Krieg mit seinem atomaren Wettrüsten.
6: It was almost universally agreed among these people.
5: Damals war man sich in der Szene weitgehend einig, dass Russland bzw. die Sowjetunion der Feind aus dem äußersten Norden ist, von dem die Bibel spricht. Als die Sowjetunion zusammenbrach, ließen diese Spekulationen nach. Aber jetzt sind sie zurück aufgrund der russischen Invasion der Ukraine.
3: Immer wenn von Russland eine Bedrohung ausgehe, spitze man in Endzeitkreisen die Ohren, sagt auch der Autor Zach Hunt.
7: Anytime Russia is on the scene or does some big bold move, ears perk up in end time circles.
3: Hunt ist selbst im konservativen evangelikalen Milieu in den USA aufgewachsen, sagt er. Er hat sich später von der Bewegung abgewandt und ein Buch darüber geschrieben, warum die Endzeittheologie falsch liege. Ihn überrasche es nicht, dass Endzeiterzählungen derzeit wieder Konjunktur haben.
5: Viele Leute, die heute diese Ideen verbreiten, sind während des Kalten Krieges aufgewachsen. Schon als Kinder haben sie gelernt, dass die Sowjetunion der endzeitliche Feind sei, von dem die Bibel spricht. Und jetzt, wo Putin das russische Imperium wieder errichten will, glauben sie, dass die Warnungen ihrer Kindheit sich erfüllen.
3: Das führte dazu, dass auf einer evangelikalen Internetseite der Endzeitindex in die Höhe geschnellt ist. Kurz nach dem russischen Einmarsch erreichte er einen neuen Rekordwert und steht nun sogar höher als nach den 9/11-Anschlägen.
5: Der Endzeitindex ist wie eine Weltuntergangsuhr. Die Macher versuchen damit zu messen, wie nah wir dem biblischen Weltuntergang sind. Sie berücksichtigen dafür zum Beispiel Unruhen, Kriege, Krankheiten und Seuchen. Das sind für sie also zugleich auch hoffnungsvolle Zeichen. Das ist irgendwie verrückt, pervers und bizarr. Aber sie hoffen ja darauf, dass die Welt bald untergeht und sie selbst gerettet werden. Sie glauben, dass Jesus dann zurückkehrt und eine bessere Welt errichtet. Doch dafür müsse eben erstmal großes Unheil passieren.
3: Aktuell steht dieser Endzeitindex bei 188 Punkten. Bedeutet, nur noch 12 Punkte mehr, dann ist Weltuntergang. Zumindest in der Logik der Verantwortlichen. Endzeitgläubige sind in der evangelikalen Bewegung eine Minderheit, schätzen Autor Zach Hunt und Religionshistoriker Randall Bormer. Aber diese Minderheit findet viel Gehör. Und sie ist nicht auf die USA beschränkt. In anderen Ländern gibt es ebenfalls evangelikale Milieus, die für Endzeitprophezeiungen empfänglich sind, auch in Deutschland. Allerdings seien hierzulande in Zusammenhang mit dem Ukraine-Krieg bislang keine Endzeitdeutungen wahrnehmbar, sagen Beobachter der Szene. Im Gegenteil, in manchen evangelikalen Medien wird den Endzeitfantasien aus den USA sogar explizit widersprochen. Dennoch gibt es auch in Deutschland Menschen, die den Ukraine-Krieg als Vorzeichen einer apokalyptischen Katastrophe deuten. Sogenannte Prepper.
8: Die PrepperInnen beschäftigen sich ja sozusagen genauso wie eigentlich auch christliche oder religiöse ApokalyptikerInnen mit der Frage sozusagen, wann ist es soweit oder ist es jetzt soweit?
3: Die Religionswissenschaftlerin Luzi Gott arbeitet an der Universität Göttingen in einem Forschungsprojekt zu Apokalyptik. Sie untersucht die digitale Kommunikation der Prepper-Szene.
8: Ständig stellen sie sich die Frage in Bezug auf verschiedenste Geschehnisse in der Welt, also betreiben da so eine ganz aktive Beobachtung, ob es sich jetzt um ein sogenanntes Shit-Hits-the-Fan-Szenario handelt, also um ein Szenario, in dem tatsächlich der totale Zusammenbruch der gesellschaftlichen Ordnung zu befürchten ist.
3: Ganz ähnlich also wie beim evangelikalen Endzeitindex. In der deutschen Prepper-Szene sei Religion allerdings kaum Thema, im Gegensatz zu den USA.
8: Es gibt ein großes christliches Prepper-Innen-Milieu in den USA. In Deutschland sind das auch eher tatsächlich Randstimmen, dann eher so im Sinne von, dass mal ein Bibelvers zitiert wird. Aber darauf wird dann auch nicht weiter eingegangen. Das heißt, das ist wirklich, spielt eine sehr untergeordnete Rolle tatsächlich in Deutschland.
3: Hier wurde die Apokalypse gewissermaßen säkularisiert. Ganz anders als in den USA. Der Ukraine-Krieg sei dort für Endzeitgläubige auch deshalb so bedeutend, meint Autor Zach Hunt, weil das osteuropäische Land für Evangelikale aus den USA ein wichtiges Missionsgebiet sei.
5: Viele Evangelikale sind in den vergangenen Jahren und Jahrzehnten in die Ukraine gereist, kennen Land und Leute. Deshalb zeigen sie echtes Mitgefühl. Und das ist in der Szene nicht oft der Fall, wenn sie anzeigen. Zeichen der Endzeit zu erkennen meint.
3: Doch neben Mitgefühl lässt sich auch eine andere Emotion wahrnehmen. Denn wer auf das Ende der Welt und Jesu Rückkehr hofft, bei dem kann Krieg auch Euphorie auslösen, Endzeit-Euphorie, wie sie manche Evangelikale derzeit offenbar verstärkt spüren.
1: Der Ukraine-Krieg und die evangelikalen Endzeit-Fantasien in den USA, Christian Röther berichtete.
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1: Deutschland gehörte vor der Shoah zu den wichtigsten Zentren der Synagogenmusik und nach dem Holocaust, nach der Vernichtung der Juden und der jüdischen Kultur, kam es zu einem Bruch im Nachkriegsdeutschland. Vor allem was neue Kompositionen in liberalen Synagogen hierzulande anging. Jetzt hat der liberale Kantor und Komponist Asaf Levitin aus Berlin ein neues Album vorgelegt, in dem er an alte Traditionen der Synagogenmusik wieder anknüpft. Mechthild Klein stellt den Komponisten und das Album vor.

In einem jüdischen Gottesdienst wird eigentlich die ganze Zeit gesungen. Deshalb ist der Kantor, genannt Chazan, so wichtig. Er singt liturgische Lieder und die Worte und Psalmen aus der Bibel. Und der Bariton Asaf Levitin aus Berlin ist liberaler Kantor, aber auch Komponist. Jetzt hat er ein Album vorgelegt mit neuer synagogaler Musik. Wie zum Beispiel dieses Lied, das man am Anfang eines Gottesdienstes singt.

0: Der Titel Ma Tovu ist hebräisch und heißt so viel wie »Wie schön sind deine Zelte«. Das Lied kann im jüdischen Gottesdienst in liberalen Gemeinden gesungen werden, sagt Asaf Levitin.
1: Ma Tovu ist der Text, den man jedes Mal, wenn man eine Synagoge betritt, sagt. Wie schön sind deine Zelte, Jakob, deine Wohnungen, Israel. Also man begrüßt sozusagen das Gotteshaus.
0: Hinter den Bibelworten verbirgt sich eine komplexe Erzählung, die den besonderen Schutz des Gotteshauses würdigt. Ein anderes Beispiel ist die Vertonung des 95. Psalms Lecho Neranena. Der Psalm beginnt mit den Worten, kommt, lasst uns dem Ewigen zujubeln, dem Fels unserer Hilfe. Lasset uns mit Dank und Liedern vor ihn treten.

0: was für mich entscheidend war bei diesem Projekt, war, neue Musik für die Synagoge anzubieten, so dass jede Gemeinde diese Musik sofort verwenden kann.
1: Denn neue Musik aus Deutschland für jüdische Reformgemeinden ist rar. Ein großer Teil der liberalen Musiktradition war in Deutschland nach der Shoah weggebrochen, als Folge der Vernichtung der Synagogen und der jüdischen Kultur unter der Nazi-Herrschaft. Levitin möchte diese Tradition wieder aufgreifen, aber neue Akzente setzen für das Hier und Jetzt.
0: Mich interessiert nicht so sehr, diese Gelehrsamkeit von Mystik in dem Text zu suchen oder zu erläutern, sondern was mein Leben hier als Jude in Deutschland und von anderen Juden in Deutschland, was wir sind, was wir brauchen, was interessiert uns, was ist relevant für uns. Und deswegen, also meine Motivation, so ein Album zu veröffentlichen, einfach um zu sagen, das sind wir. Und das ist vorerst ein Appell, weil ich denke, dass es eine gewisse Ideenlosigkeit bei jüdischen Gemeinden in Deutschland herrscht. Man traut sich nicht genug, nach innen sich selbst zu definieren. Quasi, was sind wir?
1: Es gab und gibt verschiedene Traditionen von Synagogalmusik in den Reformgemeinden. Etwa die Musik des deutschen Komponisten Louis Lewandowski. Dessen Musiksprache sei mit den jüdischen Migranten in den 1930er Jahren in die USA und andere Teile der Welt gegangen und habe sich dort weiterentwickelt, sagt Sarah Ross, Direktorin des Europäischen Zentrums für jüdische Musik in Hannover. Die Musikethnologin sieht in Deutschland seit Beginn des 21. Jahrhunderts verstärkt Initiativen, die synagogale Reformmusik zurück in die Gemeinden bringen wollen. Allerdings funktioniere das nicht, weil die meisten Gemeinden in Deutschland orthodox seien und einen anderen Stil pflegten, ohne Instrumente und ohne gemischten Chor. Und auch in den meisten liberalen Gemeinden hätten die Menschen kaum einen Bezug zur alten deutsch-jüdischen Synagogalmusik. Das Album von Asaf Levitin ordnet sie in einer Mail an den Deutschlandfunk so ein.
2: Was Asaf nun mit seiner Musik anbietet, ist eine Alternative zu diesem Erbe. Es ist etwas Neues. Seine Musik folgt gewissermaßen der neuen jüdischen Reformmusik, wie wir sie aus den USA seit dem Ende des 20. Jahrhunderts kennen. Eingängige und leicht nachsingbare Melodien, die der Ästhetik unserer heutigen Zeit entsprechen, die nicht, wie manche Juden und Jüdinnen hierzulande finden, nach Kirchenmusik klingt, wie etwa die Musik von Lewandowski.
1: Schreibt Sarah Ross, und Louis Lewandowski war einer der bekanntesten Komponisten der jüdischen Reformgemeinden, mit dem Klang großer Orgeln und Chormusik. Ein Lied vom Album mit dem Titel Lecha Dodi wird am Vorabend des Schabbat gesungen. Der Text stammt aus einem mittelalterlichen Gedicht des Rabbi Shlomo Alkabes. In dem Lied begrüßt man den Schabbat wie eine Braut, die zur Tür hereinkommt.

0: Hinter diesem Lied verbirgt sich aber auch eine sehr persönliche Geschichte für Asaf Levitin.
1: Mein Urgroßvater war Chazan in Augsburg und er wurde von den Nazis in ein KZ geschickt und dort ist er auch ermordet worden. Ich habe eine Geschichte, ein Zeugnis gefunden von jemand, der mit ihm im KZ war, in Buchenwald.
0: Auch im KZ versuchte ein Teil der gläubigen Juden einmal im Monat einen Vorabendgottesdienst am Freitagabend zu machen, mit 10 Teilnehmern. Levitins Urgroßvater Josef Sebrak gehörte als Kantor auch dazu.
1: Und dann kam der Tag, wo also die SS wollte jeden Tag 5 oder 6 Häftlinge erschießen.
0: Levitins Urgroßvater hatte sich dagegen gewehrt und wurde von den Wächtern zusammengeschlagen. Man brachte ihn schwer verletzt am Freitagabend zurück ins Lager. Dort wollten Juden den Kabbalat Shabbat feiern und Josef Sebrak war für dieses Lied Lecha Dodi zuständig.
1: Ja, wie gesagt, also war sehr, sehr verletzt und keiner hat sich getraut, das Lecha Dodi an seiner Stelle zu singen. Und es hat gedauert und dann hat er ganz leise mit völlig gebrochener Stimme das aus sich gebracht und hat es noch geschafft, als sein Schwanengesang zu singen. Und diese Geschichte habe ich erst erfahren, eine Woche nachdem ich dieses Lecha Dodi geschrieben habe. Ich wusste nichts davon. Ich wusste nicht, dass er Kantor war. Ich wusste nicht, wie er ermordet wurde, was mit ihm passiert ist. Und das ist wirklich ein erstaunlicher Zufall, dass es gerade zu diesem Zeitpunkt aus mir kam, ein Lecha Dodi zu schreiben.
0: Asaf Levitin sieht das Lied jetzt als Schlüssel zu seinem Leben und seiner Tätigkeit an. Er ist nicht der erste Kantor in seiner Familie und er ist wieder nach Deutschland zurückgekehrt.
2: Der liberale Kantor und Komponist Asaf Levitin, Mechtelt Klein, stellte ihn vor.

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1: Was hat der russische Patriarch Kirill gesagt? Er hat in einer Predigt Anfang März die Lage in der Ukraine nicht als physischen, sondern als metaphysischen Kampf bezeichnet, als ein Kampf der Menschen im Donbass gegen einen Zwang zu Werten, die man ihnen dort aufdrücken wolle. Er hat in dem Zusammenhang auch konkret das Thema Schwulenparaden angesprochen, die den Menschen dort fremd seien. Die Theologie des Moskauer Patriarchen wollen wir uns genauer anschauen, und zwar mit der Perspektive eines orthodoxen Theologen. Stanislaw Paulow ist orthodoxer Theologe, er ist geboren in Belarus, lebt seit einigen Jahren in Deutschland und ist wissenschaftlicher Mitarbeiter am Leibniz-Institut für europäische Geschichte in Mainz, forscht dort unter anderem zur russischen orthodoxen Kirche, und er ist am Telefon. Herr Paulow, ich grüße Sie, hallo.
2: Ja, hallo, guten Tag.
1: Also der Krieg in der Ukraine, laut Kirill Ausdruck eines metaphysischen Kampfes und, so lese ich das, offenbar zwischen einem wertebasierten Osten und einem ethisch korrumpierten Westen. Was genau meint Kirill damit? Wie verstehen Sie ihn da?
2: Ja, tatsächlich, es gibt zwei Aspekte. Zum einen meint Kirill, dass es zum einen um einen metaphysischen Kampf, also um Kampf gegen die Sünde handelt, und zum anderen, was auch wichtig ist, dass es sich hierbei um einen Verteidigungskampf seitens Russland geht. Bereits am ersten Sonntag nach Kriegsbeginn sprach der Patriarch in seiner Predigt in der Erlösungskathedrale in Moskau von dunklen und feindlichen äußeren Kräften, die die imagische Kirche gekämpft hätten. Also nach

0: Entwürfe gegenübereinander stehen, und zwar der säkuläre westliche und der orthodox wertebasierte slawische bzw. russische. Und in diesem Kontext ist natürlich auch der Begriff Russki Mir oder die russische Welt auch von Bedeutung. Und diese Erklärungsmuster bemüht der Patriarch seit dem Beginn des Kriegs, um nochmal diese Geschehnisse zu erklären und zum Teil muss man auch deutlich sagen, auch zu legitimieren.
1: Ist das denn eigentlich noch Theologie oder ist das schon politische Ideologie?
0: Ja, also in diesem Kontext ist vielleicht der Begriff von Zivilreligion von Bedeutung, der in der Religionssoziologie verwendet wird. Und damit werden jene Aspekte einer Ideologie, einer politischen Kultur gemeint, die eben auch religiöse Wurzeln oder religiöse Erklärungsmuster haben. Und in diesem Kontext würde ich auch sagen, dass jene Topoi, die in diesem Kontext benutzt werden, könnten in dem Rahmen von Zivilreligion erklärt werden. Also es handelt sich nicht um die Theologie per se, sondern eben um einige Deutungen, die auch zum Teil theologisch fundiert werden.
1: Was, soweit Sie das einschätzen können, was charakterisiert denn eigentlich die Theologie oder vielleicht auch einfach die Geisteswelt dieses Patriarchen? Der ist ja in erster Linie Kirchenführer, weniger Theologe, aber er umgibt sich ja auch mit Theologen, wie zum Beispiel seinem Chef des Außenamtes, Hilarion. Der ist ja ein anerkannter Theologe. Also was charakterisiert die Theologie von Kirill?
0: Ja, also der Kirill ist tatsächlich ein Politiker, ein Kirchenführer, aber nicht zuletzt auch ein Denker. Und ich würde auch sagen, dass seine Vorstellungen haben auch tiefere Wurzeln. Und man muss dazu sagen, dass er auch seit dem Jahr 1989 selbst der Vorsitzende der Abteilung für externe Kirchenbeziehungen des Moskauer Patriarchats war. Und im Rahmen dieser Abteilung war auch sozusagen ein Think Tank angesiedelt, der sich darum bemühte, eben auch eine neue Idee vorzuschlagen, welche Rolle nur Russland in der Welt spielen konnte und welche Rolle in diesem Kontext auch die russische Kirche spielen könnte. Und es sind nicht zuletzt die Ideen der russischen Welt, die in diesem Kontext entstanden sind, unter anderem Federführung von Kyrill, damals Metropoliten. Und damals war dieses Konzept noch ziemlich diffus. Man konnte noch von Softpower sprechen. Es war also keinesfalls militaristisch oder expansionistisch gemeint, sondern es handelte sich dabei um einen Versuch, nochmal die russischsprachige Menschen auch außerhalb von Russland einzubeziehen und möglicherweise in den Prozess der Wiederaufbau von demokratischen Russland einzuladen. Also in diesem Prozess war bereits die Rede von der russischen Welt. Aber man muss sagen, dass im Laufe der Zeit ziemlich parallel auch zu den Entwicklungen im politischen Kontext in Russland und Entstehung gewissen autoritären Zügen konnte man auch beobachten, wie diese Vorstellung von der russischen Welt auch sich verändert hat. Also der Metropolit Kirill hat sich damals schon mit einigen prominenten Denkern umgegeben hat, die zum Teil auch die Ideen von Heiligen Krieg beispielsweise legitimiert hatten. Auch diese Idee der Heiligen Rus, der russischen Mil, sich gegenüber dem Westen zu positionieren. Mhm. Und eben in diesem Kontext spielte auch eine wichtige Rolle die Debatte über den Stellenwert der Menschenrechte und Kirill spielte auch eine große Rolle dabei. Und dann bereits 2006 hat er erklärt, dass die traditionellen, sogenannten traditionellen Werte der Orthodoxie oder des Heiligen Russland, je nachdem, wie man das ja auch darstellt, hätten Vorrang vor den westlichen, angeblich säkulären Menschenrechten und dem säkulären Konzept der Menschenwürde. Und ich würde sagen, dass eben diesen Weichenstellungen spielen auch eine enorme Rolle heutzutage in diesen Versuchen, diesen Krieg zu legitimieren und die eigenständige, sozusagen vom Westen abgetrennte zivilisatorischen Entwürfe zu begründen.
1: Es gibt in der orthodoxen Welt so ein bisschen das Verständnis von der eigenen Glaubenspraxis, dass die Liturgie, man sagt ja auch die göttliche Liturgie, von sehr hoher Bedeutung ist. Diese Liturgie, die wird in gewisser Weise spirituell durchdrungen und weniger, ich nenne es jetzt mal, intellektuell verstanden, wie in vielen protestantischen Kirchen. Das sind jetzt nicht meine Worte, sondern ich skizziere da eher so eine Haltung, die mir mal immer wieder begegnet ist bei orthodoxen Kirchenleuten. Und da frage ich mich, ist diese Haltung eine Grundlage vielleicht dafür, dass es in vielen Teilen der Orthodoxie, nicht überall, nur in Teilen der Orthodoxie, ich nenne es jetzt mal vorsichtig, ein Spannungsverhältnis gibt mit der Moderne, mit der modernen Welt?
0: Ja, das ist eine grundsätzliche

0: Frage, auf die es keine einfachen und schnellen Antworten gibt. Natürlich besteht auch diese Vorstellung, dass die Orthodoxie an sich nicht aufgeklärt sei und in diesem Sinne auch nicht kompatibel mit der westlichen Moderne sei und das unter anderem daran läge, dass die Orthodoxie weniger rational agiere und vielmehr durch mystische Vorstellungen durchgedrungen sei. Mhm. Mit diesen Vorstellungen wäre ich allerdings sehr vorsichtig, denn die bedienen einerseits gewisse Exotismus, das man auch im Westen zu beobachten kann. Andererseits wiederholen sie so eigene orthodoxe Exzeptionismus, also nochmal die Vorstellung, dass man an sich was ganz Besonderes sei und sich dadurch radikal von anderen christlichen Kirchen unterscheide. Da wäre ich sehr vorsichtig. Natürlich gibt es gewisse Merkmale, die dazu führen, dass es gewisse Unterschiede gibt. Aber man muss sehr vorsichtig in jedem Einzelfall beobachten, welche Rolle spielte da Theologie, welche Rolle spielten da kulturelle, politische Kontexte und wie werden diese Entwicklungen dann später historisiert und möglicherweise auch politisch verwendet.
1: Es gibt da, korrigieren Sie mich, wenn ich da falsch liege, aber es gibt da in meinen Augen eine sehr grundsätzliche Widersprüchlichkeit in der orthodoxen Welt, in der ganzen orthodoxen Welt. Es gibt einerseits das Gefühl und auch das Bestreben, man ist Teil eines Ganzen, eben einer Orthodoxie. Man folgt ja ein und derselben Liturgie. Aber auf der anderen Seite gibt es in vielen Orten die Betonung eben nationaler Kirchen. Philetismus nennt man das und das hat ja vor allem in Ost- und in Südosteuropa enorme Wirkung entfaltet. Und da frage ich mich, ist das ein Widerspruch und kann die orthodoxe Welt diese Widersprüchlichkeit langfristig aushalten?
0: Ja, das ist tatsächlich eine Herausforderung, vor der die orthodoxe Welt sich befindet. Und die Bemühungen, einen institutionellen Rahmen dafür zu finden, die Probleme und die Fragen, die die gesamte Orthodoxie betreffen, tatsächlich gemeinsam zu lösen, hat bisher zu keinem Mechanismus geführt, sodass man zwar auf theologischer Ebene davon ausgeht, dass die orthodoxe Kirche an sich die eine Kirche ist, die nur institutionell, strukturell sich in unterschiedlichen lokalen, nationalen Kirchen manifestiert, aber eben theologisch gesehen die eine Kirche darstellt. Aber wenn man sich tatsächlich vor der Herausforderung sieht und versucht, eine gemeinsame Antwort darauf zu finden, dann sieht man schon, dass die orthodoxe Welt durchaus gespalten ist. Eben dieser Widerspruch, die strukturelle Verwurzelung in einigen nationalen, kulturellen, sprachlichen Kontexten, aber eben auch dieser Anspruch, doch theologisch gesehen eine Kirche darzustellen. Und diese Entwicklungen sind nicht zuletzt auch am Beispiel von der Ukraine zu beobachten, und zwar der Streitigkeit zwischen unterschiedlichen kirchlichen Strukturen, die in der Ukraine sind, und um die Frage der sogenannten Autokephalie, also Unabhängigkeit, Eigenständigkeit. Deswegen halte ich es tatsächlich für eine der größeren Herausforderungen für die orthodoxe Theologie und die orthodoxen Kirchen insgesamt, einen Mechanismus zu finden, wie man mit diesen Widersprüchlichkeiten umgehen kann.
1: Es gibt ja, also wenn es um die Verwurzelung einer orthodoxen Kirche eben im nationalstaatlichen Rahmen geht, ja auch die Vorstellung eben der Sinfonie von Staat und Kirche. Also da bilden Staat und Kirche sozusagen eine ideelle Einheit. Wie wichtig ist denn diese Vorstellung noch von der Sinfonie von Staat und Kirche? Die verträgt sich doch eigentlich mit moderner orthodoxer Theologie nicht mehr so richtig, ist mein Eindruck.
0: Ja, also zunächst zu Ihrer Bemerkung. Ich würde jetzt noch ein bisschen das vielleicht anders formulieren. Es handelt sich jetzt bei diesem Prinzip der nationalen Verwurzelung nicht unbedingt um Verwurzelung im Rahmen eines Nationalstaates, sondern vielmehr im Rahmen eines gewissen sprachlich-kulturellen Raumes. Also beispielsweise jetzt auch die russische Kirche, sie agiert ja nicht nur im Rahmen der Russischen Föderation, sondern auch mehreren Staaten auf dem Gebiet des ehemaligen Sowjetunions, aber nicht nur. Oder eben auch ökumenische Patriarchat, der seinen Sitz in Konstantinopel hat, also in der Türkei, in Istanbul, hat aber auch transnationale kirchliche Struktur hinter sich. Also da handelt es sich tatsächlich nicht nur um die Ebene des Nationalstaates, sondern vielmehr um ja historisch gewordene kulturelle Räume, die zum Teil auch identisch mit den Nationalstaaten sind, aber das ist nicht immer der Fall. Genau, und jetzt, um auf Ihre Frage zurückzukommen, was die Symphonie betrifft. Also ich glaube, dieses Konzept ist tatsächlich jetzt im byzantinischen Raum entstanden und in diesem imperialen Kontext und kann auch nur in solchen oder ähnlichen Kontexten auch weiter entwickelt werden bzw. benutzt werden. Und es handelt sich also um jene Kontexte, wo die orthodoxe Kirche eine Mehrheitskirche ist, beziehungsweise das für sie beansprucht, die Mehrheit der Bevölkerung zu repräsentieren. Und da besteht tatsächlich die Versuchung, auch seitens der politischen Macht, die Kirche für sich zu instrumentalisieren. Andererseits auch gibt es auch die Versuchung für die Kirche, gewisse Vorteile sich dadurch zu verschaffen.
1: Das Agieren der Führung der russischen orthodoxen Kirche jetzt aktuell, ist das, würden Sie sagen, in gewisser Weise eine Herausforderung für orthodoxe Theologie im 21. Jahrhundert?
0: Also ich glaube schon, dass die Entwicklungen, die man heutzutage in der russischen Kirche beobachten, ist tatsächlich eine Herausforderung für die gesamte orthodoxe Welt. Und vor wenigen Tagen ist auch eine sogenannte Erklärung über die russische Welt, über Russki Mir, entstanden, die von den orthodoxen Theologen verfasst worden ist, die vornehmlich im Westen leben. Und diese Erklärung versucht auch theologisch mit diesem Gedanken der Russki Mir umzugehen und einen anderen Entwurf vorzulegen. Und in diese Erklärung wurde inzwischen von 1000 Theologen unterzeichnet. Und ich glaube, das ist jetzt Beginn eines neuen Diskussionsprozesses, eines neuen Reflexionsprozesses über die Stellung der Kirche und der Gewalt und überhaupt über die Rolle der Kirche in der modernen Welt und unter anderem auch über die Position der russischen Kirche im Kontext dieses Krieges.
1: Die Theologie des Moskauer Patriarchen und die Herausforderung für moderne orthodoxe Theologie. Ich habe darüber gesprochen mit dem orthodoxen Theologen Stanislaw Paulow vom Leibniz-Institut für europäische Geschichte. Das Gespräch haben wir vor dieser Sendung aufgezeichnet.

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1: Nach 2 Jahren Corona-Pandemie werden in diesem Jahr wieder in Jerusalem an den Gottesdiensten, Zeremonien und Veranstaltungen viele christliche Touristen teilnehmen. Bereits vorgestern nahmen tausende Pilger aus aller Welt an der traditionsreichen Palmsonntagsprozession teil. Für sie hat es einen besonderen Reiz, an den Kar- und Ostertagen die Feste dort zu begehen, wo sich der Überlieferung nach wichtige Ereignisse zugetragen haben sollen. Zum Beispiel am Berg Zion. Nach der christlichen Tradition ist das der Ort, die biblische Stätte, an dem Jesus das letzte Abendmahl abgehalten hat. Und dort auf dem Berg Zion untersucht seit 2015 das Deutsche Evangelische Institut für Altertumswissenschaften in Jerusalem das Areal am Rande der ummauerten Altstadt, zu dem auch der anglikanisch-preußische Zionsfriedhof gehört. Zusammen mit der israelischen Antikenbehörde haben die deutschen Archäologinnen und Archäologen ihre Arbeit auch während der Corona-Zeit fortgesetzt. Mein Kollege Wolfram Nagel über die Ausgrabungen am Berg Zion.
2: Das ist wirklich zentral, wenn Sie überlegen, dass die Frage immer ist, wo war denn Jerusalem? Wie groß war Jerusalem? War jetzt der Zionsberg, der in der Bibel so häufig vorkommt, war der Teil Jerusalems, lag er außerhalb Jerusalems?
3: Erzählt Selma Dorn, Mitarbeiterin des Deutschen Evangelischen Instituts für Altertumswissenschaften im Heiligen Land, kurz DEI. Und Katja Söhneken, eine der leitenden Archäologinnen, ergänzt.
4: Wir sind schon ein bisschen stolz, dass wir das einzige ausländische Institut sind, was durch die ganzen Corona-Zeiten hindurch einfach hier war und auch gearbeitet hat.
3: Der Berg Zion ist bis heute einer der zentralen Orte biblischer Archäologie. Schon immer hat dieser Ort die Altertumswissenschaftler angezogen. Etwa Samuel Gobert, der evangelische Missionar und Bischof, leitete bis zu seinem Tod im Jahre 1879 das nur wenige Jahrzehnte bestehende anglikanisch-preußische Bistum in Jerusalem. Oder den Stadtplaner und Altertumsforscher Konrad Schick. Beide liegen auf dem Zionsberg begraben, auf dem Zionsfriedhof. Erst im Januar feierte Jerusalem seinen 200. Geburtstag.
4: Ja, ich meine, das Jubiläum ist natürlich ein besonderer Anlass, sich zu erinnern, welche großartigen Gestalten der Geschichte man in Jerusalem hat. Und gerade Konrad Schick, der hier auf dem preußisch-anglikanischen Friedhof beerdigt liegt, war einer der letzten Forscher, der wirklich von Vertretern aller drei Religionen hoch geschätzt und geehrt war und der quasi der erste Stadtarchäologe war und hier in jede Baugrube geschaut hat und als einziger noch unter dem Tempelberg in die Tunnel rein durfte. Und wie gesagt, zu seiner Beerdigung kamen Vertreter aller Religionen und ich glaube, das wäre heute schwer zu schaffen, dieses Ansehen, diesen Respekt bei allen Seiten zu bekommen.
3: Und immer noch bauen die Archäologen des 21. Jahrhunderts auf der Arbeit ihrer Vorgänger auf, manchmal um deren Thesen zu bestätigen, manchmal um sie zu widerlegen. Zum Beispiel Bargil Pixner, Hobbyarchäologe und Mönch in der Dormitio-Abtei, einem Benediktinerkloster auf dem Berg Zion. Pixner glaubte vor gut 40 Jahren bei seiner Suche nach Spuren Jesu hier eine frühchristliche Siedlung entdeckt zu haben. Bestätigt fühlte er sich durch den Fund des sogenannten Essener-Tors unterhalb des Friedhofs. Die Essener galten als streng religiöse jüdische Gemeinschaft, die unter anderem in Qumran lebte, berühmt geworden durch die dort gefundenen antiken Schriftrollen. Mit den Essenern wird auch Johannes der Täufer in Verbindung gebracht. Seit 2015 haben Archäologen des DEI das Areal erneut freigelegt. Bei Grabungen fanden sie weitere Reste von Stadtmauern und eben auch ein Tor. Über diese Ausgrabung schreibt die junge Archäologin Jennifer Zimny derzeit ihre Doktorarbeit.
5: Also hier sehen wir diese beiden Mauern. Das ist die hasmonäische Stadtmauer, da sehen wir die späthellenistische Stadtmauer, also eigentlich die ersten architektonischen Reste, die wir wirklich auf dem Zionsberg finden können. Und hier die richtig große Mauer, die sehen wir, das ist schon die byzantinische Stadtmauer mit diesem byzantinischen Stadttor.
3: Entstanden in der Spätantike, also nach Zerstörung Jerusalems durch die Römer. Unter der deutlich erkennbaren byzantinischen Torschwelle befinden sich Steine eines älteren Tors. Möglicherweise gehören sie tatsächlich zum Essener Tor, das der jüdisch-römische Geschichtsschreiber Flavius Josephus beschrieben hat.
5: Über das Essener Tor wird natürlich heftig diskutiert in der ganzen archäologischen Fachwelt, weil natürlich möchte es jeder für sich beanspruchen. Vermutlich haben wir es hier, weil hier ist der einzige Teil an der ganzen Stadtmauer, wo die Stadtmauer wirklich Richtung Osten abknickt. Aber genau sagen kann man es natürlich trotzdem nicht.
3: Während der Corona-Zeit gruben die Archäologen des DEI tiefer. Dabei konnten sie eine wichtige Annahme Pixners widerlegen. Der Benediktinermönch glaubte nämlich hier am Hang des Zionsberges sogar Belege einer eisenzeitlichen Stadtmauer entdeckt zu haben, also einer Mauer aus der Zeit König Hiskias 800 Jahre vor Christus, wie sie im Alten Testament beschrieben wird. Hiskia von Juda hatte die von König David gegründete Stadt östlich des Zionsberges erweitern und sogar einen 500 Meter langen Tunnel zur Wasserversorgung in den Fels treiben lassen, den man in der nahen Davidstadt durchwaten kann.
5: Wir wissen ja, dass die Stadt Jerusalem auf dem Südosthügel entstanden ist und sich dann irgendwie weiter Richtung Westen entwickelt hat. Und eben diese Stadtmauer meinte Bagi Pixner entdeckt zu haben.
3: Doch diesen Mythos haben die deutschen Archäologen entzaubert. Die wenigen unterhalb des Zionsfriedhofs gefundenen eisenzeitlichen Scherben stammen vermutlich von Weiden und Feldern außerhalb der biblischen Davidstadt. Ummauert wurde der Zionsberg also erst sehr viel später, erklärt Jennifer Zimny.
5: Aber wir haben dann zusätzlich zur Stadtmauer, zum Stadttor, auch noch die weitere Innenstadtbebauung ausgegraben. Zum Beispiel eine frührömische Straße, die vom Tor ins Stadtinnere läuft, byzantinische Häuser, die auf diese Straße teilweise gebaut haben. Also eigentlich die Schnittstelle von Stadteingang zum innerstädtischen Leben.
3: Wahrscheinlich könnte man viele weitere Mauern am Zionsberg finden, wie überall in Jerusalem, sagt Archäologin Katja Söhnecken. Solche Ausgrabungen öffnen immer nur ein kleines Fenster in die Siedlungsgeschichte. Aber nach und nach ergibt sich ein Gesamtbild. Schmale Stufen führen vom Friedhof auf eine Terrasse. Rundbögen überspannen zwei begehbare, miteinander verbundene Mikwen. Das sind jüdische Ritualbäder. Frühere Bewohner haben sie wie Zisternen in den Fels gehauen. Die ausgetretenen Kalksteinstufen erzählen, dass der Zionsberg in der Zeit der hasmonäischen Hohepriester und König Herodes bewohnt war. Unter Leitung des DEI wurden sie restauriert und für Besucher zugänglich gemacht.
4: Und wir haben natürlich auch weitere Zisternen auf dem Zionsberg und vielleicht sogar eine weitere Mikwe hier in Areal 1, ganz am Rand. Nur die können wir nicht weiter ausgraben, weil wir dann die Umfassungsmauer riskieren würden und auf der modernen Straße stehen.
3: Katja Söhnecken gehört bereits seit vielen Jahren zum Forscherteam des Deutschen Evangelischen Instituts für Altertumswissenschaften im Heiligen Land. Ein Institut übrigens, das bald nach dem Besuch Kaiser Wilhelms II. 1898 in Jerusalem gestiftet wurde, wie die Evangelische Erlöserkirche in der Altstadt, die katholische Dormitioabtei auf dem Zionsberg oder die Himmelfahrtskirche auf dem Ölberg. Und auch wenn die Arbeit ihrer Vorgänger wichtig ist und bleibt, seitdem habe sich die Zielstellung der biblischen Archäologie doch grundlegend verändert, sagt die Wissenschaftlerin mit Blick auf die freigelegten Steine.
4: Die biblische Archäologie, für die wir einstehen, die hat mit der biblischen Archäologie in ihren Anfängen vor 125 Jahren nicht mehr viel zu tun oder vor 150. Wir machen uns nicht mehr auf die Suche, Beweise gegen den Unglauben zu finden und die Bibel zu belegen oder zu widerlegen. Natürlich gibt es noch Kollegen, die genau in diesem Spannungsfeld arbeiten und sagen, wir wollen das beweisen, wir wollen das widerlegen, aber wir sagen, wir sind Archäologie nach den besten Standards der vorderasiatischen Archäologie und wir finden, was wir finden und interpretieren das anhand der Quellen, die wir haben und da ist die Bibel eine Hauptquelle, aber eben nicht die einzige und auch nicht die, die wir für wahr oder falsch erachten müssen.
3: Da arbeitet das DEI nicht nur mit der israelischen Antikenbehörde eng zusammen. Neuerdings gäbe es auch eine enge Kooperation mit der Hebräischen Universität. Mitunter kämen unter meterdicken Erdschichten auch ganz andere Dinge zutage als erwartet, berichtet Katja Söhnecken. Das erlebten die Archäologen bei einer Grabungskampagne im Garten eben jener Dormitioabtei des Mönchs Bagil Pixner. Sie suchten dort im vergangenen Jahr nach der sogenannten Ayyubidischen Mauer, gebaut nach der Rückeroberung Jerusalems durch die Muslime. Diese Mauer fanden sie nicht.
4: Dafür kam eine kleine Sensation ans Tageslicht, nämlich eine Mauer aus dem 12., vielleicht sogar schon aus dem 11. Jahrhundert, aus der Kreuzfahrerzeit, die 3,20 Meter breit ist und die Hagia Sion ummauert hat. Wir wissen aus den Quellen, dass es da eine Festung gab oder eine Ummauerung dieser heiligen Kirche, also dieser besonders wichtigen Kirche. Die war bislang aber noch nicht bewiesen. Und wir machen uns jetzt im nächsten Jahr nochmal auf die Suche, genau diese Ummauerung näher zu erkunden, um dann auch Rückschlüsse auf die Ausdehnung der Hagia Sion in der Kreuzfahrerzeit zu finden.
3: Auch mit Hilfe geophysikalischer Methoden würden flache Bereiche des Zionsbergs wie der Zionsfriedhof oder der griechische Garten weiter untersucht, sagt Archäologin Katja Söhneken. Bei kleineren Kampagnen waren die Archäologen hier bereits auf Zeugnisse der römisch-byzantinischen Geschichte in den ersten Jahrhunderten nach Christus gestoßen.
4: Und dort wurden Reste einer römisch-byzantinischen Villa gefunden mit einem wunderschönen Fußbodenmosaik. Aber um das zu schützen, mussten wir es wieder verfüllen. Sollten wir da etwas finden, haben wir die Erlaubnis vom griechischen Patriarchen auch auszugraben. Der wäre sogar bereit, einzelne Gräber umzubetten, damit wir uns da auf die Spurensuche begeben können. Also da ist die Kooperation wirklich großartig und hätte nicht gedacht, dass es da einmal eine so interreligiöse gemeinsame Interessensvertretung gibt.
1: Wolfram Nagel über die archäologischen Ausgrabungen am Berg Zion.

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1: Wer heute zwischen 20 und 30 Jahren ist und in Deutschland groß wurde, hat zwar eine Menge Krisen erlebt, aber Kriege, die schienen weit weg. Demos mit Friedenstauben, das war die Generation NATO-Doppelbeschluss, also die Generation der Eltern. Jetzt ist es fast unmöglich, dem Krieg gegen die Ukraine zu entkommen, zumindest medial. Man muss sich dazu verhalten. Und auch die Frage, wie hältst du es mit Waffenlieferungen, beschäftigt natürlich die Millennials, die 20- bis 30-Jährigen. Nadja Baschek hat mit jungen Erwachsenen unterschiedlicher Glaubensrichtungen gesprochen über ihre Angst, ihren Selbstschutz und ihre Hoffnung.
2: Mir fällt es im Moment tatsächlich sehr schwer, so eine Balance zu finden zwischen meinem Alltag, der ja hier irgendwie weitergehen muss, und eben den Gedanken, die doch irgendwie in der Ukraine sind.
3: Ich finde es aber sehr belastend, mir das anzugucken. In den Medien sieht man es ja meistens.
4: Ich habe jetzt keine Erfahrung, Gott sei Dank, im Krieg, aber aus Erzählungen heraus ist das definitiv ein Thema, mit dem man sich auseinandersetzt.
5: Ich finde, es ist ein totales Privileg, sagen zu können, ich bin Pazifistin, weil ich einfach nur Frieden erlebt habe bisher.
6: Vier Menschen in ihren 20ern. Vier Menschen mit unterschiedlichen Perspektiven. Sie sind jüdisch, christlich, muslimisch. Wie denken Sie über Krieg, über Frieden? Was macht Ihnen Angst? Und was gibt Ihnen Hoffnung? Ich treffe Sarah Bonk in einem schlichten Klinkerbau in der Kölner Innenstadt. BDKJ steht am Klingelschild. Bund der deutschen katholischen Jugend. Sarah Bonk ist im Jugendverband groß geworden, erzählt sie, als wir am Konferenztisch Platz nehmen. Heute ist sie Diözesanvorsitzende und angehende Psychotherapeutin für Kinder und Jugendliche.
5: Also es gibt viele Kinder und Jugendliche, die Fragen haben, kommt jetzt der dritte Weltkrieg, muss ich mir Sorgen machen, bin ich hier in Sicherheit, wie können wir die Kinder, die Erwachsenen, die nach Deutschland kommen, gut unterstützen hier. Das ist einfach jeden Tag Thema. So.
6: Fragen, die sich Sarah Bonk selbst stellt. Hätte sie sich vorstellen können, dass plötzlich ein Krieg wie dieser ausbricht?
5: Ehrlich gesagt, nein. Mich hat das schon sehr überrumpelt und mir auch nochmal vor Augen geführt, wie froh wir sein können, dass wir in unserer Generation mit unter 30-Jährigen noch keinen Krieg in Deutschland erleben mussten.
6: Krieg war weit weg, auch für mich. Wobei, in den 90er Jahren sind Menschen bei Kriegen auf dem Balkan gestorben, nicht so weit weg. Aber damals war ich ein Kind. Die letzten Jahrzehnte haben wir in Frieden und Sicherheit gelebt, zumindest in Westeuropa.
4: Wenn man einfach das Weltgeschehen verfolgt und einfach sieht, was passiert um uns herum, dann ist das keine Selbstverständlichkeit. Und ich kann schon verstehen, dass dann Menschen sagen, ich hätte es mir nie vorstellen können, dass das hier stattfindet. Ich bin aber tatsächlich so groß geworden, dass mein Vater mich immer sensibilisiert hat für die Geschichte. Und die Geschichte ist nun mal voll von kriegerischen Auseinandersetzungen und größeren Katastrophen.
6: Bara Abu El-Khair. Er ist 29 Jahre alt und in Darmstadt geboren. Für Studium und erste Jobs war er viel in der Welt unterwegs. Jetzt lebt er wieder in seiner Heimatstadt. Er sei dankbar, denn er ist in Sicherheit aufgewachsen, anders als seine Eltern. Der Vater ist in Jordanien geboren, die Mutter in Palästina.
4: Man ist mit diesen Erzählungen groß geworden. Man hat mitbekommen, wie die Eltern selber in Flüchtlingscamps groß geworden sind.
6: In schwierigen Zeiten gibt die Religion ihm Halt. Bara ist Muslim und lebt seinen Glauben aus. Er betet 5-mal am Tag und gerade fastet er. Es ist Ramadan.
4: Für mich ist das eher eine innere Geisteshaltung. Wie geht man in Stresssituationen um? Ne? Gottvertrauen ist da ein sehr zentraler Aspekt. Einfach geduldig zu sein, die Dinge so manchmal einfach hinnehmen, wie sie sind. Die Kraft ziehe ich hauptsächlich aus der Religion. Es geht darum, dass deine Handlungen nichts anderes sind als das Spiegelbild deines Herzens.
6: Bara erlebt die Religion als Motor, als Antrieb für gutes Handeln. Und als ich mit Nils spreche, merke ich, dass er ganz ähnlich denkt als Christ.
3: Mein Glaube gibt erstmal auch Hoffnung und vertritt ja ein ganz klares Menschenbild, was mit Werten wie Nächstenliebe verbunden ist. Und da kriegt man Hoffnung, dass sich Menschen gegenseitig helfen und dass auch in jedem Menschen irgendwas Gutes ist und dass eigentlich jeder Mensch den Anspruch haben sollte und wahrscheinlich auch hat, friedlich zusammenzuleben und möglichst gewaltlos.
6: Nils Winke kommt aus Duisburg. Er ist 23 Jahre alt und studiert Politikwissenschaft. Was er in der Theorie lernt, setzt er praktisch um. Er arbeitet für die örtliche Grünen-Fraktion und ist im Vorstand der evangelischen Jugend im Rheinland. Sein Tag ist also gerade ziemlich voll, sagt er, als wir telefonieren. Der Krieg in Europa belaste ihn und vor allem seine Überzeugungen. Zwischen denen und der Realität klafft ein tiefer Graben, etwa beim Thema Waffenlieferungen.
3: Ich würde sagen, dass es mit meinem Glauben eigentlich unvereinbar ist, weil Waffen eben auch Gewalt bedeuten. Jetzt unabhängig davon, ob es eine Aggression ist oder nur zur Abwehr. Was aber natürlich ein Problem ist, dass man eine Überzeugung vertritt und dann ganz schnell mit der Realität eingeholt wird.
6: Das mache ihn nachdenklich. Nils sagt aber auch, dass er nicht direkt betroffen ist. Anders ist das bei Tanja.
2: Es ist tatsächlich sehr schwer, das zu ertragen, diese Bilder dann jeden Tag zu sehen. Vor allem auch mit dem Gedanken, dass dort eben so viele Menschen sind, die ich kenne.
6: Tanja Raab ist in Kremenchuk geboren, einer Stadt mitten in der Ukraine, die sich an den Verästelungen des Dnieper entlangzieht. Ihre Eltern sind nach Deutschland gekommen, da war sie gerade 3 Jahre alt. Tanjas Familie ist jüdisch, ein Teil lebt in Israel, ein Teil in der Ukraine. Klar mache sie sich Sorgen.
2: Es ist merkwürdig, obwohl man permanent damit irgendwie gerechnet hat und sich darüber Gedanken gemacht hat, hat man es doch irgendwie weggeschoben und gedacht, nee, ich kann mir das nicht vorstellen, weil so etwas will man sich ja auch eigentlich nicht vorstellen. Kriegsbilder, vor allem europäische Kriegsbilder, kennt man ja eigentlich nur in Schwarz-Weiß oder ganz weit weg. Und jetzt ist es halt so nah und es ist irgendwie viel realer, finde ich. Und das ist das Erschreckende.
6: Eine Balance zu finden zwischen den Gedanken an die Ukraine und ihrem Alltag als Mama. Schwierig, meint Tanja. Die 21-Jährige lebt mit Mann und kleiner Tochter in Brandenburg. Sie studiert und postet als Oi-Jewish-Mama auf Instagram. Bunte Bildkacheln, so bunt wie ihr gestreifter Wollpulli. Sie teilt Erfahrungen aus ihrem Alltag als Jüdin in Deutschland. In den letzten Wochen kamen immer mehr politische Posts dazu.
2: Zum Thema Krieg hatte ich letztens ein Gespräch mit meiner Mutter und da ist uns beiden bewusst geworden, dass die Situation, die die ukrainischen Menschen im Moment erleben, sehr ähnlich der ist, die jüdische Menschen in der Tora oft haben. Denn viele jüdische Feste basieren darauf, dass das jüdische Volk sich selbst rettet. Beispielsweise, dass Moses die Juden aus Ägypten führt oder dass Esther ihr Volk rettet.
6: Tanja Raab ist liberale Jüdin. Traditionen und Feste passt sie für sich an. Ihr Glaube gibt ihr in dieser Zeit Hoffnung. Ganz ähnlich wie bei Katholikin Sarah Bonk aus Köln, mit der ich am Konferenztisch sitze. Ihr T-Shirt ist leuchtend gelb. Ein bisschen wie die Hoffnung, die sie trotz allem hat. Und da ist noch was.
5: Ich glaube, dass wir von Gott die Aufgabe auch bekommen haben, sich einzubringen und die Gesellschaft gut zu gestalten und auch für Frieden sich einzusetzen.
6: Für Frieden, für Gerechtigkeit, gegen den Krieg. Dabei ist der zwar ziemlich unmittelbar, aber nicht das einzige Problem unserer Zeit. Das wissen alle 4.
3: Sowohl Corona als auch die Klimakatastrophe oder der Krieg sind so ein bisschen wie Hiobsbotschaften, die einen dann schon auch immer wieder in Angst versetzen und sich fragen lassen, wie sollen wir das überhaupt alles schaffen?
6: Fragt sich der Duisburger Politikstudent Nils Finke, der selbst aktiv sein will. Bara Abu El Khair will auch nicht nur zusehen, gerade beim Klimawandel. Er arbeitet in der Solarbranche und nebenbei für Nur Energy, ein muslimischer Umweltschutzverein.
4: Ich glaube, dass der Klimaschutz die größte Chance ist, dass Menschen gemeinsam für eine Sache einstehen.
6: Also die Veränderung sein, die man in der Welt sehen will. Bara klingt durchaus optimistisch, auch wenn er keine rosarote Brille trägt. Sein Glaube lehre ihn Verantwortung. Das gelte für die Klimaerwärmung und für Kriege.
4: Das Gute, das wird sich durchsetzen.
6: Das Gute. Darin erkennt auch Tanja Raab ihren eigenen religiösen Ansatz.
2: Dass alles irgendwie besser wird, obwohl es vielleicht jetzt im Moment schrecklich ist.
1: Ernst, aber nicht hoffnungslos. Nadja Baschek über junge Erwachsene, sogenannte Millennials, über ihren Glauben und den Krieg.

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1: An diesem Osterfest wurde in Deutschlands Kirchen oft politisch gepredigt. Gegen den Krieg, für die Hoffnung auf Frieden und je nach politischer Färbung auch für oder gegen Waffenlieferungen an die Ukraine. Das christlich-orthodoxe Osterfest wird eine Woche später gefeiert. Derzeit ist also die Passionswoche, die Woche des Leidens, die natürlich besonders den Gläubigen in der Ukraine sehr nahe geht. Ich bin jetzt mit Regina Elsner verbunden vom Zentrum für Osteuropa und internationale Studien in Berlin. Sie ist katholische Theologin und hat ihre Dissertation über die russisch-orthodoxe Kirche geschrieben. Wer diese Sendung regelmäßig hört, wird sie kennen. Und mit ihr wollen wir auf die Karwoche und auf das orthodoxe Osterfest schauen. Guten Morgen, Frau Elsner.
2: Guten Morgen.
1: Was wird Ostern in den orthodoxen Kirchen gefeiert?
2: Letztendlich das Gleiche, was in unseren Kirchen gefeiert wird, die Auferstehung Christi, der Sieg des Lebens über den Tod, der Sieg von Gottes Logik über die menschliche Logik, der Sieg über die Sünde, also all diese Dinge sind drin in der Osterbotschaft und wir haben sie ja gerade gefeiert oder sind mittendrin in der Osterfreude und in den orthodoxen Kirchen ist es genauso wie in den westlichen Kirchen der höchste christliche Feiertag, der jetzt in dieser Woche und dann mit dem Ostersonntag begangen wird.
1: Ganz platt gefragt, feiert die orthodoxe Kirche in der Ukraine etwas anderes als die ukrainisch-orthodoxe Kirche, die zum Moskauer Patriarchat gehört?
2: Nein, die feiern genau das Gleiche und es ist ja eben auch ein gesamtchristliches Fest, eine gesamtchristliche Botschaft. Da sind sich alle Kirchen einig an diesem Fest, was dort wie gefeiert wird. Aber worauf Sie ja wahrscheinlich anspielen, ist, dass natürlich in den verschiedenen Kirchen dieses Fest und diese Freude und die christliche Botschaft dahinter unterschiedlich ausgelegt werden kann vor dem Hintergrund der aktuellen Situation. Und das unterscheidet sich in meiner Wahrnehmung innerhalb der Ukraine zwischen den Kirchen überhaupt nicht. Aber dann natürlich, wenn man etwa die russische orthodoxe Kirche in Russland und die ukrainischen orthodoxen Kirchen vergleicht.
1: Also dafür, dass es eine Botschaft ist oder sein soll, gibt es ja ganz schön viele verschiedene Kirchen und Konfessionen. Was meinen Sie, wird der Hauptakzent der orthodoxen Kirchen, für die orthodoxen Gläubigen in der Ukraine sein? Das Leid?
2: Zum einen das Leid und zu dieser christlichen Osterbotschaft gehört natürlich immer der Karfreitag dazu. Und diese Botschaft vom Karfreitag, diese Aussichtslosigkeit, das schwere Leid, die Hoffnungslosigkeit, das ist ja etwas, worum wir alle auch im Christentum nicht drum rumkommen, wenn wir Ostern feiern wollen. Und das steht für die ukrainischen Menschen natürlich gerade im Vordergrund. Das ist das, was sie Tag für Tag erleben und wo sie in der christlichen Botschaft auch ja Solidarität erfahren eigentlich und die Unterstützung durch diese geistliche Botschaft. Aber es existiert schon auch die Osterfreude in diesen Botschaften. Und wenn man sich die Predigten in den letzten Tagen anguckt, am Palmsonntag ist ja auch Ostern schon vorweggenommen ein wenig, dann spielt die Hoffnung und die Gewissheit, dass das Leben über den Tod siegt und dass das Gute über das Böse siegt, schon auch eine große Rolle. Also es geht nicht nur um das Leiden, was darin auch aufgehoben ist, sondern es geht auch um die Hoffnung und die Perspektiven für das Leben nach dem Krieg.
1: Der Patriarch von Moskau, Kirill, verkörpert alles andere als eine innerliche Frömmigkeit. Er hat bisher in seinen Predigten den Krieg gerechtfertigt. Ihm gilt Putin als Verteidiger des wahren Christentums gegen einen angeblich dekadenten Westen. Was erwarten Sie an Ostern von ihm?
2: Ich erwarte von ihm und seinen Äußerungen über die Ostertage eigentlich nichts Neues im Vergleich mit dem, was wir in den letzten Wochen des Krieges eigentlich immer schon gehört haben. Nur eben jetzt nochmal in Verbundenheit mit der Osterbotschaft. Für Kirill ist es, wie Sie gerade sagen, ein Kampf gegen das Böse des Westens, gegen liberale Werte. Es ist ein metaphysischer Kampf. Das hat er schon in den ersten Kriegstagen wortwörtlich so auch gesagt. Und das lässt sich dann eben auch wieder mit dieser Osterbotschaft verbinden, dass nämlich das Gute über das Böse siegt, jetzt eben aus seiner Perspektive, dass dieser metaphysische Kampf, den Russland hier führt in der Ukraine, dass der zum Sieg führen wird und dass dieser Kampf auch all das Leiden rechtfertigt, was man sieht. Und das sind die Dinge, von denen ich ausgehe, dass wir sie auch an Ostern wieder zu hören bekommen.
1: Das heißt, Christus ist der Sieger, der Triumphator, der an der Seite des Patriarchen und ja, des Staatschefs von Russland steht, von Putin steht.
2: Richtig. Das ist die Perspektive, die von Moskau eingenommen wird. Ja.
1: Papst Franziskus hat sich an den Ostertagen in verschiedenen Ansprachen auch zum Krieg gegen die Ukraine geäußert. Er hat sich auf die Seite der Leidenden gestellt. Er hat die Ukraine als Opfer benannt. Aber er nennt weder den Namen Putins noch nennt er Russland einen Aggressor. Was glauben Sie, wie klingt so etwas in den Ohren des Patriarchen von Moskau? Was ist da angekommen?
2: Dem Patriarchen von Moskau gefällt das, wie der Vatikan sich verhält in diesem Krieg, bisher sehr, sehr gut. Und das sagt er auch ausdrücklich. Also vom Patriarchen habe ich das jetzt ausdrücklich noch nicht gehört, aber wer das jetzt schon mehrfach betont hat, das ist der zweite Mann quasi der russischen orthodoxen Kirche, Metropolit Hilarion, der Vorsitzende des Außenamtes des Kirchlichen. Und der hat sich erst vor wenigen Tagen wieder dazu geäußert, wie positiv man die Haltung des Vatikans einschätzt, weil er eine ausgewogene Haltung einnehmen würde. Und das zeigt meiner Ansicht nach sehr genau, wie problematisch das ist, wie der Vatikan hier vorgeht.
1: Das heißt, es wäre weniger problematisch, wenn der Papst den Aggressor benennen würde und auch mal den Namen Putins in den Mund nehmen würde?
2: Das wäre in meiner Sicht eher an der christlichen Botschaft und an dem, was der Vatikan eben versucht zu vermitteln, auch durch seine Solidaritätsbekundung mit der Ukraine. Der Vatikan und der Papst persönlich und seine Diplomaten versuchen auszudrücken, dass dieser Krieg ungerecht ist, dass hier Menschen leiden und sterben. Und in dem Moment, wo er aber den Aggressor nicht nennt, sondern dann immer in seinen Reden wieder auf ein unkonkretes Wir oder Mann kommt, in dem Moment wertet er das eigentlich ab, das Leiden der Ukrainer, indem er diesen Aggressor nicht benennt, der eindeutig dafür schuld ist, dass es eben nicht ein irgendwie unkonkretes Mann oder Schicksal ist, sondern hier stehen ganz konkrete politische Ziele von der Kirche, von einer Ideologie unterstützt. Und dass er das nicht beim Namen nennt, relativiert seine Solidarität mit der Ukraine.
1: Nun stimmt ja auch die römisch-katholische Kirchenleitung gerne Verfallserzählungen an, lehnt Homosexualität ab, verteufelt die sogenannte Gender-Ideologie. Es gibt also durchaus eine ideologische Schnittmenge zwischen der russischen Orthodoxie und der römisch-katholischen Lehre. Könnte auch das ein Grund dafür sein, die russisch-orthodoxe Kirche nicht öffentlich zu kritisieren?
2: Ich halte das für sehr wahrscheinlich, dass das einer der Gründe ist, auch wenn natürlich niemand in der katholischen Kirche sagen würde, dass dieser Kampf zwischen liberalen Werten und konservativen oder traditionellen Werten, dass das ein Kriegsgrund sein soll. Das würde natürlich nie jemand behaupten und das wird auch kritisiert. Aber gleichzeitig muss man sehr klar sehen, dass die römisch-katholische Kirche und der Vatikan in den letzten 2 Jahrzehnten mindestens eine strategische Allianz mit der russischen orthodoxen Kirche begründet hat zum Kampf gegen diese liberalen Werte, die sogenannten liberalen Werte. Und da sind beide auf einer Seite. Und das macht es natürlich schwer, dem Patriarchen hier die Ideologie zu entziehen, weil man eigentlich selber davon auch überzeugt ist, dass dieser Kampf geführt werden muss. Nur die Frage ist im Prinzip, mit welchen Mitteln. Da würde der Vatikan nicht zustimmen, aber da würde ja auch der Patriarch nicht sagen, man muss dafür jetzt die Kanonen auf die Ukraine richten oder auf den Westen. Sondern es geht immer um dieses Metaphysische und damit enthebt man sich dieser konkreten Politik. Und da ist der Vatikan einverstanden mit dem, was der Patriarch sagt. Ja.
1: Könnte es denn Sanktionen gegenüber der russisch-orthodoxen Kirche geben, zum Beispiel einen Ausschluss aus dem Weltkirchenrat? Das hat ja der bekannte tschechische Ökumeniker Pavel Černý kürzlich gefordert.
2: Das ist eine Frage, die sehr intensiv diskutiert wird und die Gesamtökumene ist gerade dabei, ihre ganz eigene Zeitenwende zu durchleben. Es ist nicht so einfach, weil man natürlich gut überlegen muss, wen man dann eigentlich ausschließt, mit wem man nicht mehr reden wird. Man möchte eigentlich eben mit diesem Patriarchen nicht mehr reden, der einen Krieg rechtfertigt, aber man schließt damit eben auch viele Theologinnen, Theologen, Christen und Christinnen aus, die angewiesen sind und die glücklich darüber sind, die Möglichkeit zu haben, mit westlichen Kirchen in Kontakt zu sein und theologisch zu diskutieren. Und das muss man sehr gut abwägen, an welcher Stelle man mit wem die Brücken abbricht. Aber ich glaube, dass man auch, bevor man diesen Abbruch wagt, noch viele weitere Schritte gehen könnte, um sehr konkret die russisch-orthodoxe Kirchenführung zu kritisieren in dem, was sie tut.
1: In Deutschland wird heftig über die Russlandpolitik der vergangenen Jahre debattiert. Das haben wir ja heute auch den ganzen Morgen schon gehört. Zu nachsichtig, zu viel übersehen, zu viel in Kauf genommen. Die Frage könnten wir ja auch für das Verhältnis zur russisch-orthodoxen Kirche stellen? Wurde da im Rahmen einer Ökumene zu viel hingenommen, zum Beispiel Hass und Hetze gegen Homosexuelle?
2: Das würde ich schon sagen, ja. Und das sieht man auch an den Diskussionen, die wir jetzt in den ökumenischen Kreisen haben. Man hat sich über viele Jahre, eigentlich auch seit dem Kalten Krieg noch, sehr bemüht, mit der russischen orthodoxen Kirche in einem engen Kontakt zu sein, weil man eben auch die Chancen gesehen hat, die eine Ökumene bieten kann für Kirchen in repressiven Systemen. Und dass man aber nach dem Ende der Sowjetunion es nicht geschafft hat, deutlich Kritik zu äußern, sondern immer versucht hat, Kritik auszubremsen um des Dialoges willen, das ist eine Parallele, die wir sehen zu diesen politischen Diskussionen. Und da müssen sich die Kirchen, die westlichen Kirchen, auch deutlich anfragen lassen. Denn wir haben tatsächlich sehr wenig Kritik geübt an diesen radikalen, menschenunfreundlichen Lehren, die schon seit vielen Jahren von der russischen orthodoxen Kirche vertreten werden.
1: Sie sagten vorhin, es könnte konkrete Maßnahmen geben, eben nicht den Ausschluss aus ökumenischen Räten. Welche konkreten Maßnahmen könnte das sein?
2: Also zum einen sehe ich ganz groß den Bedarf, direkte Kontakte mit den ukrainischen Kirchen aufzunehmen. Denn bis jetzt ist es so, dass die orthodoxen Kirchen, die zwei orthodoxen Kirchen in der Ukraine, ökumenisch isoliert sind. Und in dem Moment spricht man eben immer nur mit der russischen orthodoxen Kirche über die Ukraine. Auch eine Parallele zur Politik im Übrigen. Und das könnte man und müsste man meiner Ansicht nach dringend ändern. Also sowohl der Vatikan als auch der Weltrat der Kirchen müssten dringend mit den ukrainischen orthodoxen Kirchen direkte Kontakte aufnehmen und diese direkt als Subjekt in ihre ökumenischen Gespräche mit einbeziehen. Und das Zweite, was man, denke ich, tun müsste, ist, diese ideologischen Gespräche über liberale und traditionelle Werte, dem den Boden zu entziehen von unserer Seite aus.
1: Vielen Dank. Deutliche Kritik an der russisch-orthodoxen Kirche hat bisher gefehlt, sagt Regina Elsner, Theologin und Orthodoxie-Expertin. Herzlichen Dank, Frau Elsner.
2: Vielen Dank.

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1: Ein russisch-orthodoxer Geistlicher sagte gestern hier bei Tag für Tag aus Religion und Gesellschaft im Deutschlandfunk sinngemäß, wir sollten beim Blick auf seine Kirche uns nicht ausschließlich auf die Männerfreundschaft des russischen Präsidenten Putin und des Moskauer Patriarchen Kyrill fixieren. Die russisch-orthodoxe Kirche bestehe auch aus jenen mehr als 500 Geistlichen, die einen Appell unterschrieben haben, den Krieg in der Ukraine zu beenden. Differenzierung. Dafür steht auch Gerhard Feige. Er ist römisch-katholischer Bischof von Magdeburg, ein Mann der klaren Worte, aber auch ein Mann, der sich Sorgen macht über all die Spaltungen in Gesellschaft, Politik, Kirchen. Gerhard Feige ist 1951 geboren in Halle an der Saale. Er war Professor für Ostkirchenkunde an der Uni Erfurt. Besonders die Beziehungen zur Orthodoxie und zu den unierten Ostkirchen faszinieren ihn. Ein Mann, dessen Herz blutet, wenn er über diesen Konflikt nachdenkt. Live am Telefon begrüße ich den Bischof von Magdeburg. Guten Morgen, Herr Feige.
2: Guten Morgen, Herr Mein.
1: Herr Feige, lassen Sie uns mal den Versuch starten, uns in die russisch-orthodoxe Seite hineinzuversetzen. Kann Kyrill nicht anders oder will er nicht anders?
2: Da würde ich sagen, beides. Er kann nicht anders und er will nicht anders, jedenfalls bis jetzt. Das kann nicht anders, erklärt sich darin, dass die Kirche, das Moskauer Patriarchat, vom Staat abhängig ist. Ganz schlimm war das zu Sowjetzeiten. Stalin hatte ja diese Kirche fast ausgerottet. Danach war sie unterdrückt und sie wurde instrumentalisiert. Also ich habe das ja noch erlebt, dass russische Metropoliten dann ins Ausland durften, aber eben die sogenannte Friedenspolitik der Sowjetunion dort vertreten mussten. Nach dem Zerfall der Sowjetunion ist die Kirche sehr stark gefördert worden, gewissermaßen als nationales Bindemittel oder Rückgrat, beziehungsweise wurde dann so der Hoffnungsträger einer gedemütigten Nation. Und Putin inszeniert sich seitdem eben auch als treuer orthodoxer Christ, zeigt sich mit dem Patriarchen. Das hat eine hohe symbolische Kraft, Religiosität und Nationalstolz kommen da zusammen. Jemand hat mal gesagt, das ist die Kirche des Moskauer Patriarchats, befindet sich wie in einem goldenen Käfig. Dahinter steht eben auch so die byzantinische Auffassung von der Symphonie von Kirche und Staat. Das alles steht im Hintergrund. Und er will nicht anders. Da würde ich sagen, es gibt für diese kriegerischen Auseinandersetzungen einen weltanschaulichen Hintergrund auch. Man muss das mit Vorsicht betrachten. Sie haben ja auch von Differenzierung gesprochen. Aber er steht im Hintergrund. Und ich nenne nur mal ein paar Beispiele. Das eine ist so die Vorstellung vom dritten Rom, dieser dem Mittelalter vertreten ist. Das erste Rom ist vom Glauben abgefallen. Das zweite Rom, Konstantinopel, ist zerstört worden durch feindliche Mächte. Und nun gibt es noch das dritte Rom, das ist Moskau. Und es gibt kein weiteres Rom. Das heißt, da sind messianische Züge mit im Hintergrund.
1: Also er kann und will nicht anders. Wir können uns ja auch mal einzelne Äußerungen von Kyrill genauer anschauen. Er redet von Werten, er redet von Verstößen gegen die Gesetze Gottes, von Kräften des Bösen, die nach der Weltherrschaft streben. All dies nach dem Beginn des Krieges. Und also der Westen wolle Russland Gay-Paraden aufzwingen. Er redet von einem mythischen Kampf gegen das Böse. Also dieser Mann ist ja nun mal wie Sie Theologe und in Amt und Würden. Sie müssten also besser verstehen, was Kyrill meint, als wir Durchschnittsmenschen. Wie deuten Sie Ihren Kollegen an diesen Punkten?
2: Ja, Theologen leben auch in einem bestimmten gesellschaftlichen Kontext und in einer bestimmten Geschichte. Und der ist eher auch gewissermaßen verhaftet. Ich will nicht sagen, dass das Moskauer Patriarchat insgesamt sich noch in einer Vormoderne befindet, das nicht. Aber die Aufklärung hat also noch nicht in der Radikalität gegriffen, wie das jetzt also in unseren Bereichen da ist. Und so gibt es so die Vorstellung vom heiligen Russland, dass die Hüterin der wahren traditionellen Werte ist gegen einen dekadenten Westen, Und da sind es eben die liberalen Demokratien, da sind es die pluralen Lebensformen, in denen man eigentlich einen Niedergang sieht. Und man versteht sich so im Kampf der Guten gegen die bösen Mächte. Ich habe da so ein markantes Beispiel. Es gibt ja den Spruch Ex Oriente Lux, also aus dem Osten kommt das Licht. Spötter haben dann noch hinzugefügt et ex occidente Luxus. Aus dem Westen kommt der Luxus. Also das sind so Klischees natürlich, aber untergründig wirken die irgendwie mit. Und die Ukraine steht eben von ihrer Geschichte her, von ihrer Kultur her gewissermaßen zwischen Ost und West. Sie schaut also sehr stark nach Europa und auf der anderen Seite ist sie aber eben auch durch das orthodoxe Christentum, also das östliche Christentum, mitgeprägt.
1: Es gibt ja durchaus auch radikale US-Evangelikale, die sich mit radikalen Russisch-Orthodoxen in einem Netzwerk mit viel Geld für traditionelle Familienwerte einsetzen. Nicht nur im Christentum, auch im Islam und Judentum gibt es Strömungen, die solche Gesellschaftsbilder vertreten, die sie dann selbst als konservativ bezeichnen würden. Das gibt's auch in der katholischen Kirche. Wo positionieren Sie sich?
2: Also für mich bedeutet Christentum Glaube und Vernunft. Und wichtig ist eben auch, dass das Christentum ist eine geschichtliche Religion, ereignet sich auch in Geschichte. Und das heißt, von Anfang an inkulturisiert sich das Evangelium in die verschiedenen Kulturkreise und es beeinflusst die Kulturkreise. Und so gibt es auch im Christentum eine Entwicklung, eine Auseinandersetzung mit der jeweiligen Zeit. Und wir haben das Zweite Vatikanische Konzil hinter uns, Anfang der 60er Jahre, das also die Tür weit zur Welt auch aufgestoßen hat und das Evangelium im Lichte der neueren Entwicklungen sieht. Und da gibt es immer wieder Kräfte, die zurückfallen. Ich meine nicht konservative Leute. Das muss in der Kirche alles möglich sein. Katholizität ist weit. Aber es gibt reaktionäre und traditionalistische Kräfte, die eben bestimmte Entwicklungen ganz einfach leugnen. Und ich würde mal sagen, es gibt in der Geschichtswissenschaft den Begriff inzwischen der erfundenen Tradition, die sich da vergnügen und meinen, es sei immer alles so schon gewesen, wie sie es sich vorstellen. Und mich verwundert dann sehr oder befremdet sehr stark, wenn das auch noch mit einer gewissen Aggressivität vorgetragen wird, mit Hetze und Hass. Und ich kann ein Lied davon singen, dass ich solche Mails also auch bekomme.
1: Kommen wir nochmal zurück auf die Äußerungen von Kyrill seit dem Beginn dieses Angriffskrieges. Sie haben jüngst wörtlich gesagt, Zitat, es darf keine offene oder indirekte Unterstützung oder Legitimierung des russischen Krieges durch religiöse Akteure geben, Zitat Ende. Was Kyrill in den vergangenen Tagen tut, ist aber genau das, oder?
2: Ja, und das befremdet mich eben, dass er also noch nicht mal in den Mund nimmt, dass es ein Krieg ist, sondern darum herumredet, natürlich auch für den Frieden eintritt. Aber ich weiß eben nicht, was für einen Frieden er meint. Es hat ja gestern, so habe ich gehört und gelesen, ein Telefonat zwischen Papst Franziskus und ihm gegeben.
1: Eine Videoschalte.
2: Oder eine Videoschaltung. Und da haben natürlich beide beteuert, dass sie für den Frieden sind. Aber das erinnert mich eben auch an frühere Zeiten vor 1989, wo das so ein Zauberwort war, was alle in den Mund nehmen mussten, für den Frieden zu sein. Und es wurde sehr Unterschiedliches darunter verstanden.
1: Aber man hat sich wohl auch darauf verständigen können, dass es jetzt darum gehe, nicht die Sprache der Politik zu sprechen, sondern die Sprache Jesu. Nicht die Sprache der Politik sprechen, das dürfte man im Kreml dann auch wiederum nicht so gerne hören. Vielleicht ist das ein erster Ansatz.
2: Ich hoffe, dass es ein erster Ansatz ist und dass es auf diesem Weg weitergehen kann. Manchmal heißt es ja, dass Religionen eher den Frieden stören und zu Gewalt aufrufen und Intoleranz. Auf der anderen Seite sind aber auch Religionen Möglichkeiten, auf anderem Weg den Frieden zu schaffen. Und darauf setze ich eben auch sehr stark, dass es gelingen möge, dass also Religion nicht vom Eigeninteresse heraus, sondern eben um des Wohls und Heils der Menschen willen sich dafür einsetzen können und eben ihre Vertreter auch dafür kämpfen.
1: Aber ich gieße da jetzt mal ein bisschen Wasser in den Wein. Also ich nenne ein Beispiel für die Störung des Friedens durch einen Kirchenvertreter. Also am Sonntag noch hat der Moskauer Patriarch Kyrill einem hochrangigen Militär eine Ikone überreicht. Dann hat der sich bedankt und gesagt, diese Ikone werde den Soldaten in der Ukraine zum Sieg helfen. Also auch wenn ich hier gerne neutral bleibe, aber als jemand, der Ikonen liebt, wird mir da übel.
2: Ja, ich habe das auch mitbekommen und das löst natürlich Assoziationen aus an Vorwürfe, die wir uns heute immer noch anhören können, dass im Zweiten Weltkrieg eben Waffen gesegnet wurden. Das darf und kann nicht sein. Also dafür habe ich auch keinerlei Verständnis, wenn Religion oder religiöse Gegenstände in dieser Weise instrumentalisiert werden.
1: Könnte sein, dass alle Kirchen in eine Art Mithaftung geraten für das, was dieser Patriarch da gerade zu verantworten hat?
2: Da würde ich eben doch wieder stärker differenzieren. Es scheint also eine sehr singuläre Rolle zu sein, die er hier spielt. Und ich meine jedenfalls, dass andere Kirchenvertreter da sich anders positionieren und mit einer anderen Haltung daran gehen. Und Sie hatten es ja erwähnt, es gibt also in der russischen orthodoxen Kirche des Moskauer Patriarchats selber also einen enormen Widerstand gegen diese Haltung und vor allem in der Ukraine selbst, denn da ist es ja die ukrainische orthodoxe Kirche, die zum Moskauer Patriarchat gehört, neben der anderen orthodoxen Kirche der Ukraine, die 2018-19 durch das ökumenische Patriarchat anerkannt worden ist. Und selbst in der zu Moskau gehörten Kirche wächst der Widerstand gegen den Patriarchen. Der dortige Metropolit Onufri hat sich also klar für die Ukraine bekannt und für die Sicherheit und gegen den Frieden und gegen solche Töne, die aus Moskau kommen.
1: Nun sind Sie Bischof von Magdeburg und kein Kurienkardinal, Herr Feige. Aber lassen Sie uns auf das eingehen, was der Bürgermeister von Kiew, Vitali Klitschko, vorgeschlagen hat. Dalai Lama und Papst und Oberrabbiner und hochrangige Imame sollten nach Kiew kommen. Am Dienstag dann ist ein Brief bekannt geworden, in dem Klitschko den Papst nochmals eingeladen hat. Der Vatikan hat den Eingang dieses Briefes bestätigt, was wohl bedeutet, wie Vatikan-Insider sagen, dass das Staatssekretariat, also quasi das Außenministerium des Heiligen Stuhls, das bearbeitet. Also jetzt reisen oder nicht reisen? Beschreiben Sie doch mal aus Ihrer Sicht diese Gratwanderung.
2: Ja, der Papst liebt eigentlich symbolhafte Handlungen und er hat keine Angst, auch in Krisengebiete zu reisen. Das hat sich in der Vergangenheit gezeigt. Und er bewegt durch solche Zeichen auch etwas. Aber auf der anderen Seite hält er sich auch manchmal zurück, um diplomatische Möglichkeiten, die vielleicht mehr Erfolg versprechen, nicht zu gefährden. Also das ist tatsächlich eine Gratwanderung und in der Vergangenheit war auch das kirchliche Verhältnis Moskau-Rom nicht unbedingt leicht, anders als zwischen Rom und Konstantinopel. Und von daher, ich kann mich jetzt nicht in ihn und die Kurie hineinversetzen, was da zurzeit also gedacht wird.
1: Aber zu den Fakten zurück. Also mir scheint, dass Papst Franziskus in seiner Wortwahl schärfer geworden ist. Welche Entwicklung beobachten Sie?
2: Ja, er hat sich erst deutlicher zurückgehalten, aber eben auch den Krieg beim Namen genannt. Also das ja. Und das Leid der Menschen, das geht ihm zu Herzen, das kann er nicht verschweigen, auch nicht zugunsten anderer Interessen. Da tritt er immer für ein. Aber in der Politik hat er sich auch schon deutlich geäußert. Also ich weiß tatsächlich nicht, was ihn momentan also bewegt. nicht noch schärfer zu sein.
1: Sie würden noch schärfer sein.
2: Ja.
1: Aber Sie sind ja kein Papst.
2: Nein, aber ich habe mich, glaube ich, deutlich genug schon geäußert.
1: Gerhard Feige, Bischof von Magdeburg und Vorsitzender der Ökumene-Kommission der Deutschen Bischofskonferenz im Deutschlandfunk in der Sendung Tag für Tag. Herr Feige, was weitgehend übersehen wird, es gibt ja in der Ukraine neben der Orthodoxie auch eine Kirche, die Ihnen deutlich näher steht, die griechisch-katholische Kirche der Ukraine. Die ist mit Rom uniert, ist also mit dem römisch-katholischen Papst verbunden, feiert aber den ostkirchlichen byzantinischen Ritus. Also diese Kirche, die wäre ja eigentlich die perfekte Mittlerin zwischen Ost und West.
2: Das kann ich nicht so sehen. Also sie liegt mir sehr am Herzen. Ich habe 1996 mal mit Studierenden aus Erfurt ein Blog-Seminar über ihre Geschichte vor Ort veranstaltet, also in Lviv, Lemberg. Das war damals anlässlich 400 Jahre Union und 40 Jahre Auflösung dieser Kirche. Und da sind wir schon bei den Problemen. Diese Kirche hat eine leidvolle Geschichte. Sie ist also einerseits nach ihrer Gründung in der katholischen Kirche nie so richtig voll anerkannt gewesen, nur eben in zweiter Linie. Und sie ist dann, wenn also das Russische Reich sich wieder ausdehnte, immer wieder zurückgeführt worden, zwangsweise in die Orthodoxie. Zuletzt also ganz massiv 1946 in der Westukraine durch eine inszenierte Scheinsynode unter Stalin. Danach hat sie Jahrzehnte im Untergrund überlebt, beziehungsweise im Ausland. Und das ist immer noch traumatisch. Also vorhanden, dieses Trauma der Liquidierung und jetzt auch der Befürchtung, wenn Russland seine Macht auf die Ukraine weiter ausdehnt, dass es vielleicht wieder dazu kommen könnte, dass sie also aufgelöst würde. Der Großerzbischof Schewtschuk hat Ähnliches neulich schon einmal gesagt. Und zum anderen ist sie ein Dorn im Auge des Moskauer Patriarchats. Das heißt, Moskau hat immer auf diese griechisch-katholischen oder auf diese unierten, böse gewissermaßen herabgeschaut. Sie sind gewissermaßen für sie Abtrünnige. Und darum waren sie also auch immer so der Zankapfel im Hinblick auf die Ökumene zwischen Moskau und Rom.
1: Dann vermute ich mal, dass diese griechisch-katholische ukrainische Kirche sehr stark mit dem Widerstand verbunden ist.
2: Ja, sie ist sehr stark, sie identifiziert sich sehr stark mit der Ukraine. Aber da ist sie eben nicht die einzige, sondern das sind auch die beiden anderen gegenwärtigen orthodoxen Kirchen selbst, die zum Moskauer Patriarchat gehört. Die Ukraine ist ihre Heimat und die lieben sie und verteidigen sie auch.
1: Wenn wir unser Gespräch jetzt mal Revue passieren lassen, von dem Versuch, Patriarch Kyrill zu verstehen, über die Reaktionen in Rom bis hin zu den ukrainischen Kirchen, was können wir mal als Zwischenstand lernen aus diesem Blutvergießen?
2: Dass Religion eben in solchen Konflikten durchaus eine Rolle spielt, dass man auch gut selbstkritisch unterscheiden müsste zwischen Mythos und einer historisch-kritischen Wahrheit und dass die Botschaft des Evangeliums eigentlich stärker uns ergreifen müsste als alle nationalen Interessen.
1: Es kann ja im Moment vor allem nur darum gehen, dieses Blutvergießen zu beenden. Die russische Armee bombardiert Wohnhäuser, Kliniken und Rettungskonvois. US-Präsident Biden bezeichnet Putin als Kriegsverbrecher. Nun sind Sie kein Völkerrechtler, aber als Theologe. Wie würden Sie die russische Vorgehensweise aus ethischer Perspektive bezeichnen?
2: Für mich ist das ein Angriffskrieg und eigentlich menschlich nicht zu verantworten.
1: Die katholische Soziallehre ist in diesem Punkt ja auch eindeutig. Wer angegriffen wird, darf sich verteidigen. Gebietet es sich, dass Kirchen sich auf die Seite der Opfer stellen, also Partei ergreifen für die Ukraine?
2: Auf jeden Fall. Wir haben ja auch eine Entwicklung hinter uns, gewissermaßen vom gerechten Krieg, der Vorstellung, dass es einen gerechten Krieg geben kann, zur Vorstellung von einem gerechten Frieden. Und da beziehen wir eindeutig die Position der Opfer.
1: Wie sehr besorgen Sie diese Drohung des russischen Diktators, sage ich mal, mit seinen Nuklearwaffen?
2: Ja, das ist, das geht mir schon auch nahe. Die Befürchtung, dass es dazu zu einer solchen Eskalation kommen kann, ist durchaus gegeben. Und ich muss sagen, ich bin ja 6 Jahre nach dem Zweiten Weltkrieg geboren und mir ist erst in den letzten Jahren so richtig bewusst geworden, dass ich ein Nachkriegskind bin und noch geprägt durch den Krieg, den ich selber gar nicht erlebt habe. Und von daher löst dieser Krieg, den Russland gegen die Ukraine führt, in mir also auch innerlich Bewegung aus. Ich will nicht von Traumata sprechen, aber das ist nicht vergessen. Und den Eindruck habe ich eben auch von meiner Umgebung, dass bei vielen auf einmal diese Erinnerungen wieder hochkommen.
1: Zumal Sie als katholischer Priester in der DDR nun sicherlich nicht ein ganz großer Freund des Sowjetkommunismus waren und der KGB-Agent Putin in der Nachbarschaft zeitweise weilte. Also das muss auch fast traumatisch sein.
2: Ja gut, ich habe damals Putin nicht kennengelernt, aber ich muss sagen, ich habe ihn durchaus mal so im Abstand von 100 Metern schon gesehen. Im Rahmen des St. Petersburger Dialoges, wo es also am Rande dann immer auch Regierungstreffen gab. Aber ich werde an diese Zeiten tatsächlich erinnert und ich hatte gehofft, sie wären vorbei.
1: Zum Schluss, Ihre Hoffnung für die kommenden Wochen?
2: Ich hoffe, dass es möglichst schnell zu einem Waffenstillstand kommt, dass man an den Verhandlungstisch zurückkehrt und dass also dieser Krieg nicht weiter eskaliert und noch auf andere Gebiete übergreift. Und dass viele Menschen also Schutz finden und auch möglichst bald wieder in ihre Heimat zurückkehren können.
1: Gerhard Feige, Bischof von Magdeburg und Vorsitzender der Ökumene-Kommission der Deutschen Bischofskonferenz. Vielen Dank für Ihre offenen, auch für Ihre persönlichen Worte und vielen Dank für das Gespräch.
2: Ich danke Ihnen auch.

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Studienzeit. Russland. Hallo, liebe Hörer des Erweckungssenders, liebe Glaubensgeschwister und auch Nicht-Glaubensgeschwister, hier ist Bruder Stefan. Ja, ich weiß ja nicht, wer da zuhört bei diesem Radio, wer dieses Programm einschaltet. Ich mache Werbung bei Facebook in christlichen Gruppen. Ich habe da dann auch einen Freundeskreis, Facebook-Freunde. Der Erweckungssender ist von ein paar Leuten abonniert. Ich gehe in Gruppen rein, mache Werbung in christlichen, auch nicht christlichen Gruppen. In nicht christlichen Gruppen ist oft ganz schwierig. Da wird gleich vorher von vornherein gesagt, bitte hier nicht über Religion diskutieren. Naja, und dann habe ich natürlich dann auch schon keine Möglichkeit, für Jesus Werbung zu machen. Kann ich da nicht sagen, mir ist Jesus begegnet, der ist real und der hilft. Ist leider so, kann ich da nicht bewerben. Unter den Glaubensgeschwistern ist es sehr schwierig. Die Glaubensgeschwister sind eigentlich alle in einer einzigen Richtung unterwegs, in der die ich kritisiere, und von daher ist es auch da für mich schwierig, Werbung zu machen. Ja, wen ich hier erreiche, das sehe ich nicht. Ihr könnt mir gerne mal über Facebook eine Rückmeldung schreiben, wenn ihr das Radio angemacht habt und ihr findet, hey Stefan, du machst das da wirklich gut, ich stimme dir zu, ja, und du hast mich da auf was gebracht, an das habe ich vorher noch gar nicht gedacht, dann schreibt mir das doch mal, wenn ihr meint, dass ich hier doof bin, dass ich ein Irrlehrer bin, ja, das weiß ich alle schon, dann braucht ihr mir das nicht mitteilen, nicht schreiben, aber es wäre schön, mal ein Feedback zu haben von Leuten, ja. Vielleicht bist du ungläubig und ich habe dir Zeugnis gegeben und du fängst an zu glauben. Ja? Wir leben in keiner so einfachen Zeit. Ist immer noch Coronavirus. Schon wieder Sommer. Ist der vierte Sommer, in dem das Radio auf Sendung ist. Ich habe 2016 im Juni angefangen, dann sind das dann auch 17, 18, 19, 20, tatsächlich der vierte Sommer, und ich warte auf Erweckung, ich warte auf eine Erweckung, wie sie 1904, 5, 6 in Wales stattfand. Dort sind tatsächlich, ihr könnt das in einem Buch von Rick Joyner nachlesen, die große Erweckung in Wales, Erweckung einer Ernte, findet ihr bei Amazon noch gebrauchte Exemplare, ihr könnt das da nachlesen, dass da zwischen, ja, die Zahlen schwanken zwischen mehreren hunderttausend bis so 3 Millionen Menschen, das wäre ganz Wales gewesen, zum Glauben an Jesus gekommen sind. Und zwar nicht durch irgendwie Tür-zu-Tür-Evangelisation oder so, sondern die Menschen haben eine Begegnung mit Jesus im Schlaf gehabt. Ja, und es war ein Flächenbrand, der sich ausbreitete. Und nach 3 Jahren war dieses Wales, dieser Landstrich im Westen von Großbritannien, vollkommen verändert. Die Auswirkungen waren bis nach Liverpool oben rein spürbar. Ich vermute immer, dass auch die Beatles so schöne Musik gemacht haben, weil irgendeiner da mal Teil dieser Erweckung war und wiedergeborener Christ wurde. Und bis London rein, aber es war eben da konzentriert auf Wales im Westen von Großbritannien. Wales ist so eine Art, man könnte sagen, Bundesland, ne? Obwohl das da anders heißt in Großbritannien. Großbritannien hast du Engländer, Waliser, Schotten und Nordiren, die gemeinsam bilden Großbritannien. Ja, okay. Ich werde mich heute im Laufe der Sendung mit Russland beschäftigen. Meine letzte Sendung hieß Amerika. Und da fiel mir ein, dass man doch da auch über Russland so einiges sagen kann. Ich werde sprechen über ein Lügengebilde, ein Machwerk von 1905, die Protokolle der Weisen von Zion. Was damit auf sich hat, das werden wir später sehen. Ich werde über Putin reden und heutige Propaganda aus Russland, über Russia Today, Trolle im Internet, auch bei Facebook, und was das so mit uns allen macht in Europa. Ja, und jetzt bekommt ihr Musik. Und danach bin ich wieder da. Ja, schon wieder Sommerferien.
das vierte Jahr geht ins Land, dass ich diesen Radiosender mache und darauf warte, dass ich selber diese Erweckung sehe, die Gott mir gezeigt hat. Und zwar im Jahre 1997 zeigte mir der Heilige Geist in einem Gebetsabend meiner damaligen Heimatgemeinde, der Jesusgemeinde in Rintel in der Bäckerstraße, die Küste von Wales. Und wir haben da heftig gebetet für Erweckung. Wir schrien, wir waren besessen von dem Thema Erweckung. Ich hatte durch irgendwelche Umstände dieses Buch gelesen gehabt, Erweckung in Wales von Rick Joyner, die große Erweckung in Wales, Vision einer Ernte heißt der Titel. Und das muss mich doch so sehr gepackt haben. Ich habe das Buch inzwischen nochmal gelesen und so eine Gänsehaut bekommen, während ich das las. Ja, und ich sah die Küste von Wales. Ihr könnt das auch, die Geschichte nachlesen auf der Startseite hier bei Facebook vom Erweckungssender, was ich da beschreibe. Ich sah diese Küste von Wales von der Fähre aus. Ich kam von Irland zurück. Ich war im Urlaub. Ich war da 10 Tage oder 14 Tage im Urlaub. Eine schöne Erfahrung. Iren sind sehr gastfreundliche, freundliche Menschen. Ja, hilfsbereit, ganz anders als wir Deutschen. Freundliche Menschen. Ich finde hier wirklich immer selten freundliche Menschen in Deutschland. Keiner will mit dem anderen was zu tun haben. Ich denke, das sind alles noch, das ist noch der Fluch des Dritten Reichs. Vielleicht liegt es auch nur an Hameln. Wir sind ja ein bisschen speziell hier. Ich erkläre mir das immer so, dass es war so eine Einheit unter dem großen Führer Adolf Hitler, und diese Einheit war eben teuflisch, und Gott musste das zerstören, und er musste auch dafür sorgen, dass das so bald nicht wieder passiert, und deswegen sind wir so uneins in Deutschland. Uneinigkeit, damit das nicht wieder passiert, ne? Diese Sammlung unter einem solchen Antichristen. Freundliche Menschen in Irland, ja. Ich habe da als ich zurück wollte auf diese Fähre, von der ich jetzt hier auch erzähle, stand ich da ohne Geld. Ich merkte auf einmal, mein Bargeld war alle und ich konnte keine Fahrkarte mehr kaufen. Ich hatte aber noch Geld, und zwar auf der Postbank in Großbritannien drüben. Irland gehört ja nicht dazu, ist ja eine eigene Republik. Und ich kam aber an das Geld jetzt nicht ran. Postbank in Großbritannien. Und da stehe ich da so und dann sehen mich zwei junge Menschen am Fahrplan stehen und sprechen mich tatsächlich an, ob sie mir helfen können. Dann habe ich ihnen das erzählt. Ich gucke gerade mein Portemonnaie rein und ich kann meine Fahrkarte nicht kaufen und ich habe mein Geld drüben in Großbritannien auf der Postbank liegen. Tja, Moment mal. Störende Geräusche von draußen, da musste ich erstmal das Fenster schließen, da kann ich mich sonst nicht konzentrieren. Ja, also ein junges Ehepaar sprach mich an und ich gestand ihnen meine Not, ich bin pleite. Und da haben diese beiden tatsächlich mir eine Fahrkarte gekauft, damit ich auf das Schiff drauf konnte. Die haben mir geglaubt. Und wir waren wirklich wie Engel Gottes, ich war damals noch ungläubig. Und sie nahmen mich mit aufs Schiff. Und nicht nur, dass sie mir die Fahrkarte kauften, sie fragten mich, ob ich hungrig und durstig wäre. Und duldeten gar keinen Widerspruch, sondern nahmen mich mit in den Supermarkt da auf dem Schiff, dass ich erstmal was kaufen konnte. Und dann fragten sie mich sogar noch, ob ich Raucher wäre und rauchen würde. Ja. Und sie nötigten mir sogar noch eine halbe Stange Zigaretten auf. Ich habe damals noch geraucht, heute nicht mehr. Das war so unglaublich. Und die beiden erzählten mir, sie wären auf dem Weg von Irland nach London jetzt und sie wollen da in den Flieger steigen. Sie fliegen nach Florida, nach Disney World, um dort für die nächsten 3 Monate zu arbeiten. Ja, sie wollen da Geld verdienen. Und diese Menschen, die auswanderten quasi für 3 Monate aus Irland in die USA, die beschenkten mich. Ich war so gerührt. Ich denke, es würde mir in Deutschland so kaum passieren. Es wäre mir hier kaum passiert, so etwas. Hier kannst du angefahren, hier wirst du vom Auto angefahren und liegst am Straßenrand auf der Autobahn und die fahren alle vorbei und sagen, ja, selber schuld, ne? So habe ich das Empfinden immer hier in Deutschland. Ich war dann auf der Fähre zurück von Irland nach England und dann sah ich die Küste irgendwann. Holyhead heißt das. Und diesen Anblick dieser Küste, den hatte ich dann wieder da 1997
beim Gebetsabend. Alle waren mal laut im Sprachenbeten und ich habe die Geschichte schon öfter erzählt und plötzlich sah ich diese in einer Vision, sah ich diese Küste und ich hatte vorher das Buch gelesen, wie gesagt, über Wales, die Erweckung in Wales, und ich fragte Jesus, was soll das jetzt, warum sehe ich diese Küste? Und im nächsten Augenblick, ja, mir antwortete der Heilige Geist, ihr bekommt eine Erweckung, wie sie in Wales passiert ist, in Deutschland. Ja, darauf warte ich. Und dann sind immer diese Sommerferien für mich wirklich immer eine Herausforderung, eine Belastung. Ja, was macht ihr so? Wie geht's euch? Wo steht ihr? Viele Deutsche haben jetzt wieder das Luxusproblem, sich darüber Gedanken zu machen, wo sie ihren Urlaub verbringen. Ja. Die Menschen haben Recht auf Routine, auch in einer Pandemie, in einer weltweiten Viruswelle. Ja. Der Covid-19-Virus geht immer noch um die Welt und die Zahlen, die Infektionszahlen sind riesig in den USA, in Südamerika, in Russland, in Indien. In vielen Bereichen wissen wir ja gar nichts, weil wo nicht getestet wird, wo es kein Gesundheitssystem gibt, da wirst du auch nichts von Corona hören. Aber es, ja, ich will gar nicht ins Detail gehen, es ist erschreckend nach wie vor. Auf Mallorca hat man diese deutschen Kneipen da, Schinkendiele und wie das alles so heißt, den Ballermann wieder dicht machen müssen, weil sich keiner an Abständen hält und es wird rumgeknutscht, wird aus einer Flasche getrunken, man ist besoffen im Rausch und vergisst alle Vorsichtsmaßnahmen. Auch, ja, das ist noch nicht vorbei, liebe Leute, seid vorsichtig. Ja, beachtet die Anordnungen die amtlichen Anordnungen. Wir werden aufgefordert, weiterhin Abstand zu halten, 1,50 Meter, uns nicht zu umarmen, nicht die Hände zu geben, uns ein bisschen so, ja, uns die Hände öfter zu waschen, nicht mit so allzu vielen Leuten in einem geschlossenen Raum zu sein. Der Virus wird in der Hauptsache durch eben Tröpfchen, durch die Atmung übertragen. Gibt es wohl eine Hoffnung, man hat jetzt rausgefunden, dass Cholesterinsenker helfen, die Krankheit doch abzumildern und entscheidend damit so beitragen können. Das hilft dazu, diese Cholesterinsenker helfen dabei, dass in der Lunge der Virus macht irgendwas, dass die Zellen mit Fett sich füllen und dann mit Cholesterin sich füllen und dann irgendwie aufgeben, ne, versagen. Und deswegen haben eben auch Leute, die übergewichtig sind und einen hohen Cholesterinspiegel haben, im Blut sowieso haben, die sind sehr stark gefährdet und haben keine guten Karten. Cholesterinsenker helfen scheinbar in der Therapie. Ja, also es gibt da erste Hoffnung, Schimmer. Ich höre mal wieder aus Israel irgendwas bei Facebook in den Gruppen, da wird geforscht und die haben schon was und testen schon Virus, ein Impfmittel, aber dann hört man da wieder nichts mehr hinterher von. Israel hat inzwischen selbst große Probleme. Wir sind in Deutschland doch noch immer noch glimpflich weggekommen. Die Witterung hilft uns, der Sommer. Viren fühlen sich in feuchter, kühler Luft wohler. Deswegen kommt im Winter, im Herbst immer diese Grippewelle. Und das ist ja auch so ähnlich. Ist ja auch eine Lungenerkrankung, der Covid-19-Virus. Der Sommer hilft uns, aber der nächste Herbst und Winter kommen bestimmt. Und wollen wir hoffen, dass bis dahin weitere Medikamente gefunden werden, die uns helfen, nicht zu sterben daran. Dann können wir damit entspannter umgehen, wenn wir also erkranken und uns kann geholfen werden. Dann müssen wir nicht mehr so vorsichtig sein. Bis dahin, ja, sind Großveranstaltungen tabu. Ja, in Hallen Konzerte, Rockkonzerte, klassische Konzerte, Gospelchöre, Theaterveranstaltungen, Opern, egal was, große Konferenzen, Gottesdienste, gemeinsame. Ja, ich frage nochmal, was macht das Glaubenszentrum Stuttgart, Gospelforum Stuttgart? Waren 5000 Leute. Gemeinde hat sich zerlegt.
Die Hälfte der Menschen sind weggegangen, bilden jetzt kleinere Hauskirchen. Ein Zerwürfnis innerhalb der Leiterschaft. Der Rest, wir haben ein riesiges Gebäude. Ich habe mir das mal angeguckt. Im Internet kann man ja das Gebäude, gibt es Bildergalerie besichtigen. Ja, 3000 Leute, das kannst du knicken zurzeit, ne? 3000 Leute in einem Raum. Brauchen nicht viele dabei sein, die aktiv gerade andere infizieren können. Du musst das selber gar nicht merken, dass du krank bist, sondern ja, so nach 3 bis 5 Tagen bist du ein wunderschöner Virenspender und du atmest das alles aus und, ne? Und dann geht's rum und hinterher haben das von 3000 ein paar oder ein paar hundert. Und im schlimmsten Fall, statistisch kannst du das ausrechnen, im schlimmsten Fall gibt's dann da auch ein paar Tote. Ne? Ja, wollen wir das Beste hoffen, dass irgendwann Medikamente gefunden werden. Menschen fordern trotzig ihre Routine. Sie wollen nach Mallorca, sie wollen in die Türkei in Urlaub, sie wollen in die, ja, deutsche Reiseziele sind, quellen jetzt über. Menschen wollen ihre Routine. Haben sie auch ein Recht drauf, wer ja das ganze Jahr arbeitet, hat auch das Recht, sich da mal im Sommer was anderes zu machen. In Urlaub zu fahren, mal was anderes zu sehen, Tapetenwechsel tut gut. Entschuldigung. Ja, das ist das Recht der Menschen. Obwohl es mir dann, ja, ich bin es gewöhnt, einen anderen Alltag zu haben. Mein Alltag ist eigentlich, ist keine Normalität. Mein Alltag ist schon seit langem Ausnahmezustand. Das Warten auf Gott, und damit gehen auch viele, und dem Gott zu dienen auch durch das Predigen, bedeutet, dass man sich in Gefahr begibt, dass der Satan sich gegen einen aufmacht und einem den Mund verbieten will, einen mundtot machen will. Ja, ich habe das schon noch, als ich damals in Rindeln war, in den Jahren von 1992 bis 97, habe ich das erlebt. Ich kam aus diesen Gebetsabenden da freitagabends raus, gehe auf die Straße und plötzlich steht mir jemand gegenüber, ein Besoffener mit seiner Ehefrau, und er sagt, ey, das ist doch er hier. Und er holt aus mit der Faust und schwingt und macht schon, will mir einen Schwinger geben und mir in die Fresse hauen. Ich dachte, was ist das denn? Ey, das ist doch er hier. Ich weiß nicht, der muss mich... ob der mich verwechselt hat, und das erlebe ich immer wieder, dass ich attackiert werde von einem. Ich ging mit meinem Bruder durch Hamburg spazieren. Plötzlich kommt aus einer Seitenstraße jemand angerannt, springt meinem Bruder in den Rücken und will ihn und verprügelt ihn. Ja? Wildfremde Menschen, zwei 17, 18, 16, 17-jährige Türken. Der eine springt meinen Bruder an und sitzt ihm wie so eine Klette hinten auf dem Rücken und hämmert mit den Fäusten in seinen Nacken und auf seinen Kopf. Ich habe den dann weggerissen. Ich dachte mir, ja, Junge, jetzt gebe ich es dir. Aber ich habe es dann nicht gemacht. Ich habe ihn dann weggerissen irgendwie und bin rübergelaufen in eine Kneipe, ein schickes Ding, angesagte Kneipe, und habe da, die haben dann schon die Polizei gerufen gehabt. Die haben das gesehen. Ich vermute, da war ich gemeint und nicht er, aber mein Bruder war, hier, da war der Blitzableiter, der ist nicht gläubig. Meine Nachbarn hier setzen mir zu, sind so arabische Nachbarn, wenn ich nur am Fenster stehe, und die sehen mich immer. Also es ist ganz merkwürdig. Entweder bin ich paranoid oder ich liege richtig mit der Annahme, dass der Satan hat immer ein Auge auf mich, egal was ich, welche, der beobachtet alle meine Schritte. Und so ist mein Leben nicht Normalität. Der größte Teil der Menschen hat eben so ihre Normalität, ne? Frau, Kinder, Arbeit, Urlaub, und jetzt musste man sich Gedanken machen, wo verbringen wir bloß dieses Jahr unseren Urlaub im Corona, ne? Im Corona-Notfall. Im Flugzeug zu sitzen ist schwierig, da kannst du dich infizieren, auch wenn die Luftströmung von oben nach unten geht, so dass, was du ausatmest, an deinen Füßen quasi abgesaugt wird und das nicht so gefährlich ist, aber wer weiß, ne? Dann bist du da irgendwo im Ausland, dann weißt du nicht, wenn du dich da ansteckst, dann bringt dich keiner nach Hause nach Deutschland. Dann musst du da, wo du bist, in der Türkei, in Spanien, Portugal, egal wo, du musst dann da ins Krankenhaus und da hoffen, wieder gesund gepflegt zu werden.
alles nicht einfach, oder? Naja, machen wir erstmal Musik. Macht ja keinen Spaß, über diese Dinge zu reden. Gebe ich ja zu. Macht mir keinen Spaß über Krankheit, Verfolgung. Ich werde dieses Jahr nicht in die Verlegenheit fahren. Kann ich mir nicht leisten.

festen, also mit festen Mietern belegt, sodass ich mich da jetzt nicht kümmern muss, aber das ist nur die Hälfte der Einnahmen. Die andere Hälfte waren immer auch, ich hatte einen Gast aus Neuseeland, ich hatte junge Studenten aus Polen, die in Hameln dann bei der Post im Sommerferien gearbeitet haben, andere Leute, die mal so einen Monat da waren. Das fällt momentan alles weg. Und ich muss, und ich habe alle meine, ich habe mein ganzes Leben, ja, Jesus untergeordnet und er ist der Weg. Und ich glaube, dass er mich führt und ja, dass er mich dazu benutzt, diese Erweckung, wie sie 1904, 5, 6 da in Wales geschah, dass sie jetzt hier in Deutschland passieren kann. Und diesen Zielen ordne ich alles unter, muss ich. Muss man sich entscheiden. Was will man? Was ist einem wichtig? Ja. Und ich habe dann eben angefangen, mit Gott zu gehen und dann irgendwann, wer A sagt, muss auch B sagen. Und dann, man tut das, weil man Jesus liebt. Dann folgt man ihm. Und irgendwann kann es doch nicht mehr anders, weil es gibt kein Zurück mehr. Und also, ich muss mir keine Gedanken machen. Ich bleib schön zu Hause, da wo ich alles gewöhnt bin. Auch in der Corona-Gefahr. Treibe mich jetzt nicht an vollen Stränden in Nord- oder Ostsee rum oder in Bädern. Ja, hier ist es ganz gut und wir können froh sein in Deutschland, dass das alles so bislang so glimpflich abgegangen ist. Ja, da drücke ich eben mal die Pausentaste. Ja, ich will mich gleich mit Russland beschäftigen, da habe ich schon ein paar Dinge angedeutet. Anlass war ja die letzte Sendung über Amerika. Wir werden also im November sehen. Ich rede keine schönen Sachen. Ne? Wenn du viel Tröstliches suchst, dann bist du hier verkehrt, wenn du mir zuhörst. Ja, Hörer, die meinen Radiosender hören, sollten schon willens sein, sich zu bilden, weil bilden tut nicht weh. Ja, Wissen ist Macht, sagt man so. Bildung, man tut sich nicht bilden, um sich hinterher dann groß zu tun über andere, guck mal, was ich alles weiß, sondern Bildung führt dazu eigentlich, dass man mehr versteht und dass du auch andere Menschen besser verstehst. Dass du gnädiger, barmherziger, rücksichtsvoller wirst und ein besserer, weiserer Mensch. Ja, Wissen sollte zur Bildung führen und diese Bildung sollte dich bilden, dass du ein besserer Mensch wirst. Und das kannst du mit dem Heiligen Geist. Ja, wenn du mit Jesus gehst und mit dem Heiligen Geist erfüllt bist, wenn du die Geistestaufe erlebt hast und Zungen redest, dann wird er dir helfen. Er wird dich in alle Wahrheit hineinführen und es gibt eigentlich keine Grenzen des Lernens. Du wirst immer lernen. Dein ganzes Leben lang kannst du lernen bis zu deinem letzten Atemzug, sodass du immer mehr verstehst und ein immer besserer Mensch wirst. Je mehr wir verstehen, ja, desto verständnisvoller werden wir. Und darüber freue ich mich, dass ich das auch an mir selber feststelle. Und deswegen bilde ich mich gerne. Also, hör hier ruhig zu. Das tut nicht weh. Bildung tut nicht weh. Ja, Wissenerwerb tut nicht weh, auch wenn das manchmal anstrengend ist. Ich werde da auch nochmal mich dann abmühen müssen, hier ein paar andere Seiten aufzuschlagen, also im Internet. Und ich werde dann bei Wikipedia das nochmal raussuchen. Die Protokolle der Weisen von Zion. Es geht darum um Weise. Ja, also nicht um Kinder oder elternlose Kinder, die werden ja mit AI geschrieben, Weisen, sondern die mit EI, das sind die Weisen. Die Protokolle der Weisen von Zion. Was das ist, das erkläre ich dann gleich noch. Im November wird in den USA gewählt und dann werden wir sehen, was mit der US-Demokratie passiert. Wir werden sehen, ob Trump vielleicht die Wahlen sogar noch aussetzt, dass er sagt, dass wir können nicht wählen gehen. Das geht wegen der Corona-Pandemie nicht. Habt ihr gesehen, dass Trump jetzt Maske trägt? Der Verräter. Ja, so ein Feigling. Feigheit vor dem Feinde. Da hat er erst aufgerufen am 4. Juli. Da haben die ja ihren Unabhängigkeitstag. Gedenken sie ja der Abtrennung vom British Empire. Ne? Da wurden die USA selbstständig, waren ja vorher eine Kolonie. 1776, am 4. Juli. Begehen die das immer und da hatte er ja eingeladen an Mount Rushmore, da sind oben diese vier Präsidenten in Stein gemeißelt

da ausdrücklich aufgerufen, die Leute sollen ohne Maske kommen, sollen auch keine Abstände einhalten, sie sollen schön feiern. Sie sollen einen Freudentag. Dieser 4. Juli soll dieses Jahr mal wieder so richtiger Freudentag sein. Man wollte zu den großen, da saßen mit da fast 10.000 Menschen in so einem Amphitheater unter freiem Himmel. Hab schon mal in so einem Ding gesessen. Ich war in der Waldbühne in Hannover, ist genau sowas. Und da staut sich die Luft drinne. Da ist kein guter Luftaustausch, auch wenn das unter freiem Himmel ist. Wenn da 10.000 Menschen auf einem Haufen sitzen und Schulter an Schulter, so wie es auch bei Trump war, dann entsteht da so eine Dunstglocke, ja. Und diese Aerosole, die hängen dann da auch in der Luft. Und die, ja, ganz unten, entweder fällt's nach unten oder steigt nach oben, weil Atemluft ja ein bisschen wärmer ist. Und dann kriegst du schön alles ab, was die anderen ausgeatmet haben, auch da. Er stand ja vorne alleine auf einer Bühne und da war richtig Wind, sein Haar wehte immer. Ich hatte mich ja drüber lustig gemacht und sagte, er hat sich eine Windmaschine hinstellen lassen, so einen großen Propeller, der ihm beständig im Luftzug stehen ließ. Ob das so war, weiß ich nicht. Es sah aber so aus. Ja. Er musste andauernd seine Haare wieder glatt streichen und seine Krawatte wehte. Und hat da wohl auch Infektionen gegeben. Und jedenfalls, jetzt sieht man ihn tatsächlich, auch wenn er dann durchs Weiße Haus schreitet, zum Mikrofon zur Pressekonferenz, sieht man ihn und alle seine Begleiter, anders als noch vor einer Woche, mit einer so einer Mund-Nase-Maske, damit, bisschen Dochschutz. Wir schützen uns ja mit der Maske, wir schützen ja nicht uns, also nicht zuallererst, sondern diese Maske, die sammelt ja Tröpfchen ein, ne? Die entstehen beim Ausatmen, beim Sprechen, kleine Spucke-Tröpfchen, ja, bis hin zu diesen ganz feinen Aerosolen, ja, die Masken können da wohl einen ganz großen Teil von zurückhalten und dann eben andere schützen. So hängt diese Wolke nicht so in der Luft. Und wenn alle das machen, sind wir auch geschützt, weil wir wissen ja nicht, ob die anderen, die im Supermarkt mit uns gerade gemeinsam da drinne sind, ob die das nicht vielleicht haben. Und wenn denen ihre Spucketröpfchen da drinne hängen bleiben, dann sind wir ja von denen ihren Spucketröpfchen und eventuellen Viren geschützt. Und so schützen wir die anderen schützen uns. Und das ist doch gut, oder? Das ist doch schön, dass das so ist. Ich finde das gut und Trump hat jetzt auch Angst bekommen. Ja? Er ist ein Verräter. Er ist ein übler Verräter an der Sache. Haben sich die freikirchlichen Christen so auf ihn berufen, ja, dass man die Maske ja nicht braucht. Wir sind ja unter Gottes Schutz. Und jetzt macht er sowas. Der setzt einfach eine Maske auf. Ja. Ich spotte, ihr hört das. Also im November wird dann da gewählt und dann werden wir sehen, ob er überhaupt die Wahlen zulässt, wenn er nicht wieder gewählt, ob er das akzeptiert oder ob er einfach sagt, wir setzen die Wahlen aus, ihr könnt jetzt nicht wählen gehen, ihr könnt doch die anderen nicht anstecken. Also ist jetzt viel zu gefährlich und könnte sein. Ich hatte ja so einen Traum, da trat die Hure Babylon, habe ich das genannt, eine nackte Frau aus einem Tempel heraus und sie verführte alle, die draußen da vor dem Tempel standen. Auf dem Marktplatz standen. Und im nächsten Augenblick kam eine Person in einer Prunkkutsche angefahren und da saß mit anderen da drin. Ich grübel immer noch mal den Traum nach. Also es gibt eine Bibelstelle, da steht, dass diese Hure Babylon die Völker verführt mit dem Wein ihrer Unzucht oder Hurerei. Ja. Und ich denke, Trump war der da in der Kutsche saß, einer von denen. Aber er war nur einer von mehreren. Und diese Frau trat eben nackt und frech und vollkommen schamlos in die Öffentlichkeit. Sie war beschriftet, hatte Namen drauf, tätowiert auf Armen und Oberschenkeln und dem Körper und total nackt. Ne? Und Trump ist einer von denjenigen, die von diesem Wein, diesem unreinen Wein aus dem Becher da der Hure getrunken haben. Und das macht dich dann so. Du wirst dann so schamlos und frech und Trump lügt und schämt sich nicht und er verführt, genau wie Putin, zu dem kommen wir dann noch, und Erdogan und Boris Johnson und Boris, ja, der Präsident von Brasilien, der heißt Messias Bolsonaro mit einem seiner Vornamen. Wie können Eltern ihr Kind Messias nennen?
wäre in Deutschland verboten, meine ich. Jesus ist hier schon verboten und Messias, denke ich auch. Kannst ein Kind hier nicht Jesus Christus, meine Eltern hätten mich nicht Jesus Christus Lugajic nennen dürfen. Geht nicht. Darfst in Deutschland nicht. Also wir sind in dieser, ich hatte diesen Traum und ich denke, Gott wollte mir da eben zeigen, oder hat mir gezeigt, wollte mir zeigen, das ist diese Zeit. Das ist diese Zeit. Was es genau im Einzelnen bedeutet, weiß ich auch noch nicht. Aber das ist diese Zeit, in der die Hure Babylon eben so frech, so schamlos in die Öffentlichkeit tritt und uns Menschen versucht oder uns Menschen verführt durch solche falsche Propheten. Der Trump ist ein falscher Prophet, genau wie Erdogan und die anderen schon erwähnten. Das ist nicht gut. Und ich bin froh, dass wir hier Frau Merkel haben, die so besonnen und ruhig ihren Dienst tut und auch damit schon abgeschlossen hat und eingewilligt hat, dass sie abtreten wird. Sie wird ihren Platz räumen im Jahr 2021, also nächstes Jahr gibt es auch bei uns wieder Wahlen und dann wird Frau Angela Merkel nicht mehr zur Verfügung stehen als Bundeskanzlerin, sondern da muss irgendein anderer sich da hinsetzen und das machen. Dann muss er sich zur Verfügung stellen und sich wählen lassen. Da werden wir sehen. Und wollen wir das Beste hoffen. Ich bin CDU-Mitglied. Ich bin da nicht so uneinverstanden, dass sie das gemacht hat. Aber vielleicht ist es auch mal dran, dass mit allen großen Parteien ist immer auch Lobbyismus verbunden. Die CDU dann wirtschaftsnah, die SPD ist immer gewerkschaftsnah und die Grünen sind natürlich dem Umweltschutz verpflichtet. Und wahrscheinlich werden wir das. Die nächste Regierung wird sehr stark grün mitbestimmt sein. Wir werden sehen. Im Herbst jedenfalls werden wir sehen, was aus den USA wird im November und dann im Dezember und dann zum Jahreswechsel in der ersten Januarwoche wird der neue Präsident immer vereidigt. Dann werden wir sehen, ob einer vereidigt wird, wenn wer und wie er sich verhält, ob Trump die Diktatur der USA stürzt, ob er sie abschafft und eine Autokratie, eine Diktatur quasi daraus macht. Das werden wir alles sehen. Alles möglich, wie ich das so höre und so sehe. Dieser Coronavirus, diese Covid-19-Pandemie, die ist wirklich etwas, was die Welt vollkommen verändern könnte oder schon dabei ist. Darüber gleich oder auch etwas Schöneres vielleicht oder anderes gleich mehr. Läuft ja nicht mehr viel, ne? Ganz viele Flieger, der Lufthansa und so weiter, die stehen in den Flughäfen rum, braucht keiner. Das sind der ganze Geldkreislauf funktioniert ja nicht mehr, ne? Wer geht ihr in Restaurants, geht ihr essen? Kinos, sind Kinos geöffnet? Geht jemand ins Kino? Ich traue mich in kein Kino. Ich muss auch nicht essen gehen, ich kann zu Hause selber kochen, ne? My home is my castle. Ja, da draußen ist gefährlich mit vielen Menschen in einem Raum. Vielleicht nochmal im Eiscafé oder irgendwo draußen so einem Kaffeegarten ein bisschen sitzen unter freiem Himmel, das geht noch. Aber doch nicht mit anderen Leuten, die ich nicht kenne, in geschlossenen Räumen sich aufhalten. Ja, das Ganze geht jetzt seit dem 15. März ungefähr, dass wir davon wissen, von dem Coronavirus. Da hat es dann die Maßnahmen gegeben, dass die Kontaktbeschränkungen erlassen wurden. Die Weltgesundheitsorganisation, auf Englisch abgekürzt WHO, World Health Organization, die hatte schon Anfang Februar, Ende Januar davor hatte die gewarnt, aber die europäischen Regierungen haben alle nicht reagiert. Keiner wollte das wahrhaben und wirklich wahr machen, diesen sogenannten Lockdown, weil die Gefahren, die damit einhergehen, die Konsequenzen, die werden wir erst noch sehen, ja. Wenn all das eben nicht geht, in Fliegen und um die Welt, ja, und nach Thailand fliegen und auf die Philippinen und nach Kuba und wenn du dich im Flieger eben nicht sicher fühlst, so dass, ja, und wenn du nicht ins Theater gehen kannst, nicht ins Musikkonzert, nicht am Rock am Ring mit 10.000, 100.000 anderen in der großen Menge stehen kannst, ja, kein Kino und, wenn alle diese Dinge nicht gehen, ja, unser normales Leben nicht mehr funktioniert. Das kann eine riesige, das wird wohl
ja, sagen wir mal, es kann, vorsichtig ausgedrückt, nicht, dass man sich's wünscht. Aber es könnte eine riesige Pleitewelle und damit riesige Pleitewelle zur Folge haben, damit Arbeitslosigkeit und dann auch, ja, wer soll das alles bezahlen, ne? Der Staat kann nicht auf Dauer all diese Ausfälle ersetzen. Und dann gibt's Arbeitslose, ne? Viele Millionen Arbeitslose. 10 Millionen, 20 Millionen. Der Covid-19-Virus könnte das Ende unseres wenn da nichts gefunden wird, wenn nicht die Medikamente gefunden werden, die uns, wenn wir krank werden, vor schweren Erkrankungen vom Tod schützen, retten, dann kann dieses Virus unser gesamtes Leben verändern. Das kann das Ende unseres bisher gewohnten Lebens sein. Ja. Das wird übel. Und dann ist es bis hin zu Armut. Noch, ja, wir brauchen Medikamente, die das heilen können, sodass wir eben, wie ich sagte, dass wir nicht daran sterben müssen. Das ist wichtiger als eine Impfung. Ob eine Impfung gefunden werden kann, es gibt gegen Malaria keine Impfung. Es gibt gegen Malaria ist ein Virus, ne? Es gibt gegen AIDS, HIV ist auch ein Virus, gibt's immer noch keine Impfung. Ist nicht gesagt, dass wir eine Impfung finden, also wir sind dem Ganzen schutzlos ausgesetzt. Die Hoffnung muss sein, dass wir Medikamente finden, ne? Tja. Dann wird wieder gefragt, warum lässt Gott das zu? Warum lässt Gott das zu? Er hat bestimmt einen Plan mit. Gott hat bestimmt einen Plan damit, deswegen lässt er das zu. Ich kann dieses Gerede irgendwie nicht hören, weil, ich meine, es ist Psalm 106, da steht, der Himmel oder manchen Übersetzungen steht auch die Himmel. Die Himmel sind die Himmel des Herrn, aber die Erde hat er den Menschenkindern gegeben. Und Gott lässt hier nicht was zu, sondern er kann gar nicht eingreifen. Davon bin ich überzeugt. Ja. Er hat die Erde den Menschenkindern gegeben. Ja. Macht euch die Erde untertan, sei fruchtbar und mehret euch. Ja. Und das ist nicht der Einflussbereich Gottes, die Erde, sondern die Himmel oder der Himmel. Ja, das ist nicht, die Erde gehört den Menschenkindern. Und wenn wir fragen, warum lässt Gott das alles zu, dann ja, wenn du nicht betest, dein Reich komme, dein Wille geschehe, dann kann sein Wille hier nicht passieren. Gottes Wille kann in unserem Leben nur passieren oder nur auf Erden nur passieren, indem Menschen ihn darum bitten. Wir müssen ihm die Tür aufmachen. Ich erkläre das manchmal Leuten dann so mit diesem Beispiel von erwachsenen Kindern. Ja, wenn du erwachsene Kinder hast, die sind ausgezogen, die haben vielleicht schon einen Lebenspartner und du als Mutter oder auch als Vater, ja, du sagst, ich guck mal nach dem Rechten, ob der auch nicht im Schmutz untergeht, ne, im Chaos untergeht in seiner Wohnung. Gibt ja so Eltern, die sind dann besorgt. Und du hast vielleicht sogar noch für den Notfall einen Schlüssel bekommen. Und oder dir einen nachmachen lassen. Und dann fährst du einfach in die Wohnung der Kinder, während die bei der Arbeit sind oder im Urlaub sind. Und dann räumst du da auf. Und während der Gelegenheit räumst du vielleicht noch was um. Und du gestaltest die Dinge so, wie du meinst, dass es sein müsste. Was meinst du, was die Kinder sagen, wenn die nach Hause kommen? Die sagen mal, Papa, Mama, was ist dir denn eingefallen? Kannst du nicht machen? Du kannst doch nicht hierher kommen und hier irgendwie einfach reinkommen in meine Wohnung und hier alles umräumen und aufräumen und wegschmeißen. Wo ist meine alte Jogginghose? Ja? Und wo ist das? Was fällt dir denn ein? Das machen Eltern auch nicht. Wenn Eltern respektvoll sind, dann respektieren sie die Privatsphäre ihrer erwachsenen Kinder und sie fahren nicht in deren Wohnung und räumen da auch wenn es vielleicht nötig wäre. Machen die nicht. Ja? Denke ich, so, ich glaube, so würde ich mich verhalten. Und so ist das bei Gott auch. Gott respektiert. Ja, er hat Respekt vor den Menschen und vor ihren Entscheidungen. Er hat sie geschaffen und ihnen diese Welt gegeben. Ja, und er hat ihnen auch Klugheit gegeben und Vernunft und ein Gewissen. Und er kommt hier nicht einfach her und räumt hier auf. Auch wenn es vielleicht, auch wenn es notwendig wäre, sogar vielleicht, wenn es besser wäre. Ja? Und Er kann handeln, wenn wir ihn bitten. Er kann sagen, so wie wenn wir dann sagen, eben mit Jesus, nicht mein Wille, sondern dein Wille geschehe. Ja? Wenn wir das Vater unser beten, wenn wir Gott bitten, dass sein Wille in unserem Leben geschieht, dass wir für andere Menschen bitten, dann kann er handeln. Ansonsten steht Gott draußen vor der Tür. Er kann nicht rein.
Und so will uns auch Gott durch den Coronavirus nichts sagen. Ja. Aber wir haben was zu sagen. Wir hätten eigentlich den Leuten, unseren Mitmenschen zu sagen, hey, du kannst dich an Jesus wenden, der will dir helfen. Jesus will dir helfen. Ja, in Israel ist jetzt, die sind da auch ein bisschen verzweifelt und die Zahlen, die Infektionszahlen gehen so hoch und die haben nicht so ein tolles Sozialsystem in Deutschland, wie wir hier in Deutschland. Die sind nicht so, ist nicht so reich. Das kann, ja. Und jetzt laufen da die ganzen Hilfen aus, die staatlichen Hilfen laufen aus und die Menschen in Israel gehen auf die Straße und demonstrieren, weil sie nicht wissen, wie es weitergehen soll. Das habe ich bei Facebook gelesen und habe da mal in eine Gruppe reingeschrieben, Freunde Israels. Wendet euch an euren Gott. Menschenhilfe ist in diesem Fall hier nichts nütze. Wendet euch an Gott. Ihr seid doch Juden. Oder hat das Jude sein, hat nichts mit Gott zu tun. Oh, Entschuldigung, es war jetzt ein Fehler von mir, ne? Doch, doch, ich denke, ja, die Juden sind doch das alte Stammesvolk, das Bundesvolk Gottes, des alten Bundes und sie können sich an Gott wenden. Ne? Netanjahu ist nur ein Mensch und seine Maßnahmen und alles da, da muss was getan werden, aber mit Menschenhilfe ist hier nichts vollbracht. Auch die Juden müssen sich an ihren Gott wenden, an Jahwe, um zu ihm um Hilfe rufen, genau wie wir. Dass uns geholfen ist. Ja. Johannes Hartl, der Leiter des Gebetshauses in Augsburg, er ist ja Doktor der Theologie, er ist katholischer Theologe, er wollte eigentlich mal Priester werden. Er war in einem Priesterseminar, da irgendwo in diesem Raum Bayerns. Er hat sich dann aber, hat dann auch seine Frau kennengelernt und sich so unsterblich verliebt, dass er das nicht mehr machen, dieses Gelübde der Ehelosigkeit nicht mehr, dass er dem nicht mehr folgen konnte, nicht mehr folgen wollte. Schön, ne? Oder? Finde ich gut. Ich finde es aber auch gut, wenn jemand, ich kenne jemand anderen, das ist, der habe ich auch schon erwähnt, wie heißt der? Fabian Bongard, der ist hier Priester in Hameln. Der verlässt jetzt Hameln und geht in ein Kloster nach Südfrankreich. Finde ich auch toll. Ne? Also der folgt diesem Ehelosigkeitsgelübde, dem Zölibat. Er will ganz und gar sein Leben in Jesus widmen und will beten und ich sehe eine starke Salbung auf ihm. Freut mich, wirklich. Also Johannes Hartl sagte, da wollte ich hinaus, er sagte, seid ihr dankbar? Wir wollen ein bisschen dankbar sein dafür, dass es uns nicht so hart getroffen hat. Das ist bestimmt Jesus seine Hilfe, es bestimmt sein Eingreifen. Und betet eifrig das Vaterunser, ja, betet eifrig das Vaterunser, dass sein Reich kommt, dass sein Wille geschieht, wie im Himmel so auf Erden. Ja, dass der Name des Vaters geheiligt werde, geehrt werde. Und ich bin dankbar. Ich sehe aber, ja, oder stehst du woanders? Stehst du auf der Seite, die meckern? Gehst du auf Anti-Corona-Maßnahmen-Demos und wetterst gegen den Staat, dass er dir da irgendwie deine Grundrechte wegnimmt, dich beschneidet in diesen Dingen? Hast du die Vermutung, das ist der Anfang des Reiches des Antichristen, weil uns die Gottesdienste eine Zeit lang verboten waren? Gehörst du zu denen? Oh, dann will ich mit dir nichts zu tun haben. Ja, dann hör mir doch besser zu, weil ich möchte dich davon überzeugen, dass das alles Unsinn ist, was du da glaubst. Da kommen wir, ich kündige es nochmal an, noch später, ein bisschen später noch zu. Es gibt eine Menge davon, ne? Ich gucke voller, mir zerreißt es das Herz, wenn ich reinschaue auf die Facebook-Seite meiner alten Heimatgemeinde, der Jesusgemeinde in Rindeln, auch des dortigen Leiters, des Pastors Bernhard Koch, hat sich eine Zeit lang selber als apostolischer Leiter bezeichnet. Ich würde sogar sagen, der ist der Apostel dieser Gemeinde. Ja. Aber auch Apostel können irre gehen. Auch Apostel sind nicht davor gefeit, in Versuchungen geführt zu werden und dann zu fallen. Mann, da wird nur noch, der hat nur noch, es wird, hat früher sich überhaupt nicht bei Facebook engagiert,
Aber er hatte genug in der Gemeinde, ja, er konnte sich stark genug in der Gemeinde mitteilen und auf Konferenzen und auch durch Bücher, die er geschrieben hat. Scheinbar ist das alles, weiß ich nicht, reicht nicht mehr oder das ist momentan nicht so möglich. Jedenfalls, lieber Bernhard, sei hiermit gegrüßt und sei nicht böse, wenn ich über dich rede. Du bist ja eine Person des öffentlichen Lebens, du stehst in der Öffentlichkeit, du stehst einer Gemeinde, die vor dir mal 100 bis 202 Leute hatte. Und du tust dich kund und du willst das, du schreibst Bücher und du möchtest gehört werden mit dem, was du sagst. Also musst du auch mit Widerspruch leben, den ich dir hier gebe. Und das tut mir echt weh. Oder ja, es ist, Mann, wer hat dir ins Gehirn geschissen, Bernd? Ja, was schreibst du, was verbreitest du für einen Unsinn? New World Order. Dieser Begriff, neue Weltordnung, kommt 1905 auf in einem Buch, das heißt die Protokolle der Weisen von Zion. Jetzt sind wir dabei. Ja, das erscheint in Russland damals im Zarenreich. Vorausgegangen in den Jahren vorher haben sich die Ideen des Sozialismus waren aufgekommen. Marx und Engels schreiben ihre Bücher und die Kritik am Kapital und so. Daraus bilden sich ja im Laufe des 19. Jahrhunderts, haben die 1830, 40 haben die geschrieben oder 50 schon, irgendwie so in der Zeit, oder war es auch später? Ich bin da jetzt gar nicht so mit den Zahlen so fest. Jedenfalls diese Ideen verbreiten. Diese Ideen des Sozialismus verbreiten sich auch in der damaligen Russland, und der Zar von Russland, der hat da Probleme. Der ist in Sorge, weil der hat ein unglaubliches Lumpenproletariat. Die Leibeigenschaft, glaube ich, ist erst in Russland um 1880 abgeschafft worden. Leibeigenschaft, das waren Bauern, gehörten den großen Grundbesitzern, ja, den Fürsten, dem Adel. Die Bauern gehörten denen, Sklaven quasi. Die konnten keine eigenen Entscheidungen treffen. Die konnten nicht weggehen, nicht woanders hingehen, sich nicht Arbeit suchen in der Industrie. Nein, sie mussten immer sie gehörten jemanden. Wenn die heiraten wollten, mussten sie fragen. Sie konnten nicht heiraten, wen sie wollten, sondern da mussten sie auch fragen, dem sie leibeigen waren. Diese Leibeigenschaft wird erst in den 1888 sowas in der Richtung rum abgeschafft. Müsst ihr euch mal vorstellen. Ja. Es ist keine 140 Jahre her. Und so hatten diese sozialistischen Ideen in Russland, die fanden da Hof und Haus geöffnet, die Türen weit geöffnet. Es war für eine große Resonanz. Die Menschen sprangen darauf an und sagten, ja, das wäre mal was, ne? Eine gerechte Gesellschaftsordnung, wo es keine Reichen und Armen mehr gibt. Das war eine tolle Idee. Und das war eine Bedrohung für den Zar von Russland, dem obersten Adligen dort. Zar kommt sowieso, ist glaube ich dieselbe Wortwurzel wie Cäsar, Kaiser. Ne? Wir hatten zur selben Zeit einen deutschen Kaiser. 1988 war das Drei-Kaiser-Jahr. Hatten wir. Und in viele Monarchien noch überall, aber schon Demokratie, also in Deutschland nebenbei. Die Demokratie begleitete den deutschen Monarchen, den Kaiser, und hat ihn kritisiert in seinen Entscheidungen, war schon moderner, fortschrittlicher, gleich wie in England und Frankreich. In Russland war das alles noch sehr rückständig. Der Zar herrschte dort nach eigenem Gutdünken und er hatte auch dann eben wenig Berater, ne? Und in der Fülle des Rates liegt Weisheit, steht in der Bibel. Also wo viele Ratgeber sind, das ist gut. Das ist nicht schlecht, sondern gut, wenn viele Ratgeber da sind. Deswegen sollten wir uns nicht andauernd darüber beschweren, dass wir so ein großes Parlament haben mit einer großen Regierung. Weil wo viele Menschen denken, das ist gut, wenn viele mitdenken. Ist gut, wenn diese Verantwortung auf viele Schultern verteilt ist. Auch wenn das Geld kostet. Ne? Auch wenn der Deutsche Bundestag und das so, der soll mit, ich weiß nicht, mit Regierung oder ohne Regierung, kostet ca. 1 Milliarde. Ja, rechne es um, das sind dann für jeden von uns im Jahr 10 Euro. Ja, bei 80 Millionen mal 10 Euro sind wir 800. Also kostet uns die Veranstaltung da in Berlin, das kostet uns so
Ja, sagen wir mal, 10, 11, 12 Euro. 12 Euro, das ist ein Kinobesuch. Ein Kinobesuch ungefähr mit einer Cola und einer Tüte Popcorn. Das ist ungefähr das Geld, wenn du das ausgibst. Oder, ne, oder einmal Pizza essen gehen mit einem Glas Rotwein dabei, bist du auch 12 Euro los. So viel kostet uns jeden hier in Deutschland der Bundestag und die Regierung da in Berlin zusammen. In Russland war alles anders, deswegen hatte der russische Zar große Sorgen und Nöte, dass bald einen Putsch gibt, dass die Sozialisten, es gab dann auch 1905 die erste Revolution, die sozialistische Revolution schon die erste, die war aber noch nicht erfolgreich, die erfolgreich war dann 1917, ne, die Oktoberrevolution. Und deswegen beauftragt also der russische Zar seine Ratgeber damit, irgendwas zu tun. Und dann setzt sich da, und daraus entsteht dieses Machwerk der Protokolle der Weisen von Zion. Einer seiner Geheimdienstchefe, Chefs, Chefe, hey Chefe, einer seiner Geheimdienstchefs greift Ideen, die schon immer da waren, aus dem Mittelalter und so weiter, auf eben und war ja doch, weil Marx selber jüdischer Abstammung war, er war zwar dann, hat sich taufen lassen, evangelisch, aber ich glaube, Engels war selber auch jüdisch, ein jüdischer Unternehmerssohn und viele anderen Juden, die Juden sind klug und Juden haben auch ein Gerechtigkeitsgefühl, weil sie eben dieses Volk Gottes sind und waren, die 10 Gebote eben schon lange hatten. Also viele Juden sprangen auch auf diesen Zug, fanden die Ideen toll, die Ideen des Sozialismus, Kommunismus, die Ideen von Marx und Engels, die fanden die doll und ja, waren dabei, die zu verwirklichen. Dabei. Die arbeiteten daran, die gründeten Parteien und gingen auf die Straße, machten Vorlesungen, Ansprachen und so weiter und versuchten dieses Gedankengut unter das Volk zu bringen, damit da was passiert. Ne? Sie hatten Mitgefühl mit der armen Bevölkerung, sowohl den Bauern als auch den Arbeitern, die in Armut und Krankheit lebten. Wenn du arm bist, dann kannst du dich nicht gut ernähren und dann bist du immer leichte Beute auch für Krankheiten, Lungenentzündung und so weiter. Und so, ja, schrieb da ein Geheimdienstchef zur Zeit vom Zar Nikolaus, der vierte, guckt's nach selber bei Wikipedia. Der schrieb ein Büchlein. Anfangs wohl so 40 Seiten, wo dann eben so Behauptungen, und das ist also, ich erzähle euch das mal so ganz im groben Umrissen. Es soll ja um Protokolle gehen von Menschen, ja, die sich in bestimmten Abständen treffen. Und zwar, das sind diese Weisen von Zion. Zion ist ja der Begriff, ein anderer Begriff für Jerusalem, also da, wo der Tempel stand. Und dieses Machwerk, dieses Lügenmachwerk dieses Buch sollte also eine Verschwörung aufdecken. Und zwar sollen sich alle 100 Jahre, steht in diesem Buch drin, alle 100 Jahre treffen sich diese Weisen von Zion und geben sich selbst darüber Rechenschaft und Bericht ab. Ja, sind mehrere hundert oder so. Ich habe das Buch ja jetzt nicht gelesen. Ich hab mich dabei Wikipedia informiert. Mehrere Dutzend oder hundert eben Juden treffen sich alle 100 Jahre und geben dann Bericht darüber ab, wie weit das gediehen ist, wie weit sie sind mit der Weltherrschaft. Darum geht es, Weltherrschaft. Also eine Verschwörung von Juden, um die Welt in ihren Griff zu kriegen. Und dann geht es darum, dass also alle anderen, die nicht Juden sind, die sollen geschwächt werden und krank gehalten werden und dass man sie ausbeuten kann und dumm hält. All diese Dinge werden da behauptet auf anfangs über 40 Seiten und das bringt der Zar Nikolaus im Umlauf ja, und lässt das drucken und im Land verteilen, um dieses Gedankengut des Sozialismus, den ja, das zu um das in Verruf zu bringen. Er sagt, das ist eben, hier stecken Juden dahinter, das ist eine jüdische Verschwörung, die wollen die Weltherrschaft und eigentlich wollen die euch nur alle, die wollen euch verdummen und die wollen euch kaputt machen und glaubt dem bloß nicht, bleibt bei mir, bleibt bei dem Zaren, ich mein's gut mit euch, ich bin von Gottes Gnaden, ich bin auch kein Jude, ich bin Christ, glaubt bloß nicht diesen Juden. Ja, alle 100 Jahre treffen sich diese Weisen. Ja, das wäre also nur jede dritte Generation. Denn wer lebt denn so lang?
man sagt so alle 30 Jahre, wenn du Glück hast, dann bist du vielleicht, da kann man 60, 66 Jahre, kannst du so auf einem hohen Niveau an Einfluss sein, wenn du mit anderen gemeinsam was bewegen willst. Ja, brauchst ja eine Zeit, so vor 20 bewegt eigentlich keiner was in der heutigen Zeit. Und wenn du 60 Jahre draufrechnen, bist du 80. Also wenn du 80 bist, dann baust du ab und dann wirst du nicht mehr so viel bewirken können. Kannst auch nicht mehr viel rumreisen. Also du hast so, sagen wir mal, circa 60 Jahre Zeit. Also du würdest da würden Menschen, die würden, wenn sie sich alle 100 Jahre treffen, wären viele da, die hätten ihr ganzes Leben an dieser Weltverschwörung mitgewirkt, könnten aber nie berichten, wie weit sie sind, sondern das müssten dann ihre Nachfolger tun. Ist ja schon sehr unwahrscheinlich, dass sich so ein Verschwörerkreis nur alle 100 Jahre trifft. Das zeigt ja, dass das ist einfach nur ausgedachtes Märchen. Und da berichten wir gleich noch weiter und mehr drüber. So, jetzt kommen wir also zum Thema Russland und ich habe jetzt die Seite geöffnet, Protokolle der Weisen von Zion. Ihr könnt euch das bei Wikipedia ansehen. Und es fiel mir auf, es war so augenöffnend, wenn man sich die heutige Zeit anguckt. Achso, ich hatte noch einen Bericht gesehen über Putin und bin dann aufmerksam geworden auf diese Protokolle der Weisen von Zion. Und man kann eigentlich sagen, das ist nicht der Beginn von des Judenhasses und ist auch nicht der Beginn von Verschwörung. Ja, aber man, in gewisser Weise ist es doch der Beginn in aller der heute kursierenden, also in der Gesellschaft umhergehenden Verschwörungstheorien, ist die Mutter aller Verschwörungstheorien, so habe ich das neulich mal genannt. Und das ist dann schon erstaunlich, deswegen will ich euch davon ein bisschen mehr erzählen. Also hier steht, die Protokolle der Weisen von Zion sind eine auf Fälschung beruhendes antisemitisches Pamphlet. Es wurde zu Beginn des 20. Jahrhunderts von unbekannten Redakteuren auf Grundlage mehrerer fiktionaler Texte erstellt und gilt als einflussreiche Programmschrift antisemitischen Verschwörungsdenkens. Die Protokolle geben vor, geheime Dokumente eines angeblichen Treffens von jüdischen Weltverschwörern zu sein. Eine erste russischsprachige Version erschien 1903 im Russischen Kaiserreich, das erwähnte ich. Ich habe da noch aus einer anderen Quelle im Fernsehen was gesehen gehabt und das deswegen hier so erzählt, wie ich es da hörte. Ein bisschen anders, als wie es hier steht, aber egal. Ne, man kann sich aus mehreren Quellen informieren und was nun genau die Wahrheit ist, darüber muss man nachdenken und auch kann man ja Gott befragen. Nach dem Ersten Weltkrieg wurde der Text zunehmend international verbreitet, obwohl die Protokolle bereits im Jahre 1921 in der Londoner Zeitschrift Die Times als Fälschung entlarvt worden waren. Bekannt wurden insbesondere die Ausgabe aus den 1920 Jahren von Henry Ford. Henry Ford ist eben also der Inhaber der Ford-Werke in den Vereinigten Staaten. Trotz der Aufdeckung der Fälschung, unter anderem in einem Prozess in Bern in den Jahren 33 bis 35, glauben noch heute Judenhasser aus aller Welt und Anhänger von Verschwörungstheorien, besonders in islamischen Ländern und in Russland, an die Echtheit dieser Protokolle. Der Inhalt. Je nach Ausgabe sind es 40 bis 80 Seiten lange Texte in 24 Abschnitte unterteilt. Jeder soll einer angeblichen Sitzung entsprechen und enthält eine Rede, die ein jüdischer Führer vor der Versammlung der Weisen von Zion gehalten haben soll. Mit dem bürokratischen Begriff Protokolle im Titel soll dem Text Glaubhaftigkeit verliehen werden. Der wenig strukturierte Text kreist unter zahlreichen Wiederholungen um drei Themen. Eine Kritik am Liberalismus, also am freiheitlichen Denken. Die angeblichen Pläne des Weltjudentums, die Weltherrschaft zu übernehmen und das künftige jüdische Weltreich. Der Sprecher bekennt sich zu einem kruden Machiavellismus. Das heißt, dass alle Mittel recht sind, ohne dass man das Ziel heiligt die Mittel, ist damit gemeint. Und zur Parole, der Zweck heiligt die Mittel, die bis dahin den Jesuiten, also ein katholischer Orden, unterstellt wurden.
Demokratie sei eine schädliche Regierungsform, wird da behauptet, da Freiheit und Gleichheit mit der menschlichen Natur nicht zu vereinbaren seien. Gleichwohl müsse man den Liberalismus und die Volksherrschaft fördern, um die nichtjüdischen Staaten zu zerrütten. Daher gelte es, die Vorrechte und den Landbesitz des Adels zu beseitigen, wie in den kommunistischen Revolutionen. Das sei das einzige Abwehrmittel der nichtjüdischen Völker und Staaten gegen uns, die Juden, wird da behauptet. Man sollte das Ansehen der Geistlichkeit und das Macht des Papstes untergraben, sich scheinbar widersprechende, zersetzende Lehren wie die von Marx, Darwin und Nietzsche sollte man verbreiten, um Gegensätze, politische Gegensätze zu verstärken. Zu diesem Zweck hätten die unterschiedlichsten politischen Richtungen wie königstreue Monarchisten, liberale Demokraten und Kommunisten unter ein Joch gespannt. Auch der Antisemitismus sei von den Juden selbst eingerichtet worden, um unsere Brüder aus den unteren Schichten zusammenzuhalten. Absichtlich verursachte Wirtschaftskrisen würden zu sozialen Spannungen führen. Außerdem müssten die Völker durch Neid und Hass, durch Streit und Krieg, ja selbst durch Entbehrungen, Hunger und Verbreitung von Seuchen zermürbt werden, also die nichtjüdischen Völker. Als Werkzeug dazu würde eine künstliche Verknappung der Zahlungsmittel und daraus folgende Staatsverschuldung dienen, durch welche die Juden, die bereits angeblich das meiste Geldkapital der besäßen, die Staaten in ihre Abhängigkeit brächten. Daher seien sie auch für die Einführung des Goldstandards gewesen, weil sie schon das meiste Gold der Welt in ihren Tresoren hätten. So, und jetzt kommen noch eine ganze Menge einzelne Dinge, die dann auch ein bisschen aus der Zeit stammen, eben da von 1905 bis 1925. Und ihr hört also schon, also es sind ganz viele Dinge, die, denke ich, die heute im Umlauf sind. Es geht dann, ne, also die Juden, das Weltjudentum will die Weltherrschaft und das ist alles ganz, ganz böse. Und tatsächlich diese Dinge finden sich in heutigen Verschwörungstheorien wieder, auch in christlichen Kreisen. Ja, ich würde ja sagen, also Juden, ne, dass wenn Juden die Weltherrschaft wollen, dann ist das, das ist in gewisser Weise richtig sogar, ja, weil Jesus ist Jude und Jesus wird am Ende tatsächlich sogar die Weltherrschaft übernehmen. Er wird die Weltherrschaft übernehmen. Er wird hier regieren mit den Märtyrern. Und die Juden haben ja Jesus den Weg bereitet. Wisst ja? Jetzt gucke ich gerade mal der Sprachrekorder. Der ist ordentlich am Arbeiten. Ja. Nein, der arbeitet gar nicht. Scheiße, was ist denn hier los? Kann ich erst nochmal erzählen. Doch, da ist er. Bin ich da? Hallo, hallo? Ja. Dann muss ich jetzt gerade mal reingucken, ob ich hier was erzählt habe. Weil sonst muss ich den Beitrag nochmal machen. Ja doch, das hat funktioniert. War ich immer erschrocken, dass meine Aufnahme gar nicht stattgefunden hat. Aber das hat stattgefunden. So. Ich hatte eben vorgelesen von diesen absurden Verschwörungstheorien. Ich suche nochmal eben eine Bibelstelle raus, kleinen Moment. Ich hadere ja etwas mit der Offenbarung. Ich verstehe die nicht und am Anfang, ich weiß nicht warum Jesus da all diese Schalen da ausgießt, ne? Oder nee, er bricht ja die Siegel. Jesus ist das Lamm, das würdig befunden wird, die Siegel zu brechen. Ich glaube nicht, dass Jesus irgendwas, er liebt doch uns Menschen und ich glaube nicht, dass er irgendwas tut, was uns irgendwie schaden könnte. Er ist doch nicht der Feind der Menschen, so wie der Satan, sondern er ist doch gekommen, um uns zu helfen. Am Ende sind ja dann diese Zorneschalen und die sind ja aber dann schon während der Zeit des Tieres, werden die ja dann ausgegossen über die Menschen, die Böses tun. Also ich hadere so ein bisschen mit der Offenbarung so weit, dass ich sogar schon mal angenommen habe, dass die Offenbarung auch gar nicht vom Heiligen Geist inspiriert ist. Nämlich die Offenbarung wird von der Ostkirche, ja, also von den großen, von den orthodoxen Kirchen, russisch-orthodoxe, griechisch-orthodoxe, dann gibt's ja noch die, gibt's syrisch-orthodoxe und armenisch-orthodoxe Kirchen. All diese Kirchen erkennen die Offenbarung,
die in unserem Buch steht hier, diese Offenbarung des Johannes, erkennen die nicht als vom Heiligen Geist inspiriert an. Die sagen, das gehört bei denen nicht in den Bibelkanon. Also es ist nicht aufgenommen worden in das, was die da Bibel nennen. Umgekehrt war es ja so, dass der Hebräerbrief in der katholischen Kirche mehrere Jahrhunderte, ganz am Anfang bis 350, der Hebräerbrief abgelehnt wurde und verworfen wurde und gesagt wurde, der ist vom Antichristen inspiriert, falls ihr das noch nicht wusstet. Ja. Ich bin davon ja inzwischen fest überzeugt, dass das stimmt. Der Hebräerbrief ist nicht vom Heiligen Geist inspiriert, weil da steht was drinne, dass wer jetzt noch sündigt, für den gibt es kein weiteres Opfer mehr. Und das führt ja zur Verdammnis, während der Römerbrief, Paulus sagt im Römerbrief, nun gibt es für die in Christus keine Verdammnis. Du kannst ruhig mal sündigen. Ja, ob du das, kannst auch zweimal sündigen und dreimal sündigen und viermal sündigen und fünfmal sündigen. Ja, wenn du das, und das kannst du auch tun, ob wenn du es nun wissentlich tust, also absichtlich tust oder unabsichtlich tust. Ja, denn einen reuigen Sünder hat Gott gern, hat Gott lieb. Das heißt, ja, was ist denn überhaupt Sünde? Und aber jedenfalls, das ist ja doch ein starkes Druckmittel innerhalb der Gemeinden und dieser Hebräerbrief, was da steht und was ganz, ganz vielen Menschen in Knechtschaft bringt und die Freude am Glauben nimmt. Und der Hebräerbrief, bin ich überzeugt, ist teuflisch. Vielleicht, deswegen kam ich drauf, vielleicht ist die Offenbarung auch nicht so richtig koscher, ja. Aber ich will euch, da hat mir der Heilige Geist von abgehalten, so zu denken und so zu reden. Und wenn es ums Judentum geht und die Verschwörung und der Judenhass, will ich euch hier mal aus der Offenbarung was vorlesen. Und zwar, jetzt hatte ich es doch eben, warum habe ich es denn jetzt verblättert? Jetzt habe ich es irgendwie, es geht um die Frau und den Drachen. So. Und da steht im Kapitel 12, ich lese erstmal ab Vers 13, ja, als der Drache erkannte, dass er auf die Erde gestürzt war, verfolgte er die Frau, die den Sohn geboren hatte. Aber der Frau wurden die beiden Flügel des großen Adlers gegeben, damit sie in die Wüste an ihren Ort fliegen konnte. Dort wird sie eine Zeit und zwei Zeiten und eine halbe Zeit lang ernährt. Fern vom Angesicht der Schlange. Die Schlange spie einen Strom von Wasser aus ihrem Rachen hinter der Frau her, damit sie von den Fluten fortgerissen werde. Aber die Erde kam der Frau zu Hilfe. Sie öffnete ihren Mund und verschlang den Strom Wasser, den der Drache aus seinem Rachen gespien hatte. Da geriet der Drache in Zorn über die Frau und er ging fort, um Krieg zu führen mit ihren übrigen Nachkommen, die die Gebote Gottes bewahren und an dem Zeugnis für Jesus festhalten. Kennt ihr das, was hier steht? Habt ihr das verstanden, was das ist? Der Drache ist, das ist der Satan, ne? Und er erkannte, ne, er verfolgte die Frau, die den Sohn geboren hatte. Wer ist denn dieser Sohn? Der Sohn Gottes, Jesus Christus. Und der Drache verfolgt die Frau und er will sie umbringen und er speit Wasser aus, dass er sie alle ersäuft. Aber die Erde kommt der Frau zur Hilfe und sie verschlingt das Wasser. Ja, trotzdem, also der Drache in Zorn, also er bleibt zornig über diese Frau und er geht fort, um Krieg zu führen mit ihren übrigen Nachkommen, die Gebote Gottes bewahren, sind das die Juden und an dem Zeugnis für Jesus festhalten, das sind die Christen. Er kämpft gegen beide, er kämpft gegen die Juden und die Christen. Kann man das so verstehen? Ich will es mal so verstehen. Ja. Der Drache stand vor der Frau, steht im Kapitel 12 ab Vers 4b. Der Drache stand vor der Frau, die gebären sollte. Er wollte ihr Kind verschlingen, sobald es geboren war. Sie gebar ein Kind, einen Sohn, der alle Völker mit seinem Zepter weiden wird. Und ihr Kind wurde zu Gott und zu seinem Thron entrückt. Die Frau aber floh in die Wüste, wo Gott ihr eine Zuflucht geschaffen hatte. Dort wird man sie mit Nahrung versorgen, 1260 Tage lang. Das hatte ich, ist, glaube ich, hier doppelt. Das hatte ich eben auch nochmal vorgelesen. Diese Frau ist das Judentum. Diese Frau hat Jesus hervorgebracht. Genau genommen ist diese Frau die Maria, die eine Jüdin war. Aber hier steht diese, ne, es,
Aber das Judentum selber hat Jesus hervorgebracht. Und deswegen hasst der Drache, der Satan, das Judentum so. Und das ist die Grundlage, wenn man also, wenn sich alle Welt fragt, warum werden denn die Juden gehasst in aller Welt und seit allen Zeiten? Ja, hier steht's. Hat natürlich auch noch schon eine Vorgeschichte. Ne? Ja, die Völker dort, wo die Völker, die die Israeliten ausrotteten im Land Kanaan, die haben natürlich die Israeliten auch nicht geliebt. Ne? Die Ägypter werden die Juden auch nicht geliebt haben. Dass Moses zehn Plagen über das Land Ägypten ruft und am Ende sind alle Erstgeborenen tot. Das hat bestimmt nicht unbedingt Freundschaft zwischen den Ägyptern und den Juden, den Israeliten, die dann ausziehen, hinterlassen. Und dann rotten sie alle aus. Die Kanaaniter werden alle ausgerottet. Anschließend ist Israel im Kampf mit den umliegenden Völkern, mit den Philistern über 2000 Jahre und rotten die aus. Und dann behaupten so Islamisten im Internet, guckt auf die Juden, die dürfen Menschen töten, wie sie wollen. Das kannst du lesen, das stimmt, das war im Alten Testament so. Die Juden haben ja diese Kanaaniter eben alle ausgerottet. Sie sollten das tun, das ist da noch in Erinnerung. Ja, das äußern heute Araber und andere aus den Nachbarstaaten Israels. Ja, das ist die Vorgeschichte und dann kommt eben noch dazu, dass das Judentum den Messias, dass die Frau diesen Sohn gebiert, den Sohn Gottes. Und das ist eine böse Geschichte für den Drachen, für den Satan. Und deswegen versucht er, die eben schlecht zu machen, die Juden. Er versucht, sie zu verunglimpfen. Und das hat er über all die Jahrhunderte, die hat 2000 Jahre geschafft, auch in der westlichen Welt, im Kaiser, im Römischen Reich und dann im Mittelalter bei uns. Und immer wieder gab es dann auch Pogrome. Pogrome sind also da, ja, dass Hunderte, Tausende von Juden ermordet wurden. Die waren immer auf der Flucht, flüchteten von Deutschland dann nach Polen und nach Russland rein. Von Russland sind sie wieder geflohen, als sie da verfolgt wurden, nach Polen und immer auf der Flucht. Und deswegen ist es gut, dass es heute, dass die Juden wieder einen eigenen Staat haben. Gott hat in seiner Liebe, in seiner Barmherzigkeit es beschlossen gehabt, den Juden nicht ewig zu zürnen. Sie sind ja aus Israel vertrieben worden, ja, weil sie sich eben nicht an seine Gebote gehalten haben. Ja? Und deswegen kommt der Zorn Gottes über sie und sie werden da, 70 nach Christus, wird Jerusalem belagert, von den Römern eingenommen, zerstört und die Juden bekommen ein Wiederansiedelungsverbot in Israel. Alle dürfen dort siedeln, aber nicht die Juden. Und deswegen sind sie dann ja über die ganze Welt verstreut, ne? In Nordafrika, im gesamten Römischen Reich und dann bis Russland und überall, bis China, Hongkong, überall leben heute und haben überall Juden gelebt. So. Und jetzt sind sie zurückgekehrt und haben ihr eigenes Land. Aber gerade die islamische Welt glaubt, dass diese fiktive Schrift dieser Protokolle der Weisen, dass das wahr ist. Und das glauben ganz viele. Und das hat sich dann sogar noch weiterentwickelt. Diese Protokolle sind ausgeschmückt worden, immer wieder mit irgendwas dazugeschrieben und gehen weiterhin um die Welt. Und Menschen glauben das. Und sogar in den Gemeinden wird das geglaubt. Der Bernhard Koch postet, verbreitet über Internet so einen aus London etwas. Und da geht's über die neue Weltordnung. Und dass die Theorie einer neuen Weltordnung basiert, so glaube ich, auf dem, worüber ich hier gerade spreche, auf diesen Protokollen der Weisen von Zion, die Fälschungen sind. Ja? Die Mutter aller Verschwörungstheorien. Und dann geht's dann los, dass, ihr wisst ja, dass die Flugzeuge, diese Kondensstreifen da sprühen ja, da werden Chemikalien ausgesprüht, die uns verdummen und uns unfruchtbar machen, gerade uns Deutschen. Und die Reichsbürger sagen ja, dass wir haben ja einen Personalausweis, wir sind ja nur Personal. Wir sind Personal dieser Deutschland GmbH, die ja von den Amerikanern, von den Juden gegründet wurde. Alles immer wieder auf die Juden stecken
Und die wollen uns vergiften, und weil wir ja auch dann zwei Weltkriege angefangen haben, Morgenthau-Plan, es war ein jüdischer, Amerikaner, der hatte nach dem Zweiten Weltkrieg gesagt, die Deutschen haben jetzt den Zweiten Weltkrieg angezettelt, und deswegen dürfen die nie wieder hochkommen. Wir müssen Deutschland deindustrialisieren. Die Deutschen dürfen in Zukunft nie wieder die Möglichkeit haben, an Waffen zu kommen. Die müssen ein reines Agrarland werden. Nur noch Bauern. Ja? Bauern können mit Mistgräben, können sie keinen großen Unfug mehr, keinen Unfug anrichten. Deswegen lasst uns Deutschland eben alle Industrie wegnehmen. Die dürfen nichts anderes machen außer Landwirtschaft, weil dann sind wir Juden von ihnen sicher. Und all das steckt damit hinter, ja, dass dann auch Eva Herrmann, die macht so einen YouTube-Kanal. Ich muss noch mal gucken, die ist irgendwie auch angehaucht von Reichsbürgertum, wie sie da genau reingekommen ist, weiß ich nicht. Ist ja aber dann im Fernsehen, wurde ja entlassen von der ARD. Die war ja mal Nachrichtensprecherin in Hamburg. Diesen Job darf sie nicht mehr ausführen. Und verbreitet Unsinn, verbreitet diese Sachen hier, dass dann da eben mit dem Coronavirus diese Weltherrschaft jetzt anbricht. Wir kriegen was reingespritzt. Mit der Impfung werden uns irgendwelche Mikrochips implantiert, die uns dann überwachen sollen. Erstens, so kleine Mikrochips gibt es nicht. Es gibt Mikrochips, die schon seit der Mitte der 70er Jahren bei Tieren implantiert werden. Alle Katzen und Hunde, wenn das die Eigentümer wollen, kriegen so einen Chip. Wenn die mal weglaufen, dann kann man diesen Chip auslesen. Da steht dann drin, wer der Eigentümer, also wer das Herrchen ist, ne? Von Hund und Katze, kannst du beim Tierarzt machen lassen. Die sind so groß wie ein Reiskorn. Die werden irgendwie so unter die Haut am Hals bei den Tieren eingesetzt. Tiere macht das nicht so viel. Tiere sind nicht so empfindlich wie wir Menschen. Aber dass man irgendwas ins Blut spritzen kann, dass das dann durch die Blutbahn mit durchgepumpt wird irgendwie, das ist, vielleicht sollen wir ja alle sterben daran. Das ist Unsinn, sowas gibt es nicht. Und was sollen dann diese Chips in dir? Du hast einen Ausweis, da bist du auch, du bist identifizierbar über deinen Ausweis. Warum sollte man dir eben wie so ein Hund oder eine Katze so einen Chip implantieren? Ein Tier kann ja nicht reden und nicht sagen, wer es ist. Wenn man dich befragt, wenn du bei der Polizei mal irgendwie kontrolliert wirst, dann musst du ja auch Aussagen machen, ansonsten nehmen die dich mit. Also warum soll man uns überhaupt so einen Chip implantieren? Ach so, ja, dann können wir nur noch kaufen und verkaufen mit dem Chip in der Hand, weil das Bargeld wird ja auch abgeschafft. Ja, klar. So ein Chip kann aber jedenfalls nicht deine Gedanken lesen, oder, ne? Dass man dann dich irgendwie da innerlich abhören könnte. Das ist also, ja, das Bargeld wird nicht abgeschafft. Da gibt es keinerlei Bestrebungen, auch wenn momentan es sicherer ist, mit Karte zu bezahlen, weil an Geldschein und den Münzen könnte der Coronavirus sein. Und, ne? Geh doch an die Imbissbude, bezahl deine Chips, deine Pommes mit Bargeld, und dann stopf dir die Pommes mit den Fingern in den Mund. Dann kannst du dir mit ziemlicher Wahrscheinlichkeit stopfst du dir auch den Coronavirus mit im Mund, und dann wirst du erkranken. Und dann wirst du auch andere anstecken. Und das kann Menschen das Leben kosten. So, wo bin ich denn? Bei 14 Minuten, da machen wir jetzt wieder Musik. So, jetzt hatte ich euch eben aus der Bibel vorgelesen über den Drachen und die Frau, die den Sohn geboren hat. Und das ist natürlich eine schwere Schlappe für den Satan, dass das Judentum den Messias, den Jesus Christus, hervorgebracht hat und ihm die Weltherrschaft weggenommen wurde. Und da ist natürlich konstruiert der Satan natürlich das Gegenteil. Die Juden wollen eine Weltherrschaft. Ja, stimmt sogar. Stimmt sogar, ne? Denn der Messias wird wiederkommen. Du hast das nicht begriffen, Satan, ne? Dass Jesus der Sohn Gottes war, und du hättest ihn besser nicht umgebracht am Kreuz, sondern du hättest dafür sorgen müssen, dass er ewig lebt. Hast du aber nicht, und so bist du jetzt besiegt, denn Satan, ne, Satans Macht da niederliegt. Ja. Jesus, du hast ihn am Kreuz besiegt. Der Satan ist besiegt durch deinen Opfertod, durch das Blut von Jesus.
Nur ist diese Weltherrschaft nicht in dem Sinne, wie jetzt hier eben vorgeschrieben, ja, dass man dadurch, dass man eben die nichtjüdischen Völker klein hält, vernichtet, dumm macht und dumm hält und so weiter, und sondern ganz anders, ne? Das Reich Gottes ist ein Reich der Gerechtigkeit, der Gleichheit, ja, und der Liebe. Das Reich, das, die Weltherrschaft des Judentums ist die der Messias antreten wird, diese Herrschaft, die hat was, die ist gerecht. Und es sind alles Lügen. Es sind alles Lügen, die auch in

Afrin, aller Nobelpreisträger in Chemie, Physik, Naturwissenschaften, also in Medizin und ganz vielen Naturwissenschaften. Ja. Yale ist die Yale University in den USA, eine der Elite-Universitäten. Die trägt ihren Namen nach einem Juden. Das war nämlich derjenige, der dieser Universität einen ganz, ganz viel Geld geschenkt hat, damit das sind Stiftungen, ne? Und aus diesen Stiftungen heraus wird dann der Universitätsbetrieb da bezahlt. Und das war, hatte einen ganz typisch jüdischen Vornamen, ist mir jetzt entfallen, aber Yale, Yale, das ist ein jüdischer Name. Und deswegen findest du da auch ganz, ganz viele, vielleicht 50% oder so, jüdische Studenten. Sind sehr klug. Ja. Die Muslime nennen ja das Judentum und das Christentum nennen sie ja, das sind die Völker oder das sind die Religionen des Buches. Und die Juden haben eben, Jesus konnte lesen. Deswegen geht er ja nach vorne in Nazareth, in die Synagoge. Lässt sich die Schriftrolle geben und liest eben das davor. Der Geist des Herrn ist auf mir. Jesus konnte lesen, obwohl er ja nur ein einfacher Zimmermann war. Ja. Also in Israel, unter den Juden ist es schon seit Jahrtausenden üblich, dass besonders die Männer eben lesen können. Und Mose lässt ja die 10 Gebote niederschreiben. Also die hatten schon vor 4000 Jahren hatten die schon eine Schrift. Und das ist dann natürlich nicht zu vergleichen mit vielen anderen Völkern. In Afrika gibt es heute noch eine unglaubliche Anzahl von Analphabeten. Es gibt sogar noch heute gibt es Völker in dieser Welt, die gar keine Schriftsprache haben, die sich nur mündlich mitteilen und nichts aufschreiben können. Die haben keinerlei Schriftsymbole und nichts Niedergeschriebenes. Das gibt es heute noch, ne? Ja, gibt ja, das ist Kannibalentum in Papua-Neuguinea und so. Ja, das ist noch gar nicht so lange her, dass es das noch gab. Kannibalentum, dass Menschen Menschen gegessen haben. Weil man Feinde eben, wenn man sie totgeschlagen hat, die sind zu schade, um die wegzuschmeißen oder nur zu verbuddeln. Warum nicht aufessen? Warum nicht? Ne? Muss man kein Wildschwein im Wald hier noch extra jagen. Man hat ja schon einen, wenn er so doof ist und hier vorbeikommt, bei uns hier reinschneit, dann, ja, das macht man halt nicht. Das sind unsere Feinde, der andere Stamm, und dann ist der halt tot und dann ist es zu schade, den wegzuwerfen. Essen wir den auf. Oder man, ja, so ist jetzt nicht, ja. Lass mal das mal so stehen. Ja. Das ist gar nicht so einfach, diese Sendung zu machen. Noch eben mal auf, es ist überhaupt nicht so einfach, Radio zu machen und hier, was zu erzählen, mir den Kopf zu zerbrechen, das alles so, das es wiederzugeben oder auszusprechen, was mir so jetzt durch den Kopf geht oder in den letzten Wochen durch den Kopf gegangen ist. So eine Radiosendung ist ja immer das Ergebnis von dem Grübeln der letzten Wochen seit der letzten Predigt. Mir war dann eben aufgefallen, dass durch einen Bericht, den ich über Putin gesehen habe, gibt es gute Beiträge bei Phoenix. Ich gucke ja öffentlich-rechtliches Fernsehen und bilde mich da. Ich gucke Phoenix, ZDF Info, Alpha, das ist vom ARD, so ein Informationskanal. Ja. Ich rufe euch nochmal auf. Leute, lernt was. Bildet euch. Ja, eignet euch Wissen an. Bittet den Heiligen Geist, dass er euch hilft, dieses Wissen zu verarbeiten, denn Wissen ist Macht. Nicht Wissen macht nichts. Das stimmt nicht. Ne? Wer nichts weiß, der ist ein Spielball. Der ist ein Spielball, der von bösen Machenschaften, wer nichts weiß, der muss leiden. Der wird leiden. Ja. Wer auch mit Krankheiten, wenn wir nicht wenn wir nicht Bescheid wissen über Hygiene, wenn wir das, ne, dann werden wir, das ist in Afrika, in der asiatischen Welt, ich sehe immer wieder bei Menschen, die bei mir wohnen, die arbeiten dann hier in Hameln, die kommen zum Teil aus anderen fremden Kulturen und vom ganz anderen Ende der Welt, und ich sehe, da mangelt es oft an Hygiene, ja, die begreifen das nicht, und dann wundert es mich nicht, dass dann aus China eigentlich alle Seuchen der letzten 100 Jahre kommen. Ne? Dann leben so viele Menschen auf einem Ort zusammen, eng gedrängt in Millionenstädten.

Eine Bekannte sagte mir, sie war mal in Hongkong und da wird andauernd, sagt, die rotzen da alle auf der Straße, andauernd wird gespuckt, ne? Ja, so richtig hochgezogen, der Schnodder aus der Nase und dann mit Wollust auf die Straße gerotzt. Überall hast du so Glibber da und Fliegen werden, in Indien habe ich was gelesen gehabt, du musst in Indien dafür sorgen, dass sich keine Fliegen auf deine Nahrung setzen. Nicht auf dein Obst und alles gut abwaschen, weil die Fliegen übertragen Krankheiten. Fliegen werden in der Mülltonne geboren, in toten Tieren, im Aas. Die sitzen auf Hunde, auf jedem jeglichen Art von Kot und dann kommen sie und setzen sich bei dir auf dein Essen, auf deinen Salat, deine Bratwurst oder ich weiß nicht was, dein Curry und dann isst du da irgendwelche Keime mit, Viren, Bakterien und dann kriegst du irgendeine schlimme Krankheit. Wer unwissend ist, der leidet und Wissen überwindet das Leid. Wissen kann Leid überwinden. Wenn du nicht weißt, dass du vom Sex schwanger werden kannst, als junge Frau, ne, dann hast du ungeschützten Geschlechtsverkehr und dann wunderst du dich auf einmal, oh, warum wird mein Bauch dick? Bin ich krank? Das gibt es immer noch in vielen Regionen dieser Erde, sogar in den USA. Ne? Ja. Junge Menschen sind nicht darüber informiert, was beim Geschlechtsverkehr passiert. Und dann, ja, werden junge Männer viel zu früh noch gar nicht reif dazu, werden sie Väter und junge Frauen, werden Mütter und wissen können, sind, fühlen sich überfordert. Also, ich rufe euch auf, ich fordere euch auf, lernt was, liebe Hörer, lernt was, ja, bildet euch, werdet bessere Menschen, habt Verständnis, ja, erlangt Verständnis, auch mit deinen Mitmenschen, für die Politiker, was die tun und tun müssen, ja. Wenn es irgendwo einen Lockdown gibt, einen lokalen Lockdown gibt, weil da so ein Hotspot ist, alles nur noch Englisch, ne? Ja, weil da so ein Krankheitsausbruch von Corona ist, Covid-19 ist, dann sei damit einverstanden. Bete dann, dass es gut geht, ne? Kannst nicht, wenn deiner Nachbarschaft überall welche erkrankt sind, dann darf man dich nicht da jetzt durch Deutschland reisen lassen, dass du nur ganz, ganz viele andere infizierst, ne? Muss dann da durch. Wir müssen dann, wenn wir selber krank werden, müssen wir hoffen, dass es gut geht. Und wenn wir in Quarantäne gesteckt werden, müssen wir hoffen, dass es gut geht, dass wir gesund werden. Wir haben ein gutes Gesundheitssystem und lasst uns beten, dass der Heilige Geist ja, Medikamente mit den Menschen zusammen entwickelt, die helfen. Wir müssen da durch. Ja. Ja, Wissen und Bildung sollte aus uns bessere Menschen machen. Nun ist es aber leider nicht so, dass alle Menschen, die eben studieren, zur Uni gehen und ja, hinterher ihr Wissen, ihre Bildung in den Dienst des Guten stellen und des Menschen stellen, sondern Menschen sind eben so, wie sie sind, sind zuallererst Egoisten, gefallene Schöpfung. Die meisten sind eben nicht wiedergeboren, aber bei Wiedergeborenen ist es auch nicht viel besser. Oft, weil, ja, kennt meine Kritik daran. Ganz viele Menschen nutzen eben ihr Wissen gegen andere. Ja, wenn ich sagte, wo war das? Das ist, glaube, Trump sagte das. Und das ist sowieso so auch in dieser calvinistischen Welt. Also das ist da, ne, dieses reformierte Christen, der reformierte Protestantismus, der sagt, wenn Gott mir Gaben gegeben hat, dann muss ich die anwenden. Ja, wenn Gott mich eben klug gemacht hat, dann ist das nicht mein Problem. Es ist schlimm für die anderen, die so dumm sind. Und dann sind ganz viele, werden dann eben Rechtsanwälte, die gehen an die Börse, sind Börsenmakler, machen Geschäfte, wo sie eben ihre eigene Klugheit verwenden, um andere Menschen zu übervorteilen, also auszunutzen. Ne? Und das ist nicht gut. Das ist nicht gut. Gott wird das richten. Das ist der Reiche und die Geschichte vom Reichen und dem armen Lazarus. Wenn du sagst, ja, das ist ja, warum, das ist selber schuld, warum ist er so dumm, ne? FDP sagt das immer so schön, die FDP-Leute. Ich habe ja lange, lange und viel dafür studiert, damit ich heute diese Stelle habe, diese Stellung habe und dieses Vermögen und diese, ne, diese Firma, ja. Das ist alles, ja, die Chancen, die du hattest, die hatten andere nicht. Aber das soll jetzt nicht das Thema sein. Gott ist gerecht und er wird alle diejenigen, die ihre Intelligenz nutzen, um andere auszubeuten, so wie es ja weltweit geschieht, die wird Gott richten.
Ja, und so würde Predigen Sinn machen, wenn wir das wenn wir das eben denjenigen sagen, die ungerecht sind, ne? Ja. Das war da noch zu. Werdet bessere Menschen, indem ihr euch bildet und wendet diese Bildung an zum Nutzen aller. Seid verständnisvoller. Nun will ich nochmal zurückkommen auf Russland. Es fiel mir auf, weil ich hatte eben diesen Bericht hier gesehen über diese Mutter aller Verschwörungstheorien, diese Protokolle. Dann hatte ich noch einen Bericht gesehen über Putin. Der hier ist ja heute der Staatspräsident von Russland. Und hat sich ja jetzt da die Verfassung ändern lassen, sodass er noch weitere 16 Jahre Präsident bleiben kann. Dann wird er dann auch irgendwie dann schon fast 80 sein, also fast, er wird lebenslang Präsident sein können. Und Putin war Anfang der 2000er Jahre Vizepräsident von, Vizebürgermeister von St. Petersburg. Und damals ich habe auch wieder einen Bericht gesehen bei ARD Alpha oder ZDF Info darüber, dass damals schon die Staatsanwaltschaft hinter ihm her war, wegen Korruption und Veruntreuung von großen Geldbeträgen. Gab da eine Sondereinheit, eine Sonderbehörde, die sich mit ihm beschäftigte, aber dieses wurde dann alles dicht gemacht und die Leute wurden entlassen. Es gibt Dokumente, die er unterschrieben hat, die er nie hätte unterschreiben müssen, weil er überhaupt nicht dafür zuständig war. Und da geht es um große Millionenbeträge. Und man sagt also heute, dass seine ehemalige St. Petersburger Clique, dass das diejenigen sind, die in Russland das Sagen haben. Die sind heute in allen großen Betrieben drin, haben sich also quasi das ganze Staatseigentum unter den Nagel gerissen. Ich hatte eine liebe jüdische Freundin, die ich in der Hamelner jüdischen Gemeinde kennengelernt habe, die in Petersburg gelebt hat, dann da weggegangen ist nach Riga, weil so eine Judenfeindlichkeit da war, so ein Judenhass da war in Russland, in der ehemaligen Sowjetunion. Und sie ist in eins dieser drei baltischen Länder nach Riga gegangen. Und da hatte sie sich nochmal verliebt in jemanden und der war nun zufälligerweise der ehemalige Chef der öffentlichen Häuser- und Wohnungsverwaltung da. Ne? Ist ja alles, war ja alles Staatseigentum, es gab ja kein Privateigentum, sondern alle Häuser, große Wohnblöcke, ne? Riesigen Wolken, so hohe Dinger, 20 Stöcke und ich weiß nicht was und kleinere, ältere, alles war ja Staatseigentum und das wurde alles öffentlich verwaltet in Riga. Und sie hat diesen Menschen kennengelernt, irgendwo. Und die sind ein Paar geworden und haben geheiratet. Aber sie war nicht lange mit dem verheiratet, weil sie dann erlebt hat, wie dieser Mensch wirklich war und was er tat. Ja, er hatte so Schlägertrupps, die, wenn Leute nicht gezahlt haben, diese Leute gepackt haben und mit Unterschlägen auf die Straße gebracht haben und haben ihnen die Möbel vor die Tür gestellt. In der Sowjetunion war das noch so, ist niemand arbeitslos geworden, ist niemand wohnungslos geworden. Du hast immer eine staatliche Versorgung gehabt, auch wenn die klein war. Die ganzen Renten wurden nach dem Zusammenbruch der Sowjetunion, die wurden nicht erhöht, aber auf der anderen Seite sind die Mieten gestiegen. Warum? Weil eben dieser Ehemann von der Scherer, der hat gesagt, ich bin ja hier der Chef von dem gesamten kommunalen Wohnungsbau, unter meiner Verwaltung stehen ja die Häuser, jetzt gibt's ja diesen Staat nicht mehr und jetzt gehört das alles mir. Es gab da nämlich keine so eine Treuhand, die das eben treuhänderisch in Treue verwaltet hat. Sondern alle Chefs von diesen Einrichtungen haben gesagt, der Staat existiert nicht mehr, wer soll sich drum kümmern? Mach's doch besser ich, als dass es gar keiner macht. Und warum soll ich das machen, wenn ich ja nichts von habe? Also jetzt tanzen die alle nach meiner Pfeife. Das, was früher kommunal, also öffentliches Eigentum war, das gehört jetzt mir. Und die Einkünfte fließen in meine Tasche und damit das so bleibt, da bestelle ich mir ehemalige Soldaten oder andere irgendwelche Kriminellen. Die werden meine Schlägertrupps und die helfen mir, mich zu verteidigen. Wenn einer was von mir will, dann kriegen sie die mit denen zu tun, müssen sie an denen vorbei. Das sind meine Bodyguards und die räumen auch auf. Wenn also da Leute mir auf der Nase rumtanzen und einfach nicht die Miete zahlen wollen, dann werden die auf die Straße gesetzt. Und es waren dann immer mehr Leute, die sich entscheiden mussten, kaufe ich mir noch was zu essen oder bezahle ich Miete
Und auch in, dann eben da oben in St. Petersburg sehr kalt, Heizung. Ja, es war alles so Dampf, kam, mit Dampf kam da rein oder Kohlen. Ich glaube, viel Ferndampf. Und dann haben die alten Leutchen, die haben in, hat mir Scherer so erzählt, die haben in Vertrauen darauf, dass der, wie sie es eben in den sowjetischen Staat hatten, dieses Vertrauen, wir haben damals im Zweiten Weltkrieg gegen die Nazis gekämpft, die werden, dieser Staat wird uns immer gut gesinnt sein, wenn wir werden uns nie verlassen fühlen. Die haben sich darauf verlassen, dass wenn sie keine Miete zahlen, nichts passiert. Die haben keine Miete gezahlt, die haben auch die Nebenkosten dann an Strom, Wasser und eben Fernwärme nicht bezahlt, und sondern haben sich für das wenige Geld, was sie bekamen als Rentner, Lebensmittel gekauft, und dann haben sie sich dann verrechnet gehabt. Und dann wurden sie zusammengeschlagen und blutend auf die Straße gesetzt. Und das, als Scherer das erlebte, hat sie sich von diesem Ehemann getrennt. Und ja, ist dann hat das Angebot wahrgenommen, was Helmut Kohl ihr machte: Komm nach Deutschland. Juden, kommt nach Deutschland. Wir haben was an euch wieder gut zu machen. Und so ist das System wohl in Russland. Das ist auch das Ergebnis von 70 Jahre, 70 Jahre. Ja, das waren diese 70 Jahre des Kommunismus, des Sozialismus von 1919 bis 1989. 70 Jahre. Und ja, ein skrupelloser Stalin soll 30 bis 50 Millionen eigene Leute, also die Sowjets, umgebracht haben. Und wenn so viel, wenn Staats Führer so viel Unrecht begehen, dann entsteht da, ist da was ganz Ungutes in so einem Land. Das führt zu einer Verrohung, Verrohung aller Menschen, ne? Wenn, also, wenn überall jemand weggeschleppt und nie wieder zurückkommt, weggeschleppt wird und nie wieder zurückkommt, keiner weiß was. Das ist hart, und deswegen sind die Russen so hart, und für die zählten Menschenleben wenig. Und so ist Putin, so sind alle da. Alle haben sich den, ne, so hat sich dann, so ist das Gas und Öl und Banken, gab es ja noch gar nicht, aber alles irgendwie, Erze, Stahlfabriken, alles hat sich irgendjemand, der da eben in der höheren Verwaltungsebene war, hat sich unter den Nagel gerissen. Und so sieht Russland wohl heute aus. Und ja, und dann hatte ich eine Verbindung gesehen, dann hörte ich das. Also ich, Russia Today ist das staatliche Fernsehen, was aus Russland kommt, Russia Today. Das gibt sogar, die haben eine deutschsprachige Abteilung, wo dann ganz, warum machen die das? Man spricht ja, das ist dann für die ehemaligen DDR-Bürger, die eben noch Russisch gelernt haben, und dann auch ganz speziell für die Spätaussiedler, für all die Deutschen, die Sowjetunion, die ehemaligen Sowjetrepubliken verlassen haben, da ganz hinten weit weg in Kasachstan und ne, Wolga-Republik. Haben ja sehr viele Deutschstämmige haben ja in der Sowjetunion gelebt. Und von denen ist der größte Teil, als sie dann konnten, nach 1990, als sich der eiserne Vorhang lüftete, sind ausgewandert, sind zurückgekehrt nach Deutschland als Spätaussiedler. Und die haben ja eine ganz merkwürdige, die haben ja die haben mehrere, die haben 200 Jahre haben die in Russland gelebt, ne? 200 Jahre haben die da gelebt, mal geholt worden von Katharina der Großen, die selber auch Deutsche war, eine Schwäbin war. Und die haben eine ganz merkwürdige, ja, eine Liebe. Ja, sie haben auf der einen Seite wollten sie unbedingt aus Russland, aus der ehemaligen Sowjetunion raus. Sie wollten nach Deutschland zurück. Und dann waren sie hier, dann haben sie sich nach der Heimat gesehnt, nach Russland. Und die gucken Russia Today auf Deutsch. Und die haben ihre eigenen Gemeinden überall. Wir haben hier eine bei Es in Großraum Minden, Porta Westfalica, da gibt es eine Ortschaft Espelkamp, da war so ein Übergangsheim, da sind die ganz viele von denen angekommen, und die haben sich da in der Umgebung, in der näheren Umgebung niedergelassen, in der Nachbarschaft. Und da leben heute Zehntausende von Russlanddeutschen, organisiert in Mennonitengemeinden, Baptistengemeinden, Pfingstgemeinden, ultrakonservativ, ganz altmodisch. Und die haben dann, weil da ihre Verwandten waren, haben sie die anderen nachgeholt und gesagt: Kommt hierher, hier ist es gut leben, wir bauen gemeinsam Häuser, wenn ihr hier seid. Und dann sind die gekommen und gekommen und gekommen, ne? Und haben da große Verwandtschaftskreise. Der Gemeindeleiter heißt immer Waldemar, und Waldemar sagt dann: Fernsehgucken ist vom Teufel, ihr guckt kein Fernsehen. Er lädt sich auch dann ein. Waldemar kommt dann mal sonntags zum Kaffee trinken bei seinen Gemeindemitgliedern vorbei und sagt mal, alle fühlen sich geehrt, oh, der Gemeindeleiter kommt. Der Gemeindeleiter setzt sich dann ins Wohnzimmer, und wenn dann noch Kaffee und Kuchen aufgetragen wird, oder, ne, dann guckt er sich mal so ein bisschen um, ob das auch alles so gemacht wird, ob hier nicht wirklich so ein gottloser Fernseher rumsteht. Ja,
wird ein bisschen spioniert und wenn, dann gibt es den Fernseher unten im Keller, da gibt's ein Fernsehzimmer. Oder die sind ganz folgsam und sagen halt, ja, wir Fernsehen, nein, aber übers Internet. Dann gucken, wir gucken ein bisschen Internet, unsere Jugendlichen haben eh alle Smartphones, die gucken sich alles Mögliche an. Und das kann man denen, ne, haben ja, ist ja nur ein Telefon, dass man nebenbei da auch zum Beispiel Pornos gucken kann, will Waldemar vielleicht da nicht wahrhaben. Auf jeden Fall wird dann, es ist eine ganz große Verbundenheit und Russia Today, auch auf Deutsch, das ist Propaganda direkt aus dem Kreml. Und Putin ist ein Lügner, genau wie der Zar Nikolaus damals, der diese Protokolle der Weisen von Zion hat schreiben lassen. Und Putin sichert seine Herrschaft durch gezielte Falschinformationen. Er erzählt den Leuten Lügen, ja, und dumme Menschen, ungebildete Menschen glauben Lügen und dann am Ende stehen daraus Kriege. Und am Ende hast du dann 6 Millionen tote Juden, weil man Lügen geglaubt hat. Das war ja das Ergebnis, ne? Die Protokolle der Weisen von Zion habe ich hier eben vorgelesen. Werden auch besonders in Russland wird das geglaubt, ja, immer noch, heute, ja, 115 Jahre nachdem sie dort aufgetaucht sind zum ersten Mal. Und schaut da selber rein, schaut euch das bei Wikipedia an, informiert euch ein bisschen über diese Protokolle der Weisen von Zion, dieses unglaubliche Lügenmachwerk, das Hass, tödlichen Hass auf Juden nährt. Und informiert euch darüber. Und so werdet ihr dieses Schema von den Verschwörungstheorien, die auch jetzt gerade in diesen Tagen während dieser Covid-19-Pandemie im Umlauf sind, ihr werdet das wiedererkennen und durchschauen, das, was da versucht wird, ne? Was da gemacht wird. Russia Today, Putin will die westlichen Demokratien zerstören. Es ist so interessant, meine Träume. Ich hatte ja vorhin den Traum ja schon erzählt, ne? Diese Prachtkutsche, da saßen mehrere drinne und sie sind die falschen Propheten dieser frechen Hure, der frechen Hure Babylon. Frech und schamlos präsentieren sie ihre Lügen und die Menschen glauben das. Trump sagt sogar ganz öffentlich, ich kann lügen, ich kann alles machen, es ist egal, die Leute, ich könnte einen erschießen auf der Straße und die Polizei würde mich gehen lassen. Da wird gelogen, dass sich die Balken biegen, ne? Frech und schamlos und die kommen damit durch. Das ist die Zeit, in der leben wir. Und das sind momentan so die Protagonisten, die Hauptakteure. Putin, Trump, Erdogan, Bolsonaro, Boris Johnson, dann haben wir noch diesen, wie heißt er hier, in Ungarn und in Polen, ne, dieser gerade, man darf konservative Ansichten haben. Ich darf sagen, Familie ist was ganz Tolles und ich muss Familie fördern und Kinder und ja, die müssen, ja. Das heißt aber nicht, dass du Schwule zusammenknüppeln darfst, zusammenschlagen darfst. Ne? Ich darf sagen, wir können hier nicht ganz, wir können das Problem Afrikas nicht in Europa lösen. Das geht nicht. Dann gehen wir finanziell in die Knie. Das darf man sagen. Aber es heißt aber noch nicht, dass man Rassist ist und sagt, über Schwarze abfällig redet. Natürlich sind die meisten ungebildet und die stehen noch unter dem Einfluss von Voodoo und Aberglauben, ja. Viele dort und die kennen sich nicht so mit Hygiene aus wie wir. Es gibt nicht so viel Wasser. Aber es wäre zu hoffen, dass sie eine Entwicklung nehmen, ja. Und Kritik zu haben ist keine Rechtfertigung dafür, selber als Menschenschwein zu sein. So, das soll jetzt allmählich reichen, bald reichen wieder hier. Nicht, dass die Sendung zu lang wird. Ja, dann wollen wir noch ein bisschen zusammenfassen und ein paar abschließende Worte. Ja, wo stehst du? Hast du das Luxusproblem, darüber nachzudenken, wo verbringe ich dieses Jahr meinen wohlverdienten Urlaub? Oder was machst du so? Ja? Oh, was mache ich bloß? Wo fahren wir hin mit der Familie? Ich glaube, Dänemark wäre schön oder Schweden. Ja, man kann da so Blockhäuschen oder es gibt ja diese Centerparks. Das ist ein richtig schöner Familienurlaub mit Frau und Kindern, glaube ich, ist das toll. Da kann man sich viel mit den Kindern sind beschäftigt. Man kann sich mit denen da
beschäftigen, ist Dünenlandschaft, ein bisschen, bisschen schwimmen gehen, gar nicht so viel machen, viel miteinander zu unternehmen. Ja, das ist gerechtfertigt. Menschen, die schwer arbeiten, die alle ihre Pflichten tun, die haben auch das Recht, mal ausgelassen zu sein und mal was anderes zu tun. Auch zusammen als Familie immer so Zeit zu verbringen, habe ich immer früher auch schon. Ich finde Weihnachten, Menschen auch, die nicht gläubigen Menschen haben ein Recht darauf. Ja, Weihnachten ist ein Familienfest, zusammenzusitzen und sich zu sehen, zu treffen, sich zu unterhalten, ist ganz wichtig. Ne? Auch in unserer Welt. Das dürfen Menschen. Meine Probleme sind das nicht. Ich muss mir nicht überlegen, wo ich in Urlaub fahre. Mein Problem ist, wo bleibt diese Erweckung? Wo bleibt diese Erweckung nach Waliser Art? Wo bleibt das, dass Menschen wiedergeboren werden über Nacht, ohne dass man ihnen erzählt hat? Ja. Ich hatte eine Ankündigung mal hier geschrieben oder über den Radiosender und auch bei Facebook. Das wäre jetzt echt die optimale Zeit, eigentlich Menschen die frohe Botschaft von Jesus zu bringen. Als unseren Gott, der unser Freund und Helfer ist. Jesus hilft. Er hilft in der Not. Er beschützt dich. Ja, Jesus sagt, fürchte dich nicht. Ich beschütze dich. Aber passiert da irgendwo was? Geht, ja? Ist auch vielleicht jetzt gerade nicht so günstig, Leute auf der Straße anzusprechen. Aber wir könnten es trotzdem tun. Wir könnten ja mit Büchertischen da stehen. Wir könnten ja missionieren gehen in den Straßen. Es wäre eigentlich die optimale Zeit, dass Erweckung stattfindet. Ich bitte Gott, dass er den Menschen Offenbarung gibt über sich selber. Nun gucke ich wieder bei der Jesusgemeinde in Rinteln rein oder Bernhard Koch und dann sehe ich da bei Facebook und dann sehe ich, dass er berichtet darüber, wie heißt da irgendein Jeremiah Feucht, oder Isaiah Feucht in Los Angeles, San Francisco da hinten an der Westküste und er sagt, wir haben hier eine neue Jesus People Bewegung und dann siehst du Bilder, wo er zeigt, dass da mehrere hundert Menschen am Strand stehen und ein anderes mehrere Dutzend im Wasser und die sich taufen lassen. Erweckung, ja. Viele glauben an Erweckung, oder hoffen auf Erweckung. Und ich komme ja aus der charismatischen Bewegung. Ich war ja in der Jesusgemeinde in Rinteln. Ich bin ja da mit all dem geimpft worden, was ich hier heute auch erzähle. Ja, nur glaube ich nicht. Ja, nur wollen die allermeisten freikirchlichen Christen wollen ja nur Bekehrungen machen, ne? Weil Menschen vor der Hölle retten, weil die ganze freikirchliche Bewegung steht ja unter dieser Erzählung, dass alle Welt an ihrer Sünde verloren geht. Alle Menschen müssen gerettet werden. Ohne Jesus kommst du nicht in den Himmel rein. Ja, und deswegen gehen sie dann auf die Straße und dann wird dann missioniert und von Jesus erzählt, dann wird dann ein Zeugnis gegeben und es wird bearbeitet und bearbeitet. Und wenn die Menschen nicht wollen, dann sagt man, tja, wir müssen aber leider auch sagen, wenn du Jesus nicht annimmst, dann hast du halt die Eintrittskarte für den Himmel nicht. Dann wirst du verloren gehen. Alle Welt ist dabei, wie ich schon sagte. Alle Welt ist dabei, verloren zu gehen. Und nur mit Jesus kommst du in den Himmel. Und das ist ja die Triebfeder in den Gemeinden. Das wird ja dann unter Retterliebe verstanden. Wer gerettet ist, hat Retterliebe. Ja, aber doch nicht so. Ne? Und ich habe in anderen Sendungen habe ich das bewiesen und ich werde es mal wieder tun, dass dieses Wort gerettet, was da steht, dass Jesus hat ja nicht in Deutsch geredet, ne? Man weiß nicht mal genau, ob er nun Aramäisch oder Hebräisch geredet hat. Zu Jesus, also als Jesus hier auf der Erde lebte, als er hier war, so von 0 bis 33 circa unserer Zeitrechnung, da war das ja römisches Besatzungsgebiet. Ne? Also Israel war ja Teil des Römischen Reiches. Hieß da ja schon, es war die Provinz Palästina. Ja, hieß ja gar nicht Provinz Israel, komischerweise. Obwohl das ja Israeliten da. Da gab es ja mal einen Staat Israel. Und die Römer brachten natürlich ihre Sprache mit. Und als Besatzer haben die natürlich nicht dann Hebräisch gelernt, ja, sondern die haben dann erwartet, dass die anderen da ihre Sprache, nämlich Latein lernen und Latein sprechen. Und kurz zuvor, also so ab 150 oder so, da waren die Griechen, vorher waren die Griechen da. Das war Alexander der Große, der hat diese ganze Region da erobert und dann mussten die Griechisch lernen. Deswegen steht ja dann am Kreuz von Jesus in drei Sprachen obendrauf der Grund seiner Verurteilung. Ja? Und da steht da in Griechisch, in Lateinisch und in Hebräisch.
Und es kann sein, dass also auch eine Umgangssprache, weil alle Evangelien waren, alle Evangelien sind das Markus, das Lukas, das Johannes und das Matthäus-Evangelium. Alle diese Evangelien sind in Altgriechisch aufgeschrieben. Das scheint ja so zu sein, also deswegen, dass also die Schriftsprache der Zeit war Altgriechisch. Vielleicht war sogar die Umgangssprache Altgriechisch. Vielleicht wurde dort Griechisch geredet zu der Zeit und gar nicht mehr, wie wir das dann aus Jesus-Filmen kennen, hier von, ne, wie heißt da, Mel Gibson, dass da Hebräisch, Aramäisch geredet wurde. Vielleicht haben die Griechisch geredet. Ja, also jemand steht da, ich habe es nachgeguckt, im Altgriechisch steht immer, wo bei uns retten steht, da steht da Suizo oder Sozo. Und Sozo hat dann eine, Sozo kann man übersetzen in 20 verschiedenfach übersetzen. Das heißt auch, Jesus sagt, es gibt da eine Stelle, dein Glaube hat dich gerettet. Es gibt auch andere Sätze, da steht dann gleich, dein Glaube hat dir geholfen. Aber dieses rettet, was da, dein Glaube hat dich gerettet, das kann man, das ist dieses, dahinter steckt dieses altgriechische Wort Sozo. Und Sozo, ich hoffe, ich spreche es richtig aus, kann man auch mit übersetzen mit, hat dir geholfen. Umgangssprachlich wird Sozo benutzt als, hat dich rausgehauen. Ja? Das hat dich rausgehauen, das hat dir jetzt weitergeholfen, das hat dir geholfen. Also nicht dieses, aber nicht dieses, wie wir das immer verstehen, da vor der Hölle gerettet. Das gerettet. Immer vor der Hölle gerettet. Ne? Es geht da nicht andauernd um Hölle. Ja? Ob wir in Himmel oder Hölle kommen, wird der Tag des jüngsten Gerichts entscheiden. Ja, ob unsere Werke das eine oder das andere aussagen. Unsere Werke, steht da in Offenbarung Kapitel 20, Vers 12. Die Werke, die aufgeschrieben sind in Büchern, werden darüber entscheiden am Tag des jüngsten Gerichts. Jesus wird auf dem Richterstuhl sitzen und Bücher werden aufgetan, dann wird vorgelesen, was wir gemacht haben und dann wird das sich entscheiden, ob wir uns für Himmel oder Hölle qualifiziert haben. Wenn wir vorher zu Jesus, wenn wir wirklich Sünde in unserem Leben hatten und wir bereuen das und wir kommen zu Jesus und bitten ihn um Vergebung, dann wird der Schuldschein zerrissen. Dann hat er unsere Schuld auf sich genommen. Aber dass wir dann diese Lehre haben, dass alle ohne Jesus automatisch auf dem Weg in die Hölle sind, ist es so furchtbar, so grausam und so verkehrt. Ich kann das einfach nur anprangern und als Irrlehre, als ganz, ganz teuflische, antichristliche Irrlehre brandmarken. Das ist furchtbar. Ja? Sozo oder Sozo. Sozo heißt, dein Glaube hat dir geholfen. Dein Glaube hat dich, wem kann dann geholfen werden? Die Jünger fragen, wir übersetzen es dann, ich weiß nicht, was die älteren Bibelübersetzungen sind da in manchen Punkten sogar besser. Es gibt auch Luther-Übersetzung von 1912, da steht noch drinne, dein Glaube hat dir geholfen. Aber die evangelikale, charismatische Bewegung hat scheinbar, die pietistische Bewegung hat so starken Einfluss auf Bibelübersetzer, dass die sich alle dazu hinreißen lassen, von den 20 verschiedenen Deutungsmöglichkeiten eines Wortes, die zu nehmen, die ganz klar in diese evangelikale, freikirchliche Richtung geht. Und daraus kommt dann natürlich, daraus entsteht dann dieses sogenannte volle Evangelium. Ja? Das sagt dann eben, dass alle Welt an ihrer Sünde verloren geht. Jeder Mensch geht an seiner Sünde verloren. Es sei denn, du nimmst zu Lebzeiten Jesus Christus als deinen persönlichen Herrn und Erlöser an, dann hast du die Eintrittskarte für den Himmel. Ich sage, das ist verkehrt, das ist falsch. Ja? Aber diese Tendenz besteht bei allen Bibelübersetzungen, was man kritisieren kann. Ja. So, jetzt drücke ich noch einmal auf die Pausentaste, überleg nochmal und dann werde ich zum Schluss kommen. Ja, die Dummheit dieser Welt wird gelenkt, wird gesteuert. Ja, ich hatte ja dieser Traum nochmal, da sitzen welche so wichtig Tour. Der eine hört sich selber gerne reden, und diese Kutsche kommt aus der Richtung da von dem Tempel von dieser nackten Hure, die so frech und schamlos in alle Öffentlichkeit tritt. Und diese Kutsche wurde weder gelenkt noch irgendwie gezogen, sondern da saßen einfach welche drinnen, wie von Geisterhand gelenkt. Und das ist dieser Weltgeist, das ist der Geist des Teufels, der Fürst der Finsternis und der Welt. Er ist es, der die Dummheit, der Dummheit dieser Welt und auch diesen Judenhass lenkt und steuert. Ja? Und es werden immer wieder neue in dieser Kutsche sitzen. Ja? Es werden immer wieder neue falsche Propheten aufstellen,
aufstehen. Die jetzigen Akteure werden ja irgendwann auch alt werden und sterben oder werden auch abgewählt vielleicht. Vielleicht wird Trump doch nicht wieder gewählt. Momentan sieht es nicht so gut aus für ihn. Aber dahinter steckt, ne, da steckt ein Geist. Das ist gelenkte Dummheit, gelenkte Verführung. Das ist die Hure Babylon und die ist ein Sinnbild dafür. Und ihr Wein, ne, sie hat einen Kelch mit Wein, so steht es in der Offenbarung. Und davon trinken auch dann gerade die Lenker, die Nationen. Und an der Spitze der Nationen stehen dann die Präsidenten, die Könige, die Chefs. Und das ist dann, also auch Putin weiß im Grunde nicht so genau, was er da tut. Und der Erdogan nicht, der ist gelenkt vom Islam. Ne? Und das ist, überall dahinter stecken böse, böse Geister. Und das ist die Hure Babylon. Und sie macht sie besoffen. Die macht diese Lenker, diese Kutschen, die da in der Kutsche sitzen, die sind besoffen. Die sind Besoffene, die von dem unreinen Wein der Hure Babylon. Und sie wissen gar nicht so richtig, was sie tun. Und wir müssen aufpassen, dass wir da ungeschadet durchkommen. Und du solltest vorsichtig sein angesichts der Corona-Pandemie, wie du dich verhältst. Ich rate dir, gehöre nicht zu denen, die zu Anti-Corona-Maßnahmen-Demos gehen. Ich rate dir, gehöre nicht zu denen, die Verschwörungstheorien vermuten, sondern da ist nicht, da, unsere Regierung ist nicht eine böse Regierung, die uns was Böses will, sondern der Markus, ein Freund von mir, der ist noch gar nicht so lange der fängt eigentlich erst an zu glauben, ja? Aber er hat im Titusbrief gefunden, dass da steht, erinnere sie daran, aller staatlichen Ordnung gehorsam zu sein. Das sagte damals der Paulus, schreibt er das an diesen Titus, ein Gemeindeleiter irgendwo in der Zeit des Römischen Reiches, da hat Nero geherrscht. Nero war nun gar kein Guter. Ne? Da ist Angela Merkel eine Heilige gegen. Und das sagt der Paulus, ne? Und das sage ich euch. Ich erinnere euch daran, dass ihr aller staatlichen Ordnung und gehorsam sein sollt. Weil wir haben eine gute staatliche Ordnung und die will Gutes, die passt auf uns auf. Ja? Wir beten für die und der Heilige Geist kann durch sie wirken und das tut er auch in großen Teilen. Seid vorsichtig, passt auf, haltet Abstand, ja, und rebelliert nicht. Seid nicht in Rebellion, ne? Ja, vermutet nicht hier irgendwie, dass das Reich des Antichristen anbricht. Wenn es anbricht, dann wird es anbrechen, aber nicht durch diese Regierung, nicht durch Angela Merkel und auch nicht durch die nächste. Ich habe vor kurzem gesagt, der Antichrist, der sucht, wo er landen kann. Aber ich werde alles dafür tun, dass er in Deutschland keinen Landeplatz findet. Und Jesus wird kommen. Der Antichrist wird ja nicht lange da sein, ja. Und Jesus wird kommen. Und das glaube ich, das könnte wirklich schon noch zu meinen Lebzeiten sein. Er wird kommen und diese Welt regieren. Und das wird gut werden. Jesus wird er wird all das koordinieren, was wir Menschen schon angefangen haben. Er wird nicht was vollkommen anderes tun, Jesus. Ja, Jesus muss auch Wirtschaft am Laufen halten. Er muss für Beschäftigung sorgen, denn das muss ja, ne, wer nicht arbeiten will, soll nicht essen. Es wird immer so sein müssen, dass Menschen auf dieser Erde, so hat's ja Adam auch. Adam musste ja in den Paradiesgarten bestellen. Der musste ja seine Lebensmittel erarbeiten und das wird immer so bleiben. Ne? Und auch in anderen Bereichen, das muss alles klüger gemacht werden. Ne? Könnte man noch jetzt viel erzählen darüber, die Menschen machen irgendwas und dann stellen sie fest, oh, das war nicht gut, wir müssen es anders machen. Dann machen sie es eine Zeit lang anders und dann stellen sie wieder fest, das ist in der Richtung jetzt nicht gut. Die Dinge sind ja so schwierig und wir machen so viele Fehler und wir lernen aus Fehlern und das wird so weitergehen. Und auch Jesus wird alles vielleicht besser, es wird auf jeden Fall alles besser werden, wenn er kommt und er kommt und wird diese Erde regieren mit den Märtyrern zusammen. Es wird dieses tausendjährige Friedensreich geben, das steht ja da so. Und vorher wird es eine Zeit lang, 3,5 Jahre, einen Antichristen geben. Und meinem Eindrucke nach, da steuern wir darauf zu, auch mal nach meinen Träumen. Ne? Ja, was ich da so geträumt habe, scheint mir ich habe das nie geglaubt, dass das mal für mich ein Thema werden wird. Der Antichrist, das Reich des Antichrists, aber wir haben das mit Adolf Hitler in Deutschland erlebt, habe ich schon mal in einer anderen Sendung gesagt, das kann ganz schnell gehen, ganz schnell kann die Diktatur, eine Demokratie unter angeblichen Notständen abgeschafft werden, aber das vielleicht nicht, vielleicht diese Weltregierung wird vielleicht gar nicht
so aus einem Guss sein. Es wird nicht irgendwie, wird vielleicht mehrere, viele Herrscher geben in vielen einzelnen Nationen, die alle irgendwie dasselbe erzählen und im selben Geist stehen, genau wie da in meinem Traum. Die saßen alle in einer gemeinsamen, in einer Kutsche, und diese Kutsche wurde von Geisterhand gezogen, und der Geist, der dahinter steht, der diese Kutsche zieht, das ist der Geist der Hure Babylon. So, ja. Und da muss es gar keine vereinigte Weltregierung geben. Ne? Nochmal, diese Protokolle der Weisen von Zion sind die Mutter aller Verschwörungstheorien. Das ist aber alles Lüge. Das hat nichts mit der Realität zu tun. Die Juden sind meistens gute. Albert Einstein ist ein guter gewesen und viele andere auch, die Welt bereichert haben in Wissenschaft und Kultur. Lasst euch nicht einreden, irgendwie aus dem Judentum käme was Böses. Es gibt natürlich auch böse Juden, es gibt böse egoistische Juden, es gibt sogar eine jüdische Mafia auch in den USA, das gibt's alles. Aber lasst euch nicht einreden, werdet nicht zu Rassisten. In allen, es gibt überall Gute und überall Böse. Und ja, seid auf der Hut, lasst euch kein X für ein U vormachen, wie man so sagt. Seid vorsichtig, guckt euch nicht Russia Today an, bezahlt gerne euren GEZ-Beitrag für die öffentlich-rechtlichen Rundfunk, den wir in Deutschland haben, der informiert uns gut. Man kann sich vielfältig informieren, man muss ja nicht mit allem einer Meinung sein, aber übernehmt bitte nicht diesen Verschwörungstheorie-Quatsch, der da ja eben, ne, der auch aus England kommt und aus den USA kommt. Und hatte ich vorhin erzählt von den angeblichen Erweckungen jetzt da, ne? An der Westküste. Vielleicht bekehren sich jetzt in den USA viele, die lassen sich auch taufen im Meer, bekehren sich viele zu Jesus, weil sie irgendwie Angst haben davon, das Ende der Welt ist da, und sie wollen ja, ne, das Übliche, Massenhysterie, und man will jetzt mal aufgrund der Predigten, die da geschehen, will man auf der sicheren Seite sein. Man lässt sich beeindrucken von der Situation, in der wir sind, und dann von der bösen Predigt, dass man ja ohne Jesus nicht in den Himmel kommen kann, und dann bekehrt man sich halt, aber das ist doch keine Erweckung. Erweckung ist, wenn die Liebe Gottes, ja, so steht das da, ja, die Güte Gottes führt zur Umkehr, oder nicht irgendwie Angst in der Predigt und Angst vor dem Ende der Welt. Das Ende der Welt ist 1000 Jahre mindestens noch hin, denn das tausendjährige Friedensreich muss ja geschehen. Von daher, ja, ich warte weiterhin auf eine große Erweckung, dass Menschen über Nacht wiedergeboren werden, ohne dass ihnen direkt von Jesus erzählt wurde, sondern dass der Heilige Geist das macht. Er kommt in die Träume rein, und das war da in Wales. Die Menschen erlebten im Schlaf, im Traum, hatten sie Begegnungen mit Jesus. Mir erzählt Jesus andauernd was im Traum. Ja? Ich wache, ich liege morgens so im Halbschlaf, und meine Schwester redet, wir haben mit meinem Bruder über Träume geredet, er hält das eher für so Verarbeitung, Müllabfuhr des Unbewussten. Meine Schwester, die beschäftigt sich mit luzidem Träumen, das heißt so, dass Klarträume, dass man Klarträume nennt man das, dass man Träume so ein bisschen lenken kann. Das hat ihr geholfen. Sie hatte immer früher starke Albträume, und dann hat sie irgendwann gemerkt, sie kann im Traum sich bewusst machen, dass sie träumt, und dann auch solche unsinnigen Inhalte, die immer wiederkehren, plötzlich stoppen und sagen, was soll denn das hier? Das ist Unsinn, ne? Und ich hab das auch so, nicht ganz so, aber mir ist im Traum bewusst, dass ich träume. Und ich erlebe die Träume ganz bewusst. Ich greife aber nicht ein. Und dann bin ich mal erstaunt, was mir Gott erzählt, weil das ist ja auch in der Bibel kann man das ja nachlesen, dass es viele Träumer gehabt, die von Gott Träume bekommen hatten. Ne? Josef, der Stiefvater von oder der Ziehvater von Jesus, Adoptivvater von Jesus, und der andere Josef, ne, der dann verkauft wurde von seinen Brüdern. Ganz, ganz viele Menschen, die glaubten, von Gott Träume geschenkt bekommen zu haben. Und so habe ich das auch. Und da bin ich immer sehr überrascht darüber. Und ja, mir begegnet Jesus in Träumen. Mir begegnet Jesus im Träumen. Und ich liege morgens wach und denke, das ist ein Traum von Jesus. Und so glaube ich, das hat mir Gott gezeigt, dass das passieren wird, anderen Menschen hier im Land. Deswegen mache ich diesen Radiosender, der Erweckungssender, und ich will das immer wieder sagen, das wird passieren, wenn Menschen wiedergeboren werden, Jesus wird zu ihnen im Schlaf reden, wie er es auch zu mir tut. Ich habe ja auch mal angefangen zu glauben, ich bin ja nicht gläubig geboren worden, sondern
Ich habe 30 Jahre lang gelebt ohne Jesus. Und dann hatte ich eine Begegnung mit ihm. Bei mir war es im Wachzustand in einer Gemeinde. Aber Jesus sagte, er hat mir gezeigt, wir kriegen eine Erweckung, wie sie 1904, 5, 6 in Wales stattfand. Könnt ihr euch auch informieren, guckt mal im Internet, recherchiert, bildet euch Leute, lernt was, denn das ist für uns alle gut. Ja? Je mehr kluge, gebildete, weise Menschen hier im Land sind, desto weniger hat die Dummheit, die einen Namen hat, einen Vater hat, den Vater der Lüge. Ja? Das ist der Vater der Lüge, ist er will die Menschen dumm halten, damit wir dann alle gemeinsam, damit das Land Schaden nimmt, dass wir alle umkommen. Er ist der Menschenmörder von Anfang an. Und die Lüge dient dazu, Unruhe zu stiften und Chaos und Unheil. Lasst euch ja nicht drauf ein. Bildet euch, ja, eignet euch Wissen an, das zur Bildung führt und werdet dadurch verständigere Menschen. Versteht eure Mitmenschen, versteht diese Welt und dann versteht ihr auch Gott besser, ihr versteht Jesus besser, dann versteht ihr auch mich besser. Ich wünsche euch das allen, ich hoffe das für euch. Macht's gut, tschüss, Amen.

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1: Nein,
0: nein,
1: wir rufen an unseren Herrn,
0: was?
1: Der alle Macht hat im Himmel und auf Erden.
0: Nein, nicht er.
1: Er
0: nein.
1: Ist Gottes Sohn.
0: Nein,
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0: Prophetie von Bernhard Koch, Leiter der Jesusgemeinde in Rinteln, über mich, Bruder Stefan. Ich habe dich zum Propheten deiner Heimatstadt berufen. Du hältst dich für einen Niemand, aber ich rufe dich wie David von den Schafen weg. Du musst nichts von dir erwarten. Ich werde alles tun. Du bist frei. Ich habe dir alles geschenkt. Ich liebe dich.
1: Angst ist die Angst, sie lähmt. Angst lähmt den ganzen Leib und den Körper. Aber Christus ist gekommen. Christus ist gekommen, die Angst zu besiegen. Es muss in das Herz Christus und der Geist einziehen. Dadurch wird die Angst im Hintergrund gedrängt und aus dem Hintergrund herauskommen Liebe, Freude, Frieden, Geduld, Freundlichkeit, Güte, Sanftmut, Selbstbeherrschung. Ja, die Früchte des Geistes kommen mit Christi Hilfe, sodass die Angst, die an in den Hintergrund gedrängt werden kann, das ist wahrlich wahr.
2: 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Ja, das kann ich dir geben. 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

0: Name ist Religio und ich bin dein Freund. Jeder Weg, der führt zu Gott, wie immer du ihn auch nennst. Gott ist überall, auch in Bäumen und in Winden. Ja, auch dort kannst du ihn finden. Schließe heute einen Wunsch mit mir und jeder Kult, der ist mir recht. Nichts ist gut und nichts ist schlecht.
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0: 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Lass dich von meinen Ideen begeistern.
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Einheit und Vergebung sind im christlichen Ding zwei unterschiedliche Dinge, aber auch nicht unterschiedliche Dinge. Es wird leider oft missbraucht, weil Christus will keine Einheit unter Zwangsverkauf. Vergebung kommt immer vom Herzen und vom Herzen soll die Vergebung kommen. Und oft geht es hinaus, dass eine Einheit mit Zwangsführung gemacht wird, nur um des Friedens willen, aber Zwangsverbund um des Friedens willen endet am Ende in Hass. Und dieser Hass muss durchbrochen werden. Man muss Wahrheit aussprechen können, eine Wahrheit, die zum Ziel führt, zu Christus und das himmlische Jerusalem hier auf der Erde schon bauen zu können, bevor es in der Realität kommt. Das heißt, dass der Frieden wirksam wird. Dies ist das Ziel einer von Christus geführten Vergebung, denn dieses muss wirklich entscheidend verwirklicht werden und nicht diese Zwangsver- und Zwangseinheit, Zwangsführung und Zwangsverein heißt Einheit, die bringt ihn, wie gesagt hast, hervor. Deshalb echt zu Christus gehen, zu Christus hingehen und er durchleuchtet das Herz und bringt hinein die Vergebung des wirklichen Herzens, dass das Herz rein ist, aber nicht unter das bedeutet. Das bedeutet, man das ansprechen. Wir sind mündige Christen und dürfen ansprechen, was falsch ist und egal, was die anderen denken, weil die anderen können. Meistens ist oft in der die anderen die Vergebung nicht möchten, die einfach voll Hasse sind. Deshalb ist es auch eine Siegkindergemeinde. Ja, das wird so hinkommen, wenn Christus kommt, der wird alles aufdecken, das wird das Ziel sein, arme ND, Vergebung sind im christlichen Sinn eigentlich, ja.

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0: Prophetie eines Weggefährten, Christian Taddei, über mich, Bruder Stefan. So spricht dein Vater im Himmel. Mein Wort wird immer eine feste Burg sein, in die du flüchten kannst. Du wirst immer dazu zurückkehren. Ich gebe dir neue geistliche Erkenntnisse. Ich gebe dir größere geistliche Autorität.
1: Heiligkeit bringt Einigkeit in der Entschleunigung des Seins, das dann ist es ich in der heiligen Einigkeit. Deshalb bringt die Einigkeit die Heiligkeit. Heiligung ist deshalb das Übel, denn so das denn so super eilig und heilig wird es nicht so werden, denn ein Ich heilig, heilig, ja, es wird so sagen, dass es nicht geht, denn Heiligkeit bringt nichts Heiligkeit, denn das hat Christus bewirkt, Christus hat es bewirkt, was das Ziel des Ganzen ist. Die ganze Einigkeit kommt ohne Heiligkeit und mit heiliger Eid in den Werken. Das Sein ist so, wie es sein kann in der einigen Weltwirtschaft. Deshalb soll es nicht so sein. Deshalb wird Christus die ganze Heiligkeit formeln, niederschmetternd im Ganzen.

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0: And in this land,
1: und in diesem Land,
0: the Elijah spirit will feel welcome.
1: Der Elia-Geist wird ein Willkommen fühlen.
0: I prophesy tonight,
1: ich prophezeie heute Abend,
0: that the Elijah spirit,
1: dass der Elia-Geist
0: will feel welcome.

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Devil Fantastic. Devil Fantastic. Mit den Worten im Kopf bin ich heute aufgewacht, eben gerade aufgewacht aus dem Schlaf. Devil Fantastic. Und während ich, mir war irgendwie klar, dieser Begriff bedeutet, das ist der Antichrist, der kommen wird, ja. Es wird einer sein, der die Menschen begeistert. Er wird fantastisch sein. Ich habe gestern Abend ein bisschen recherchiert bei Morningstar Worship, also das ist von Rick Joyner, die Band, und hat mir das ein bisschen angehört und mich an alte Zeiten erinnert, dieser Don Potter mit seinem Warfare, da sind also irre. Ich hoffe, dass es gut ist, und dann habe ich das verglichen mit Bethel Church, Bethel, was Jelena hört, und ich musste husten, als ich Bethel ausgemacht hatte, da kommt man in eine, man kommt da in eine ganz falsche Begeisterung rein. Die ist, ja, und ich verstehe das auch, dass Lena da reinkommt. Devil Fantastic, ja. Und während ich dieses Wort immer dachte und die Auslegung dafür hatte, das ist der Antichrist, der jetzt kommt, aufgrund, den ganzen Morgen ging draußen stark der Wind, das sind die Ausläufer eines Wirbelsturms, der über Luxemburg gezogen ist, hat da 100 Dächer abgedeckt und Verwüstungen gebracht. Ja, das Klima ist, gerät scheinbar wirklich außer Band, Rand und Band. Und zu diesem Zusammenhang wird der Devil Fantastic kommen, der Antichrist wird kommen. Und und während ich das alles so dachte, da fiel mir ein, Mensch, du hast doch eben noch einen Traum gehabt, vergiss den nicht. Und hatte ich einen Traum? Ach ja, ich hatte ja einen Traum. Und also so einen Traum habe ich noch nicht gehabt. Ich war wieder mit dem Motorroller unterwegs. Warum auch immer. Und hinten drauf saß meine Nachbarin, die Armgard. Und die ist Pastorentochter. Armgard, ich gucke gleich mal nach. Heißt entweder die Gewappnete oder die Bewährte. Ja, also die mit Waffenarm. Heißt ja Armor. Armur ist also die Rüstung auch und die Waffen. Armed, ja, armed im Englischen. Armed Forces, bewaffnete Kräfte. Und Guard ist ja die Wache. Jedenfalls war ich mit ihr unterwegs auf dem Motorroller. Ich fuhr so da Richtung Rinteln auf der Nebenstrecke über Rumbeck. Und da fielen Obstbäume und so lang. Und es war so ein Nachmittag-Abendausflug. Warum im Armgard hinten drauf saß, weiß ich nicht. Wir haben jedenfalls so einen kleinen Ausflug gemacht und fuhren Richtung Rinteln. Ich guckte Richtung Rinteln und dass ich plötzlich sagte, Armgard, guck mal, da ist ein Vulkanausbruch in Rinteln. Und das Ding habt ihr noch nicht gesehen, Leute. Also sowas, das war wie in dem Film vom Krakatau. Wir sind noch ein Stück weitergefahren oder angehalten unter diesen Apfelbäumen, Obstbäumen, die dann an der Straße so in einer Reihe standen. Und der Blick Richtung Rinteln, dann sahen wir, dass da wirklich ein Vulkanausbruch war, wie so am Krakatau. Da flog alles in die Luft, oder der Ätna. Da kamen wirklich so Staub und Asche, Fontänen und Wolken raus. Aber alles ging in die Luft, also ganz Rinteln flog in die Luft. So ein Vulkanausbruch war das. Und waren noch irgendwie andere Menschen plötzlich da, die liefen weg oder was. Ich hatte erst noch so den Eindruck, glaube ich, komm, wir fahren ein bisschen näher dran. Aber dann kam über die Luft vom Himmel her kam solche Hitze. Das waren fast wie so Krakenarme, so Tentakel, Krakenarme. Kam so eine Hitzewelle auf mich zu. Und die wurde abgehalten von den Bäumen, unter denen wir da standen. Die Obstbäume, die verkohlten gleich. Die wurden zu Asche. Ich habe den Motorroller gewendet und bin in das Feld. Habe irgendwie versucht wegzukommen, schnell wegzukommen und bin in das Feld reingefahren. Aber wir wurden irgendwie vor der Hitze bewahrt. Vielleicht, weil ich ja Armgard dabei hatte, die mich bewahrte. Ich weiß es nicht. Also dieser Ausbruch dieses Vulkans ist unglaublich. Es war eine, ja, wie ein, viel, viel schlimmer als irgendeine,

0: sich immer ein bisschen anders, als es in der Wirklichkeit ist. Ja, das war der Traum, den ich heute hatte. Am 10.8. Irgendwann so um 10, 11 Uhr werde ich das geträumt haben. Also ich bin davon, ja, davon, es muss so sein, ich glaube es, ich hoffe es. Heiliger Geist, was sagst du, Jesus? Da ist in, also Rinteln ist in die Luft geflogen. Rinteln ist in die Luft geflogen. Ja, ein unglaublicher Vulkanausbruch. Eine Hitzewelle, die mich fast auch versenkt hätte. Und Hitzewelle, der Sommer. Ja. Devil Fantastic. Der Antichrist, und der wird es eilig haben. Wenn das bedeutet, dass in Rinteln, dass die Erweckung jetzt losgeht, dann wird's der Antichrist auch eilig haben. Er wird sofort seine Gegenerweckung starten. Denn er weiß, er hat keine Zeit mehr zu verlieren. Ja, gucken wir mal, was daraus wird. Das war heute am Samstag, dem 10. August 2019. Eine Audioaufnahme meines Traums.
1: Einheit und Vergebung sind im christlichen Ding zwei unterschiedliche Dinge, aber auch nicht unterschiedliche Dinge. Es wird leider oft missbraucht, weil Christus will keine Einheit unter Zwangsverkauf. Vergebung kommt immer vom Herzen und vom Herzen soll die Vergebung kommen. Und oft geht es hinaus, dass eine Einheit mit Zwangsführung gemacht wird, nur um des Friedens willen. Aber Zwangsverbund um des Friedens willen endet am Ende in Hass. Und dieser Hass muss durchbrochen werden. Man muss Wahrheit aussprechen können, eine Wahrheit, die zum Ziel führt, zu Christus und das himmlische Jerusalem hier auf der Erde schon bauen zu können, bevor es in der Realität kommt. Das heißt, dass der Frieden wirksam wird. Dies ist das Ziel einer von Christus geführten Vergebung, denn dieses muss wirklich entscheidend verwirklicht werden und nicht diese Zwangsver- und Zwangseinheit, Zwangsführung und Zwangsverein heißt Einheit, die bringt ihn, wie gesagt hast, hervor. Deshalb echt zu Christus gehen, zu Christus hingehen und er durchleuchtet das Herz und bringt hinein die Vergebung des wirklichen Herzens, dass das Herz rein ist, aber nicht unter das bedeutet man das ansprechen. Wir sind mündige Christen und dürfen ansprechen, was falsch ist und egal was die anderen denken, weil die anderen können. Meistens ist oft in der die anderen die Vergebung nicht möchten, die einfach voll Hasse sind. Deshalb ist es auch eine Sieg in der Gemeinde. Ja, das wird so hinkommen, wenn Christus kommt, der wird alles aufdecken, das wird das Ziel sein, arme ND, Vergebung sind im christlichen Sinn eigentlich, ja. Ging raus und predigt das Evangelium. Ja, siehe, Leute gingen aus und ein, aber der Böse kam und verhinderte daran, dass sie Wunder tun konnten. Sie konnten keine Wunder tun, weil die Zeit noch nicht reif war. Die Zeit für Wunder war noch nicht gekommen und es kam eine gähnende Langeweile hinein in das Leben derjenigen, die auszogen. Ja, aber diese Zeit wird überwunden werden und es wird wieder sein, dass sie kommen zu lehren, zu predigen und alle heilen, die vom Teufel überwindet waren. Ja, das wird kommen. Die Zeit ist reif, dass wieder 10, 20, 72 ausgesandt werden. Hinaus. Ja, die Jünger werden wieder ausgesandt werden und dann wird es gehen. Es wird geschehen. Es wird wieder geschehen. Amen.

0: werdet sie vergessen.
1: Yes, the dryness of yesterday.
0: Ja, die Trockenheit von gestern ist vorbei.
1: You are a rain generation.
0: Ihr seid eine Regengeneration.
1: You can forget the days of drought.
0: Ihr könnt die Tage der Trockenheit vergessen.

Angst ist die Angst, sie lähmt. Angst lähmt den ganzen Leib und den Körper, aber Christus ist gekommen, Christoph ist gekommen, die Angst zu besiegen. Es muss in das Herz Christus und der Geist einziehen. Dadurch wird die Angst im Hintergrund gedrängt und aus dem Hintergrund herauskommen Liebe, Freude, Frieden, Geduld, Freundlichkeit, Güte, Sanftmut, Selbstbeherrschung. Ja, die Früchte des Geistes kommen mit Christi Hilfe, sodass die Angst, die an in den Hintergrund gedrängt werden kann, das ist wahrlich wahr.

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Ich habe wieder was geträumt. Und zwar habe ich im Traum ganz herzlich Karen Koch umarmt. Zur Erklärung, Karen Koch ist die Frau des Leiters der Jesusgemeinde Rinteln, in der ich früher war, Bernhard Koch, von Bernhard Koch. Und ja, mit Karen hatte ich nicht so ein gutes Verhältnis zu meiner Zeit, als ich noch da war. Und dass ich sie so ganz herzlich im Traum umarme, ja, ist für mich das ist ein Traum, der mir die Versöhnung signalisiert. Die Versöhnung mit der Jesusgemeinde, ganz speziell mit Karen, aber auch mit Bernd. Mit Bernd hatte ich ja in der Auseinandersetzung so, dass ich gehen musste. Ich hatte Widerspruch ihm gegenüber und der hat sich ja bestätigt über die Jahre, dass ich den haben soll und haben darf und sogar haben muss von Jesus her. Ja, also in diesem Traum, ich dachte als einziges dazu, endlich, es ist soweit, ja, Versöhnung mit der Jesusgemeinde. Das bedeutet auch meine Rückkehr dorthin.

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Immer mehr.

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wenn du bald wiederkommen wirst und deine Herrschaft auf Erden antrittst. Ja, jeder wird erkennen und verstehen, worum

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0: And I will close this age.
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1: Möchte, dass ihr mit mir in die Hände klatscht.
0: The Lord says,
1: der Herr sagt,
0: we as an end-time generation,
1: wir als eine Endzeit-Generation,
0: he's kept the very best for us.
1: Für uns hat das Allerbeste aufbewahrt.

0: Prophetie von Bernhard Koch, Leiter der Jesusgemeinde in Rinteln, über mich, Bruder Stefan. Ich habe dich zum Propheten deiner Heimatstadt berufen. Du hältst dich für einen Niemand, aber ich rufe dich wie David von den Schafen weg. Du musst nichts von dir erwarten. Ich werde alles tun. Du bist frei. Ich habe dir alles geschenkt. Ich liebe dich. 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
1: Das Warten in der Heiligkeit bringt Verdruss in der Heiligkeit. Zu warten kann zu Depressionen führen und diese Depressionen des Wartens in der Heiligkeit bringen eventuell eine Fügung hinein in den Gedanken, dass man das Warten abkürzen könnte. Dieses Abkürzen des Wartens in der Heiligkeit ist dann eine Sache, die entsteht durch langes Warten. Aber wenn man die Angelegenheit abkürzt, das Warten abkürzt, entstehen ja die Ismaeliten im Geist, wie damals auch die echten Ismaeliten bei Abraham entstanden sind, ja, und deshalb sollte man die Abkürzung nicht abkürzen, sondern hinein in die Heiligkeit ohne Abkürzung, aber das ist nicht schwer, so kurzen die anderen ab, die charismatischen Gemeinden, und gehen hinein in okkulte Dinge, in empelde Sachen, sie gehen hinein in okkulte Sachen und versuchen ihr Glück darin mit Gymnastik, ja, das geht nicht, aber es passiert, das passiert bei jedem, nicht nur bei charismatischen Gemeinden, sondern auch so in den kleinen Menschen, bei den kleinen Menschen, ja, das geschieht auch dort, ja, weil die so ist das halt nicht das Ziel der Heiligkeit, aber es geschieht halt, oder muss Christus diesen Fluch brechen und auf dieses Brechen des Fluches warten wir warten auf das Brechen dieses Fluches, ja, so ist es, aber nein.

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1: Ihr Unvernünftigen, wer hat euch verblendet? Ist euch Jesus Christus nicht deutlich als der Gekreuzigte vor Augen gestellt worden? Dies eine möchte ich von euch erfahren. Habt ihr den Geist durch die Werke des Gesetzes oder durch das Hören der Glaubensbotschaft empfangen? Seid ihr so unvernünftig? Im Geist habt ihr angefangen und jetzt wollt ihr im Fleisch vollenden? Habt ihr denn so Großes vergeblich erfahren? Wenn es denn vergeblich war, warum gibt euch denn Gott den Geist und bewirkt Machttaten unter euch? Aus Werken des Gesetzes oder aus dem Hören der Glaubensbotschaft?
2: Priesterliche Dienst des Königs, der Frieden kommt, er kommt, wenn der König treu ist, aber der König ist treu, der König ist treu, der hat Gnade empfangen, also kann Christus in seiner Herrlichkeit die Herzen berühren und sie werden, weiche Herzen in der Herrlichkeit des Herrn, das bringt den Frieden auf, denn die Menschheit wahrlich wartet, sie sehnt sich nach dieser Friede, Freundlichkeit, nach dieser Herrlichkeit, nach diesem Segen, nach dieser Freude, das wird geschehen in seinem Segen.

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1: Unter Captain Jeffs Leitung hat eine Truppe von Bibelkämpfern ein Lager vor der mächtigen Stadt Metropol errichtet. Ihre Mission? Die frohe Botschaft von Jesus verbreiten. Sie haben Kundschafter ausgeschickt, um die Lage zu erkunden. Und nach einiger Zeit kehren diese zurück. Captain Jeff, berichtet einer der Kundschafter aufgeregt. Es sieht schlecht aus. Die Menschen stehen voll unter der Kontrolle des Feindes. Viele glauben, es gibt keinen Gott. Andere gehen nur weltlichen Vergnügungen nach. Und wenn wir etwas sagten, so glaubten sie uns nicht. Es sieht schlecht aus. Wir sind zu wenige. Das schaffen wir nicht. Die Truppe im Lager verliert den Mut angesichts dieser Nachrichten. Die Lage scheint hoffnungslos zu sein. Bibelkämpfer, ruft Captain Jeff, habt Vertrauen in Gott. Er gab uns den Auftrag, die Menschen dieser Stadt zu seinen Jüngern zu machen. Dann wird er es auch gelingen lassen. Zweifelt nicht. Für ihn ist nichts unmöglich, egal wie die Situation aussieht. Ja, ruft einer. Captain

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0: steh auf. Die Welt steht unter meiner Kontrolle. Was könnt ihr kleine Haufen gegen mich da schon tun? Es hat keinen Sinn, geht nach Hause, dann werde ich euch vielleicht verschonen.
1: Nein,
0: nein,
1: wir rufen an unseren Herrn,
0: was?
1: Der alle Macht hat im Himmel und auf Erden.
0: Nein, nicht er.
1: Er
0: nein.
1: Ist Gottes Sohn.
0: Nein,
1: und in seinem
0: nein,
1: Namen
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0: Heiligkeit bringt Einigkeit in der Entschleunigung des Seins, das dann ist es ich in der heiligen Einigkeit, deshalb bringt die Einigkeit die Heiligkeit, Heiligung ist deshalb das Übel, denn so das denn so super eilig und heilig wird es nicht so werden, denn ein Ich heilig, heilig, ja es wird so sagen, dass es nicht geht, denn Heiligkeit bringt nichts Heiligkeit, denn das hat Christus bewirkt, Christus hat es bewirkt, was das Ziel des Ganzen ist, die ganze Einigkeit kommt ohne Heiligkeit und mit heiliger Eid in den Werken. Das Sein, das Sein ist, so wie es sein kann in der einigen Weltwirtschaft, deshalb soll es nicht so sein, deshalb wird Christus die ganze Heiligkeit formeln, niederschmettern, niederschmetternd im Ganzen.
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Danke, Jesus. Prophetie eines Weggefährten, Christian Taddei, über mich, Bruder Stefan. So spricht dein Vater im Himmel. Mein Wort wird immer eine feste Burg sein, in die du flüchten kannst. Du wirst immer dazu zurückkehren. Ich gebe dir neue geistliche Erkenntnisse. Ich gebe dir größere geistliche Autorität.

0: And in this land,
1: und in diesem Land,
0: the Elijah spirit will feel welcome.
1: Der Elia Geist wird ein Willkommen fühlen.
0: I prophesy tonight,
1: ich prophezeie heute Abend,
0: that the Elijah spirit,
1: dass der Elia Geist,
0: will feel welcome,
1: sich willkommen fühlen wird.
0: In the north,
1: im Norden,
0: spirit of Elijah,
1: Geist von Elia,
0: we welcome you.